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0: Können Sie mir helfen?
1: Ich bin hier Kundin.
0: Ach, Entschuldigung.
1: Was suchen Sie denn?
0: Ich suche Unterwäsche.
1: Dachte ich mir. Sowas vielleicht?
0: Nein. Ich glaube, die ist richtig. Danke, wenn ich mich irgendwie revanchieren kann.

0: Du hast zwei Möglichkeiten. Entweder du legst das Portemonnaie wieder zurück in die Tasche, und zwar so, dass die Dame nichts bemerkt. Oder du hast 3 Sekunden. 1, 2.
1: Zufrieden?

0: Pfefferminz ist ein bewährtes Mittel gegen Kopfschmerzen und Verdauungsstörungen.
1: Leibniz, du alter Hypochonder.
2: Zahlt die Polizei jetzt so schlecht, dass du noch einen Nebenjob als Quacksalber angenommen hast?
0: Die alten Hausmittelchen helfen oft besser als das ganze neumodische Zeugs. Ich habe deine Aktion darin gesehen.
2: Du strolchst auch in der Damenunterwäschenabteilung herum?
0: Nein, ich meine das Ding an der Kasse. Gar nicht schlecht.
2: Du spionierst mir aber nicht hinterher, um mir das zu sagen. Hm?
0: Lust auf einen Kaffee?
3: So, was ziehst du an? Meinst du, du kannst Werner damit zurückholen?
4: Nein, und das will ich auch gar nicht. Soll er doch glücklich werden mit seinem bescheuerten Modell. Die ist 15 Jahre jünger als er.
3: Ist doch prima. Kann er seine alten Witze wieder erzählen. Was gibt's denn zu essen?
4: Reis mit Azuki-Bohnen, makrobiotisch gekocht.
3: Für Fleisch hat's wohl nicht gereicht. Wahrscheinlich hast du dir stattdessen wieder ein Stückchen Regenwald gekauft.
4: Auf tote Tiere kann ich gern verzichten.
3: Hast du die Zeitung gelesen? Sie wollen die Zuschüsse für die privat finanzierten Kindergärten streichen.
4: Was? Das trifft uns auch.
3: Schade, dass wir keine Millionärskinder haben. Der Kita in der Schlossstraße macht das bestimmt nichts aus.
4: Ja, aber unsere Eltern können unmöglich mehr bezahlen. Die wissen doch so schon kaum, wo sie das Geld hernehmen sollen.
3: Jetzt lass uns die Arbeit vergessen und auf uns anstoßen.
2: Nicht doch ein Stück?
0: Mhm, die Leber. Außerdem raffiniert der Zucker schadet der Gesundheit.
2: Weißt du, was der Gesundheit am meisten schadet?
0: Ja, ich weiß. Das Leben. Ich gehe in Rente.
2: Endlich?
0: Na, nicht so voreilig, das dauert noch 2 Jahre. Berlinger, wir kennen uns schon Ewigkeit, aber ich habe nie verstanden, warum du nach 2 Jahren Polizeidienst die Seiten gewechselt hast.
2: Seiten gewechselt? Das klingt so kriminell. Sag mir so, ich bin in einer Branche tätig, die deinen Job erst ermöglicht.
0: Das hat ja keine Zukunft.
2: Was verdienst du? Na, siehst du.
0: Weißt du, was dein Problem ist? Für einen Gangster hast du ein zu gutes Herz. Als du damals die Sonnenblumen von Van Gogh geklaut hast.
2: Ich hab sie nicht geklaut. Irgendjemand hat dafür gesorgt, dass die Sonnenblumen, die vor 10 Jahren gestohlen wurden, an das Museum zurückgegeben wurden.
0: Aber du hast eine Menge Geld dafür kassiert. Und was hast du damit gemacht? Im Altenheim geschenkt, das sonst geschlossen worden wäre. Mit dem Rubens, den du Gott weiß wo aufgetrieben hast, hast ein Obdachlosenasyl unterstützt.
2: Ist das verboten?
0: Nein, aber dein letzter Coup ist, soweit ich weiß, 2 Jahre her. Und wenn ich richtig überschlagen habe, bist du bald pleite. Berlinger. Ich weiß, dass du was vorhast. Und ich weiß davon. Ich will dich warnen. Ich habe das Museum beim Einbau der Sicherheitsanlage beraten. Das ist neueste Technik. Dagegen kommst du nicht an.
2: Die haben schöne Frauen in Ägypten. Vielleicht sollte ich da mal Urlaub machen.
0: Eines Tages kriege ich dich, Berlinger. Du hast nicht ewig Glück. Das hat niemand.
2: Glück brauchen nur die Unbegabten.

0: Luisa, wo sind deine Schuhe?
1: Weiß ich nicht.
0: Wer weiß, wo Luisas Schuhe sind?
2: Im Klo.
0: Dann stell dich mal.
3: Das kommen sie nach. Wir sollen renovieren. Das aus dem Instandhaltungsetat bezahlen.
0: Seit wann haben wir denn Instandhaltungsetat?
3: Ich glaube, die wollen uns rausschmeißen.
4: Wie weit seid ihr? Aufstehen,
0: mal rein.
5: Hallo.
0: Moment. Alle fertig? Okay, los geht's.
6: Elisabeth?
7: Zieh die Schuhe aus!

0: Wieso musst du eigentlich immer diesen Quatsch gucken?
1: Ich weiß auch, dass es Quatsch ist. Aber ohne fühle ich mich so allein.
0: Soll ich für dich kochen?
1: Ach du lieber Gott. Wo hast du denn den hier aus dem Museum? Ich wollte den in Schwarz oder in Rot. So ist es doch für alte Frauen. Bist du denn an meinem Geburtstag hier? Oder musst du wieder arbeiten?
0: Nein, ich bin hier.
1: Aber das eine sage ich dir. Ohne Frau brauchst du mir gar nicht erst zu erscheinen. Oh, was sagt denn eigentlich der Bürgermeister dazu, dass du immer noch nicht verheiratet bist?
0: Das ist ihm egal.
1: Oh Gott, Junge, du bist doch hoffentlich nicht auch homosexuell.
0: Nein. Aber Frauen und ich, das geht auf Dauer nicht gut. Außerdem habe ich ja dich.
2: Hier sehen Sie nun die berühmte Büste der Königin Nofretete. Sie ist eine Ikone der Kunstgeschichte. Nofretete entstammt aus dem sogenannten Neuen Reich, der 18. Dynastie, die um 1340 vor Christus in Ägypten regierte. Sie war die Hauptgemahlin des Pharao Echnaton. Bekannt wurde sie aber durch diese Büste hier, denn sie war ein Schönheitsideal ihrer Zeit. Herkunft und Abstammung der Nofretete sind ungewiss, doch deutet der Name Nofretete, die Schöne, die zu uns kam, darauf hin, dass sie aus dem Ausland nach Ägypten kam. Sie war vielleicht eine Prinzessin aus Mitanni, die im diplomatischen Archiv von Amarna erwähnt wird. Eine andere Theorie aber besagt, dass sie die Tochter

0: musst mitkommen.
1: Sobald Jakob da raus ist. Hast du dir eigentlich gemerkt, was die Frau über die Nofretete gesagt hat?
0: Ja, hat sich damals im Neuen Reich 1340 vor Jesus in Ägypten. Und das war sowas wie der Bundeskanzler. Dann hat der Herr Ludwig Borchardt Nofretete in 1912 irgendwo ausgegraben. Sie wiegt 20 Kilo und 50 Meter, Zentimeter.
2: Kann ich Ihnen helfen?
1: Was? Ach, Sie schon wieder.
2: Ja, das dachte ich auch gerade.
1: Da ist ein Kind von mir drin und können Sie vielleicht mal gucken, wie weit er ist?

0: Bist du groß?
1: Hippi.
0: Und warum machst du nicht da vorne im Pickelbecken?
1: Im Kindergarten müssen wir uns immer setzen.
0: Auch die Jungs? Mädchen setzen sich. Die Jungs machen das im Stehen.
1: Mädchen können gar nicht im Stehen.
0: Na, siehst du.
1: Ja. Ich bin Superman, ich kann meinen Namen schreiben.
0: Du sollst da reinmachen und nicht drumherum pinkeln.
1: Kannst du auch deinen Namen pinkeln?
0: Nein.
1: Wieso? Kannst du noch nicht schreiben? Julia, Julia, rate mal, was ich gemacht habe. Ich habe im Stehen.

0: Der kluge Kopf.
1: Ist es schon Karneval?
0: Das ist die neueste Schrei. Tout Paris trägt so etwas.
2: Ich hoffe, Sie tragen es zum Müll. Setz dich.
0: Champagner!
2: Geht's vielleicht noch ein bisschen lauter?
0: Ich bin nicht der Kriminelle. Das bist du. Ich habe nichts zu befürchten.
2: Hast du Interesse an einer schönen Frau?
0: Willst du mich verkuppeln? Mon Dieu. Das ist eine schöne Frau.

0: Natürlich weiß ich jemand, der sich dafür interessieren könnte. Wie viel?
1: 1 Million.
0: Du bist plemplem. So viel zahlt niemand.
1: Gut. Dann mache ich es mit jemand anderem.
0: Berlinger, damit kannst du mich nicht erschrecken. Du kommst zu mir, weil du weißt, dass ich der Einzige bin, der die richtigen Kunden kennt für so ein Objekt. Sagen wir 500.000.
1: 1 Million.
0: Wann?
1: In 2 Wochen.
0: Bon. Aber ich muss mich darauf verlassen können. 2 Wochen und nicht einen Tag länger. Die Kunden sind heutzutage sehr flüchtig, wenn du weißt, was ich meine.
1: Nein. Aber ich rufe dich an, wenn es soweit ist.
2: Tschüss.

0: denn? Theresa, haben wir den Strom bezahlt?
1: Letzte Woche.
0: Bestimmt wieder die Hauptsicherung. Die müssen das Ding endlich mal reparieren, das ist lebensgefährlich.
1: Bringst du aus dem Keller Pappe zum Basteln mit hoch?
0: Ja,

0: Entschuldigung, ich wollte Sie nicht erschrecken.
1: Was machen Sie denn hier? Verfolgen Sie mich?
0: Nein.
1: Was machen Sie dann hier?
0: Ich bin vom Senat. Städtische Einrichtungen, Liegenschaftsamt. Wir überprüfen die Immobilie auf ihre bauliche Substanz.
1: Beamte?
0: Ja.
1: Seit wann tragen Beamte Designeranzüge?
0: Die haben wir geschenkt gekriegt. Um das äußere Erscheinungsbild der städtischen Unternehmen etwas aufzufrischen.
1: Ich habe da schon dreimal angerufen. Können Sie das reparieren?
0: Mal sehen. Da muss irgendwo eine Verbindunglose sein.
1: Ist das gefährlich?
0: Nein. Es sei denn, Sie stecken einen Schraubenzieher rein und stehen gleichzeitig in einem Eimer voll Wasser. So. Na bitte.
1: Gut, ich muss oben kochen für die Kinder. Wenn was ist, ich bin oben.

0: Jeder esse, was er kann, nur nicht seinen Nebenmann. Heute nehmen wir es ganz genau, auch nicht seine Nebenfrau. Piep, piep, piep, piep.
1: Guten Appetit!
2: Das hast du dir toll gemerkt. So.
3: Das ist grün, das esse ich nicht.
2: Dann machen wir das Basilikum runter.
0: Ich will mit Anchovies.
4: Schätzchen, Anchovies gibt's nicht. Heute mal mit Champignons.
0: Na gut, aber nächste Woche will ich dann mit Anchovies.
2: Und? Was habt ihr im Keller gemacht? Erst vom Senat, um den baulichen Zustand des Kindergartens zu überprüfen.
4: Aha. Was heißt aha?
5: Aha heißt aha. Ich habe nur gefragt, weil du so ein Leuchten in den Augen hast.
4: Ich habe überhaupt kein Leuchten in den Augen.
5: Aber du hast die Pappe vergessen.
2: Hallo, kann ich Ihnen helfen?
6: Entschuldigung, ich will nicht stören, aber ich glaube, ich muss morgen noch mal kommen.
5: Haben Sie Hunger? Ist noch was übrig?
6: Nein, nein, danke.
4: Und wie sieht es aus?
6: Was?
4: Der bauliche Zustand.
6: Oh, gut, sehr gut. Ein paar Renovierungen. Haben Sie einen Schlüssel?
4: Wofür?
6: Ich wollte mir die hinteren Kellerräume noch ansehen.
5: Hier, aber klauen Sie nichts. Sonst werden die Kinder Sie verhaften.
6: Also, bis dann.
5: Ausgesprochen nett.

0: Und dann ist er um 17.35 Uhr ins Hotel Atlas gegangen.
1: Irgendjemand Wichtiges dort abgestiegen?
0: Haben wir geprüft, niemand.
1: War er allein?
0: Nee, er hat mit so einem seltsamen Typen zusammengesessen. Das sah ziemlich affig aus.
1: Französischer Akzent?
0: Das habe ich nicht genau gehört.
1: Der?
0: Ja, genau, der war's.
2: Na, sieh mal, Herr. František Pajak, alias Roger Berdur, geborener Pole, gibt sich als Franzose aus. International bekannter Hehler.
0: Sollen wir Berlinger verhaften?
1: Warum? Weil er im Atlas Kaffee getrunken hat?
0: Soll man weiter beschatten?
1: Das habe ich schon 100 Mal versucht. Der ist mir jedes Mal entwischt.
0: Und seine Kumpels?
1: Der arbeitet allein. Immer. Ohne Waffen. Wenn es heute noch sowas wie einen König der Einbrecher gibt. Berlinger ist einer. Der Mann ist ein Genie.
0: Klingt das so, als würden Sie ihn bewundern?
1: Ja, natürlich. Wie soll ich ihn sonst jemals fassen? So ein Mann wie Berlinger, den muss man verstehen. Den muss man durchdringen. Man muss dieselben Sehnsüchte, dieselben Leidenschaften entwickeln wie er. Und dann hat man vielleicht eine Chance. Mitschreiben nützt da gar nichts.
0: Übrigens wurde im Auktionshaus Altmann eingebrochen. 3 Fourreton-Eier wurden gestohlen. Glauben Sie, das war Berlinger?
1: Was soll Berlinger mit Fourreton-Eiern?
3: Oh, wie schön. Die habe ich mir doch schon immer gewünscht. Die sehen aus wie echt. Wie schön, wie sowas nachmachen können, ne? Du bist doch ein guter Junge. Ich habe übrigens bei einem Partnervermittlungsinstitut angerufen. Die haben mir einen Katalog geschickt. Schau mal hier. Ich habe schon ein paar ausgesucht. Zum Beispiel die, hä?
4: Ich will keine Frau aus dem Katalog. Einen Katalog brauche ich, wenn ich mir ein paar Socken bestellen will. Außerdem, ich habe jemand kennengelernt.
5: Zufrieden?
3: Eine Frau?
5: Natürlich eine Frau.
3: Wie heißt sie denn?
4: Was ist denn hier los?
5: Hallo! Ruhe! Hinsetzen! Hände neben die Teller!
4: Also gut. Du und du. Ihr verteilt das Essen. Wenn einer motzt, schiebt er Kohldampf. Wenn alles gut läuft, dann gibt's als Nachtisch Eiscreme. Wo sind eure Kindergärtnerin?
6: Theresa ist krank und Julia ist auf dem Klo.
7: Ich will wieder keine Anchovies. Die Nudeln esse ich nicht.
8: Was haben Sie mit meinen Kindern gemacht?
9: Ich habe ein bisschen Ordnung reingebracht.
8: Ach, Ordnung. Erzieher sind Sie also auch.
9: Entschuldigung, ich wollte mich natürlich nicht einmischen.
7: Und was ist mit dem Eis?
9: Richtig, das muss ich noch besorgen.
8: Nicht nötig, ich habe heute Morgen welches gekauft.
7: Du musst mit uns essen.
9: Nee, also Kinder, das...
8: Wenn Sie es den Kindern versprochen haben, müssen Sie Ihr Versprechen auch halten. Vertrauen und Ehrlichkeit sind wichtige Erfahrungen, die wir den Kindern vermitteln müssen.
9: Gut. Also ich will nicht schuld sein, wenn aus den Kindern später mal nichts Anständiges wird.
10: Nein, die Angelegenheit duldet keinen Aufschub mehr. An Ihrer Stelle würde ich mich sofort auf den Weg machen.
8: Aber ich kann heute nicht. Ich bin allein mit den Kindern. Nur der Zivi ist da. Ja, ja, ich weiß, das ist mein Problem. Auf Wiederhören.
9: Alles okay?
8: Ich habe gerade erfahren, dass ich aufs Jugendamt muss. Aber ich bin heute und morgen mit den Kindern allein.
9: Was ist mit Ihrer Kollegin?
8: Die hat sich bei ihrem Hobby den Fuß gebrochen. Bildhauerei. Mir ist eine Statue auf den Fuß gefallen. Hm. Meinen Sie, Sie könnten mir vielleicht 2 Stunden... Der Zivi ist ja da, der kümmert sich auch um die Kinder. Es wäre wirklich nur für alle Fälle. Nur für 2 Stunden.
9: Also okay. Ich muss mich sowieso noch bei Ihnen revanchieren.
11: Einiger Zeit jedoch lief ein Kind auf die Kutsche zu. Es hatte kein Amt zu verlieren und konnte einfach sagen, was es mit eigenen Augen sah. Der Kaiser ist ja nackt, platzte das Kind heraus. Du Dummkopf. Der Kaiser merkte zu seiner Beschämung.
7: Du musst das Geschirr mit klarem Wasser abspülen, sagt Julia. Der Berlinger muss mal.
9: Später. Was war das denn? Kannst du fliegen?
7: Ja.
9: Und wo sind deine Flügel?
7: Ich brauche keine Flügel. Ich bin Superman. Hm. Du, Herr Berlinger, ich muss mal.
9: Hey, wo willst du denn hin? Du bist ja klatschnass. Oh, nee.
7: Was
9: oh, nee. Kinder, komm, das. Lass mal mein Schuh gleich.
7: Na
9: dann mach um Himmels Willen. Marschier. Was mache ich jetzt mit dir? Hast du noch eine zweite Hose?
7: Das T-Shirt ist falsch rum.
9: Mama, das ist doch egal. Das passt schon. Okay, hast du gemacht?
7: Ja. Der kann doch gar nicht allein.
9: Nein!
7: Ah!

0: ich kann Ihre Argumente nachvollziehen, aber es tut mir leid, die Stadt braucht die Liegenschaft.
1: Ich dachte, es geht nur um die Renovierung.
0: Meinen Sie, ich treffe hier die Entscheidungen. Berlin ist pleite, wir haben kein Geld mehr.
1: Aber warum ausgerechnet wir? Wir haben in den letzten 10 Jahren wahnsinnig viel da reingesteckt.
0: Das ist Ihr Problem. 3 Monate. Und dann ist Schluss.
1: Wie viel Miete mehr müssen wir monatlich aufbringen, damit wir bleiben dürfen?
0: Vergessen Sie es.

0: Jahren waren so alt, dass sie niemand mehr haben und füttern wollte. Da machten sie sich gemeinsam auf den Weg nach Bremen. Dort wollten sie Stadtmusikanten werden.
1: Wo ist Herr Berlinger?
2: Wir haben ihn zugedeckt, damit er nicht friert.
0: Am Abend sahen sie ihre Alten.
2: Nicht aufwecken. Er ist in die ewigen Jagdrunde eingegangen.
0: Die vier Tiere überlebten,
1: okay.
0: Sie die Wahl verbleiben konnten. Sie hatten eine gute Idee. Der Esel stellte sich mit den Vorderfüßen auf das Fensterbrett. Der Hund kletterte auf den Rücken des Esels.
3: Ich habe nicht geschlafen. Nur kurz die Augen zugemacht.
1: Wissen Sie noch, was ich mal über Ehrlichkeit gesagt habe? Hier.
4: Wer war das?

0: Ich habe ganz vergessen, Danke zu sagen.
1: Gerne. Was ist mit ihm?
0: Sein Vater ist vor 3 Monaten bei einem Unfall ums Leben gekommen. Und seine Mutter schafft es nicht immer, ihn rechtzeitig abzuholen. Da warte ich eben, bis sie kommt. Das ist auch bald egal.
1: Wieso?
0: Der Kindergarten wird geschlossen.
1: Das geht doch nicht. Und die Kinder?
0: Die werden auf andere Kindergärten verteilt. Doch die meisten sind schon überfüllt. Und die Erzieher haben gar keine Zeit, sich darum zu kümmern. Da bleiben die Kinder eben zu Hause und hängen vor der Glotze. Und
1: da kann man nichts machen.
0: Ich dachte, dass Sie was tun könnten.
1: Ich?
0: Sie sind doch von dem Verein.
1: Ja, ja, natürlich, aber das ist ein anderer Zuständigkeitsbereich.
0: Ach, Scheiße! Das ist das Letzte. Wie kann sich jemand an Sachen vergreifen, die ihm nicht gehören? Diebstahl ist sowas Gemeines und Niederträchtiges. Leute, die sowas tun, sind für mich wirklich das Allerletzte. Finden Sie nicht?
1: Ja, absolut.
0: Das Rad hat 500 Euro gekostet.
1: Da fällt mir ein, ich habe noch ein Fahrrad zu Hause. Das brauche ich eigentlich gar nicht. Das kann ich Ihnen schenken.
0: Ich will kein anderes Fahrrad.
1: Und wenn ich es Ihnen leihe? Kennen Sie das Don Vito am Kudamm? Sagen wir heute Abend um 8?
0: Ich denke, es geht um das Fahrrad.
1: Ich wohne da ganz in der Nähe. Ich leihe Ihnen das Fahrrad so lange, bis Sie Ihr eigenes wieder zurückbekommen.

0: Buonasera, signorina.
1: Die Jacke?
2: Nein, nein, danke. Ich, alles gut. Was starren Sie mich so an?
3: Oh, ich starre nicht. Bitte, nehmen Sie Platz. Also, die Nudeln sind hervorragend, aber die mit den Flusskrebsen sind noch viel besser. Die empfehle ich.
2: Nein, nein, nein, ich habe schon gegessen, danke. Warum essen Sie hier? Warum essen Sie nicht zu Hause? Ist das nicht der Bürgermeister? Sie kennen den Bürgermeister?
3: Ich bin sein persönlicher Berater.
2: Ich denke, Sie überprüfen städtische Einrichtungen.
3: Ja, und nebenbei berate ich ihn.
2: Also ich kann nicht verstehen, wie man 25 Euro für ein paar Nudeln bezahlen kann.
0: Ah, Signora, die müssen Sie probieren. Ist die Spezialität von die Chef.
2: Sind die aus biologisch angebautem Weizen?
0: Scusi?
2: Die Tomaten, wo sind die hier?
0: Aus die Küche.
2: In spanischen Tomaten hat man Rückstände des Fungizids Nuarimol gefunden, die achtfach über dem Grenzwert liegen.
0: Ah, no, Signora. Ist italienische Tomate. Ist gemacht von die Oma von die Koch. Ist perfetto. Buon appetito.
3: Darf ich Ihnen helfen? Ist ganz einfach. Nehmen, festhalten und...
4: Hallo Berlinger, was macht die Kunst?
3: Oh, schlechte Zeiten, wie in der Politik. Darf ich vorstellen, Oberbürgermeister Herder, Julia?
2: Julia Weber.
4: Angenehm.
2: Können Sie mir sagen, warum Sie unseren Kindergarten schließen lassen? Ist es Ihnen egal, dass ab nächsten Monat 20 Kinder nicht mehr wissen, wo sie hingehen sollen und sich auf der Straße rumtreiben? Er wird Sie jetzt hoffentlich nicht entlassen. Wissen Sie was, Herr Berlinger?
3: Sagen Sie schon zu mir.
2: Ich gehe lieber.
3: Wieso? Aber Julia, bitte.
0: Bleiben Sie.
3: Das Fahrrad.
2: Das sieht aus wie mein Fahrrad. Das ist mein Fahrrad. Wo haben Sie das her?
3: Oh, ich kenne da jemanden.
2: Bei der Polizei?
3: Nein, die Polizei kann sich nicht um alles kümmern.
2: Wie viele Jobs haben Sie eigentlich noch?
3: Also ein kleines Danke wäre angemessen. Und vielleicht ein anderes Kleid.
2: Das habe ich gehört.

0: Die Kunde kommt mit seinem privaten Chat und er möchte schenken die Nofretet seine Frau für die Hochzeitstag. Er ist stinkreich.
1: Der Kunde heißt nicht zufällig Rocco Balboni?
0: No.
1: Dann kannst du es nämlich vergessen. Mit dem mache ich keine Geschäfte mehr.
0: Es ist nicht die Rocco. Also, die Frau von meinem Kunde hat ihn erwischt mit einer anderen und das muss er wieder gut machen an die Sonntage.
1: Wie Sonntag? Das schaffe ich nicht.
0: Wieso nicht? Du hast noch 4 Tage Zeit. Musst du einfach etwas schneller, büddeln.
2: Geht doch nicht ums Buddeln. Es geht um die Alarmanlage, die ist sehr sensibel, die reagiert sofort.
1: Die einzigen 20 Sekunden, wo ich sie holen kann, ist, wenn die Alarmanlage einmal im Monat rauf und runter gefahren wird.
0: Oh, Berlinger, mach keine Dummheiten. Ich habe versprochen, die Kunde, dass er bekommt die Nofretet. Seine Frau wird ihm treten in die Dinger, wenn er nicht hat ein schönes Geschenk für sie. Ich glaube, diesmal werde ich mitkommen mit dir für die Sicherheit. Ich habe keine gute Gefühl mit dir, Berlinger.
1: Mitkommen? Wohin?
0: Zu die Einbruch.
1: Moment mal. Das war nicht abgemacht.
0: Aber jetzt ist es abgemacht. Oh! Mon Dieu! Berlinger! Oh! Lala!
3: Kannst du heute wieder schon spielen?
4: Oh, eigentlich nicht. Ich suche Julia, weißt du, wo sie ist?
3: Ja, ich glaube, sie streitet sich im Garten mit 30 70 882.
4: Was ist das denn?
3: Das ist die Telefonnummer, die sie immer wählt. Und danach knallt sie den Hörer auf die Gabel.
1: Du kannst dir Zahlen wohl gut merken.
3: Mhm, aber jetzt muss ich Noah helfen.
5: Wie soll das denn gehen? Zwischen den Kindergärten liegen 8 Kilometer.
6: Jetzt hören Sie doch auf, mich dafür verantwortlich zu machen. Ich bin nur ein ausführendes Organ.
5: Ja, ein besonders widerliches Organ.
6: Was haben Sie gesagt? Ich muss die Immobilie an jemanden vermieten, der mehr bezahlen kann.
3: Julia!
6: Aber so wie das hier aussieht.
5: Ich bin gleich wieder da.
3: Julia!
5: Könnt ihr nicht mal 5 Minuten ohne eine Katastrophe auskommen?
3: Wir wollten doch nur kochen.
5: Ach, Noah.
7: Alles okay? Ich habe Schreie gehört.
5: Wo kommen Sie denn her?
7: Ich? Oh, den habe ich vergessen. Gestern. Na, Sie sehen aus, als ob Sie Hilfe brauchen könnten. Also, wenn Sie wollen, kann ich mit den Kindern ins Museum gehen?
5: Da würden Sie mir einen riesen Gefallen tun. Ich muss da draußen nämlich jemand umbringen. Du nimmst dir deine Kopfhörer aus den Ohren.
8: Zusammenbleiben.
3: Ja, Herr
8: Berlinger. Wer ist das denn?
9: Berlinger, vom Senat für Dingsbums.
8: Liegenschaftsamt. Und was machen Sie mit den Kindern?
9: Er hilft mir, weil Sie mir keine Kollegin bewilligt haben.
8: Das wäre ja noch schöner. Ab Januar wird hier ein Versandhandel einziehen.
9: Und wenn wir es doch schaffen, die Miete alleine aufzubringen?
8: Oder wollen Sie denn 2.500 Euro im Monat nehmen?
3: Warum leuchtet da vorne so ein rotes Licht?
10: Das ist eine Diebstahlsicherung. Damit niemand die Nofretete stiehlt.
3: Ich habe da mal so einen Film gesehen. Da ist einer von der Decke herabgeschwebt und hat was geklaut. Das könnte er hier auch machen.
1: Jakob, frag die Dame nicht so aus. Das ist bestimmt geheim.
10: Ja, aber wenn Kinder fragen. Also, wir haben hier 3 Sicherungssysteme. Ja? Da ist erstmal die Lichtschranke. Sobald die jemand durchbricht, geht der Alarm los.
5: Habe ich nicht gesagt, ihr sollt nichts anfassen?
7: Ich bin beeindruckt.
5: Naja, wir haben da 2 andere Sicherungssysteme. Hier kommt keiner rein, wenn wir das nicht wollen.
10: Weder durch die Fenster noch durch die Türen. Ja, Herr Farbig?
4: Ich wette, du hast dir die Zahlen nicht gemerkt, die die Frau eingetippt hat.
3: Doch, 6 Greif, 5,
10: ja.
3: 0, 2, 9.
10: Ja, das waren die Kinder, ja. Ja, schönen Dank.
2: Du schlaues Mädchen.
10: Na, hoffentlich werdet ihr rechtzeitig fertig mit euren Zeichnungen. Wir werden die Nofretete nämlich in einigen Tagen auf eine Reise schicken.
7: Wieso? Ist sie verkauft worden?
10: Nein. Oh, danke schön. Wir leihen sie nach Paris aus. Eine große Ägyptenausstellung.
7: Nach Paris? Wie schön.
11: Hast du noch von dem guten Roten?
1: Alkohol im Dienst?
11: Am Feierabend.
7: Und ich bin müde.
11: Gut, dann bringe ich dich mal schnell ins Bett.
2: Ein Blick. Man könnte denken, man wäre in Paris. Wir haben dich im Museum gesehen. Mit einem Dutzend Kinder. Hast du doch noch einen ordentlichen Beruf gefunden?
1: Die sollen meine Nachfolger werden. Ich zeige Ihnen gerade, wie man die Polizei am besten in das Licht führt.
2: Du weißt, dass die Nofretete nach Paris geht. Und ich denke, sie leihen sie aus für irgendeine Ausstellung.
1: Die Ägyptenausstellung im Louvre. Steht in der Zeitung.
2: Ist das alles?
1: Ich glaube, es stand noch etwas über die Kürzung der Beamtenpension drin.

0: bin Superman und Superman bricht dich kein Bein. Ja!
1: Du bist also Superman. So, so. Na, dann komm mal mit. Woher weißt du, dass du Superman bist?
0: Hat mein Papa gesagt.
1: Das hat dein Papa gesagt?
0: Ja, ich muss jetzt nämlich auf meine Mama und auf meine kleine Schwester aufpassen.
1: Das ist eine ziemlich schwierige Aufgabe für so einen kleinen Mann.
0: Aber nicht für Superman.
1: Verstehe. Aber Superman kann nicht alles. Weißt ja.
0: Das blöde, grüne Kryptonit.
1: Stimmt genau. Dein Papa hat bestimmt nicht gewollt, dass du aus dem Fenster springst. Außerdem, kleine Supermänner, die müssen nicht auf ihre Schwestern und auf ihre Mamas aufpassen. Aber sie müssen ihre Spielsachen aufräumen. Sie müssen beim Einkaufen helfen und vor allem abends brav ins Bett gehen.
0: Machst du das auch?
1: Ja, ich helfe meiner Mama immer. Beim Einkaufen, ich koche für sie.
2: Was haben Sie ihm gesagt?
1: Ach, dass Superman auch kein glückliches Leben führt. Er darf nie eine Frau haben, ist die meiste Zeit allein, muss alle Geheimnisse für sich behalten.
2: So wie Sie?
1: Mit dem Fliegen habe ich so ein bisschen Schwierigkeiten.
2: Noch Milch?
1: Danke.
2: Anfangs habe ich gedacht, Sie sind auch einer von diesen Idioten vom Amt, aber offensichtlich sind Sie ganz anders. Was machen Sie eigentlich hier?
1: Richtig. Ich wollte Sie einladen.
2: Wissen Sie was? Heute lade ich Sie ein.
1: Netter Laden, den Sie da für uns ausgesucht haben.
2: Ja, erfrischend, nicht? Ich bin hier öfter.
1: Wollen Sie denn Ihre Brille?
2: Ach, die brauche ich gar nicht.
1: Ohne sehen Sie viel schöner aus.
2: Was Sie mit Jakob gemacht haben, das war ganz großartig. Er hat seiner Mutter von Ihnen vorgeschwärmt. Sie sind jetzt sein großes Vorbild. Haben Sie Kinder?
1: Nein. Aber Sie haben bestimmt einen Mann und drei Kinder.
2: 20. Tagsüber.
1: Kein Mann?
2: Nein, zurzeit nein.
1: Warum eigentlich nicht? Sie sind hübsch, haben eine gute Figur, sind nett. Sind Sie lesbisch?
2: Was?
1: Ich habe nur eine Frage.
2: Sie gehen heran.
1: Sind Sie's?
2: Nein. Theresa geht es wieder besser. Sie hat mir was für Sie mitgegeben. So eine Art Dankeschön.
1: Das bin ich?
2: Ja, sie hat sie gut getroffen. Sie hat sogar die Falten hinbekommen. Entschuldigung, also ich finde, Falten machen ja Männer erst interessant. Hier ist es.
1: Schön.
2: Willst du, ich meine, also ich will dich nicht überrumpeln, aber hast du vielleicht Lust, noch mit reinzukommen? Also du musst nicht, ich meine, oh Gott, was sage ich denn da?
1: Das ist schon okay.

0: Nein, das ist nicht okay. Jetzt musst du denken, dass ich jeden Kerl, der mit mir ausgeht, gleich mit reinnehme.
1: Ich hoffe, ich bin nicht jeder Kerl.
0: Nein, das habe ich nicht gemeint. Ich habe gemeint, dass ich... Ich wollte dich einfach nur auf einen Kaffee einladen.
1: Ja, so habe ich das auch verstanden.
0: Aber heute nicht. Heute ist es irgendwie so kompliziert.
1: Bis bald.
0: Gute Nacht.
1: Schlaf gut.
0: Du, also, damit ich da nichts falsch verstehe, bist du schwul?
1: Entschuldige. Ja. Was? Wo ist sie? Ich komme sofort.
0: Natürlich, das kann nur mir passieren.
1: Hast du einen Wagen hier?
0: Was?
1: Kannst du mich ins Krankenhaus fahren?

0: Was hast du gemacht? Willst du dich umbringen?
1: Nee, irgendjemand muss da die Fenster putzen.
0: Ich habe doch erst letzte Woche einen Fensterputzer bestellt.
1: Ja, der hat's aber nicht ordentlich gemacht. Und ich hätte jemanden eingeladen.
0: Was, denn schon wieder ein neuer?
1: Vasen gibt's bei den Schwestern.
0: Dankeschön.
2: Ich...
0: Ja?
2: Ich wollte deine Frau sehen. Es ist mir jetzt ein bisschen peinlich.
0: Na, dann komm mal mit. Meine Mama wird sich freuen. Darf ich vorstellen? Julia Weber, meine Mama Elisabeth.
1: Na, das ist ja eine Überraschung. Na, endlich lerne ich Sie mal kennen.
2: Hallo.
1: Hallo. Ich habe schon gedacht, Sie wären hässlich. Oder so ein Modepüppchen. Oder ein Mann.
0: Mama, bitte.
1: Aber seien Sie vorsichtig. Er ist ein bisschen kompliziert, was Frauen angeht. Wieso, weiß ich auch nicht.
0: Kannst du jetzt bitte aufhören?
1: Ich will nur nicht, dass diese junge Frau irgendwann mal zu Hause sitzt und weint. Er ist nämlich ein Egoist. Alles, was ihn interessiert, ist sein Vergnügen. Und dann hat er nie Zeit. Ist er bei Ihnen auch so?
2: Nein, eigentlich nicht. Im Gegenteil. Er ist ein sehr fürsorglicher Mann. Er ist hilfsbereit, höflich, aufmerksam. Er kümmert sich sogar um die Kinder, als hätte er nie was anderes getan.
1: Seit wann kennst du dich mit Kindern aus?
2: Ich finde, Sie können sehr stolz auf Ihren Sohn sein. Er ist ein Mann mit Charakter. Ein bisschen gewöhnungsbedürftig, aber sehr interessant.
1: Und wann kommen meine Enkel?

0: Und dieser Kerl vom Amt hat euch die Kündigung zukommen lassen. Dann ist die Sache endgültig.
1: Ja, es sei denn, ich kann eine Mieterhöhung mitmachen und Sicherheiten für ein Jahr im Voraus hinterlegen. Das ist eine Katastrophe. Weißt du, was ich mache? Ich besetze den Kindergarten. Ich besetze den Kindergarten Tag und Nacht. Und wenn sie mich und die Kinder da raustragen müssen, dann wird sich die Presse freuen.
2: Also Moment mal. Tag und Nacht?
1: Ja.
2: Das ist ziemlich anstrengend. Ich glaube, ich muss mit dem Kerl mal sprechen. So von Kollege zu Kollege.
1: Das würdest du tun?
2: Natürlich.

0: Berlinger.
1: Dies ist der Anschluss von Berlinger. Bitte hinterlassen Sie eine Nachricht.

Nee, hier ist alles ruhig. Was soll doch passieren? Nur die noch Vertreter haben sie abgeholt. Die fährt mal kurz zum Liften, bevor sie nach Paris fährt. Ich sag dir eins, wer hier einbricht, ja, das muss ein kompletter Vollidiot sein.

0: höre.
1: Was hörst du?
2: Eine Entschuldigung, eine Erklärung, was das so bedeutet, warum du da ein Loch in die Wand buddelst und mir erzählst, du kommst vom Liegenamt.
1: Liegenschaftsamt.
2: Von mir aus. Vor allem möchte ich hören, dass es nicht das ist, wofür ich es halte. Es ist das, wofür ich es halte. Nein, das glaube ich nicht. Warum eigentlich immer ich?
1: Es tut mir leid.
2: Ich lach mich kaputt.
3: Also okay, ich bin ein Dieb. Ich stehle Kunst und verkaufe sie an reiche Leute.
2: Wie lange machst du das schon?
4: 30 Jahre.
2: Warst du schon mal im Gefängnis?
3: Einmal.
2: Wie lange?
1: Eine Stunde. Ich habe jemanden besucht. Julia, ich konnte es dir nicht sagen. Du wärst sofort zur Polizei gegangen.
2: Allerdings. Warum sollte ich das jetzt auch nicht tun?
1: Moment, hör mal bitte noch eine Minute zu, ja?
3: Okay. Normalerweise breche ich ein. Stehle das Kunstwerk und verschwinde. Kein Kontakt zu irgendjemand. Aber jetzt habe ich dich kennengelernt und plötzlich ist alles anders.
2: Ich bin vielleicht ein bisschen naiv, aber ich bin nicht doof. Du hast mich benutzt. Mich, Theresa und die Kinder.
3: Am Anfang. Ja, am Anfang. Das ist wahr. Aber dann...
2: Was dann?
3: War ich begeistert von dir. Und habe mich verliebt. Julia! Julia, bitte!
2: Die Minute ist um.
5: Mir reicht's jetzt. Wir gehen rein.
6: Berlinger, herauf!
5: Dauert's noch lange? Ich wollte nämlich in 2 Jahren in Rente gehen.
6: Durchsuchen.

0: Ist alles vorbereitet für unsere große Auftritte?
1: Gibt es irgendwelche Probleme?
2: Nein, keine Probleme.
1: Ich frage nur, wir können uns nicht erlauben, dass etwas schief geht. Die Kunde ist leicht erregbar. Hier ist die Geld. Die Rest bekommst du morgen, wenn ich ab die Nofret hätte. Wie viel Uhr?
2: Es geht nicht.
0: Oh oh.
2: Ich kann ja nicht sagen, wieso, aber es geht nicht.
0: Ah, das ist fantastisch. Und du glaubst, ich gehe zu den Kunden und sage, tut mir leid, kommen Sie morgen wieder. Das Ganze ist nur gewesen eine kleine Scherz.
2: Es ist mir egal, was du ihm sagst. Das Ding läuft nicht.
1: Du irrst dich. Möchtest du wissen, wer die Kunde ist?
2: Du verdammter Idiot. Ich hab dir gesagt, nicht mit Rocco Balboni.
1: Du hättest damals nur müssen liefern.
2: Solchen Banausen kann ich doch keinen Van Gogh überlassen. Habe ich ihn lieber an das Museum zurückgegeben. Der wird mich umbringen.
1: Es stimmt, er ist ein bisschen sauer. Aber er hat die meiste Kohle. Also?
2: Also gut. Morgen Nacht um 3. Und zieh dir was Dunkles an. In der Tapete bist du zu auffällig.
3: Die ist komplett gelöscht.
4: Nichts. Was soll das heißen?
5: Nichts. Kannst du denn nicht in Luft aufgelöst haben?
6: Er hat mich belogen. Die ganze Nummer von wegen Elektrik reparieren und das ganze Zeug war gelogen. Nur weil er eine Tarnung gebraucht hat. Alles, was er wollte, war die Nofretete.
7: Warst du bei der Polizei?
6: Polizei? Seit wann hilft dir die Polizei, wenn dir jemand das Herz bricht? Und ich, Idiotin, habe mich mit ihm eingelassen. Wir waren zusammen essen.
7: Du warst mit ihm im Bett?
6: Der Drecksack hat so getan, als wenn er sich für den Kindergarten interessiert. Der Kerl ist ein rücksichtsloses, bedauerliches, erbärmliches, elendes Arschloch.
2: Du hast egoistisch vergessen. Bist du mir böse?
6: Böse? Ich bin stinksauer.

0: Ich glaube gar nicht, dass mir das leid tut. Warum bist du eigentlich hier?
1: Wegen dir.
0: Was ist das?
2: Die Miete für den Kindergarten für ein Jahr im Voraus. Von ihm.
0: Du willst mich bestechen?
1: Ja.
0: Du willst, dass ich den Mund halte, während du die Nofretete stiehlst?
1: Ja.
0: Was du von mir verlangst, ist gegen das Gesetz.
1: Ja. Du kannst dir also überlegen, ob du jetzt die heilige Johanna spielen willst oder ob du etwas für den Kindergarten tust.
0: Jetzt sag du doch auch mal was!
3: Goller wird uns zumachen. Und dann? Dann machen wir zwar gesetzestreu und aufrechte Bürger, aber das bringt uns auch keinen Blumentopf. Er stiehlt doch eine Kopie.
0: Was für eine Kopie? Verstehe. Und? Ich mach das so nicht mit. Du...
1: Okay, ich kann dich gut verstehen. Und im Grunde hast du ja recht. Ich habe in letzter Zeit auch schon öfters ans Aufhören gedacht. Vielleicht ist das jetzt der Moment.
0: Warte mal. Du hast mich nicht ausreden lassen. Ich habe gesagt, ich mach da so nicht mit. Du bezahlst die komplette Renovierung des Kindergartens. Miete für 5 Jahre. Neue Spielsachen und 2 weitere Erzieherinnen.
1: Aufgepasst. Morgen spielen wir ganz groß Räuber und Gendarm.
4: Darf ich der Räuber sein? Darf ich der Räuber sein?
1: Für dich habe ich eine ganz besondere Aufgabe. Du bist der Geheimagent, der dem Räuber eine Falle stellen wird.
4: Und was machen wir, Mädchen? Wir sitzen auf keinen Fall zu Hause und kochen. Und wir sind auch nicht sowas wie Sanitäterin oder so.
1: Okay, ihr seid Polizistin. Julia wird mit euch die Kostüme aussuchen und dann überlegen wir uns, was die Räuber stehlen und wie wir sie fangen werden.
5: Manchmal werden die Räuber aber nicht gefangen.
0: Doch, irgendwann werden sie alle gefangen.
3: Perfekt ist sie nicht, aber für ihre Zwecke reicht's.
1: Sehr gut. Sie sind ein echtes Talent. Aber da stimmt was nicht. Bei der echten Nofretete fehlt das linke Auge. Hier ist es das rechte.
3: Das war Absicht. Damit ich nicht als Fälscherin in den Knast komme, wenn irgendwas schief geht. Aber ich habe ein Foto gemacht, wo auch das rechte Auge fehlt.

0: sehr farbig.
1: Sagen Sie mal, ich hab gedacht, die Norfolette ist so schöner, so ein Tee.
2: Ja und?
0: Ja, nee, die steht hier.
1: Na ja, dann wird's wohl schon fertig sein, wa?
2: Ich ruf morgen früh gleich die Chefin an, ja?
0: Ja. Okay, gut.

0: Die Schuhe sind scheiße.
1: Warum sind die scheiße?
0: Schaust du keine Krimis? Jeder so.

0: Problem?
1: Ramponiert.

0: Ist was?
1: Die Orgel. Die Wachleute kommen gleich, wir haben keine Zeit.
2: Ich habe immer gedacht, ihr fehlt die linke Orgel.
1: Hier, das rechte Orgel. Okay. Komm jetzt, es wird gleich hell.
2: Komisch.
3: Möchtest du nachzählen? Was ist denn das für ein Geräusch?
1: Verdammt, die haben den Diebstahl bemerkt. Schnell!
4: Gute! Merde!
1: Da lang!
4: Na lauf!

0: auf den Lumina kleiner Dieb, du bist verhaftet!
1: Was wollt ihr, ihr Hosenscheißer?
2: Wegkommen!
3: Gemacht.
0: Nur der Mann war ein bisschen komisch, als wir ihn fesseln wollten. Er ist einfach weggelaufen.
4: Wo ist denn Herr Berlinger?
3: Der hat zu tun. Aber er hat versprochen, dass er uns nach den Ferien wieder besuchen kommt.
5: Kinder! Verstehst du? Kinder!
6: Sie haben wahrscheinlich Räuber und Gendarmen gespielt.
5: Wenn das jemand erfährt.
6: Also ich sag's niemand.
5: Und was mache ich mit dem Auftraggeber? Er wird mich töten, wenn er erfährt, dass die Nofretet kaputt ist.
7: Dein Problem. Ich hab dir gesagt, nicht mit Rocco. Ich kann mir schon denken, was er mit dir anstellen wird. Aber keine Angst, ich werde dich im Krankenhaus besuchen.
5: Krankenhaus. Er wird mich kalt machen.
7: Es sei denn, er erfährt nicht, dass die Nofretet überhaupt gestohlen wurde.
5: Aber die Museum wird die Diebstahle doch melden.
7: Ich habe eine Kopie im Museum aufgestellt.
5: Du als...
7: Niemand wird merken, dass die echte Nofretete kaputt ist.
5: Berlinger, du bist mein Retter. Du bist ein Genie. Dann sag ich dir, Rocco, dass er die Nofretete später bekommt und wir klauen die Kopie. Je t'aime, ich liebe dich. Du bist... Oh, du bist fantastisch.
7: Dein Flieger.
5: Berlinger, meine Blütekäse, meine Blütekäse. Berlinger! Je t'aime! Ich liebe dich! Du bist super! A Flug! Wit.
6: Nochmal ganz langsam. Berlinger war hier?
3: Ja.
6: Ich denke, er ist untergetaucht. Was wollte er hier? Die Nofretete war doch gar nicht da.
3: Er hat eine Kopie gestohlen.
6: Sie haben eine Kopie aufgestellt?
3: Nein, er.
6: Wer?
3: Ihr Verdächtiger.
6: Berlinger?
3: Ja.
6: Wieso?
3: Ich weiß nicht. Um sie zu stehlen?
6: Sie meinen, Berlinger kommt hier rein, stellt eine Kopie auf, bei der auch noch die Augen falsch rum sind. Und ein paar Stunden später steht dir die Kopie, die er gerade erst aufgestellt hat?
3: Ja.
6: Warum?
3: Keine Ahnung.
8: Sollen wir Berlinger verhaften?
6: Verhaften? Wegen was? Idioten. Ich werde ihn nie verstehen.
9: Volare. Oh, oh.
3: Und du hättest wirklich aufgehört? Wegen mir?
7: Das klingt zwar sentimental, aber es ist so. Ja. Die Nofretete ist nicht mehr in Berlin. Sie ist in Paris. Das wäre eine Überlegung wert. Aber der Louvre ist sehr schwierig. Es ist eine Menge Geld. Ich werde es mir überlegen.
3: Wer war das?
6: Meine Mama. Ich hätte wirklich aufgehört.
3: Du lebst!

0: die Lehrerin, das war mein Leben. Also dazu stehe ich. Also ich finde, das ist sowas, was möglichst jeder machen sollte, wer es kann auch, sich für die Allgemeinheit einzusetzen und das, was er erleben darf, auch weiterzugeben. Also jetzt bin ich noch beim Kirchenasyl und hier in der Bibliothek der Generation. Das Ganze ist ein Projekt der Künstlerin Simonsson aus Hamburg, die das auf 105 Jahre angelegt hat. Das sind die Fächer, in die die Beiträge eingelegt werden. Und je nachdem, wie groß die Beiträge, umfangreich die sind, in größeren Kassetten, in kleineren Kassetten, manche sind auch Bücher. Und die können dann auch bei Bedarf oder bei Interesse, wenn über Personen was erforscht wird, aus den Fächern genommen werden und die Materialien, die die Verfasser, Verfasserinnen gesammelt haben, dass sie die dann einsehen können und entsprechend für die eigene Forschung verwenden. Und es wird übrigens schon sehr gut angenommen. Ja, das ist meine Frau, mit der ich schon über die silberne Hochzeit hinausgekommen bin. Ich war der Mann und Corrie die Frau, weil Ehe Mann und Frau war. Als es dann richtig legal war, dann wurde unsere Eheurkunde umgeschrieben auch. Also es stand dann nicht Ehemann und Ehefrau, sondern es stand nur Eheleute, aber es wurde dann sozusagen legalisiert. Also ich kann mich erinnern, als wir auf Wohnungssuche waren, habe ich immer gesagt, übrigens, wir sind ein lesbisches Paar. Und da hat ein Vermieter gesagt, das ist mir sowas von egal. Hauptsache, sie können die Miete bezahlen. Es ging um die Segnung homosexueller Paare, die damals in der Kirche ja noch sehr umstritten war. Das hat man ja selten, dass man ohne was dafür zu können dann noch solche Aufnahmen hat. Ich lebe hier seit 58 und empfinde mich schon hier als Angekommene und mindestens als Argeplackte, wie man hier sagt. Man kann hier viel Kultur und zwar ganz unterschiedliche erleben. Das ist für mich ganz wichtig. Freundliche Nachbarn, wir haben viele Beziehungen und fühlen uns einfach wohl in dieser Buntheit der Stadt, die man nur hoffen kann, dass sie erhalten bleibt. Wir sehen uns.
1: Noch 10 Sekunden.
2: So, Camilla, und bitte.
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1: 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Welcome.
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3: Das war's von uns. Wenn Sie mögen, bis morgen dann. 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
2: Das sind wir mit dem nächsten neuen echten Fall, mit traurigem echten Leben, mit einem Urteil und natürlich mit allem, was uns dazu zur deutschen Justiz einfällt. Willkommen zur Episode 8 in Staffel 4. In einer Zeit, in der zwar alles immer noch anders und nicht so besonders schön ist, aber wir planen wieder. Zumindest ein bisschen. Wir hoffen, dass wir es irgendwann wahr machen können, was wir euch, wie lang?
3: Schon seit Herbst letzten Jahres.
2: Na, noch länger. Vorletzten Jahres. Wir sind in 2021
3: Ach,
2: angekommen.
3: Du liebe Zeit,
2: nicht schon. Vergessen. Also, was wir euch ankündigen, was wir planen. Wir wollen euch sehen, wir wollen euch sprechen. Wir wollen live auf die Bühne und wir schaffen das irgendwann. So, jetzt sind wir aber im Studio.
3: Jetzt sind wir im Studio und du hast es schon angekündigt, sehr tragisches Ende. Ist auch wieder sehr, sehr nah. Ist nur ein Stadtteil weiter von dem, wo ich wohne, in Frankfurt-Bornheim, ist Folgendes passiert.
0: Der Fall.
4: Anfang Oktober 2019, am späten Abend. Ein 44-jähriger Mann geht mit seiner ehemaligen Freundin in einen Supermarkt im Frankfurter Stadtteil Bornheim. Dort kauft die Frau ein Messer. Vor der Tür packt der Mann das Messer aus und sticht 33 Mal auf die Frau ein. Sie stirbt. Die Staatsanwaltschaft klagt Totschlag an. Der 44-Jährige sei mit der Trennung nicht klargekommen. Die Schwurgerichtskammer des Frankfurter Landgerichts verurteilt ihn zu 12 Jahren Haft wegen Totschlags. Für einen Mord fehlte das Mordmerkmal, sagen die Richter, obwohl die Frau arg und wehrlos gewesen sei.
3: Ich habe das Gefühl, durch diesen letzten Satz, und die Leute wissen ja da draußen, ich bin Team Chronologie. Heute fällt es mir besonders schwer, in diesem Team zu sein, weil ich durch den letzten Satz das Gefühl habe, jetzt ist diese Sendung sehr, sehr lange ein Elefant im Raum.
2: Ja, und ich würde vorschlagen, wir lassen diesen Elefanten im Raum, weil wir sonst erstmal sehr rechtstheoretisch werden müssten.
3: Genau.
2: Wir wollen niemanden verscheuchen. Und zweitens habe ich mir überlegt, ich wechsle ins Team Chronologie.
3: Herzlich willkommen.
2: Und aber...
3: Wenn jetzt Corona nicht wäre, würde ich dich umarmen und begrüßen. Das macht man
2: aber,
3: so in unserem Team.
2: Aber... Team Chronologie macht es uns heute ganz schwer wieder, weil ich bei der Vorbereitung dachte, eigentlich braucht man zwei Chronologien. Also eigentlich braucht man die Chronologie, die die Geschichte dieses Angeklagten erzählt.
3: Okay.
2: Wie ist was wozu gekommen? Und dann natürlich die Chronologie der Tat.
3: Dann bin ich jetzt als Ältestenrat im Team Chronologie, entscheide ich jetzt, dass wir als allererstes die Chronologie der Tat machen. Weil meine Frage zum Angeklagten kommt etwas später, die würde ich dann quasi in die Befragung zum Prozess einbauen. Gerne.
2: Ich bin dagegen.
3: Das ist schwierig jetzt. Demokratisch können wir es nicht lösen, weil wir 50-50 sind.
2: Hier ist keine Basisdemokratie.
3: Lass uns mit der Tat trotzdem anfangen. Wir haben es schon gehört. Jetzt ist es schwierig, jetzt hast du mich verwirrt mit dem zweiten Chronologie.
2: Nee, jetzt machen wir das.
3: Aber meine erste Frage, die ich hier stehen habe, ist tatsächlich, was ist die Story der beiden?
2: Aber die gehört vor die Tat. Also die Tat ist am 10.10.2019 um 23.54 Uhr. Aber alles, was davor, wie halt häufig bei Taten, was davor passiert ist, gehört natürlich dazu. Löst diese Tat aus. Aber wir können es, vielleicht ist es gar nicht so eine dumme Idee, dass wir es so erzählen. Also 10.10. ungefähr so 22 Uhr nach 22 Uhr verlässt das Opfer, die heißt Günay, eine junge Frau, 24 Jahre alt, mit ihrer Freundin die Wohnung. Der Angeklagte, deutlich älter als sie, nämlich 43 Jahre alt, wartet entweder in der Siedlung bzw. an der U-Bahn-Station ganz in der Nähe, wo sie wohnt. Die wohnt übrigens für alle Ortsansässigen auch in Bornheim. Und vermutlich wartet er deshalb dort, weil er sie treffen will. Also sprich, da hat die vermutlich abgepasst. Und sie schickt ihre Freundin weg, weil sie sagt, er, der so eifersüchtig ist, soll nicht sehen, dass sie mit der Freundin zusammen ist, weil es da schon mal Ärger an Silvester gegeben hat, auf den wir sicherlich noch eingehen. So, und jetzt sagt die Freundin aber zu ihr, wenn du mit dem weitermachst, das war eine äußerst toxische On-Off-Beziehung, dann breche ich den Kontakt mit dir ab. Das war wahrscheinlich... Ich weiß nicht, wie diese arme Freundin sich fühlt, aber möglicherweise war das relativ fatal. Also jedenfalls sprach der Richter später im Urteil von einer tragischen und fatalen Täuschung, die da passiert ist. Er sagt nämlich, wenn du dich diesmal wirklich von mir trennst, Staatsanwaltschaft sagt, diesmal hat es echt ernst gemeint, wenn du dich wirklich von mir trennst, dann mache ich mit meiner Drohung wahr, nämlich dann bringe ich mich um. Das hat er schon öfter gesagt und schon öfter hat er sich irgendwas zugefügt. Basti schweigt und fragt gar nichts mehr, schaut mich nur noch an.
3: Nee, ich höre zu, ich bin jetzt in Gedanken, weiß nicht, beim Bonner Mitte oder so und dann stehen die da, die Freundin geht dann weg, dann sind die nur noch alleine.
2: Es ist mehr Richtung Seckbacher Landstraße.
3: Ist auch egal. Auf jeden Fall sind dann...
2: Die stehen dann da alleine.
3: Die Freundin geht weg.
2: Die Freundin geht weg, er folgt ihr, es ist 22.54 Uhr, sie betreten den Supermarkt, jetzt hätte ich fast den Namen verraten, aber wir machen ja keine Werbung.
3: Aber warum, das ist schon die erste Frage, warum geht die zusammen in den Supermarkt?
2: Weil er sagt, so, ich bringe mich um und sie sagt, okay, dann kaufe ich dir ein Messer. Und dann gehen die in den Supermarkt.
3: Oh.
2: Also der Satz ist so oder
3: also
2: so ähnlich
3: zusammengefasst,
2: gefallen.
3: Sie ist mit einer Freundin unterwegs, er stalkt die, beobachtet die, der trifft auf die beiden. Die Freundin sagt, wenn du jetzt mit dem hier alleine bleibst, dann beende ich unsere Freundschaft.
2: Wenn du dich mit dem weiter triffst.
3: Dann macht sie das quasi, also theoretisch diese Freundschaft zu der Freundin zu dem Zeitpunkt kurz beendet, zumindest steht die Drohung im Raum. Die beiden streiten sich wahrscheinlich kurz, sie erzählt dann so übertrotzig, überzeichnet so von wegen, weißt du was, du erzählst mir die ganze Zeit, wenn du das machen willst, dann kauf dir jetzt ein Messer.
2: Ja.
3: So, das ist einfach, um zu, wahrscheinlich eine Mischung aus Genervtheit, Aggressivität, aber auch in einer gewissen Absicht, ihn zu entlarven. Zu sagen, weißt du was, du schwätzt die ganze Zeit, du tust mich hier emotional erpressen, weißt du, lass mich in Ruhe, dann kaufe ich dir jetzt halt ein Messer.
2: Ja, genau.
3: Und dann sind die, aber die Frage ist ja die, war die dann so lange trotzig, dass sie es durchgezogen hat und die wirklich ein Messer gekauft hat?
2: Ja, dann gehen die in den Rewe-Markt, das ist 22.54 Uhr, ich betone das mit den Zeiten nicht, damit alle merken, wie toll ich mich vorbereitet habe, sondern damit man merkt, was das für kurze wovon wir reden hier von Minuten. 22.54 Uhr gehen die in Rewe. Wir wissen das so genau, weil es ein Video gibt. Mhm. Und auf dem Video, ich habe es gesehen, auf dem Video ist auch zu sehen, die betreten also diesen Supermarkt, dessen Namen ich, glaube ich, auswählen gerade genannt habe. Sie gehen zielstrebig auf dieses Regal zu mit den Küchenmessern. Sie holen eins raus, Klingenlänge 21 cm, spielt ja nachher dann eine Rolle. Sie wechseln offensichtlich wenige Worte. Sie gehen an die Kasse, sie bezahlt. Es ist 23.57 Uhr, also 3 Minuten, nachdem sie diesen Supermarkt betreten haben, verlassen sie ihn wieder. Auf dem Weg nach draußen, er ist hinter ihr, packt er dieses Messer aus.
3: Ja, stopp. Also die bezahlen das?
2: Sie bezahlt das.
3: Und dann wann, wie weit von der Kasse entfernt?
2: Direkt vorm Supermarkt.
3: Also
2: auf dem Weg von der Kasse raus.
3: Gab es Diskussion?
2: Verpackung auf. Nein, man sieht, dass sie wenige Worte gewechselt haben.
3: Aber sie hat das Messer noch in der Hand, sie hat es ja bezahlt.
2: Ja.
3: Und dann hat er das aus der Hand.
2: Dann hat er es genommen, ja.
3: Ausgepackt?
2: Na, sie hat es da hingelegt, er wird es übers Band und dann nimmt er es.
3: Okay, die hat es quasi, ja, okay. Das heißt, nach der Kasse hatte er das Messer schon in der Hand, hat es dann selber ausgepackt?
2: Ja.
3: Dann geht die Drehtür oder die...
2: Dann gehen sie raus.
3: Tür raus.
2: Sie schaut in seine Richtung. Er nimmt das Messer und ersticht die 33 Mal kraftvoll auf die sich wehrende und schreiende Frau von vorne. Von vorne. Aber überall ist vor allen Dingen auch im Urteil betont worden, kraftvoll.
3: Also der ist richtig ausgerastet.
2: Ja.
3: Einfach so. Das heißt, du hast gesagt, die sind noch still durch den Rewe spaziert.
2: Ja.
3: Und ich meine, es war dieser... Ich meine, das kennen wahrscheinlich viele in einem anderen Bereich, ein bisschen abgeschwächter wahrscheinlich, wenn du mit deinem Partner so Tensions hast, so ein bisschen Spannung und dann sag, lass mich in Ruhe und bla bla bla. Im Endeffekt haben die wahrscheinlich gar nicht viel miteinander geredet, weil die sauer aufeinander waren. Und sie gesagt hat, weißt du was, da kaufe ich jetzt ein Messer, dann gehen wir jetzt rein. Da muss ja trotzdem zwischen Kasse und Tür, hätte ich jetzt gedacht, als ich zum ersten Mal von diesem Fall gehört habe, muss irgendwas passiert sein. Also ich hätte gedacht, es gab wieder ein Buzzword. Ich habe gedacht, dass du mir wieder sagst, ich weiß gar nicht, warum die Leute sich so aufregen, wenn zu denen Hurensohn gesagt wird. Aber ich hätte gedacht, dass so ein Wort gefallen sein muss.
2: Kann sein. Weiß man aber nicht. Okay. Also wir haben die Kassiererin, die war als Zeugin da und die hat gesagt, dass er, dass das Stammkunden sind, dass sie öfter da sind, dass sie sie öfter sieht, dass sie auch immer gedacht hat, was will die Frau nur von diesem Mann? Und dass an diesem Abend sie sehr genervt gewesen sei. Und wir haben die Frau, die hinter ihr im Supermarkt an der Kasse stand. Das war total heftig. Die hat dann das Video im Gerichtssaal gesehen und hat gesagt, oh Gott, ich stand direkt vor denen. Ich muss mal gucken, ob die vor oder hinter denen standen. Also jedenfalls in unmittelbarer Nähe. Und das hat die, und das hat sie eben gemerkt, als sie dieses Video im Prozess gesehen hat. Da ist ihr aufgefallen, ach lieber Gott, die waren ja direkt vor mir.
3: Ja, was hat sie denn gedacht, warum sie da ist?
2: Die wusste das nicht, das merkt man sich doch nicht, wer da vor einem oder hinter einem nachts im Supermarkt steht.
3: Weiß ich ehrlich gesagt nicht, weil meine nächste Frage ist nämlich genau.
2: Sie hat das gesagt, sie wusste es nicht.
3: Wie viele Leute waren denn da insgesamt? Weil ich, klar, ein Gedanke, den ich hatte, und der soll jetzt aber auch nicht so klingen, wie warum greift da keiner ein? Nein, nein, also nicht diesen ersten Impuls, diesen Empörungsimpuls, bla bla bla. Ich frage mich aber trotzdem, in meinem Rewe zumindest ist ein Security.
2: Was hätte der denn machen sollen?
3: Das ist die Frage. Aber bei 33 Mal dauert der auch eine Zeit. Ich hatte das bei der allerersten Folge, habe ich hier diese Simulation gemacht. Ich glaube, damals waren es 11 Messerstiche. Da habe ich das hier gemacht. 1, 2, 3. 33 schaffe ich gar nicht, ohne eine Sehnscheidenentzündung zu kriegen. Ich will nur damit sagen, das ist A, anstrengend. Und B, dauert das ja auch eine Zeit, dass da nicht irgendeiner, ich stelle mir zumindest vor, vielleicht erwarte ich da auch von mir zu viel, wenn ich sowas sehen würde und ich hätte irgendwie die Möglichkeit, keine Ahnung, mit einem Einkaufswagen aus sicherer Entfernung. Also ich kann ihn ja mit dem Einkaufswagen rammen, da kommt er an mich nicht ran.
2: Aber das ist doch vor dem Supermarkt. Ja, und? Es ist um Mitternacht.
3: Ja, aber du hast ja gesagt, da waren Leute vor Ihnen und
2: ja,
3: nach Ihnen.
2: Ja, aber nicht viele.
3: Ja, aber paar. Ist da nicht keiner viele. Hingegangen?
2: Also ich glaube, da war niemand in der Nähe. Es ist direkt vor der Tür passiert. Also wir haben ja Augenzeugen. Und eine war im Prozess zum Beispiel, die gesagt hat, dass sie das gehört hat, dass sie Schreie gehört hat und erst dachte, das seien Jugendliche, weil da immer mal Jugendliche sind, die sich halt irgendwie
3: Alkohol kaufen, da sitzen
2: ja, was weiß ich, sich auch auf die Nuss hauen, keine Ahnung, in Streitigkeiten geraten und dann aber gemerkt haben, ups, das war keine Schlägerei. Diese Frau zum Beispiel, ich habe jetzt nachgeguckt, die stand vor denen, also das Paar.

0: Verletzungen. Das sind ja auch Abwehrverletzungen. Die Frau hat sich ja gewehrt. Ja, also.
1: Trotzdem muss dieses Messer 31 Mal in sie eingedrungen sein.
0: Ja.
1: So, und das dauert eine Zeit. Ist auch, kann man jetzt nicht ändern. Ich habe mich nur gefragt, weil du gesagt hast, ich war überrascht, dass du sagst, ja, da war da eine Zeugin, da hat das einer gesehen, da hat das einer gehört, da war eine Kassiererin.
0: Nein, eine hat es von zu Hause gehört, die eine, die war davor, die konnte nämlich, die hat auch erzählt, ich konnte nicht schlafen und dann bin ich halt nochmal einkaufen
1: Ja, es ist
0: gegangen.
1: okay, aber ich will das jetzt auch gar nicht, ich will mich jetzt ja auch nicht als Held darstellen und sagen, ich hätte da eingegriffen. Wahrscheinlich hätte ich es auch nicht
0: Doch.
1: gemacht. Nein.
0: Du hättest es gemacht.
1: Weiß ich nicht.
0: Wenn du es gesehen hättest, hättest du es gemacht. Aber ich hatte nicht den Eindruck, dass es jemand wirklich gesehen hat.
1: Ja, wie gesagt,
0: Die
1: darum ging
0: Leute
1: es mir
0: haben es
1: nicht. Mir ging
0: gehört.
1: es auch gar nicht darum, dass ich sagen will, jeder muss das machen, weil ich bin der Letzte, der irgendwie solche Tweets zum Beispiel lesen will. Ich hätte da eingegriffen. Ja, hättest du nicht. Was ich sagen will, ist, wenn da Leute drumrum sind, kann man den Täter ja auch durch den anzuschreien, den zu verwirren. So, also, dass du sagst, ey,
0: Ja.
1: was geht? Also, dass da so eine Szenerie entsteht, die alle Beteiligten vielleicht da, dass es ihnen auch, wenn es ihn nur ablenkt, so, ey, so, also, ich war überrascht, dass es möglich ist, einem Rewe direkt vor der Tür jemandem 33 Messerstiche zuzufügen, ohne dass ich in irgendeiner Weise dabei gestört werde.
0: Also nochmal, ich glaube, es spielt wirklich eine Rolle, dass das kurz vor Mitternacht war.
1: Kann sein,
0: Und
1: kann sein,
0: auch
1: sowas
0: da
1: vielleicht.
0: in der Gegend vielleicht nicht mehr so viel los ist. Also das war auch unter der Woche. Ja,
1: Lass uns
0: ist
1: damit auch
0: kein
1: nicht aufhalten. Ich will
0: Feiertag.
1: auch damit gar nicht nerven, weil wir können es jetzt eh nicht ändern. Dann lass uns weitergehen. Das heißt, die ist direkt tot. Und dann? Wer hat die Polizei gerufen?
0: Es sind mehrere Notrufe bei der Polizei eingegangen. 6 Minuten nach Betreten des Supermarkts kam der erste Notruf. Also direkt, als es passiert ist.
1: Wo war er, als die Polizei eingetroffen ist?
0: Der ist weggelaufen. Und hat sich auch selber verletzt und die Polizei hat ihn dann festgenommen. Der war ziemlich schwer selber auch
1: Das heißt,
0: verletzt.
1: er probiert sie umzubringen.
0: Ja.
1: Und wo haben
0: Das
1: sie den
0: weiß man
1: gefunden?
0: nicht, ob das Selbstverletzungen waren oder Suizid oder ein Suizidversuch,
1: Hat
0: ich
1: er sich
0: weiß
1: dazu
0: nicht.
1: nicht eingelassen?
0: Nein.
1: Wo haben die den aufgegabelt?
0: Ich kann so schlecht schätzen. Also nicht weit weg
1: Also jetzt
0: davon.
1: nicht irgendwo, weiß ich
0: Nein,
1: nicht,
0: nein, kurz,
1: im
0: wenige
1: Wuppertal.
0: Minuten danach.
1: Okay.
0: Nein, wenige Minuten danach. Wenige Minuten danach haben sie ihn aufgegriffen und die Polizisten, die ihn festgenommen haben, die haben gesagt, der hat ziemlich stark geblutet an Armen, der hatte auch 2 Schnitte an den Handgelenken. Daraus schließt man, dass er sich vielleicht versucht hat, das Leben zu nehmen. 2 leichte Schnitte am Hals, sei nicht wirklich ansprechbar gewesen, hätte aber reagiert. Hätte das Messer im Hosenbund der Jogginghose gehabt. Ich weiß gar nicht, wie das hält, aber scheint zu halten. Ist dann ins Krankenhaus gekommen, Notoperation, war sehr aggressiv im Krankenhaus. Und einer der Polizisten hat gesagt, das war so ein bisschen wie, als glaube er, dass er über dem Gesetz stehe. Also der hat so Sachen gesagt, wie ich habe nichts zu verlieren, ich habe vor niemandem Angst, ich könnte jeden ermorden. Als er beim Haftrichter war, soll er gelacht haben, soll gesagt haben, ich komme eh gleich wieder raus. Naja, und hat dann gesagt, hier, die hat mit anderen Männern gefickt und mir die SMS gezeigt und so. Ja. So Zeugs halt.
1: Ich muss dazu sagen, ich bin in dieser ersten Chronologie noch im Verurteilt-Modus. Das heißt, emotional kann ich das jetzt noch gar nicht an mich ranlassen. Meine Frage ist, war der betrunken?
0: Das ist die große Frage. Also, das ist
1: Weil
0: ein
1: das klingt für mich so.
0: das ist ein Drogenabhängiger. Es ist nichts festgestellt worden, keine Intoxikation. Jetzt gab es aber einen Streit darüber und ich bitte darum, mir keine Detailfragen zu stellen. Ich kann sie nicht beantworten, weil ich keine medizinische Sachverständige bin. Gab eine Diskussion darüber, ob ihm das geht irgendwie um die Röhrchen, mit denen das gemacht wird. Ich kenne mich da wirklich nicht aus. Also ob ihm richtig Blut abgenommen worden ist, ob es nicht so war, dass sich zum Beispiel das Kokain schon abgebaut haben konnte.
1: Okay.
0: Ja, also jedenfalls gibt es keinen objektiven Beweis dafür,
1: Dass
0: dass
1: er in einem
0: er,
1: Ausnahmezustand war.
0: ja, also dass er wegen Drogen im
1: Das wollte ich
0: Ausnahmezustand
1: nämlich
0: war.
1: sagen, das trenne ich jetzt, aber die Frage ist später. Also wir haben jetzt mittlerweile einen ganzen Zoo voll Elefanten hier stehen, die alle später kommen, weil wir bei der Chronologie bleiben. Wir sind jetzt dann ja irgendwann, der wird verhaftet, dann geht es seinen üblichen Lauf und irgendwann gibt es eine Gerichtsverhandlung.
0: Ja.
1: So, und ich finde, dass wir jetzt einsteigen könnten in die Chronologie, die du sagst, weil du wirst diese Sachen, die du jetzt mir erzählen willst, wirst du ja vor Gericht erfahren haben, oder?
0: Ja.
1: So, und das heißt, er kommt dahin und ich kenne das ja mittlerweile auch, ich war jetzt schon ein paar Mal dabei. Da wird ja nicht nur hier faktisch, was war passiert, pam, pam, Strafe, sondern Die versuchen ja zu ergründen, wie kann es überhaupt zu dieser Tat kommen.
0: Genau.
1: Das machen wir jetzt auch quasi. Also im Endeffekt haben wir dieselbe Chronologie benutzt, wie das Gericht es auch.
0: Also zunächst.

0: zunächst am ersten Verhandlungstag ist nur die Anklage verlesen worden, weil er selber sich nicht geäußert hat. Dann hat er zunächst einmal einen seiner Verteidiger eine ganz kurze Erklärung verlesen lassen, wonach er sich nicht wirklich daran erinnert. Später im Laufe dieses Prozesses ist aber was passiert, was ihm, glaube ich, sehr, sehr zum Vorteil gereicht hat. Nämlich, er hat selbst ausgesagt. Also wir reden hier von einem kurdischen Flüchtling, der aus dem Grenzgebiet Iran-Irak kommt, der Ende der 70er, Anfang der 80er Jahre, und ich glaube, auf den Lebenslauf müssen wir ziemlich genau dann nochmal eingehen, flüchtet mit seinen sehr, sehr vielen Geschwistern und den Eltern, die kommen nach Schweden. Das sage ich deshalb, weil der erstaunlich gut Deutsch gesprochen hat, weil er selber ausgesagt hat, weil er es in Deutsch gemacht hat, ohne den Dolmetscher. Das ist ja relativ gefährlich, weil es ist ja sowieso, sagen wir mal so, aus Sicht vieler Verteidiger schwierig und gefährlich, ich sehe es ein bisschen anders, Angeklagte selber reden zu lassen, weil sie sich natürlich um Kopf und Kragen reden können.
1: Ja, ich muss aber sagen, die Sprachbarriere fand ich auch in dem einen Fall, wo ich mal dabei war, schwierig, weil da gibt's, es geht dann um einzelne Formulierungen, die können schon Verwirrung stiften.
0: Ganz genau.
1: Wenn man was sieht, und selbst wenn beide Muttersprachler sind, kann man sich da nicht einig
0: aber
1: sein.
0: Aber du bekommst natürlich ein besseres Bild von einem Angeklagten, wenn du ihn selber reden lässt.
1: Ja, natürlich, aber da würde ich trotzdem immer ein Auge drauf haben und dann zumindest Ergänzungen machen, wenn ich das Gefühl habe, der meint das und sagt, könnte aber so und so rüberkommen.
0: Ja, aber hier war der Verteidiger, also vor allen Dingen einer der beiden, wir werden ihn nachher noch hören, das weiß ich ja jetzt schon, der war sehr klug und der hat ihn selber reden lassen. Und ich glaube, das war eine gute Idee, weil man einen Eindruck von diesem Mann bekommen hat, von dem man ja jetzt denken könnte, ja okay, ist halt ein Junkie und eifersüchtig und ein Gewalttäter, wir kommen da noch drauf.
1: Hab's befürchtet.
0: Gewalttaten, die man ihm anrechnen muss. Ich formuliere es jetzt mal bewusst vorsichtig. Da kann man auf die Idee kommen, dass man den sofort sehr, sehr unsympathisch findet. Und nicht ohne Grund habe ich diesen Fall rausgesucht, weil er auch wieder nicht so einfach ist, wie er zunächst aussieht.
1: Aber du hast die Frage, die ich hier stehen habe, habe ich jetzt schon proaktiv durchgestrichen. Also das heißt, der hat vorher schon Gewalt ausgeübt an den verschiedensten Stellen.
0: Ja.
1: Auch ihr gegenüber?
0: Nein. Jein, weiß ich nicht. Es hat immer wieder Anzeigen gegeben, die sie aber immer wieder zurückgezogen hat.
1: Also kann man zumindest die Vermutung haben, aber juristisch belastbar nicht.
0: Richtig.
1: Gut, dann gehen wir mal weiter. Du hast gesagt, er war in Schweden.
0: Also der kommt mit seinen Eltern, seinen vielen Geschwistern in Schweden an. Alle fassen Fuß, nur er nicht. Er hat in der Schule Probleme, dann hier so Aufmerksamkeitsdefizite und so. Kennst du das?
1: Das kenne ich, ja.
0: Ach komm.
1: Weiß ich nicht.
0: Hier hat er das nicht. Also du.
1: Nicht so krass. Nein,
0: so, und dann passiert mit 11 Folgendes, dann spielt der und dann wird ihm mit so einer Steinschleuder ein Auge ausgeschossen. Wie krass, oder? Dann wird es noch ein bisschen schwieriger. Er wird noch ein bisschen schlechter in der Schule und ist aber eins, er ist gut im Sport. Und unglückseligerweise entdeckt er mit 15 Dopingmittel, also Anabolika. Die nimmt er auch zuhauf. Und dann 1996, da ist er 18, da gibt es eine Rangelei, angeblich ein Spaßkampf mit dem Bruder, mit einem seiner Brüder. Und du guckst schon so als Arzt, was passiert. Er ersticht diesen Bruder. Ja, man weiß tot. Es nicht so ganz. Also der Bruder ist tot, das weiß man. Er hat seinen Bruder erstochen. Aber man weiß die Hintergründe nicht genau, weil er in Schweden dazu verurteilt worden ist und in einem späteren Urteil dieses Urteil hier von dem erstochenen Bruder wieder auftaucht. Deswegen kennt man keine Details. Er sagt, das war ein Spaßkampf, ist passiert. Tatsächlich ist er auch nicht wegen Mordes, nicht wegen Totschlags, sondern wegen der fahrlässigen Tat verurteilt worden und hat 4 Jahre bekommen. Der Bruder sei ein guter Boxer gewesen und er selber habe sich bedrängt gefühlt und es war so eine Art Notwehr. Ich kann überhaupt nicht sagen, ob das stimmt ob das nicht stimmt.
1: Ich habe jetzt vielleicht mit den Augenbrauen gezuckt. Ich kann halt auch nicht das Gegenteil beweisen.
0: Nein.
1: Muss ich mir einfach so
0: akzeptieren. Keiner konnte das.
1: Also es kann ja sein. Und der hat die Strafe ja scheinbar abgesessen.
0: Ja.
1: So,
0: also er saß bis 1999, mindestens 3 Jahre in Schweden im Gefängnis. So, dann kommt der raus, dann kommt zu den Dopingmitteln, die er nimmt, auch noch Drogen dazu. Dann versucht er, Koch zu werden, das schafft er nicht. Dann geht er irgendwie in die Türsteher-Szene. Und ich würde ja
1: sagen. Das ist jetzt keine, ich sag's mal so, das ist jetzt auch keine unglaublich exotische Biografie.
0: Nee. Nee, aber Türsteher-Szene geht eben doch manchmal damit einher, dass es eben doch zu irgendwelchen Körperverletzungen, was weiß ich was, Straftaten kommt.
1: Ich muss dir sagen, wenn du, ich habe das Gefühl, er und vielleicht du auch jetzt mit, probiert Gründe zu finden, warum er so ist. Mir reicht das alles noch überhaupt nicht, weil ich habe es gesagt, das ist keine exotische Biografie und jeder, der so eine Biografie hat.
0: Ja, dann will ich dich jetzt mal in deiner
1: Meinung.
0: Safe
1: nicht solche Dinge tun.
0: Ja, aber Basti, das wissen wir doch, dass das kein Argument ist. Ich weiß, das wird mir, seitdem ich Gerichtsreporterin, immer gesagt. Ja, ich hatte auch eine schlechte Kindheit und trotzdem bringe ich keinen
1: Unfall. Verstehe mich nicht falsch. Das meine ich überhaupt nicht. Und ich bin da safe in deinem Team. Also wir können unsere Teams hier mittlerweile zusammenmischen. Ich bin safe in deinem Team zu sagen, dass das natürlich Gründe in der Kindheit hat. Und mir tut er auch leid. Weil das ist ja keine Biografie, die er sich ausgesucht hat. Sondern das ist einfach so. Die Leute verstehen auch, glaube ich, nicht, dass die Leute keinen Spaß daran haben. Zu denken, ach, da breche ich das halt wieder ab, dann nehme ich Droge, dann werde ich Türsteher. Das machen die ja nicht, weil die denken, ich will euch alle ärgern. Die ärgern sich da auch selber darüber.
0: Die sind krank.
1: Ja, mir geht es aber darum, zu sagen, bei mir ist immer noch eine Schwelle zu sagen, okay, ich kann verstehen, wenn der ein Gewalttäter wird und irgendwie in einer gewalttätigen Szene unterwegs ist, wo vielleicht mal Drogendelikte und Bandenkrieg und Schlägereien. Was ich nicht, mir reicht es trotzdem nicht aus, um auf diese Tat hinzuleiten. Zu sagen, dass der 33 Mal auf diese Frau einsticht. Da habe ich es trotzdem nicht im Hinterkopf zu sagen, Alter, war halt im Schweden im Gefängnis.
0: Nein, natürlich nicht. Das will ich auch nicht. Ich will es auch nicht kleinreden, ich will es nicht schönreden. Ich will es nicht mal relativieren, gar nichts. Ja? Es ist eine krasse Geschichte, weil, Achtung, Trigger, 2006 schießt er seiner Mutter mit der Pistole in den Oberschenkel.
1: Puh. Ding ist, du hast jetzt dafür schon gesorgt mit deinen Ausführungen, dass mich das jetzt nicht mehr unbedingt wundert.
0: Also, er hat gesagt, weil ich gefährliche Feinde habe, ne, Türsteher, Szene und keine Ahnung, mit wem er da sonst so bekannt war, deswegen habe ich Waffen gehabt. Die Mutter hat er offensichtlich tatsächlich im Rausch in den Oberschenkel geschossen. Er hat dafür 10 Monate bekommen wegen Körperverletzung, wegen Waffengesetz und weil in seiner Wohnung auch noch Dopingmittel gefunden worden sind. Offensichtlich war er wirklich im Rausch. Jedenfalls haben die Schweden ihm das so abgenommen.
1: Und das war auch noch in Schweden?
0: Das alles noch in Schweden. Und auch in Schweden ist der halt schwer suchtkrank. So schwer suchtkrank, dass die Schweden ihm die Berufsunfähigkeit bescheinigen und er eine entsprechende Rente bekommt. Und dann sagt er so, jetzt gehe ich nach Deutschland. Warum nach Deutschland? Weil er einen Bruder in Berlin hat. Und jetzt will ich einen Neuanfang starten.
1: Was ja tatsächlich ein Impuls ist, den ich ihm auch gewünscht hätte gerade, als du diese ganzen Sachen erzählt hast. Okay, weil ich bin immer dabei. Ich bin der Erste, der Verständnis hat für, wenn es einem schlecht geht, aber wenn es so eine gewisse Dauer hat und man tut nichts dagegen, dafür hört bei mir das Verständnis auf, aber bei ihm scheint der Impuls ja da gewesen zu sein, ey, irgendwas ist scheiße, ich will neu anfangen.
0: Ja, also kommt er 2011 nach Deutschland, aber nicht etwa nach Berlin, wo der Bruder lebt, sondern nach Kassel. Keine Ahnung warum, also er ist jedenfalls in
1: Vielleicht
0: Kassel.
1: Weil er noch kein Conora war, nein, Spaß.
0: In Kassel lernt er eine Frau kennen. Mit der ist, 2011 kommt er dahin und mit der ist er auch lange, lange zusammen, nämlich bis zur endgültigen Trennung 2018. Ich habe diese Frau vor Gericht gesehen. Das war eine ganz beeindruckende Person, die wirkte sehr stabil, sehr ruhig, die war sehr, ich empfand die als sehr reflektiert, die konnte gut erklären, warum auch das eine Art On-Off-Beziehung gewesen ist, die ihm versucht hat zu helfen, ihm versucht hat klarzumachen, du musst eine Therapie machen, du musst dir helfen lassen. Der hat sie ihr auch immer wieder versprochen, aber er hat einfach alles abgebrochen. Die hatte einen Sohn, der Sohn, heute 13, damals natürlich jünger, der hing sehr an ihm. Zudem war er nämlich wohl sehr nett und sie selber hat auch gesagt, der war zu mir nie aggressiv. Aggressiv ist der nur geworden, wenn er keine Drogen hatte. Und sie hat ihn immer wieder in irgendwelche Kliniken gebracht und immer, und sie hat es am Anfang übrigens nicht gemerkt, dass es ein Junkie ist. Sie hat gesagt, der sah nie so aus wie ein Junkie, der wirkte nicht so.
1: Du sagst immer die ganze Zeit Junkie, was, von was war der?

0: Ja, abhängig.
1: Heroin, Kokain,
0: Heroin auch.
1: Tabletten.
0: Okay, aber das ist schon viel.
1: Ja, Junkie. Also ich glaube, das Wort trifft es schon.
0: Ja, gut, es gibt trotzdem, glaube ich, auch da eine Abstufung.
1: Okay, also dem jedenfalls hat man sich angemerkt. Und sie hat gesagt, sie hat mal in seiner, ihr sei aufgefallen, dass sie immer so aufgedreht war. Und dann hat sie halt mal in der Sporttasche geschaut und da hätte sie einen Löffel und Pulver gefunden. Und er hat aber gesagt, dass es sei ein Antidepressiva. Und wie gesagt, sie hat
0: Gut,
1: gesagt
0: das
1: zu
0: heißt,
1: mir,
0: der jetzt ein bisschen ändert sich gerade was für mich. Das heißt, der ist sehr, sehr lange, sehr, sehr suchtkrank.
1: ja. Und der schafft es nicht. Er geht immer wieder, hat sie erzählt, immer wieder in Kliniken. Sie wollte, dass er eine Langzeittherapie macht und er hat halt immer alles abgebrochen. Und sie sagt, wenn ich den abgeholt habe und wir waren auf dem Heimweg, dann hat er schon auf dem Heimweg dafür gesorgt, dass ich anhalte, dass er sich Heroin besorgen kann. Also der ist ständig rückfällig geworden, bis sie dann tatsächlich nach 5 Abbrüchen in irgendwelchen Entzugskliniken gesagt hat, nämlich 2018, im Herbst 2018, jetzt ist Schluss. Dann ist sie zu dem Fitnessstudio gefahren, wo er war, hat ihn da rausgeholt, hat ihm seine Klamotten dorthin gebracht. Kann man sich auch die Frage stellen, hat sie auch gesagt, kann man sich auch die Frage stellen, warum schleppe ich dem das hinterher? Aber sie wollte einfach einen Schlussstrich ziehen. Ich konnte das irgendwie durchaus nachempfinden, was sie erzählt hat.
0: Gut, wir müssen trotzdem ein bisschen vorankommen, weil das ist ja nicht die Dame, um die es hier
1: Nee,
0: geht.
1: dann fährt er nach Frankfurt.
0: Einfach so. Wahrscheinlich, vielleicht Arbeit, egal.
1: Das war, kann ich nicht beantworten, warum er nach Frankfurt ist. Jedenfalls bekommt sie einen Anruf hier in Frankfurt aus einem Krankenhaus, wo sie ihn aufgenommen haben, weil er eine Psychose bekommen hat am Frankfurter Flughafen und der Notarztwagen ihn in die Akutpsychiatrie dort gebracht hat.
0: Okay,
1: Und
0: das heißt im Endeffekt, ja, der ist krank.
1: der ist krank. In dieser Akutpsychiatrie arbeitet das spätere Opfer. Die ist da Krankenschwester.
0: Ist nicht dein Ernst.
1: Und da
0: Noch mal ganz
1: lernen die
0: kurz.
1: sich
0: Also,
1: kennen.
0: nein.
1: Ich suche keine einfachen Fälle raus.
0: Ich akzeptiere das jetzt einfach. Also, der kommt dahin, der hat eine Psychose am Flughafen bekommen. Sie ist dort Krankenschwester.
1: Ja.
0: Und dann.
1: Wir haben September 2018, die Tat war im Oktober
0: So, das passiert
1: 2019.
0: jetzt. Alles, was ich jetzt fragen will, passiert innerhalb eines Jahres.
1: Genau.
0: Erste Frage ist, und wenn ich jetzt alle Emotionalität rausrechne, muss man fast schon Respekt vor dem haben, dass der es schafft, sich als Patient an eine Pflegerin ranzumachen und das funktioniert. Der hat
1: Ja.
0: ja keine gute Ausgangsposition gehabt. Wie weiß man, wie das dazu kam?
1: Nein.
0: Weil sie ist, das ist halt auch. Wir hören uns, glaube ich, mal den Anwalt von ihm an, der auch mal beschreibt, dass es auch sehr schwierig ist, alles rauszufinden, weil sie halt auch nicht mehr da ist.
2: Das kann man auch als Außenstehender ganz schwer nur begreifen. Und es ist auch in diesem Prozess für mich und für die anderen Beteiligten sicher auch ein ganz schwieriger Punkt gewesen, dass wir eben die Getötete nicht dazu fragen konnten und dass wir an vielen Stellen Mutmaßungen anstellen müssen oder aus objektiven Gesichtspunkten urteilen müssen. Nichtsdestotrotz haben die Gespräche, die ich mit dem Mandanten hatte und die Dinge, die sich auch in der Hauptverhandlung teilweise so gezeigt haben, eben diesen Eindruck vermittelt, dass er schon nicht mehr wusste, was soll ich eigentlich machen, um an meine Klamotten heranzukommen.
1: Ja, da nimmt er jetzt schon so ein bisschen vorne weg, was nämlich dann passiert ist. Also, du hast ja gesagt, wir müssen uns mal ein bisschen sputen. Also, das geht hin und her. Am Ende scheint sie gesagt zu
0: Aber der
1: haben,
0: muss ja
1: jetzt
0: erstmal rauskommen. Also der war dann in dieser Psychiatrie und die waren dann aber auch noch.
1: 5 Wochen, ja, der war 5 Wochen in der
0: Und
1: Psychiatrie, kommt raus.
0: nachdem er raus ist, waren die trotzdem noch zusammen.
1: Da waren die zusammen, da wohnt er bei ihr, dann fliegt er wieder raus, dann wohnt er
0: On
1: wieder
0: off
1: bei
0: hast du es
1: ihr,
0: genannt.
1: on-off, ja, toxisch habe ich es genannt und on-off. Und ich glaube, das war auch
0: Das
1: wirklich, ich glaube, das
0: beschreibt es, glaube
1: beschreibt
0: ich,
1: es
0: auch
1: wirklich
0: sehr, sehr
1: ganz
0: gut. Das
1: gut.
0: heißt, durch seine Erkrankung
1: Ja.
0: sind wahrscheinlich immer wieder Spannungen und Probleme
1: Ja.
0: entstanden, die verschiedenste Auswüchse hatten.
1: Ja, weil da spielt auch die Mutter des Opfers eine
0: Natürlich,
1: Rolle.
0: die wahrscheinlich sagt hier, überleg dir das nochmal. Die Freundin
1: Erstens,
0: sagt auch, jetzt reicht's mir,
1: ja.
0: gib dir das nicht.
1: Ja, es gab wohl auch Auseinandersetzungen. Es muss in einem Restaurant eine Auseinandersetzung gegeben haben, wo sie mit einer Freundin sitzt und er denkt, die trifft sich wieder mit irgendeinem Typ und dahin geht und dann da austickt. Da hat die Bedienung dazu ausgesagt aus diesem Restaurant und hat gesagt, der war super aggressiv, der war total

0: eifersüchtig. Nur und dann dieses Silvester haben wir vorhin schon gesagt, da muss es auch eine Handgreiflichkeit gegenüber dieser Freundin gegeben haben. Lauter so Sachen sind schon immer wieder passiert. Es hat immer wieder Anzeigen, Gegenanzeigen gegeben. Die Polizei war da. Es hat Platzverbote gegeben, sogenannte Wegweisungsverfügungen. Ne? Also der ist weggeschickt worden. Und das ist dann aber immer wieder zurückgenommen worden. Also die Anzeigen sind immer wieder zurückgezogen worden.
1: Das ist, glaube ich, auch was gut zu unserer Sendung passt. Dass du das halt, wenn es zurückgenommen wird, dann hat es halt juristisch nicht
0: Ja,
1: stattgefunden.
0: das
1: Weil ich
0: ist.
1: meine, wir können jetzt sagen, ja, ich habe es gehört. Es steht aber nirgendwo. Das heißt ja, der Richter kann sich ja nicht hinsetzen und sagen, ja, ich habe da was gehört. Sondern der
0: Ja.
1: muss ja gucken, hier steht's, da ist was gemacht worden, wenn die Anzeige zurückzieht. Wahrscheinlich, weil sie sich dann wieder vertragen haben und was weiß ich was.
0: Ja.
1: Dann müssen die Leute, zumindest die in der Justiz arbeiten, das ja ignorieren.
0: Na, ignorieren nicht ganz, wenn du
1: Oder ist das dann
0: Zeugen
1: wie mit dem
0: hast.
1: Polizisten, der befragt wird
0: Ja.
1: für ein Geständnis, was zurückgezogen wurde?
0: Ja, du hast
1: Ah,
0: ja
1: okay.
0: dann die, wir hatten ja die Zeuginnen im Prozess,
1: Okay,
0: die
1: die,
0: sowas
1: okay.
0: ausgesagt
1: Das
0: haben,
1: heißt, im
0: ja.
1: Endeffekt geht es dann durch die Hintertür.
0: Aber es ist halt auch so ein wildes Konglomerat an unterschiedlichen Dingen. Also wir haben die Mutter, die selber einen gewalttätigen, alkoholkranken Mann zu Hause hat. Und die Mutter, die mit der Tochter zusammenziehen will. Und vielleicht hat die, es kann alles sein und kann auch nicht sein. Vielleicht war die Mutter, konnte die den schon deshalb nicht
1: Weil
0: leiden.
1: die wusste, was passiert.
0: Nee, weil sie mit der Tochter zusammenziehen wollte, die Tochter aber hier unseren Angeklagten in die Wohnung genommen hat, statt der Mutter.
1: Da hätte ich eine andere Vermutung. Also wenn die Mutter ähnliche Erfahrungen schon gemacht hat, glaube ich, ist der Impuls, die eigenen Tochter das nicht zu wünschen.
0: Aber das wollen wir hoffen, dass es so war. Ja.
1: Wissen wir nicht, weil es, wie gesagt, schwierig ist. Wir müssen leider, und das ist jetzt merkwürdig, und ich will auch nicht, dass die Leute denken, dass wir nicht dem Opfer gedenken oder beziehungsweise um das Opfer kümmern. Das Problem ist, was ich gesagt habe. Man kann sie nicht befragen, man weiß das nicht. Das heißt, ich komme jetzt wieder zum Angeklagten zurück. Du hast ihn ja gesehen. Bevor du mir sagst, was das für ein Typ ist, lass ich mal seinen Anwalt sprechen und dann vergleichen wir es mal.
2: Im ersten Augenblick von außen betrachtet ist er natürlich der Mensch, wie er auch in der Presse dargestellt ist, der etwas erschreckend wirkt vielleicht. Aber in den Gesprächen, die ich mit ihm hatte in dem Gefängnis, in der JVA, hat sich doch ein Mensch gezeigt, der nett zu mir war und auch zugehört hat und auch von sich aus sehr reflektiert geantwortet hat, was man auch im Gerichtssaal gesehen und gehört hat, als er auf Fragen des Gerichts und auch der Staatsanwaltschaft geantwortet hat.
0: Ja, das würde ich unterschreiben, was er sagt.
1: Kann ich eine Vermutung anstellen, warum das so ist?
0: Bitte,
1: Wahrscheinlich,
0: natürlich.
1: weil der aktuell nicht drauf ist.
0: Das kann sein.
1: Weil der hat ja
0: Das.
1: da hoffentlich keinen Zugang.
0: Gut, dann im Knast kommst du natürlich auch
1: Auch
0: an
1: in
0: jede Droge
1: Untersuchungshaft?
0: ran. Also ganz ehrlich, da geht es mir wie den meisten Menschen. Ich weiß, dass das so ist. Ich weiß, dass es da Subkulturen gibt. Ich weiß, dass Drogen ständig im Gefängnis zu kriegen sind. Aber tatsächlich überfordert es mich auch, zu durchblicken, wie viel das ist, was das für welche sind,
1: Ja,
0: wie
1: aber
0: man da dran
1: okay.
0: kommt, respektive wie man es verhindern
1: Auf mich
0: kann.
1: wirkt es aber auf jeden Fall so, dass der einfach zwangsweise einen Entzug gemacht hat und plötzlich
0: Ja,
1: klar
0: klar.
1: wird und denkt, ach du Scheiße. Kann natürlich auch gespielt sein, ich weiß es nicht. Der ist ja scheinbar schon länger so drauf. Und wir haben ja auch gemerkt, in Schweden hat er ja auch immer probiert, auch Erklärungen zu finden. Ja, das war
0: Ja.
1: hier, das war ein Kampf, da war ich im Rausch, da habe ich halt mal meine Mutter erschossen, weil. Also
0: Ja.
1: ich habe trotzdem das Gefühl, ich weiß, kenne ihn überhaupt nicht. Mein Eindruck ist, der hat dann schon auch immer Entschuldigung und Erklärung für das, was er da macht.
0: Ja. Wobei das ist nicht schön, aber menschlich.
1: Ist es. Es ist halt jetzt hier nur extrem
0: Hier
1: aus.
0: ging es, ich meine, wir dürfen mal eins nicht vergessen, ne? Hier ging es um die Frage Mord oder Totschlag.
1: Jetzt hast du dem Elefanten kurz was zu essen gegeben. Wir müssen ihn trotzdem noch nicht, können wir ihn noch
0: Nein, wir
1: nicht
0: füttern
1: rauslassen.
0: ihn noch nicht,
1: Wir fügen
0: bis
1: jetzt
0: er
1: die zwei
0: satt ist.
1: Chronologien zusammen.
0: Ja, wollen wir vielleicht, ich würde vielleicht gerne noch einen Satz zu der Frage, was ist das für ein Typ, sagen,
1: Ja, bitte.
0: weil ich auch sehr gespannt darauf bin, wie du darauf reagierst. Er hat in seinem, weil da sind wir unterschiedlich, glaube ich, er hat in seinem letzten Wort gesagt, ich wache jeden Morgen auf, denke an die Frau, gehe jeden Abend damit ins Bett. Wenn ich im Hofgang bin, schaue ich zum Himmel und denke, sie kann das nicht mehr sehen, sie kann das nicht mehr riechen, sie konnte nicht heiraten. Ist das jetzt gespielte Reue?
1: Meiner Meinung nach ja.
0: Wobei wir ja gelernt, oder ich ja gelernt habe, in dem

0: Fall mit dem Mann, der den armen Rollstuhlfahrer da auf die Gleise geschubst hat. Das hat mich ja sehr beeindruckt. Da hat der Gutachter ja gesagt, für die Prognose, für die
1: Spielt die
0: Sozialprognose
1: Reihe keine Rolle.
0: spielt die Rolle keine Rolle, sondern es geht um die Frage der Schuld. Erkenne ich meine Schuld an? Das ist wichtig
1: Und
0: für.
1: wie würdest du die beantworten?
0: Also, wenn ich es so vorlese, ist es natürlich was anderes, als wenn es einer selber sagt. Ich neige dazu, ihm das zu glauben. Ich neige auch dazu, aber das kann auch nur eine Hoffnung sein, zu glauben, dass wenn Menschen so schlimme Dinge tun, wie andere umzubringen, jetzt könntest du sagen, hätte er ja auch schon beim Bruder machen können, weiß ich nicht, ob das nicht vielleicht hier doch noch mal was anderes ist und auch das Alter eine Rolle spielt, keine Ahnung. Ich hoffe einfach, dass das dann der Moment ist, wo es auch schon zu spät ist für die Frau, aber noch nicht zu spät für andere, die es vielleicht dann auch noch mal irgendwann erwischen könnte. Das hoffe ich.
1: Ich habe einen ähnlichen Impuls natürlich auf einer ganz anderen Ebene wie bei der Sadistin von vorletzte Folge. Dass ich hoffe, dass dem geholfen wird oder dass er, das weiß ich nicht, dass er das machen muss. Weil wir haben hier offensichtlich, auch wie bei dem Rollstuhl, der den Rollstuhlfahrer auf die Gleise gemacht hat, wieder das Problem. Da sind irgendwelche Dinge, entweder psychisch oder kombiniert mit äußeren Faktoren wie Drogen oder sonst irgendwas, die dazu führen, dass du so und so bist. Du wirst mittlerweile eine Idee davon haben, dass das so ist. Du kriegst das mit, erzählst du uns auch. Dann sorg bitte dafür, dass du alles tust, damit das nicht passiert. Das ist das, was ich verlangen würde, weil wir hören uns jetzt zum letzten Mal nochmal den Anwalt von ihm an, der dann hier bei diesem O-Ton rausgeht mit der Erklärung, dass er das Gleiche hofft wie ich, glaube ich.
2: Er hat offenbar, das kann man ja von heute aus betrachtet, in die Vergangenheit hinein nur mutmaßen, er hat offensichtlich in bestimmten Situationen immer den Impuls gehabt oder immer gewalttätig dann reagiert. Wie die einzelnen Situationen waren, das wissen wir im Einzelnen nicht. Ich denke, dass er nicht per se ein Mensch ist, der gewalttätig ist und das auch ausleben möchte gewissermaßen. Ich glaube, es ist situationsabhängig. Es sind irgendwelche Reize, die gesetzt werden bei ihm. Auf jeden Fall denke ich, es ist ein behandlungswürdiges Verhalten, was er an den Tag legt. Und ich hoffe und wünsche ihm auch, dass er Chancen nutzt, die ihm in der Zukunft vielleicht in der Haft auch geboten werden.
1: Ehrlich gesagt hoffe ich das auch, weil, und ich erkläre, warum ich es hoffe, weil er ist leider der Einzige, an dem man noch irgendwas machen kann. Weil wir können ihn und wollen ihn auch nicht umbringen. So, das heißt, er ist da. Der lebt noch. Und wir wollen ihn nicht umbringen. Da muss man ja gucken, dass das optimal möglichst Ergebnis rauskommt. Und ich sehe es auch so, dass man da gucken muss, dass man ihn heilt. Wenn man rausfindet, dass es eben nicht geht, dann ist es so, dann muss er halt wegbleiben. Die Sache ist die. Ich tue mich sehr schwer damit und ich kann auch Leute jetzt verstehen, die uns wieder bei Twitter schreiben, ihr hört nicht auf das Opfer. Ehrlich gesagt, sorry Leute, heute hatte ich nicht die Kapazität dafür, weil es ist für mich unvorstellbar schrecklich zu wissen, dass da ein Mädel ist, die eine Mutter hat, die mit einem Alkoholiker zusammen ist, die Stress haben, die wahrscheinlich irgendwelche Hoffnungen auch in diesen Typen hatte, weil sie war 20 Jahre jünger und sonst irgendwas. Die ist fucking 33 Mal von einem fucking Rewe erstochen worden. Wie soll ich das denn aufnehmen?
0: Also dann will ich dich mal noch ein bisschen mehr anheizen und will dir vielleicht mal das erklären, was er unter, also der Anwalt eben unter situationsabhängig und Reize meint. Und da kann man, die Frage habe ich dem Anwalt auch gestellt, da kann man auch sich erstmal, und er hat auch gesagt, er versteht das, da kann man sich erstmal total drüber aufregen. Aber wenn man ein bisschen mehr drüber nachdenkt, kann man vielleicht doch auf die Idee kommen, dass es so sein kann. Also die Situation war die, dass sie ihn rausgeschmissen hatte. Er hatte keine Klamotten. Seit ein paar Tagen lebte er schon in seinem Hoodie auf der Straße. Es war Oktober. Er wollte an seine Klamotten ran, sagt er. Er glaubte auch, in ihrer Wohnung ist sein Pass, war er nicht. Und sie hat ihn hingehalten.
1: Jetzt.
0: Ja, und jetzt kommen wir zu der Frage, die wir
1: Das
0: ja
1: heißt, jetzt
0: immer
1: soll ich
0: noch
1: alle meine
0: offen
1: Freunde
0: haben.
1: erstechen, die mir meine PlayStation-Spiele
0: Ich wusste,
1: zurückgeben.
0: dass du das sagst. Ich wusste, dass du das sagst.
1: Viel Glück da draußen, meine Freunde. Alle, die noch Bücher und PlayStation-Spiele von mir haben. Jetzt komme ich. Nee, aber sorry. Reicht
0: Ich
1: mir jetzt nicht.
0: ahnte es, aber tatsächlich.
1: Nochmal, ich trenne es jetzt hier. Du hast mir ganz viele Sachen gesagt, die zumindest uns einen Hint geben können. Und ich will ja immer diese Hinweise von dir. Ich will es ja auch, weil ich es vergreifen will und ich begreife es auch. Nur habe ich oft das Problem, und das hatten wir jetzt schon häufig hier, dass die konkreten Dinger dann, klar, du hast eine komplette Geschichte, du hast eine komplette Biografie und natürlich kann ich niemals über den urteilen, weil

0: unglaublich eine krasse Biografie hat als ich. Wie soll ich wissen, wie man sich fühlt, wenn man so und so groß wird? Das kann ich nicht wissen. Will ich dann hoffentlich auch nicht. Die Sache ist aber die, was hier oft dann kommt, vor Gericht kumuliert in einer Aussage, sind entweder ein Fahrer, der sagt, ich konnte das Paket nicht ausliefern, da habe ich danach eine Frau vergewaltigt. Da kommt, und jetzt habe ich hier einen Typ, der sagt, ich habe meine Klamotte nicht bekommen
1: Na ja.
0: und ich habe gedacht, mein Ausweis ist da.
1: Na ja.
0: Nee, Leute, das reicht mir nicht.
1: Ja, also ich weiß es nicht. Wenn du, also du hast nichts außer deinem Hoodie und dem, was du am Leib trägst. Und dein Zeugs ist bei so einer Frau. Und du gehst dahin.
0: Wie viel Zeug war das denn?
1: Keine Ahnung, es ist ja auch egal, wie viel es war. Doch, natürlich.
0: Wenn da jetzt drei Pullis noch sind, alle. Ja, mein Gott, da geht halt
1: Na, zu. Seine Klamotten, der wohnte ja hier sonst nirgends. So, also der geht jetzt dahin und die lässt ihn immer wieder abblitzen. Wenn wir mal davon ausgehen, dass das stimmt. Die lässt ihn immer wieder abblitzen.
0: Dann brech halt in die fucking Wohnung ein. So. Dann haben wir hier einen Einbruch, dann brauchen
1: wir
0: die Sendung
1: nicht
0: machen.
1: Natürlich, ich bin doch die Letzte, die sagt, ja klar, da kann man ja mal einen umbringen, kann schon mal passieren. Nein, das sage ich doch gar nicht. Das sage ich doch überhaupt
0: Aber
1: nicht.
0: Aber weißt du, Heike, ich glaube, dass wir sehr, sehr ähnliche Meinungen zu diesen ganzen Sachen haben. Und ich fühle ja auch, was du sagst. Ich glaube, warum ich mich so aufrege, ist nicht, weil ich mich persönlich aufrege, sondern weil ich jeden verstehen kann, der das dann hört. Und warum machen wir denn diese Sendung hier? Wir machen diese Sendung, damit die Leute draußen eben nicht sagen, wie kann es sein, dass der nur 5 Jahre kriegt, obwohl wenn ich meine Steuererklärung falsch ausfülle, bla bla bla. All das, warum wir diese Sendung machen, ist meiner Meinung nach durch solche Sachen in Gefahr, weil ich dann jeden, der so redet, wie ich es gerade probiert habe zu imitieren, einen Punkt hat. Wenn jetzt der Alois daheim hockt und hört, ich konnte meine Klamotten nicht holen, lässt er sich safe nicht auf unsere Seite ziehen. Die sagt, ihr müsst reflektieren und ihr müsst hinterfragen und sonst irgendwas. Mit solchen Dingen nicht. Dann musst du größeres Bild zeichnen und nicht bitte vor Gericht erzählen, ja, ich war sauer, weil ich hatte meine Klamotten nicht. Leute, mir reicht's fast nicht. Sorry. Aber wir haben ja gelernt, we agree to disagree und wir lieben uns trotzdem. Also von daher. Muss ja auch.
1: Ja.
0: Es ist... Kann man verschiedenartig sehen. Es ist auch sehr emotional, weil ich jetzt erst am Ende gemerkt habe, wie krass das eigentlich ist.
1: Ich fürchte, es wird noch schlimmer, wenn wir jetzt wirklich zu dieser Frage kommen. Und ich glaube, da sind wir jetzt kurz davor. Mord oder Totschlag?
0: Ja, das ist auch das Einzige, was ich hier noch drinstehen habe.
1: Also hier haben wir nämlich tatsächlich...
0: Totschlag mit 3 Fragezeichen. Tatsächlich, ja. Weil wir in den Nebensatz... Und der Elefant darf jetzt hier rein, Tür ist auf. Der letzte Satz in unserem Intro war, obwohl sie arg und wehrlos war.
1: Ja, also man braucht... Bei dem Mordmerkmal der Heimtücke, nämlich jemand ist arg und wehrlos,
0: so.
1: 2 Sachen. Einmal die Tatsache, dass jemand arg und wehrlos ist, das ist sie. Die kann nicht damit rechnen. Die hätte ihm doch nie dieses Messer gekauft, wenn sie damit gerechnet hätte, dass sie jetzt gleich damit erstochen wird. Das hätte sie nicht getan.
0: Ist es aber vielleicht eine fahrlässige Arglosigkeit?
1: Nein.
0: Oder so, weil sie
1: also,
0: ihm ja trotzdem das Messer gekauft
1: nö.
0: Hat?
1: Also da gehen wir doch mal davon aus, dass die nicht, also das würde ich auf jeden Fall...
0: Sagen. Ändert sich gerade bei mir, muss ich sagen, ganz im Ernst. Wenn ich weiß, dass ich mit so einem Verrückten zusammen bin, der solche Dinge tut, der seinen Bruder angeschossen oder seine Mutter ins Bein geschossen oder seinen Bruder damals erschossen und der ist auch zu mir nicht ganz dicht, meine ganzen Freundinnen sagen, hör auf mit dem bla bla. Ist, glaube ich, keine fucking gute Idee, wie sauer du bist, diesem Typen ein Messer zu kaufen.
1: Natürlich ist es keine gute Idee, wie wir wissen, weil wir wissen ja, wie es ausgeht.
0: Ja, aber spielt das keine Rolle?
1: Nein.
0: Dass er das Messer von ihr hat, okay.
1: Doch, natürlich spielt es eine Rolle. Doch, natürlich spielt es eine Rolle. Das hat das Gericht am Schluss auch gesagt. Das Gericht hat gesagt, er ist haarscharf an diesem Mord vorbei, weil sie hätte ihm das Messer nicht gekauft, wenn sie damit gerechnet hätte, dass er sie umbringt. Also damit war sie arg und wehrlos. So, jetzt haben wir aber das Problem, du brauchst das sogenannte Ausnutzungsbewusstsein. Das heißt, du als Täter musst dir dessen bewusst sein. Ja, also du brauchst nicht nur das...
0: Du musst dir der Arg- und Wehrlosigkeit bewusst sein.
1: Ja. Und da hat das Gericht gesagt, nein, weil es eine Spontantat war. Und hier sind wir bei der...
0: Weil er nicht wusste, dass er ein Messer kauft.
1: Nein, weil er ausgerastet ist, auch wenn du das nicht akzeptierst. Ist das Gericht davon ausgegangen, der ist ausgerastet, weil er nicht an seinen Krempel rangekommen ist und in diesem Moment kapiert hat, diesmal meint sie es ernst. Und dann ist er einem Impuls folgend komplett ausgerastet und hat dieses Messer genommen, um sie umzubringen. Also weil wir ja von der ersten Folge an immer die Frage haben, was ist ein Affekt? Wie lange dauert ein Affekt? Da hast du ja diese unfassbar kluge Frage gestellt. Im Gesetz steht, ohne eigene Schuld, also wenn jemand ohne eigene Schuld zum Zorn gereizt und auf der Stelle zur Tat hingerissen worden ist, dann ist es ein Affekt.
0: Und auf der Stelle ist auch dehnbar dann.
1: Ja, also.
0: Weil das ja die Klamotten nicht also, wusste der ja auch schon, als sie sich an der Bahn getroffen haben.
1: Also die.
0: Gehen, ganz kurze Frage. Hm? Gehen die Richter davon aus, dass kurz bevor der sie erstochen hat, irgendwelche Gespräche zu diesem Thema Klamotten stattgefunden haben? Also, weil die Situation beschwert sich ja trotzdem herauf. Also
1: das weiß ich nicht. Aber sie gehen davon aus, dass er in dem Augenblick gemerkt hat, jetzt meint sie es ernst. Und dann ist er ausgetickt und hat sie erstochen. Der Anwalt hat gesagt, zwar ganz klar ein Affektstau, der sich hier gelöst hat.
0: Das kann ja auch
1: sein.
0: Das
1: hat der Anwalt gesagt.
0: Das heißt, das baut sich dann auf quasi.
1: Das baut sich auf und dann passiert es eben. Die Richter sagen, dieses Ausnutzungsbewusstsein ist halt bei Spontantaten schwer zu begründen. Ja, also dass du dann sagst, Moment mal, die merkt jetzt, die ist arg und wehrlos, jetzt mache ich's. Und sie sagen eins, und das hat mich schon überzeugt, wenn er das gewollt hätte, also wenn ihm das klar gewesen wäre, dann hätte er die nicht direkt vorm Supermarkt umgebracht, wo noch die Kameras sind, sondern da wäre er um die Ecke gegangen mit ihr. Und da wäre es nicht dort passiert.
0: Das heißt, der Staat hat von einem Mörder ein Bild von einem sehr kontrollierten Menschen trotzdem.
1: Ja.
0: Weil der einige Dinge dadurch, dass also er kann nur zum Mörder werden, wenn er einige Dinge in Betracht zieht und ihm bewusst sind.
1: Ja, vielleicht sagen wir noch mal dazu, beim Mord, deswegen wollen ja immer alle runter vom Mord, weil es da nur eine Strafe gibt, nämlich die lebenslange Freiheitsstrafe und eben keine zeitliche mehr, wo du differenzieren kannst. Auch beim Totschlag kannst du zu lebenslanger Haft verurteilt werden. Es passiert meistens nicht. Ja? Also selbst wenn du kein Mordmerkmal findest, ist das möglich.
0: Ja, ich muss sagen, ich habe trotzdem noch viele, viele Fragezeichen in meinem Kopf. Also der Elefant hat sich zwar reiten lassen, aber so ganz weg ist er noch nicht. Ich würde mal irgendwie einen Vorschlag, können wir Lossi dazu holen?
1: Unbedingt.
0: Einfach zu denken, um ihn ein bisschen mit in die Diskussion einzubringen, weil eigentlich hatte ich eine Frage an ihn, ob emotionale Ausnahmesituationen strafmildernd sind. Aber eigentlich kann man das in eine gesamte Diskussion reinmischen, glaube ich.
2: Ja, das war.
0: Heike Borufka und Basti Redd sind am Apparat.
2: Hallo.
1: Guten Tag.
0: Mein lieber Freund. Eine konkrete Frage folgt wahrscheinlich im Gespräch, aber ich hole dich in den Fall rein. Du weißt, um welchen Fall es geht.
2: Mhm.
0: Wir sind gerade beim Urteil und ich versuche zu verstehen, warum das kein Mord ist, beziehungsweise habe es in Teilen schon verstanden. Wir hatten eine Diskussion und Rätselei darüber. Wir wollten dich einfach mal mit reinholen.
1: Also wir haben zwei Mordmerkmale, die in Rede stehen. Einmal die niedrigen Beweggründe, das habe ich noch gar nicht gesagt, weil ich Angst vor dem Basti habe.
2: Mhm.
1: Da hat das Gericht gesagt, das war ein Motivbündel aus Frust und Eifersucht und das komme häufig vor und damit sei es eben nicht niedriger Beweggrund.
2: Mhm.
1: Er regt sich gar nicht so auf.
0: Natürlich.
2: Ja.
0: Das ist ein Mix. Nein, ich sag dir jetzt mal meine ursprüngliche Frage, die Intention meiner Frage, die ich dir eigentlich stellen wollte.
2: Ja.
0: Sind emotionale Ausnahmesituationen immer strafmildernd? Und wer bewertet das? Weil Emotionen sind ja sehr subjektiv.
2: Genau. Also das ist tatsächlich subjektiv, die Emotionen. Also um die Frage erstmal grundsätzlich zu beantworten, das ist nicht immer eine Milderung. Oder was war dein Begriff gerade, den du verwendet hast? Weil
0: strafmildernd.
2: Strafmilderung, genau, das ist ja schon eine falsche Begrifflichkeit, weil Strafmilderung sozusagen kommt ja in Betracht in der Strafzumessung. Und hier sind wir ja erstmal bei dem Merkmal, wo steigen wir überhaupt ein? Steigen wir überhaupt in den Mord ein oder sind wir noch im Totschlag? So. Und da musst du ja erstmal die Grundlage finden, ein Mensch ist tot und das wird ja schon durch den Totschlag erstmal bestraft. Das heißt, der Totschlag ist ja schon so eine enorme Strafe oder kann eine enorme Bestrafung sein, der Strafrahmen des Totschlags ist ja schon sehr enorm, dass das ja erstmal grundsätzlich dem Gesetzgeber ausreicht.
1: Vielleicht,
2: zur Bestrafung
1: vielleicht,
2: des
1: Christian,
2: Täters.
1: Ja? Vielleicht müssen wir noch dazu sagen, ich sehe es an Bastis Blick, dass der Mord die qualifizierte Form des Totschlags ist.
2: Genau, das wollte ich jetzt gerade erklären. Mhm. Der Mord ist jetzt sozusagen das Mehr zum Totschlag. Das heißt, da kommen ja Merkmale dazu, diese Mordmerkmale, über die wir immer sprechen. Und das muss natürlich begründet werden. So. Und jetzt sagt man...
0: Aber sorry, da muss ich einhaken, vielleicht meine ich das. Vielleicht meine ich, sind emotionale Ausnahmesituationen, können die immer dazu gereichen, dass ich vom Mord wegkomme zum Totschlag?
2: Du musst andersrum denken. Du musst nicht denken, dass du vom Mord wegkommst. Sondern du musst
0: ja, aber klar,
2: denken,
0: ich bin doch angeklagt. Ich will auch safe vom Mord wegkommen. Ich bin doch,
2: genau.
0: Wenn ich Angeklagter bin.
2: Genau, du musst dabei ja, aber du musst ja die Begründung, du musst ja die Argumentationsschiene umdrehen. Du musst ja zum Mord hinkommen, um ihn zu begründen. Verstehst du, was ich meine? Das heißt, dein Emotionsbündel oder beziehungsweise diese Verurteilung zum Mord, das muss so eine große Abweichung von dem normalen Totschlag sein, dass du zum Mord kommst. Ja? Du steigst ja nicht bei Mord ein und fällst dann runter auf den Totschlag, sondern du steigst ja bei Totschlag ein und musst erstmal zum Mord hochkommen. Ja? Und da ist jetzt einfach die Rechtsprechung so, dass sie sagen, der Grund des Mordes, ja, oder der Grund der Tötung, so, jetzt bin ich auch drin, ja.
0: Ja.
2: Der Grund der Tötung, der muss so abwegig sein, so wenig nachvollziehbar sein, dass das ein niedriger Beweggrund ist. Ja, und aus Eifersucht und so weiter, und so, Wut und Zorn und so, das sind nachvollziehbare Emotionen, die kann man nachvollziehen, ja. Und deswegen sagen die, dass das in den Fällen meistens oder auch nicht immer nicht zum Mord ausreicht, zur Qualifikation ausreicht. Ja. Das ist das Ganze, das ist ein bisschen das Problem. Oder die Schwierigkeiten in der Geschichte, dass man sich das vorstellen muss. Ja. Es muss sozusagen so wenig nachvollziehbar sein, dass man jemanden tötet, dass das zum Mord qualifiziert. Ja. Ich verstehe, ich weiß nicht, ob du das richtig...
0: Ich habe das komplett verstanden, ich verarbeite es gerade. Für mich macht es Sinn, aber es wirft halt für mich nochmal neue Fragen auf, wer da diesen Kompass bestimmt.
2: Das ist tatsächlich eine interessante Frage. Das ist, den Kompass,
0: Der ist ja eigentlich gesellschaftlich festgelegt. Den muss man ja auch eigentlich immer wieder aktualisieren.
2: Genau, der wird auch immer aktualisiert. Der ist auch variabel. Okay. Der wird auch von der Rechtsprechung immer angepasst. Ja, es wird der aktuellen Lebenslage der Gesellschaft angepasst. Ja, das ist schon tatsächlich ein valider Begriff. Das ist schon sehr, sehr, sehr fluide, das Ganze. Ja,
1: okay. Das ist doch auch wichtig, weil wir doch mit dem Strafrecht versuchen, den Menschen zu sagen, hier hast du gegen unsere Werte verstoßen und deswegen bestrafen wir dich. Und deswegen sind unsere Werte ja auch wichtig als Grundlage dafür.
2: Genau, richtig. Und der BGH, also der Oberste Gerichtshof, der reflektiert auch andauernd über diese Frage, dieser Wertung. Ja? Also und jeder Fall, der entschieden wird, ist ein Einzelfall. Ja, du kannst das auch nicht auf alle Fälle dann übertragen und sagen, okay, immer wenn ich mich jetzt so verhalte, komme ich jetzt in deinen Worten vom Mord weg. Ja? Sondern es ist einfach, es gibt Fallgruppen, ja, und da kann man grundsätzlich mal so als grobes Merkmal nehmen, alles, was in die Nähe der anderen Mordmerkmale rückt, ist immer ein niedriger Beweggrund. Ja? Und dann sagt man halt, wenn etwas, was komplett absolut unvorstellbar ist und gegen alles, also verstößt, ja, Ausländerfeindlichkeit, Blutrache, Rassenhass, solche Dinge zum Beispiel. Das ist so unvorstellbar und so wenig nachvollziehbar, dass man jemanden aufgrund seiner Hautfarbe tötet.
0: Okay, ja. Ich habe es vorhin, Heike, auch nochmal so zusammengefasst, dass der Staat von jemandem, dem er Mord unterstellt, davon ausgeht, dass der sehr, sehr ruhig und bewusst auch handelt. Weil du musst ja theoretisch, kannst du Sachen, auch Sachen planen und so weiter.
2: Ja, aber dann sind wir jetzt wieder nicht...
1: Aber den Totschlag planst du auch.
2: Ja, das hat damit eigentlich auch weniger zu tun, ehrlich gesagt.
0: Ich plane einen Totschlag?
1: Ja.
0: Wann plane ich das denn?
2: Du kannst ja auch die Tötung eines Menschen planen und dann ist es nur ein Totschlag.
0: was
2: du erfüllst ja nicht immer
1: dann
2: ein Mordmerkmal.
1: Nur wenn du das ein Mordmerkmal erfüllst, bist du genau. Mord.
0: Ach, leider. Genau. Ich bin traurig, ich muss aber euch beiden sagen, wir haben leider keine Zeit. Wir werden hier mal den HR öffentlich unter Druck setzen. Vielleicht können wir endlich diese Sendung machen mit Herrn Drescher, mit dir im Talk-Format. Ja. Weil genau solche Dinge würde ich gerne unfassbar gerne tatsächlich mal länger und ausführlicher und ein bisschen theoretischer diskutieren, ohne dass wir immer die Emotionalität von einzelnen Fällen haben. Kriegen wir vielleicht irgendwie hin?
2: Bestimmt.
0: Ich bedanke mich bei dir, mein Friend.
2: Kein Ding.
0: Wir alles sehen klar. und hören uns.
2: Jo, bis dahin.
1: Danke.
2: Ciao. Jo, tschüss.
1: Tschüss.
0: Auch in Staffel 4, auch in Folge 8. Immer wieder die Frage, Heike. Mein Zettel ist leer. Ist irgendwas durch meine Fragerei nicht herausgekommen?
1: Meine heute vielen Zettel, nämlich 6 Stück und es waren ursprünglich 9, möchte ich sagen. Ich hab schon reduziert. Die sind nicht leer, aber ich glaube, das Wichtigste ist angesprochen. Vielleicht noch ein Punkt der Vollständigkeit halber. Man kann ja auch auf die Idee kommen zu sagen, dass jemand, der so schwer drogenkrank ist, dass man den einfach unterbringt, weil er nämlich so krank ist.
0: Ich habe mich gar nicht getraut, diese Frage zu stellen. Die habe ich einfach schon mal aus präventiven Zeitmanagementmaßnahmen weggestrichen.
1: Ja,
0: aber
1: also
0: eigentlich würde ich auch denken, und ich habe die Frage hätte ich gehabt, ich habe mich fast nicht getraut zu stellen. Kann man nicht anordnen, dass der klar seine Strafe absitzt, aber dass man dem verpflichtend macht, dass der nachweisen muss, dass wenn er rauskommt, dass er clean ist zumindest.
1: Ja, das kann man machen, aber nur wenn ein Zusammenhang zur Tat besteht. Und das Gericht hat gesagt, besteht aber nicht. Der hat das nämlich wegen der Klamotten und so gemacht und nicht wegen seiner Sucht. Und außerdem hat das Gericht gesagt, warte.
0: Was ist das denn?
1: Wir lassen es ausreden, komm. Hat das Gericht gesagt, keine Aussicht auf Erfolg. Das kann man verstehen nach so viel Abbrüchen.
0: Oh, aber dann lassen wir es gleich ganz sein, oder?
1: Das ist, finde ich auch, das sehe ich auch so. Das ist nicht so eine gute Begründung, aber es hat vor allen Dingen gesagt, es gibt keinen Zusammenhang zwischen Tat und dieser Sucht, sondern es war eindeutig eine Beziehungstat. Basti ist gar nicht zufrieden.
0: Heute bin ich sehr unzufrieden.
1: Oh je.
0: Liegt vielleicht an den Zeiten noch.
1: Kommt, wir gehen in den Zuschauerraum, oder?
0: Ja, Zuschauerraum ist immer cool, da kommen immer nette Sachen.
3: Zuschauerraum.
0: Und zwar haben wir 2 sehr interessante Fragen bekommen. Die sind auch leicht verdaulicher, glaube ich. Die hast du mir bei Twitter geschickt, dann habe ich einen Screenshot gemacht, habe sie dir zurückgeschickt und dann haben wir uns auf diese beiden geeinigt. Und zwar haben wir eine Frage von Benjamin. Vielen, vielen Dank. Benjamin H. fragt... Habe gerade neue Folge gehört, blablabla. Jetzt kam die Frage zur Resozialisierung und öffentlichen Prozessen. Er hat das mal in den Kontext gestellt. Es ist eine sehr gute Frage. Komisch,
1: super.
0: Dass mir die noch nie gekommen ist. Widerspricht ein öffentlicher Prozess eigentlich nicht dem Gedanken der Resozialisierung, weil eigentlich wird dann dadurch, dass es jemand öffentlich da ist, ihm die Resozialisierung vielleicht ja schon schwerer gemacht, weil die Leute ja dann, man kennt es auf dem Dorf, hast gesehen, was die für ein Auto fahren. Natürlich in einem schlimmeren Sinne.
1: Ich gebe ihm völlig recht. Ducke mich weg, weil alle meine vor allen Dingen Fernsehkollegen mögen mich dann dafür nicht, weil das würde nämlich bedeuten, dass sie keine Bilder bekommen. Ich glaube, in irgendeiner Folge haben wir es sogar mal angesprochen. Da ging es um die Fotos auf dem Gang, die immer gemacht werden und um das Drehen auf dem Gang. Das finde ich ja auch im höchsten Maße schwierig. Wir dürfen aber eins, glaube ich, nicht vergessen. Es gibt ein hohes Gut. Neben dem Persönlichkeitsrecht gibt es unter anderem noch das hohe Gut der Öffentlichkeit und dem Interesse der Öffentlichkeit und der Idee, dass wir hier keine Geheimjustiz und so haben können. Und das ist schwierig. Also es hat diverse Entscheidungen des Bundesverfassungsgerichts gegeben, weil Gerichte das ja gar nicht mögen, wenn auf Fluren oder sonst wo gefilmt wird oder fotografiert wird, weil die natürlich immer Angst haben, dass Menschen durch Berichterstattung etc. auch beeinflusst werden, Zeugen, die noch kommen oder so. Also auch da spielt es ja eine Rolle. Aber ich finde das auch schwierig vor der Idee des Gedankens der Resozialisierung, sehe aber ein, dass da verschiedene Güter miteinander abgewogen werden müssen.
0: Eben, der letzte Satz fasst, glaube ich, meine Gedanken perfekt zusammen, weil du, was du gesagt hast, wenn man es zu in die andere Richtung denkt, ja, dann läuft da alles ziemlich geheim ab und man hat keine Kontrolle mehr und man hat auch nicht das Gefühl, dass die denken, dass sie kontrolliert werden. Also ich finde, so ein öffentlicher Druck kann, öffentlicher Druck hört sich immer schlimmer an, kann aber manchmal auch gut sein.
1: Natürlich. Ja.
0: Nächste Frage kommt vom Karim. Und zwar ist das auch eine sehr interessante Frage, die mal komplett von Blut und von irgendwelchen gesellschaftlichen Fragen weggeht, sondern einfach eine ganz praktische. Er fragt eigentlich, wie sieht eigentlich die Fallvorbereitung eines Richters, Richterinnen aus? Von wem kriegen Sie Informationen vor dem Prozess? Wie viel Zeit haben Sie sich, um einen Fall vorzubereiten?
1: Also der Ablauf ist ja immer derselbe. Zunächst kommt ein Verfahren zur Staatsanwaltschaft, die ermittelt. Irgendwann entscheidet die, stelle ich das ein, klage ich das an, mein Strafbefehl, das ist ein Urteil ohne, beantrage ich einen Strafbefehl, bevor ich hier geschimpft kriege. Staatsanwaltschaften können keine Strafbefehle erlassen, es können nur Gerichte. Also ich weiß das. Beantrage ich einen Strafbefehl, das ist ein Urteil ohne einen öffentlichen Prozess oder was mache ich damit? So, jetzt gehen wir davon aus, die klagen das Ding an und dann schicken sie es zum Gericht. Dann gehen Richterinnen und Richter her, lesen sich das durch. Also das heißt, die entscheiden aufgrund des Akteninhalts. Ist das plausibel?
0: Ob eine Verhandlung überhaupt stattfindet?
1: Ja, macht das rechtlich Sinn und die Verhandlung findet immer dann statt, wenn die Wahrscheinlichkeit, dass jemand
0: Verurteilung höher ist als die...
1: So ist es. Und das ist auch der Grund, ob ich anklage oder nicht.
0: Okay,
1: und
0: wie viel Zeit ist dann aber noch? Der hat ja recht, weil der Richter muss sich ja trotzdem einlesen.
1: Die Zeit entscheidet sich so ein bisschen nach dem Umfang des Verfahrens und vor allen Dingen hängst du damit zusammen, ob jemand im Gefängnis sitzt. Wenn du in Untersuchungshaft sitzt,
0: dann bitte schnell.
1: Gilt die richtig, weil natürlich die Unschuldsvermutung gilt und über dir dieses Damoklesschwert eines Strafverfahrens. Was macht denn so ein Schwert?
0: Schwebt. Schweben.
1: Und, ja.
0: Oder töten.
1: Ja, in dem Fall schweben. Und weil das natürlich kein schönes Gefühl ist, wenn es so ist. Das heißt, es ist immer der Beschleunigung, der gilt immer der Beschleunigungsgrundsatz. Und vielleicht erinnert ihr euch an Fälle, in denen es hinterher Strafrabatt gibt, weil Verfahren zu lange dauern und du nichts dafür kannst. Und das wird dann als Teil deiner Strafe angerechnet, weil du nämlich damit leben musst, dass gegen dich so ein Strafverfahren in der Welt ist und du nicht, das hat ja richtige Auswirkungen auf deine berufliche Zukunft zum Beispiel oder so.
0: Trotzdem kann man es irgendwie eingrenzen? Also ist es ein Tag? Nee. Sind das 3 Wochen? Also
1: ja,
0: gibt es eine Mindestzeit wenigstens, wo er Zeit hat, weil er muss sich ja trotzdem vorbereiten.
1: Naja, irgendwann muss er sich mal entscheiden. Wenn die Leute in Haft sitzen, müssen sich total beeilen, weil alle 6 Monate wird von Amts wegen geprüft. Wenn die dann zuständigen Gerichte feststellen, dass in diesem Verfahren nichts geschieht und es ist schon passiert, dann lassen sie die Leute frei.
0: Ja, ich glaube, ich wollte die Frage trotzdem so theoretisch und praktisch wie möglich halten. Kann es sein, dass ich morgens das auf den Schreibtisch kriege oder es wird abends verhandelt?
1: Nein.
0: So.
1: Also
0: was
1: das
0: ist denn die
1: so
0: Mindestzeit?
1: Schnellgerichte. Ach, das gibt da, ich glaube...
0: Ungefähr. Gibt... 2 Tage, 10.
1: Nein, 2 Tage, so schnell sind die nicht.
0: 3, 4. Wie
1: ich würde sagen 4 Wochen.
0: Siehste.
1: Ich würde mal sagen.
0: Es muss nicht stimmen. Ich wollte nur die Dimension feststellen.
1: Es muss ja stimmen.
0: Nein, ich habe doch gesagt, wir wollen nur eine Dimension. Der Karim wollte bestimmt eine Dimension. Das habe ich mir jetzt einfach gestellt.
1: Aber das sind die kleinen Fälle, in denen es klar ist. In denen die Leute es vielleicht auch zugeben.
0: Ich kann uns ja einfach mal einen Richter schreiben. Wir wissen ja hier...
1: Doch, uns hören welche. Die
0: so.
1: Schreiben.
0: Schreibt uns das einfach mal, wie so die Praxis aussehen kann, was das Extremste war in die eine und die andere Richtung. Vielleicht kann ich dem Karim da noch eine Ergänzung in den nächsten Folgen liefern, weil wir kriegen nicht nur so tolle Fragen, sondern wir kriegen auch
1: sehr kluge
0: Hinweise. Und ich muss diese Dame, die das gemacht hat, mal sehr, sehr, sehr loben. Da steckt jetzt eine gewisse Kritik in Anführungszeichen drin, beziehungsweise will sie uns korrigieren. Aber auf diese Weise, wie man das macht, meine lieben Freunde. Freundlich, positiv anfangen, positiv aufhören, Kritik in die Mitte verpacken, dann schmeckt man es gar nicht mehr. Und man kann sich damit beschäftigen. Das ermöglicht sehr, sehr viel, ohne dass man einen Abwehrmechanismus bekommt. Viele Grüße an den Rest der anderen. So, bitte.
1: Die aber fast alle auch freundlich schreiben.
0: Ja,
1: Leute, ich lese ja gleich vor. Ich will aber nur sagen, ich weiß, ihr habt uns ohne Ende Mails geschrieben. Ich habe sie alle gelesen und kaum eine bislang beantwortet. Die Antworten kommen. So, also, Frau Eckstein flaniert, hat reagiert auf unsere Folge Mutterärztin angeklagt. Das ist die Mutter und Ärztin, die ihr Kind einfach nicht richtig hat behandeln lassen, obwohl sie es als Ärztin hätte wissen müssen, das Kind ist ein schwerer Pflegefall geworden. Und wir haben uns in dieser Folge-Episode die Frage gestellt, was ist eigentlich mit dem Jugendamt? Und da korrigiert sie uns. Sie schreibt uns, das Jugendamt schaut auch bei Mittelschichtskindern hin, aber... Das braucht die Meldung dafür, und zwar durch die Institutionen. Die Verhältnisse die seien dem Jugendamt völlig egal. Das Problem ist nur, wenn das Jugendamt nicht informiert wird, nicht irgendeinen Hinweis bekommt, dann kommt es natürlich schwer dahinter, dass irgendwas passiert. Diese Kinderschutzmeldung basieren auf dem Prinzip der Freiwilligkeit. Das darf nur bei Kindeswohlgefährdung angesetzt werden, sagt sie. Aber eigentlich hat sie gar nichts zu meckern und so weiter und so fort. Also sie hat uns hingewiesen. Vielen, vielen Dank.
0: Ich hoffe, auch gut so, weil das ist auch diesen Impuls. Es beschreibt diesen Impuls, den man ja dann in dem Einzelfall hat man den. Warum wurde da nicht eingegriffen? Wenn man aber weiterdenkt, will man das gar nicht in jedem Fall eingegriffen, wird da vielleicht vergleichbar ist, weil dann ist das Jugendamt plötzlich bei jedem vor der Tür und man will das vielleicht gar nicht, weil gar nichts ist.
1: Ja, wir wollen ja hier was machen gegen diese Impulse. Wegsperren.
0: Obwohl wir sie selber noch haben. Und das ist die Ambivalenz, die wir alle aushalten müssen. Gerade in heutigen Zeiten. Liebe Grüße und vielen Dank an euch da draußen. Nochmal.
1: Und an Katrin.
0: Sehr viele E-Mails, sehr, sehr viele Nachrichten bei Instagram, Twitter, Hashtag verurteilt. Macht das weiter. Die E-Mail-Adresse ist verurteilt@hr.de. Da werdet ihr Heike meistens erreichen. Die filtert dann für mich die positiven Sachen raus, damit ich mich nicht aufregen muss. Bei Twitter gucke ich auch ab und zu rein. Wie gesagt, vielen, vielen Dank. Die Zahlen entwickeln sich sensationell. Also liebe Grüße auch an alle neuen Zuschauer und Hörer, auch speziell an den, der gesagt hat, der hat uns jetzt kürzlich erst entdeckt und hat sich alle Folgen hintereinander reingeballert. Grüße in unserem Team hier. Freuen uns. So, das war eine sehr lange, chaotische Verabschiedung.
1: Macht's gut, in 2 Wochen sind wir wieder da.
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0: Guten Abend bei MainTower, schön, dass Sie eingeschaltet haben. Und das sind unsere Themen heute. Seltener Nachwuchs im Wildpark bei Hanau. Eine Elchmama bekommt Zwillinge. Weltpremiere in Fulda. Der Schimmelreiter wird als Musical mit gigantischem Bühnenbild aufgeführt. Und Urlaub in Hessen. Warum auch kleine Ausflüge große Erholung bringen können. Heute ist Brückentag. Oder, wie wir in Hessen sagen würden, der inoffizielle Startschuss für den Kurzurlaub. Blöd nur, Hotels teuer, Flüge teuer, Sprit ebenso, trotz Mini-Rabatt von Vater Staat. Da fragt man sich schnell, ob das Wochenende am Ende nur bis zum Balkon reicht. Muss aber gar nicht sein, denn manchmal liegt die kleine Auszeit viel näher, als Sie denken. Christian von Schewe mit vielen Tipps.
1: Warum zum Shoppen nach New York? Gibt's doch alles auch in Frankfurt. Für einen Strandurlaub ans Mittelmeer? Beachfeeling geht auch bei uns, zu Hause in Hessen. Und zur Kirschblüte extra nach Japan fliegen? Also bitte! Hier im Ahnepark in Vellmar sieht's doch mindestens genauso romantisch aus. Finden auch Sabine und Lutz aus Kassel. Die beiden lieben das Blütenmeer so sehr, dass sie hier sogar geheiratet haben.
2: Man muss sich immer weit fahren, um schöne Orte zu finden.
1: Oder gar fliegen.
2: Oder fliegen, ja. Fliegen geht sowieso nicht mit dem Hund. Und wie heißt es, bleib in Deutschland, guck dir erstmal die schönen Sachen an. Ne? Alles schön grün und gerade vormittags ist hier nicht so viel los, dann kann man auch mal mit dem Hund in Ruhe gehen. Schön zum Entspannen, würde ich mal sagen. Ne? Ausland ist nicht mehr so unser Ding, weil wer kann sich das heutzutage noch leisten?
1: Die kleine Oase in Vellmar lädt auch zu aufregenden Tierbegegnungen ein. Süße Gänseküken, aber auch exotische Schildkröten.

0: liebt die Natur rund um Hasselbach. Hier kommt sie runter, hier fühlt sie sich wohl.
1: Ich laufe den Grimmsteig und habe festgestellt, zu dieser Jahreszeit, ich bin hier alleine unterwegs. Und ich sehe die Natur, ich sehe die Rehe, ich sehe die Hasen, ich höre die Vögel. Die Natur fängt an zu grünen und zu blühen. Es ist einfach traumhaft.
0: Entspannung pur gibt es auch auf dem nordhessischen Dörnberg. Der Lieblingsort von Musical-Darstellerin Annabelle Nebe.
2: Hier ist eine unfassbar schöne Ruhe. Das finde ich besonders schön. Ein Lüftchen weht, man hat einen weiten Blick auf die, auf diese Berge. Für mich sind es Berge. Und ja, in diese Gegend habe ich mich einfach richtig verknallt.
0: Die wilden Wiesen, die weitläufige Berglandschaft. Da kommen in Annabelle direkt Urlaubsgedanken hoch.
2: Frankreich? Normandie? Ja? Doch, daran erinnert mich das auch. Aber warum dann hinfahren? Hast du doch dann direkt vor der Haustür. Und sei es nur für eine Viertelstunde mal. Mikrourlaub.
3: Tja, Frankreich in Hessen. Zwillinge, für viele Eltern schon Herausforderung genug. Schlafmangel, Dauerstress und plötzlich alles doppelt zu Hause. Und genau dieses seltene Doppelglück sorgt gerade in Hanau für Aufsehen. Dort hat nämlich niemand damit gerechnet, dass gleich zwei kleine Neuankömmlinge da sind.
4: Kleine, neugeborene Stars in der alten Fasanerie in Hanau. Und doppeltes Glück für Elchkuh Jule. Seit neuestem tapsen zwei neue Jungtiere im Gehege rum.
5: Wir waren nicht so ganz darauf vorbereitet, dass es zwei Kälbchen sind. Normalerweise hat die Jule immer ein Jungtier gehabt. Das heißt, es ist jetzt schon was sehr Besonderes, dass es zwei Stück sind.
4: Vermutlich in der Nacht zum 2. Mai geboren, liegen die kleinen Elchkälber noch viel im Gras. Die imposanten Elche gelten in den ersten Wochen als extrem wachsame und beschützende Muttertiere. Viel weiter nähern dürfen wir uns Jule deswegen nicht.
5: Dementsprechend ist sie schon eine gute Mutter, die guckt nach ihren Kleinen, die verteidigt die gegebenenfalls auch sehr gut. Also wir gehen auch nicht zu denen auf die Anlage. Und man sieht auch immer ganz gut, die beobachtet genau, was an dem Gehege so los ist, wenn da Leute sind, wenn wir mit dem Auto vorbeifahren. Die hat immer alles genau im Blick und guckt, dass den Kleinen noch nichts passiert.
4: Und auch für den Vater, Elchbulle Kalli, gilt Abstand halten, getrennt auf der anderen Seite des Geheges. Denn in freier Wildbahn ziehen sich Elchmütter nach der Geburt mit ihrem Nachwuchs zurück.
5: Tatsächlich sind die normalerweise auch eher einzeln unterwegs. Also auch in freier Wildbahn ist das so, dass die Mutter sich dann absondert, um die Jungtiere zu bekommen und der Vater meistens weiter wandert. Das heißt, die haben gar nicht so dieses Beschützermäßige, dass der Vater dann die Familie beschützt. Dementsprechend trennen wir ihn auch ab, einfach, dass sie hier ihre Ruhe hat mit den Kleinen.
4: Und auch die Zwillinge werden mal groß und stur. Von der Mutter werden sie sich relativ früh trennen.
5: Also sobald die so ein Jahr bis anderthalb sind, wenn die geschlechtsreif werden, dann gibt es auf jeden Fall Probleme und dann geben wir die eigentlich auch ab. Also wir haben unseren letzten Elchbullen jetzt nach Weilburg abgegeben, in einen anderen Tierpark, davor in die Saberburg. Also wir gucken dann schon, dass wir die irgendwie austauschen.
4: In freier Wildbahn bekommt man Elche in Deutschland übrigens nur äußerst selten zu Gesicht, wenn überhaupt mal als durchwandernde Tiere im Osten. In Hanau dagegen stehen die Chancen gerade ziemlich gut. Wer die kleinen Elchkälber sehen will, braucht nur ein bisschen Glück. Denn am Gehege entscheidet im Moment vor allem eine, wie nah man der kleinen Familie kommen darf, Mutter Jule.
3: Der Schimmelreiter. Bei diesem Titel denken viele von uns wahrscheinlich sofort an den damaligen Deutschunterricht. Pflichtlektüre, Interpretationen, Symbolik und irgendwo ritt immer düster ein geheimnisvoller Schimmel durch die Seiten. In Fulda wird der Klassiker von Theodor Storm jetzt zum Musical. Mit einem Hauptdarsteller, der zwar kein einziges Wort spricht, aber trotzdem alle Blicke auf sich zieht.
6: Gefällt dir mein Schimmel nicht?
0: Der Hauptdarsteller im Musical Der Schimmelreiter wird von gleich drei Personen gespielt. Denn der Hauptdarsteller ist dieses Ross. Schon in drei Wochen ist Premiere, doch die Kommunikation im Pferd klappt noch nicht zu 100%.
6: dass wir, wenn wir jetzt so wie jetzt standen, ja, ne, mit den Richtungen, dass wir, weil das Problem ist, jetzt drehen wir euch ja so weg, dass ihr kaum mehr die Kurve kriegt, um rumzukommen. Genau.

0: you need to almost do this, yeah, and then you can walk.
1: Ja, also wir haben jetzt einen Italiener und einen Deutschen im Pferd.
0: Alright. Genau.
1: Das ist ein deutsch-italienisches Pferd, oder?
0: Ja. Ja.
1: Und ich bin der Schweizer Coach und du bist auch
0: Deutscher.
1: Ein Deutscher.
0: Ja.
1: Multikulturelles Pferd.
0: Ein genau. Stück.
1: Sehr toll, so soll es sein. Genau.
2: Musical-Regisseur Simon Eichenberger wünscht sich die perfekte Illusion. Die Zuschauenden sollen vergessen, dass der Schimmel eine Puppe ist.
3: Die größte Kunst ist immer das Timing. Timing von allem, das zusammenzubekommen. Dass die Aktion, Reaktion gemeinsam atmen vom Spiel, von Musik und von dem Spiel. Ja.
2: Den Schimmel zu spielen ist für die drei Darsteller auch körperlich extrem anstrengend. Jeder muss dem anderen zu 100% vertrauen. Denn während des Auftritts sind die hinteren zwei fast blind. Deshalb müssen die Wege auch regelmäßig trocken geübt werden, also ohne Schimmel. Toll für uns, so sehen wir, wie die Darsteller unter der Pferdepuppe aussehen.
4: Man muss sich halt lernen zu spüren, lernen zusammen zu atmen. Das ist anfangs auch chaotisch, weil zum Beispiel man gibt von hinten, also ich von hinten gebe den Impuls fürs Bewegen, kann es aber erst machen, wenn der Kopf vorne Bescheid gibt, wir können gehen. Das heißt, diese Kommunikation muss halt durch die Person vor mir passieren, dass ich halt mitkriege, wann ist mein Kopf bereit, in der Szene zu gehen, wann muss ich von hinten dann diesen Push geben sozusagen. Und das ist auch gerade noch eine Challenge, sich so rauszufinden, wann kommt welcher Impuls und was mache ich darauf dann.
2: Das Pferd ist für das Musical extra angefertigt worden. Von einem Künstler in Südafrika, der sich auf lebensechte Tierpuppen spezialisiert hat. In Fulda bekommt das Tier seinen letzten Anstrich. Musical-Darsteller Robin Scheel ist begeistert.
4: Ich habe davor schon ein Erdmännchen mal gespielt, aber in einer viel einfacheren Puppenvariante als das tatsächlich. Und dachte mir, es hat Spaß gemacht. Ich arbeite hier immer gerne und dachte, komm, Pferd zu spielen, Puppet Scale und noch ein bisschen Sommel zu machen in der Welturführung ist immer geil.
2: Markus Schabbing ist der Pferdeflüsterer im Team. Er trainiert die Puppenspieler, kennt sich genauestens mit der Anatomie echter Pferde aus.
5: Ich bin erstens auf dem Land groß geworden mit Pferden. Also ich habe früher geritten, habe dann irgendwann aufgehört, weil ich Theater machen wollte. Aber ja, meine Familie hat Pferde, viele in meiner Familie reiten. Ich bin also, habe das so einfach schon mit drin gehabt, wusste, wie Pferde so sind, wie man mit Pferden umgeht. Und dann habe ich eben mal ein Stück gemacht schon mit Pferdepuppen und musste dafür mir ganz viel Wissen aneignen.
2: Inzwischen gehört Markus zu den gefragtesten Puppenregisseuren der Welt, hat Engagements von den USA bis nach Asien. Ganz so professionell sieht das gerade in Fulda noch nicht aus. Aber es wird, da ist Markus Schabbing guter Dinge. Er trainiert für das Musical nicht nur die Puppenspieler, sondern auch die Menschen, die auf der Bühne mit dem Pferd interagieren.
5: Da haben wir dann auch oft Gespräche in den Proben, wenn das Pferd ausrastet und dann Sascha, der unseren Hauke spielt, will es beruhigen und geht aufs Zu und macht und dann ist er, okay, jetzt machst du das Gegenteil. Das Pferd würde jetzt nur noch weiter ausrasten. Das heißt, ich würde dir empfehlen, du kannst dann entscheiden, wie du das spielst, aber es wird sich wahrscheinlich eher beruhigen, wenn du nicht direkt darauf zugehst und wenn du dich ein bisschen seitlich drehst und ihm vielleicht die Chance gibst, sich zu beruhigen und selber zu entscheiden, zu dir zu kommen.
2: Das wichtigste Ziel des Puppenregisseurs, bis zur Premiere am 5. Juni sollen die drei Pferdedarsteller zu einer Symbiose verschmelzen.
5: Irgendwann ist das so ein bisschen so wie so eine Drei-Personen-Ehe. Man weiß einfach, was der andere will, ohne dass was gesagt werden muss. Und das ist dann wirklich sehr toll, wenn man an der Puppe zu dritt in so eine Zone kommt, wo die Puppe, manchmal fühlt es sich an, als würde die Puppe alleine Dinge tun.
2: Der Schimmelreiter, ein mystisches und sehr emotionales Musical in Fulda mit tierisch-menschlichem Hauptdarsteller.
6: Sehr spannend auf jeden Fall. Wälder, Feldwege oder Parkplätze. Illegal entsorgter Müll sorgt in Hessen immer wieder für Ärger. Was manche achtlos irgendwo abladen, müssen Städte, Kommunen und Gemeinden teuer beseitigen. Übrigens finanziert durch Steuergelder. Für Natur und Tier kann solcher Müll gefährlich werden. Besonders dreist wird es, wenn nicht nur Sperrmüll oder Farbeimer entsorgt werden, sondern sogar das hier.
7: 11 Ölfässer im Seligenstädter Stadtwald in Zellhausen. Diese Dreistigkeit und die Menge empören und erstaunen sogar die Polizei.
8: In dem Ausmaß, in der Größenordnung, dass wir da wirklich so viele Fässer haben, aus denen auch noch offensichtlich Inhalt ausgelaufen ist, das haben wir tatsächlich nicht in der Form. Von daher kann man schon sagen, das ist hier ein besonders schwerwiegender Fall. Deswegen ermitteln wir auch wegen eines besonders schweren Falls einer Umweltstraftat.
7: Am Montagmorgen hatten Spaziergänger

0: Er hier die Ölfässer mit Inhalt entdeckt. Teilweise war bereits Flüssigkeit ausgelaufen. Es handelt sich um Öl, Benzin, Bremsflüssigkeit, die den Waldboden und das Grundwasser verseuchen. Die Spezialfirma Umtec aus Alzenau, die die Fässer umgehend geborgen hat, lässt uns netterweise auf ihrem Gelände drehen. Empörung auch hier.
1: Es ist ja im Prinzip das Risiko, natürlich für die Umwelt, aber stellen Sie sich vor, Kinder spielen im Prinzip in dem Bereich, entdecken im Wald Fässer und es sind im Prinzip toxische Stoffe enthalten, dann ist es natürlich auch ein hohes Risiko und die Kinderneugierde, wir waren alle mal jung, haben das genauso festgestellt und dann will man natürlich wissen, was ist da drin.
0: Der Inhalt der Fässer wurde zunächst analysiert.
1: Nach der ersten Probennahme wird bewertet, um was es sich grob handeln könnte. Der erste Versuch ist immer durch eine kleine vorsichtige Riechprobe. Hier habe ich jetzt eine Ölphase erkannt, die auch noch mit anderen Stoffen verunreinigt sein kann.
0: Und dann umgehend fachgerecht entsorgt.
1: Nachdem das soweit geklärt wurde, konnten wir die ölhaltige Abfallphase bei uns in den genehmigten Tank einbringen. Die Fässer wurden anschließend geöffnet, gereinigt und werden auch dann als Stahlschrott final entsorgt.
0: Den oder die Umwelttäter erwarten hohe Strafen. Die Polizei ermittelt und bittet um Hilfe.
2: Ja, die Kriminalpolizei ermittelt jetzt wegen des Verdachts einer besonders schweren Umfeldstraftat. Darauf drohen den Tätern von 6 Monaten bis zu 10 Jahren Freiheitsstrafe im schlimmsten Fall. Wir brauchen jetzt natürlich Zeugen, die in dem Bereich etwas Verdächtiges gesehen haben. Ein größeres Auto, ein Transporter vielleicht, der da gedreht, gewendet hat. Verdächtige Personen, die jemand gesehen hat.
0: Ärger, Kosten, Strafen, vor allem aber die Gefahr für die Umwelt lassen sich vermeiden. Man kann seinen Müll, auch Sondermüll, in jeder Kommune anmelden und entsorgen lassen.
3: Wir sprachen ja schon am Anfang der Sendung von einem Kurzurlaub. Deshalb wollen wir den Mantauer Freitag mit einem Genussurlaub ausklingen lassen. 3 Freunde bringen gerade frischen Wind aus Apulien mit. Das ist auf der Landkarte der Absatz des italienischen Stiefels. Aber bis dahin müssen Sie gar nicht fliegen, denn Italo-Feeling gibt es jetzt auch in Darmstadt-Eberstadt.
4: Bei diesem Italiener ist vieles vertraut und trotzdem irgendwie ganz neu.
5: Wir versuchen auch, diesen Gerichte, was für uns Italiener so wichtig sind, original zu behalten. Aber auch noch mit bisschen so Modernität.
4: 3 Freunde eröffnen mitten in Eberstadt ein Restaurant mit einem Konzept, das die Region so noch nicht kennt.
6: Die Idee für ein Restaurant ist dadurch eigentlich gekommen, weil Alessandro und Azzurra echt gut kochen können.
7: Ich liebe die Küche, ich arbeite immer mit Liebe.
4: Heute Premiere im Restaurant Salvia. Die neue Sommerkarte wird zum ersten Mal zubereitet. Köchin Azzurra bringt viele eigene Ideen ein. Sie macht aus italienischen Klassikern kleine Kunstwerke, wie Prosciutto e Melone, neu interpretiert mit Spargel und Parmesanchips.
5: Ein Gericht muss man erstmal mit den Augen essen und danach noch schmecken.
4: Neben Azzurra arbeitet ihr Partner Alessandro in der Küche. Vor 5 Jahren kommen die beiden aus Italien nach Deutschland und arbeiten in einem Restaurant in Darmstadt. Dort lernen sie Moritz kennen. Aus Kollegen werden Freunde und die Idee für ein gemeinsames Restaurant entsteht.
6: Wir haben halt unser ganzes Leben alle schon in der Gastronomie gearbeitet und haben es halt eigentlich immer für andere Leute gearbeitet. Und wir wollten einfach unser eigenes Ding machen.
5: Diese Kombination zwischen uns drei passt perfekt, weil jeder von uns ist so anders. Und am Ende zusammen läuft irgendwie.
4: In Darmstadt-Eberstadt finden Sie den passenden Laden und renovieren monatelang alles selbst. Dabei gibt es immer wieder Rückschläge.
6: Wir hatten einen Wasserbruch in der Toilette, also einen Rohrbruch, den wir erst gemerkt haben, nachdem die Fliesen schon in der Toilette, also nachdem es schon gefliest war. Heißt, wir haben alles wieder runtergemacht, haben das reparieren lassen, haben alles wieder drauf gemacht. Aber wir hatten viele Probleme.
4: Das Team hält zusammen und arbeitet weiter an ihrem Traum vom eigenen Restaurant. Auf den Teller bringt Azzurra dabei ein Stück ihrer Heimat Apulien. Zum Beispiel in ihrem Brotsalat mit Tomaten, Gurken, Melone, Ricotta und Friselle.
5: Die Friselle sind so wie ein Brot, können wir sagen. das sehr, sehr, sehr trocken ist. Und man macht das kurz nass mit Wasser und man tut in den Salat rein. Und dann, man muss den Salat richtig gut mischen. Und deswegen heißt den Salat Acquasala.
4: Und natürlich gibt's auch Pasta. Tagliolini mit Parmesancreme, konfierten Tomaten und obendrauf selbstgemachtes Basilikumeis. Oder wie es in der Heimat heißt?
7: Tagliolini, Pomodori confit, Parmigiano e Gelato al Basilico. Buon appetito!
5: Du hast das kaltes Eis auf die warmes Pasta und dann am Ende man isst das und isst ein lauwarm Teller. Und ist für Sommer, wenn so 40 Grad draußen sind, so perfekt, würde ich sagen.
4: Fehlen eigentlich nur noch die 40 Grad Sommerhitze aus Italien. Die italienische Herzlichkeit bringen die drei aber auch so nach Eberstadt. Das Team fühlt sich längst wie eine Familie an. Sogar Azzurras Mutter hilft in den ersten Wochen in der Küche mit.
6: Die sind Familie. Also Azzurra und Alessandro. Auch als Azzurras Mama hier am Anfang uns geholfen hat, die ist aus Italien gekommen. Also für mich heißt sie jetzt Mama Antonella.
4: Italienische Leidenschaft, die man sehen und schmecken kann. Der Laden, er läuft.
5: Es ist für mich immer noch wie ein Traum.
6: Also ich freue mich, jeden Tag zur Arbeit zu gehen. Es ist nicht so, dass ich mir denke, ach, heute wieder arbeiten. Nee, ich bin eigentlich jeden Tag sehr glücklich, zur Arbeit zu gehen.
4: Und das spürt man im Salvia jeden Abend. Drei Freunde, die sich mit ihrem Restaurant einen echten Lebenstraum erfüllt haben.
3: Und wir können den Traum sogar essen. Einen Vorteil hat Apulien allerdings gerade. Dort sind es momentan um die 20 Grad mit Sonne. Thomas, wann sind solche Temperaturen bei uns denkbar?
8: Also es ist schon in Sichtweite, wobei unsere 20 und deren 20 dann die 40 sind, wo man gesagt hat, da ist das mit dem Eis genau passend. Von den 40 Grad sind wir zum Glück weit entfernt, aber ich kann sagen, es geht allmählich wieder aufwärts. Schauen wir uns die nächsten 24 Stunden an. Was kann ich anbieten? Naja, also die Schauerneigung, sie lässt immerhin schon mal nach. Morgen mal wieder ein Wechselspiel aus Sonnenschein und Wolken. Und ja, auch morgen gibt es einzelne Schauer. Allerdings sind es schon deutlich weniger als heute. Zum Abend wird es insgesamt trockener. Und es ist trotzdem noch recht kühl, zwischen 1 und 6 Grad nur heute Nacht, weil der Himmel dann doch ein bisschen mehr aufklart. 12 bis 16 Grad, das schaffen wir morgen. Das ist ein Hauch von Aufwärtstrend, aber der, und das ist die gute Nachricht, setzt sich allmählich fort, sodass wir in der nächsten Woche auf jeden Fall wieder in die 20er-Werte reinkommen. Das bedeutet erstmal nur, dann, weil dann so zum Sonntagabend wieder neuer Regen kommt, dass der Regen wärmer wird und irgendwann hört es dann auf zu regnen, aber die Temperaturen bleiben trotzdem im nahezu sommerlichen Bereich. Also ich habe Hoffnung.
3: Was habt ihr denn noch in alle Wetter?
8: Ja, wir reden auch über Wärme, aber eine andere. Jetzt haben wir ja ein neues Gebäudemodernisierungsgesetz. Ich muss kurz den Namen überlegen, damit ich nicht Heizungsgesetz sage, mon Dieu. Aber wenn man über Energie in Kommunen spricht, also all diejenigen, die sich in der Kommune, in der Stadt, in der Gemeinde engagieren, wissen, das ist eigentlich immer eine Wärmewende. Was man da alles falsch oder richtig machen kann oder sollte, da reden wir jetzt gleich drüber.
3: Danke dir, Thomas. So, dann starten wir mal ins Wochenende. Am Sonntag um 18.30 Uhr sehen wir uns wieder beim MainTower Weekend. Kommen Sie gut in den Feierabend.
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0: Außenrum blauer Himmel, in der Mitte eine Wolke, die zwar ein bisschen länger gezogen ist, aber man sieht schon, also die ist ja selbst unten hell. Da gibt es natürlich keinen Regen. Da hinten, so ganz am Rand, da ist eine, die war vielleicht mehr eine Schauerwolke, ist es jetzt aber auch schon nicht mehr. Es ist bei uns jetzt doch schon etwas ruhiger geworden. Ist das der Trend fürs Wochenende oder vielleicht sogar schon für die nächste Woche? Das verrate ich Ihnen natürlich in den nächsten Minuten. Schön, dass Sie bei dieser Allewetter-Ausgabe dabei sind, so am Brückentag. Es gibt ja Menschen, die hatten heute tatsächlich frei, obwohl es ein Freitag war. Manche mussten arbeiten oder dürfen das immer noch. Und ja, man freut sich aufs Wochenende, das wahrscheinlich nicht mehr ganz so aussieht wie der Wettereindruck, den wir heute eingefangen haben am Goethe-Turm in Frankfurt. Denn wenn man diese Bilder so sieht, das ist schon, also das war ruhig, war grau, aber und trocken, aber es war halt wirklich, also meistens doch ein bisschen grau und so ein Hauch Diesigkeit ist uns da schon geblieben. Ja, das sieht, sehen Sie mal, das sieht jetzt, also das ist eine ganz andere Farbigkeit, die ich Ihnen gerade live anbieten kann. Außerdem biete ich Ihnen jetzt ganz was Wunderbares an. Wie ich finde, freitags ist ja immer unser Umweltprojektetag, die Umweltlotterie genau, die Projekte unterstützen. Und eins dieser Gewinnerprojekte, da geht es nicht nur um Natur im Wetteraukreis, sondern da geht es auch um das Wohnen im Alter und wie das zusammengeht. Und dass das durchaus lecker sein kann, das hat sich Simone Kienast heute angesehen.
1: Sie haben hier immer zu tun, die Mitglieder des Vereins der solidarischen Landwirtschaft. Im Klostergarten in Ilberstadt in der Wetterau ist über einige Jahre ein vielfältiger Nutzgarten entstanden, der die Mitglieder ernährt, sodass sie kein Obst und Gemüse kaufen müssen. Dafür muss man eben mit anpacken. Die Mitglieder haben ihr Projekt bei der Umweltlotterie genau eingereicht und 5.000 Euro gewonnen.
2: Da haben wir uns extrem gefreut, einfach auch, weil wir ein Stück weiterkommen. In dem Garten steckt noch viel Arbeit, die zu leisten ist, und noch mehr an Geld, was wir reinstecken könnten. Von daher war das ein großer Punkt und wir haben da vieles mit realisieren können.
1: Unter anderem haben Sie schon Obstbäume gepflanzt.
2: Unter anderem eine Quitte, das ist die hier. Da haben wir zwei von. Wir haben Pflaumen, Mirabellen, Sauerkirschen und Äpfel. Jetzt gepflanzt, ich glaube, insgesamt waren es 12 Bäume in der Größe. Das ist der Hintergrund, dass alle, die den Garten nutzen, dann sich natürlich auch irgendwann ein bisschen Obst mitnehmen können.
1: Auf dieser Fläche soll ein Rosengarten entstehen, eine Blühwiese sowie eine Feuerstelle zum Grillen und zum Verweilen, um miteinander ins Gespräch zu kommen, sich auszutauschen über Privates und natürlich über das Gärtnern.
3: Naja, dann geht es auch darum, wie erntet man die, wann erntet man die. Also wir lernen alle ganz viel über diese Gemüsesorten oder was kann man damit kochen und wie wird das zubereitet. Oder tauschen wir auch Rezepte aus und ja, da gibt es ganz viel zu lernen.
1: Marlina Buttgereit gehört zum Gärtnerteam. Sie hat das Erntekonzept im Auge. Farbliche Ernteschilder bieten Orientierung.
4: Also gelb ist zum Beispiel jetzt, dass man nach eigenem Ermessen für den Bedarf, was man gerade braucht, eben ernten darf. Grün ist dann, wenn es zu viel ist, wenn wir merken, okay, der Salat fängt an zu schießen, dann darf man sich auch für Freunde noch was mitnehmen oder so. Und rot ist halt nach, ja, also eher zurückhaltend, das ist noch nicht so viel da.
1: Am Klostergarten der solidarischen Landwirtschaft kann man übrigens auch direkt wohnen. Erich Dörsam ist vor etwa 4 Monaten nach Ilberstadt in das genossenschaftliche Wohnprojekt gezogen.
5: Ich bin wegen dem Projekt hierher gezogen, das mal zunächst. Es geht einfach für mich auch um die Möglichkeit, mir die Lebensmittel hier selbst anzubauen, im Wesentlichen. Und das halt nicht alleine, wie ich es 40 Jahre lang gemacht habe, wo wir vorher gewohnt haben, sondern in der Gruppe. Und ja, dieser Zusammenhalt, der dadurch entsteht, wenn man zusammenarbeitet, das schätze ich halt irgendwie.
1: Was aussieht wie ein Pool, ist übrigens ein Regenauffangbecken.
2: Der Teich, wenn es stark regnet, der steigt, hatten wir die letzten Tage übrigens auch, der steigt bis etwa 40 cm hoch an und läuft dann gedrosselt in den Kanal wieder ab. Und wir werden ihn jetzt bepflanzen. Pflanzen sind übrigens auch über die Lotterie zu uns gekommen. Daher konnten wir sie bezahlen.
1: Wer möchte, kann den Klostergarten besuchen und sich selbst ein Bild verschaffen. Und wer weiß, vielleicht zieht der ein oder andere aufgrund des Projektes ja sogar nach Ilberstadt in die Wetterau.
0: Mit diesen Bildern aus Ilberstadt geht's jetzt Zoombild-Lotterie, genau die Frage an Sie. Haben Sie mitgespielt? Heute ist der 15. Mai. Möglicherweise ist das ja Ihr Glückstag. Sie brauchen die richtige Ziffernkombination, damit Sie den Hauptgewinn abräumen. Schauen wir es uns mal an, die sogenannte Los-ID. Hier kommt sie. 467534. 467534, die Los-ID für den Hauptgewinn. Und auf genau dem Hauptgewinnerschein steht eine Postleitzahl. Die wollen wir auch noch wissen. Es ist eine Rheingau-Taunus-Kreis-Postleitzahl. Wenn Sie also ebenfalls eine Rheingau-Taunus-Kreis-Postleitzahl haben, haben Sie auf jeden Fall was gewonnen. Aber wie viel? Jetzt schauen wir mal, wie sehen denn die Quoten aus? Der Hauptgewinn, das sind heute 13.642 Euro. Es gibt darüber hinaus einmal 2.500 Euro, 8 mal 500 Euro, 74 mal 50 Euro, 344 mal 10 Euro und 1.364 mal 5 Euro. Und natürlich geht Geld an Umweltprojekte. Und in diesem Fall gehen 5.000 Euro zum Bau eines Storchennestes in den Main-Taunus-Kreis. Herzlichen Glückwunsch. Womit wir bei der aktuellen Witterungslage sind, und das darf man durchaus also zum einen als Aprilwetter bezeichnen und zum anderen natürlich als Regenbogenwetter. Ja, die Frage ist doch tatsächlich, was ist das? Natürlich, das ist ein Regenbogen. Im Inneren ist es heller, hier diese wunderbaren Farben, die entstehen, weil das Sonnenlicht an den Regentropfen dort gebrochen wird. Aber Regenbogen im Englischen heißt Rainbow, also auch Regenbogen übersetzt. Aber im Spanischen heißt es gar nicht Regenbogen, sondern bunter Bogen. Im Italienischen heißt es Lichtbogen, im Französischen Bogen im Himmel und im Ungarischen Tunnel, der Wasser aufsaugt. Das ist alles auch spannend. Aber ich muss jetzt sagen, ich finde Regenbogen schon schön. Gut. Jetzt, was ich noch schöner fände, wenn es wieder wärmer wird, vielleicht sind Sie mit mir einer Meinung. Die Frage ist doch, wann wird es mal wieder richtig Sommer? Wir hatten ja schon so erste Sommervibes im April. Und es geht tatsächlich aufwärts mit den Temperaturen. Nehmen wir das Beispiel Fulda, eine gewagte Prognose bis zum kommenden Wochenende. Also nicht, dass das vor uns liegt, sondern die komplette nächste Woche. Und man sieht, das geht eigentlich unerbittlich aufwärts. Und so ab Mitte der Woche überschreiten wir den langjährigen Schnitt. Also dann wird es wieder überdurchschnittlich warm. Aber in diesem Bereich wird es zwar wärmer, aber da ist es noch wechselhafter, wird bestenfalls der Regen wärmer. Damit müssen wir halt erstmal leben, bevor es dann Stand jetzt vermutlich trockener wird und es dann vielleicht für die, die Freizeit draußen genießen wollen, noch ein bisschen spannender wird. Womit wir zu einem ganz anderen Thema kommen. Energiewende ist gerade ein Riesenthema, insbesondere Wärmewende, gerade in Kommunen. Ich weiß nicht, womit Sie heizen. Heizen Sie selber? Haben Sie eine eigene Heizung oder hängen Sie vielleicht an einem Fernwärmenetz? Sind Sie Mieter oder Eigentümer? Ich glaube, jeden von uns bewegt das. Und ich darf jetzt den Herrn Kotzur begrüßen. Er ist Geschäftsführer der Planungs- und Beratungsfirma Enerco. Sie beraten Kommunen und Unternehmen in der Nation. Und was ist denn das, was Sie am meisten bewegt derzeit?
6: Ja, also uns bewegt eben, dass die Energiewende schnell genug vorangeht, dass auch eine Rechtssicherheit besteht. Ne, und dass, es ist für alle sehr, sehr wichtig, dass die Rahmenbedingungen stimmen und dass wir ein ausgewogenes Verhältnis auch bekommen. Also wir sehen so, dass die zentrale Wärmeversorgung der Zukunft wird darin bestehen, dass man in den innerstädtischen Bereich, also wo es dicht bebaut ist, dass man dort möglichst mit Fernwärme und Nahwärmeversorgung arbeiten sollte, weil man nicht den Platz hat für die Wärmepumpen oder auch eine Geräuschbelästigung etc. Und dass man in den Außenbereichen überall dort auch die sag ich mal, normale Luftwärmewasserpumpe oder Erd oder sonstige bevorzugt. Und das treibt uns

0: voran und wir sehen aber auch, dass es eben wichtig ist, dass das Ganze finanzierbar bleibt, dass wir das Ganze sozial ausgewogen gestalten, weil die einen können sich viel leisten, die anderen haben diese Mittel nicht. Und die ganze Wärmewende wird auch viele Subventionen erfordern. Und es kann nicht sein, dass dann nur die einen sich ein Elektroauto, eine PV-Anlage, eine Wärmepumpe etc. leisten können und die anderen das dann nur über Steuern oder über die Stromkosten bezahlen müssen. Auch das müssen wir hinbekommen, dass wir dort zu einem sozialen Ausgleich hinkommen. Ja.
1: Also das ist eine riesige Herausforderung, dass man das quasi ausgewogen hinbekommt. Das ist ja nichts, dass man einfach mal einen Schalter umlegt und dann hat man es. Wenn wir über Energiewende in einer Kommune reden, ist das für Sie in erster Linie die Wärme?
0: Für uns ja, und auch es ist die größte Herausforderung. Wenn Sie sich vorstellen, eine Kommune beschließt jetzt klimaneutral zu werden, dann heißt das ja vor allen Dingen weg vom Gas, von Öl. Und wenn man jetzt so an leitungsgebundene Energien denkt, dann muss man Straßen aufreißen. Das muss man hinbekommen, ohne dass es ein Verkehrschaos in der Stadt gibt. Das heißt also, das Ganze dauert, muss koordiniert werden, dass man dann gleichzeitig aber auch Stromleitungen reinlegt, damit man die Elektroautos versorgt werden etc. Also da gibt es sehr, sehr viel Abstimmungsbedarf, sehr viele Genehmigungsverfahren. Man muss gucken, dass man ausreichend Fachkräfte hat, auch wir haben einen Fachkräftemangel. Das erfordert sehr viel Abstimmung. Aber uns treibt alle eine unheimlich hohe Motivation an, weil Energie beschäftigt mich persönlich schon seit 50 Jahren. Und ich habe seit 40 Jahren eigentlich nur im Energiebereich und in Energieeffizienz gearbeitet.
1: Die Frage dabei ist doch, also jetzt gibt es ja das Gebäudemodernisierungsgesetz, da kann man auch Öl- und Gasheizungen noch einbauen. Vielleicht mal, ich meine, Sie beschäftigen sich damit. Man hört immer wieder, dass also fossile Brennstoffe, dass das, wenn man in eine Heizungsanlage investiert, eigentlich keine gute Idee ist. Was sagen Sie dazu?
0: Das sehe ich genauso. Ich lebe zum Beispiel in der Peripherie eher ländlich. Da hatten wir noch nicht mal Gas, sondern Öl. Davon sind wir komplett weg. Ich wäre nie auf die Idee gekommen, jetzt noch mal wieder in Öl zu investieren. Da kommt natürlich eine Wärmepumpe hin oder eben auch im ländlichen Bereich kann man auch mal mit Holz heizen etc.
1: Aber die Wahl hat man ja gar nicht, wenn man Mieter ist in einem Mehrfamilienhaus und da vielleicht mal dann die Fernwärme angeschlossen ist, die teilweise jetzt noch mit Kohle produziert wird. Da der Umstieg ist für Sie auch zwingend auf Erneuerbare?
0: Ja, also ich denke mir, es ist halt manchmal komplizierter. Eine Wärmepumpe ist halt technisch ein bisschen anspruchsvoller. Man muss eben mehr auf Temperaturen etc. gucken. Man muss die Rahmenbedingungen prüfen. Aber es gibt keine Alternative zur Klimaneutralität und die Kosten für Energien werden steigen. Wir sehen das jetzt auch wieder, dass wir Engpässe haben in der Energieversorgung und deswegen sollte jeder.
1: Also das bedeutet, allein über die Kosten ist das schon der Treiber, dass wir davon wegkommen sollten, wenn Sie dazu. Okay, also da nicken Sie, dann nehmen wir das einfach so mit. Vielen Dank an der Stelle. Ich wünsche Ihnen noch einen schönen Abend, Herr Kotzur. Und wir schauen uns jetzt einfach mal das Wetter der nächsten Stunden an. Und ich kann Ihnen anbieten, relativ frische Frühtemperaturen. Nachmittags ist es immer noch nicht kuschelig warm bei uns. Im Allgäu teilweise nur Höchstwerte um 8 Grad, in Teilen Sachsens um 17 Grad. Das ist noch ziemlich unterdurchschnittlich, was ich Ihnen hier derzeit anbieten kann. Die Luft ist Heizungsluft, also eine Luft, die noch geheizt werden muss, wenn Sie zu Hause wohnen wahrscheinlich. Aber es beruhigt sich. Die Schauerneigung lässt heute Nacht nach, auch morgen Vormittag relativ ruhig. Wir bekommen morgen im Laufe des Tages einzelne Schauer in Hessen. Aber es sind bei weitem nicht mehr so viele, wie das heute oder gestern der Fall war. Es beruhigt sich ein Stück weit. Etwas mehr Hochdruckeinfluss. 1 bis 6 Grad die Frühwerte, nachmittags dann zwischen 12 und 16 Grad. Die 16 an der Bergstraße, das Wärmste. Da kann man natürlich auch nicht den ganzen Tag das Fenster offen lassen, weil 16 Grad im Innenraum ist dann auch schon einigermaßen frisch für viele Menschen. Der Wettereinfluss am Samstag vernachlässigbar, wenn Sie wetterfühlig sind. Am Sonntag muss man bei Rheuma-Patienten und die mit niedrigem Blutdruck zu kämpfen haben, wieder ein bisschen genauer gucken. Gräserpollen fliegen wieder etwas mehr, weil es dann doch etwas ruhiger wird. Und wer so rauchend heizt, ich weiß nicht, ob das so eine gute Idee ist. Die weiteren Aussichten: der Sonntag über weite Strecken trocken. Zum Abend hin kommen von Nordwesten neue Wolken, die dann irgendwann Regen bringen. Nächste Woche wärmer, Aber insgesamt

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4: Es ist eine Mischung aus allem. Mediterranes Lebensgefühl, uralte Traditionen und moderner Lifestyle. Dazu eine Landschaft wie aus dem Bilderbuch. Mächtige Berge, unzählige Seen und eindrucksvolle Landschaften. Das Trentino ist immer überraschend.

0: Die Provinz Trentino liegt im Nordosten Italiens, inmitten der italienischen Alpen. Das Gebiet erstreckt sich von den Dolomiten bis zum nördlichen Teil des Gardasees. Die Hauptstadt Trient oder Trento, wie die Italiener sagen, liegt umgeben von Bergen mitten im Etschtal, etwa 2 Stunden von Venedig entfernt. Der Übergang zwischen hochalpinen Gebirgen und Mittelmeerraum macht das Gebiet so spannend. Von den Dolomiten des Fassatals sind es rund 150 Kilometer bis zum nördlichen Teil des Gardasees. Seit einem Jahr arbeitet Anne-Sophie Kaas in einer Segel- und Surfschule in Riva del Garda. Der Ort gehört zu den Hotspots für Wassersportler, da sie hier perfekte Windbedingungen und eine gute Thermik finden. Der Wind bläst bis zum Mittag vom Norden, am Nachmittag kommt die Brise dann aus dem Süden. Eigentlich wollte die 29-jährige Dänin in Riva del Garda nur Urlaub machen, surfen und mit dem Katamaran segeln. Dann sah sie den Gardasee und wusste, hier will sie leben.
1: Ich liebe das. Hier ist Platz für alle. Es ist Platz für Kinder in der Morgen. Es ist Platz für Leute mit sehr viel Erfahrung. Und ja, man kann Kajak fahren, Katamaran fahren oder anderen, man kann Windsurf machen. Das ist ganz cool.

0: Innerhalb weniger Monate plante Anne-Sophie ihr Leben komplett neu, zog mit ihrem Freund ins Trentino. Der Gardasee ist ihre neue Heimat geworden.
1: Ich sage das, hier ist am besten für mich, weil ich habe alles hier. Ich war hier zwei Jahre vor und dann denke ich, okay, ich muss hier leben. So, für mich ist ganz, it fits, ist ganz perfekt hier.
0: Der See ist zu jeder Tageszeit anders. Wenn der Wind wechselt, wird es auf dem Wasser richtig abenteuerlich. Die meisten Urlauber finden das spannend.
1: Ich habe viele Leute mit Angst und dann auch viele Leute nur sagen, schnell, schnell, schnell, schnell. So. Aber ich sehe, dass alle Leute bekommt ein bisschen surprised. Ja.
0: Der bekannteste See Italiens. Hier im Norden zeigt er sich von seiner eher ruhigen Seite. Anne-Sophie Kaas liebt genau das.
1: Wenn wir haben viel Regen, dann nächsten Morgen, die Wasser ist ganz grün, weil die Berg hier ist von Limestone, so mit viel Kalk. So, wenn der Regen, dann kommt halt die Kalk in dem Wasser und dann nächsten Mal, nächsten Tag ist ganz, ganz grün. Und es sieht aus wie heute, es sieht aus wie eine Mare. Es ist ganz, ganz blue. Ja.
0: Kein Wunder, dass der malerische Gardasee immer wieder als Kulisse für Kinofilme und Fernsehserien dient. Der nördliche Abschnitt ist für Motorboote gesperrt. Nirgendwo sonst ist es wohl so ruhig auf Italiens beliebtestem See. Anne-Sophie ist nun auf dem Stand-Up-Paddle unterwegs. Nur ein paar hundert Meter vom Ufer in Riva del Garda entfernt und mit dem normalen Boot nicht zu erreichen, liegt etwas versteckt im Felsen eine Höhle. Ein magischer Ort. Und einer der Lieblingsplätze von Anne-Sophie.

0: 2 Jahre ist es her, dass Anne-Sophie das erste Mal hier am Gardasee war und sich dann ihr Leben komplett verändert hat. Der See, die einzigartige Landschaft, die Menschen. Ihre Zukunft liegt hier im Trentino. Da ist sie sich ganz sicher. Der Gardasee ist die Hauptattraktion für Urlauber, die das Wasser lieben. Surfen und Segeln. Für Radfahrer und Mountainbiker wird das Komano-Tal etwa 30 Kilometer entfernt immer beliebter. Seit ein paar Jahren bietet Giovanni Riccadonna Biketouren durch die Gegend rund um Comano an. Zusammen mit Natascha Bontardi, die auch hier lebt und arbeitet, ist er heute auf einer seiner Lieblingsrouten unterwegs. Es ist Ende September. Die beste Zeit finden beide.
1: Du machst 100 Touren pro Jahr, aber jedes Mal ist nie langweilig praktisch. Ich weiß nicht warum, aber ist immer schön, den Tal zu sehen. Und, ja.
2: Ich habe auch im Ausland gewohnt, in Kanada und auch in Deutschland oder Russland wegen Studium, aber ich glaube, hier bei uns gibt es die perfekte Balance, weil man hat, also mir persönlich gefällt ganz gut die Natur und auch das Klima ist perfekt das ganze Jahr. Wir können eben vom See bis zu 3000 Meter Höhe wandern gehen, also es gibt wirklich viele Möglichkeiten und deswegen bin ich auch wieder zurück.
0: Rango heißt der Ort, der auf der Strecke liegt. Eines der schönsten Dörfer Italiens. Davon liegen gleich 6 im Trentino. Die engen Gässchen, das Kopfsteinpflaster und die steilen Straßen sind nichts für untrainierte Radfahrer. Mit einem E-Bike sind die Wege aber gut zu meistern. Die Tour geht weiter in Richtung Bleggio Superiore. Die Gegend ist berühmt für Walnüsse. Die werden hier seit Jahrhunderten angebaut. Rund 15.000 Walnussbäume wachsen hier. Auf dem Hof der Familie Brocchetti, dem Maso Pracavai, wird die Ernte in ein paar Wochen beginnen. Die besonderen Spezialitäten der Region gibt es aber schon jetzt, bei einer Pause auf dem Bauernhof. Giovanni und Natascha kennen die Gegend, sind die Route schon oft gefahren. Und doch, auch für sie ist die Tour eine kleine Auszeit vom Alltag.
1: Wenn man in diese kleinen Straßen bist, du fühlst dich wieder gut, also jedes Mal. Und ich glaube, ein Mensch, das von außen kommt, fühlt man sicher noch mehr gut. Und ja, ich glaube, das ist eine positive Sache.
0: Seit 3 Generationen wird hier auf dem Hof Landwirtschaft betrieben. Auf ihre eigenen Produkte ist die Familie schon ein bisschen stolz.
1: Salute.
2: Gin. Al nostro bike tour.
1: Esatto.
2: Wir haben natürlich lokale Produkte von hier auf dem Tisch. Starten wir vom. Die sind ihre Walnüsse von diesem Bauernhof. In der Süßversion und in der salzigen Version. Dann haben wir Kuchen, Karottenkuchen mit Mandeln und Nüssen, auch von ihrer.

0: Bauernhof. Und dann hier haben wir mit Himbeeren, Crostata heißt das auf Italienisch, das ist typisch eine Torte.
1: Mit Marmelade.
0: Mit Marmelade, ja. Dann Käse von der Gegend und auch die Aufschnitte. Praktisch, man sieht hier auf dem Tisch, was man auch mit dem Fahrrad vorher gesehen hat. Ne?
1: Was sie produzieren, praktisch.
0: Ja, vom Land bis zum Teller.
2: Die Landschaft und die typischen Produkte der Region. Bei der Biketour durch das Comano-Tal geht es nicht hauptsächlich darum, möglichst viele Kilometer zu bewältigen, sportlich an die Grenzen zu kommen. Es geht darum, eine Gegend zu entdecken, Menschen kennenzulernen, Orte und ihre Geschichte. Ab Comano Terme geht es für Natascha allein weiter. Giovanni muss zu einem anderen Termin.
0: Allora, grazie di tutto.
1: Una bella giornata.
0: Ci vediamo la prossima volta.
1: Va bene. Ciao, grazie.
2: Gut, dass sie sich hier auskennt. Aber schließlich ist die Gegend ja auch ihr Zuhause. 297 Seen gibt es im Trentino, vom kleinen Bergsee bis zum großen Gardasee. Das Valle dei Laghi, das Tal der Seen, gehört zu den Highlights der Region. Vom Tobliner See sind es nur wenige Minuten nach Santa Massenza, einer Ortschaft, die berühmt für ihren Grappa ist. 140 Einwohner und 5 Brennereien gibt es hier. Sie alle gehören zur Familie Poli. Bernardino Poli ist im Stress. Die Weinlese beginnt und damit jede Menge Arbeit. Seit rund 100 Jahren wird hier Grappa gebrannt. In den Wintermonaten läuft die kleine Brennerei auf Hochtouren. Tochter Francesca Poli führt durch die Brennerei und übernimmt heute auch die Verkostung mit Natascha.
0: Okay, la sala degustazioni. Okay.
3: Allora volevo farti provare una grappa.
2: Bis zu 20 verschiedene Sorten können hier probiert werden. Unterschiedliche Rebsorten. Die Lagerung in Holzfässern verleihen dem Grappa einen ganz besonderen Geschmack.
0: Ah, sai che è proprio buona.
3: E lanceremo anche il nostro NFT. Furale Leute, die hier kommen, ist eine Überraschung, weil eine sehr kleine Produktion, eine Familientradition und eine handwerkliche Brennerei ist.
2: Nur etwa 10.000 Flaschen werden jährlich in der Brennerei produziert. Für Familie Poli ist das genug.
0: Ich glaube, wenn es eine Leidenschaft dahinter gibt, also es ist nicht nur ein Produkt, der hergestellt wird, aber eben das ist etwas, was man seit immer gemacht hat oder seit Generationen hier geblieben. Und das soll so weiterbleiben.
2: Etwas, was auch seit Generationen zur Region gehört, der Olivenanbau. Die Gegend oberhalb des Gardasees im Trentino gehört zum nördlichsten Anbaugebiet für Oliven weltweit. Hier, auf dem 46. Breitengrad, herrscht eine Mischung aus alpinem und mediterranem Klima. Ein Traum für jeden Olivenbauern. Giorgio Planschensteiner ist davon überzeugt, im Norden des Gardasees wachsen die besten Olivenbäume. In ein paar Wochen wird geerntet, kurz bevor sich die Früchte von grün bis leicht violett verfärben.
4: Die Nähe zu den Bergen, die Nähe zum See macht, dass unser Öl ganz andere Eigenschaften als andere Öle hat. Es ist sehr leicht, sehr fruchtig und mild. Der Duft ist anders, sehr fein. Es unterscheidet sich von allen anderen und ist wirklich besonders.
2: Tonnen Oliven werden von Ende Oktober bis Mitte November im Trentino geerntet. Doch für Giorgio Planschensteiner sind die Olivenhaine oberhalb des Gardasees mehr als nur ein Arbeitsplatz.
4: Es ist immer schön. Es ist immer schön, weil wir weit weg vom Verkehr sind. Es gibt nur wenige Autos und wenig Lärm. Es ist so eine ruhige Oase. Also es fühlt sich wirklich gut an.

0: Wie schmeckt nun aber das grüne Gold, das Olivenöl vom Gardasee? In den Ölmühlen in Riva del Garda können Besucher ganz professionell probieren. Das Verkosten ist tatsächlich eine Wissenschaft für sich.
1: Also wenn man Olivenöl aufs Brot gibt, dann hat man auch den Geschmack vom Brot dabei. Deshalb macht man das eben in Gläsern, einfach um wirklich den Geruch und den Geschmack herauszufinden.
0: Die Gläser zum Probieren sind blau, damit die Farbe des Öls nicht die Wahrnehmung beeinflusst. Wichtig ist vor allem aber der Geruch.
1: Ein Olivenöl muss immer sehr frisch riechen, nach frischem Gras oder frischen Kräutern, aber es muss frisch riechen.
0: Unzählige Aromen lassen sich so herausschmecken. Wie gesagt, eine Wissenschaft für sich.
1: Ist schön angenehm, auch auf der Zunge.
2: Flüssiger.
1: Bisschen flüssiger und nicht so pikant, nicht so rustikal wie das andere. Also sehr ein schönes Gleichgewicht, sehr schön
2: harmonisch
1: und
2: mit trotzdem eine schöne Schärfe.
1: Ja, auch diese Bitterkeit ein bisschen, sehr gut.
3: Aber wenn Sie merken, sehr schön elegant, sehr schöne Linie. Der Scharf und der Bitter sind gleich gemessen.
1: Schönes Gleichgewicht. Ja. So schmeckt der Gardasee.
0: Vom Gardasee geht es weiter. Etwa 15 Kilometer entfernt liegt der Ledrosee, einer der klarsten und saubersten Seen des Trentino. Hier ist die Heimat von Anna Maria Santolini. Seit Jahren arbeitet sie als Gästeführerin, zeigt Touristen die schönsten Orte des Ledrotals.

0: Der Ledrosee ist mein See. Das ist ja, das Ledrotal ist mein Geburtsort. Und es ist ein schönes Tal zu wohnen, muss ich ehrlich sagen. Also ich verreise sehr gerne, aber ich komme auch immer wieder. Und der Ledrosee, also das Ledrotal, bieten wirklich viel.
1: Schon vor 4000 Jahren wurde das Ufer des Ledrosees besiedelt. Die zufällig entdeckten Pfahlbauten aus der Bronzezeit gehören zum Weltkulturerbe der UNESCO. Für viele ist die Gegend die eher ruhige Alternative zum Gardasee.
0: Bis zum Jahr 1989 konnte man mit Busse zum Beispiel ins Ledrotal nicht kommen. Deswegen hat sich alles sehr relativ klein und familiär behalten.
1: Etwa 10 Kilometer führt ein Wanderweg rund um den Ledrosee. Manche laufen die Tour jeden Morgen, erzählt Anna Maria.
0: Man kann auch sehr schön wandern und man trifft auf keinen. Also man kann wirklich auch Touren machen, wo man keine Leute sieht. Und manchmal braucht man sowas auch.
1: Die meisten Touristen lieben die Gegend wegen der Ruhe und natürlich wegen des glasklaren Sees. In Pieve di Ledro liegt ein Kräutergarten. Hier macht Anna Maria auf ihren Touren immer Station. Die Kräuter und Pflanzen des Ledrotals sind Teil einer ganz besonderen Geschichte. Die Geschichte der Familie Folletto beginnt 1855, als Giovanni Folletto im Ort die erste Apotheke und ein Labor eröffnete. Heute gibt es die Apotheke noch immer und ein Teil der Räume ist mittlerweile Museum. Alberto Folletto gehört zur fünften Generation von Apothekern. Für ihn war es wichtig, die Tradition fortzuführen. In den Vitrinen und Schränken lagern die Zutaten für Arzneien und Medikamente. Manche sind hochgiftig und extra sicher verschlossen. Die Kräuter des Ledrotals sind noch immer Bestandteil vieler Tees, aber auch Liköre. Für Anna Maria ist der Besuch des Apothekermuseums eine Art Zeitreise und gehört bei einer Tour durch das Ledrotal unbedingt dazu. Die Geschichten der Menschen, die hier leben. Oft sind sie es, die einen Ort besonders machen. Gleich um die Ecke, immer am Ledrosee entlang, liegt das Maggiorina, ein Restaurant, in dem es eine ganz besondere Spezialität gibt. Vielleicht nicht unbedingt italienisch, aber die Geschichte dazu ist typisch für das Ledrotal. Valeria Spagnoli bereitet Gnocchi Boemi zu, böhmische Knödel also, und Livanze, eine Art Pfannkuchen. Das Rezept stammt von ihrer Großmutter, genauso wie die uralte Backform.
2: Das ist die Originalpfanne meiner Großmutter. Sie hat sie von Böhmen hierher gebracht.
1: Während des Ersten Weltkrieges flohen viele Menschen aus dem Trentino nach Böhmen. Nach ihrer Rückkehr in die Heimat brachten sie auch traditionelle Rezepte mit. Gerichte, die noch heute in vielen Familien regelmäßig auf den Tisch kommen. Als Valeria Spagnoli mit ihrer Schwester das Restaurant eröffnete, war klar, die leckeren Süßspeisen der Nonna müssen unbedingt auf die Karte. Ein Stück Familiengeschichte und eine schöne Erinnerung.
2: Ich denke dabei immer an meine Großmutter, die während des Ersten Weltkrieges in Böhmen war. Sie hat diese Gerichte immer für uns Kinder zubereitet, als wir klein waren.
1: Viele Gäste bestellen zwar die Gnocchi Boemi, doch nur wenige kennen den Hintergrund. Anna Maria liebt die Geschichten von früher und sie liebt die Küche von Valeria.
0: Bei uns ist es eine Besonderheit. Vor allem ist die Tradition, die man weiterführt. Ne? Also die ganze Geschichte, die dahinter steckt. Und die schmecken. Also die schmecken gut. Die sind nicht gerade für die Figur, aber man kann sowas essen. Ja. Hoppla. Okay.
1: Und weil drei Knödel und die Levanze ganz schön viel sind, teilt man sie am besten mit seinen Lieben. So hat es auch die Oma von Valeria den Kindern beigebracht. Am Ende der Tour geht es mit Anna Maria auf einen Weinberg oberhalb des Ledrosees. Hier hat sie mit ihrer Familie ein Grundstück mit einer kleinen Ferienwohnung. Der Blick auf ihren See macht sie glücklich, aber auch oft nachdenklich.
0: Ich denke immer an Frieden. Und eigentlich denke ich auch an die Stellen, wo kein Frieden ist. Also, weil wir sind so glücklich, dass wir so eine Stelle haben. Also nicht, leider nicht alle haben sowas.
1: Die Lage des Trentino im Grenzgebiet zwischen Italien und Österreich war vor allem in den Kriegsjahren schwierig. Der kleine Ort Luzern wurde im Ersten Weltkrieg fast völlig zerstört. Als die Bevölkerung nach Jahren der Evakuierung aus Böhmen in ihr Dorf zurückkehrte, lag alles in Trümmern. Erhalten hatte sich aber eins, die Sprache. Die ersten Bewohner des Ortes kamen vor etwa 1000 Jahren aus Bayern. Heute leben noch etwa 270 Menschen hier. Die meisten sprechen das sogenannte Zimbrisch, so wie Fiorenzo und Luigi.
3: Es ist ein alter bayerischer Dialekt. Sagen wir, der Hochdeutsche ist von diesem Dialekt geboren. So, unsere Sprache steht auf die deutsche Sprache, so wie Latino und Tosco-Fiorentino steht auf die italienische Sprache. Und wir haben viele Glottologi, Linguisti, die in Luzern kommen, um diese Sprache zu studieren, weil wir sprechen die alte deutsche Sprache.
4: Das Beste ist, man geht zu trinken einen Kaffee oder einen Beisern, woi.
3: Ja, das ist mit der Tage, wo man gehen und trinken.
1: Die kleinste Sprachinsel der Welt. Die Abgeschiedenheit des Ortes über Jahrhunderte sorgte dafür, dass sich dieser uralte Dialekt erhalten konnte. Im Dokumentationszentrum von Luzern geht es um die Sprache, aber auch um die Geschichte der Familien, die hier lebten. Nach dem Zweiten Weltkrieg wurde es den Einwohnern unter Strafe verboten, diesen barbarischen Dialekt weiterzusprechen. Das Zimbrische sollte aus dem Alltag verschwinden. Für die Menschen hier eine schwierige Zeit.
3: Das war eine, in Italienisch sagt man, eine Pulizia etnica, weil Mussolini wollte ein Volk, eine Sprache haben. Und für das unsere Sprache war nicht so gut gesehen.

0: Pfarrere auf Italienisch predigt und auch Katechismus macht. Und so das Gebet hat man auf Italienisch gelernt. So wir beten normalerweise auf Italienisch. Aber wenn wir mit dem Gott sprechen über persönliche Angelegenheiten, dann denken wir und sprechen wir mit Gott Zimbris, weil ich kann auch Zimbris, ich kann alle Sprachen.
1: In vielen Dörfern des Trentino haben sich die alten Traditionen noch immer erhalten. Doch es kommen auch neue hinzu. Im Dolomitendorf Mezzano stehen neuerdings rote Stühle mit einer Glocke. Die Idee? Immer wenn Besucher die Glocke läuten, kommt jemand vorbei und erzählt eine Geschichte, eine Anekdote aus dem Dorf. Manuela Corona hat ihr ganzes Leben in Mezzano verbracht. Die Tracht sei typisch für die Region, erzählt sie. Die Stoffe kommen aus Venedig, sind oft seit Generationen im Familienbesitz. Die Spitzen der Bluse sind von den Frauen handgefertigt. Wie war das Leben früher und wie ist es heute? Neben den roten Stühlen sind es die vielen im Ort verteilten Installationen aus Holz, die in Mezzano auffallen. Künstler ließen sich von der Architektur und dem Alltag der Menschen inspirieren. Der Holzbildhauer und Künstler Gianluigi Zeni ist hier aufgewachsen. Seine Arbeiten sind Teil der Ausstellung.
2: In diesem Dorf bin ich geboren. Und das ist das Dorf meiner Familie. Hier sind meine Wurzeln. Es ist wichtig zu wissen, wo man herkommt. Auch damit man weiß, wohin der Weg dich führt.
1: Auch Mezzano wurde mittlerweile auf die Liste der schönsten Dörfer Italiens aufgenommen. Dass es im Dorf nun eine Art Freilichtkunstausstellung gibt, finden die Einwohner gut. An der Fassade des ehemaligen Wirtshauses hat sich Gianluigi Zeni mit seiner Holzinstallation verewigt.
2: Hier haben sich meine Eltern vor ungefähr 40 Jahren kennengelernt. Also ja, meine Familie hat hier begonnen.
3: Ja, my family starts here.
2: Hinter dieser Tür sozusagen.
3: In this door.
1: Für die Touristen sind es die persönlichen Geschichten, die Begegnungen, die den Besuch besonders machen. Knapp 100 Kilometer sind es von Mezzano nach Trento, der Hauptstadt des Trentino. In einem Städteranking für ganz Italien liegt Trient in Sachen Lebensqualität ganz weit vorne. Die Altstadt mit Fußgängerzone ist eine Mischung aus alt und neu. Das Gipfeltreffen des Klerus machte Trient im 16. Jahrhundert zum Zentrum der christlichen Welt. Heute sorgen nicht nur die 16.000 Studierenden zwischen den Einwohnern der Stadt für neuen Schwung. Im Juni wurde die Orpheus-Villa, ein römischer Adelssitz, für Besucher geöffnet. Die Villa gehört zur unterirdischen Stadt Trient. Nach mehr als 20 Jahren Restaurierungsarbeiten sind die Mosaike wieder zu bewundern.
4: Bellissimo.
1: Alberta und Alberto leben und arbeiten hier. Für sie ist es der erste Rundgang durch die neu eröffnete Ausstellung. Archäologin Christina Bassi erklärt, die Villa wurde ein Jahrhundert nach Christus erbaut. Die Konstruktion des Bodens ist ein ausgeklügeltes Wärmesystem, eine Art Fußbodenheizung aus der Antike. Vor der Restaurierung konnte man oberhalb der Stadt nur ein paar Mauerreste sehen. Alles war abgesperrt. Jahrelang.
5: Ich als Kind, ich war immer neugierig, um zu wissen, was gab dort drunter. Und dann, es gab diese Renovierung, das hat lang gedauert. Und jetzt können die Bürger und die Touristen endlich besuchen und sehen, was gibt es hier. Es war eine sehr wichtige Entdeckung, also auch für die Leute, die hier wohnen. Wir wussten, dass die Villa da ist, dass es wird renoviert, aber endlich da.
1: Das Schloss Buonconsiglio gehörte schon immer zu den Wahrzeichen Trients. Die Burg des Guten Rats, besuchen

0: Alberta und Alberto heute bei eher mäßigem Wetter. Auch in der Stadt mit der höchsten Lebensqualität scheint nicht immer die Sonne. Bis 1803 wohnten hier die Bischöfe, die Herrscher der Stadt. Heute ist das Schloss Museum und Ausstellungsort. Und bei Regen genau das Richtige für eine Tour durch die Geschichte. Als Tor zum Süden wird Trient bezeichnet. Für viele, die über den Brennerpass nach Italien fahren, ist es die erste Stadt, in der Italienisch gesprochen wird. Für Alberto ist es die Mischung aus allem, die seine Stadt so interessant macht.
1: Trento war immer ein Ort, der hat verbunden unterschiedliche Kulturen, Italien mit Österreich und Deutschland. Und dass man sieht es in die Architektur und auch in die Kultur der Leute.
0: Durch einen schmalen Gang gelangen Besucher in den Adlerturm. Der Freskenzyklus Ciclo dei Mesi, Zyklus der Monate, aus dem 14. Jahrhundert gilt als Meisterwerk gotischer Wandmalerei. Die Bilder zeigen das Leben der höfischen Gesellschaft und die Arbeit der Bauern im Jahresverlauf.
2: Sercione ist die zentralen Monate von Frühling. Wir haben März, April, Mai. Und es ist interessant, weil das geht die Darstellung von einem Monat in der andere.
1: Diese Bilder sind für die Leute, die hier in Trento wohnen, sehr berühmt, also wir kennen, aber mein Eindruck ist, dass wir besuchen den Schloss nicht so oft, als wir sollten. Es ist doch wow, wenn wir hier kommen. Wir kennen, aber es ist so schön.
0: Genügend Gründe also, sich das Schloss auch als Einheimischer immer wieder anzuschauen. Und vielleicht sieht es bei schönem Wetter auch wieder ganz anders aus. Pünktlich zum Bauernmarkt am Samstag scheint wieder die Sonne. Der Markt auf der Piazza Dante gehört zum Ausklang der Woche unbedingt dazu. Auch Alberta hat heute ihren Regenschirm zu Hause gelassen. Sie wird gleich eine Gruppe Touristen durch ihre Stadt führen. Vielleicht machen sie später auch hier Station. Die Seilbahn an der Talstation am Ufer der Etsch verbindet Trento mit dem Ortsteil Sardegna. In 4 Minuten geht es 600 Meter hinauf. Für die Einwohner der Stadt ist die Seilbahn ein alltägliches Verkehrsmittel. Für die Touristen und die Besucher ein echtes Highlight.

0: Knapp 20 Kilometer nördlich von Trento entfernt liegt das Weingut der Familie Endrici. Musik 2019 ist Torben Endrici von Deutschland hierher gezogen. Natürlich der Liebe wegen. Der Liebe zum Wein, aber auch der Liebe zu Lisa Maria, die er während des Studiums der Weinwirtschaft im hessischen Geisenheim kennenlernte. Hier im Aromagarten zeigt er Besuchern, wie sich der Geschmack des Weines zusammensetzt und worauf man beim Genuss achten sollte.
1: Das ist Cola-Kraut und dieselben Aromstrukturen wie im Cola-Kraut finden sich dann auch zum Beispiel in der Rebsorte Cabernet Franc wieder. Und dementsprechend, damit wir unseren Besuchern des Weingutes eine komplette 360-Grad Erlebnis schaffen können, haben wir in unseren Weinbergen, in Giardino di Profumo, in unserem Aromagarten, eine 22 Rebsorten gepflanzt, die wiederum alle Rebsorten des Trentino wiedergeben.
0: Seit 5 Generationen wird in der Familie Wein angebaut. Nach dem Studium in Deutschland war klar, es geht zurück ins Trentino.
2: Ich habe ja das Glück, beide Kulturen kennengelernt zu haben. Meine Mutter ist Deutsche, mein Vater ist Italiener. Und ich habe auch das Glück gehabt, es ein bisschen in Entfernung zu sehen, auch durch meinen Aufenthalt im Ausland. Und würde wirklich sagen, dass es eine der Charakteristiken ist der italienischen Kultur. Wirklich jeden Moment zu genießen, auch jedes Mittagessen zu genießen. Wenn es geht, mit der Familie zusammenzusitzen, ein Glas Wein zu trinken.
0: Sich auf ein neues Land einzulassen, auf eine andere Kultur und Sprache. Für Torben Endrici war das kein Problem. Die Entscheidung, nach Italien zu ziehen, im Familienbetrieb mitzuarbeiten, war für ihn genau richtig.
1: Ich habe natürlich das Leben mit meiner Lisa. Ich habe ein Leben mit ungefähr 300 Sonnentagen im Jahr. Ich habe La Dolce Vita, also ich habe unglaublich gutes Essen, unglaublich guten Wein, unglaublich gute generell Getränke. Auch dieses, einfach dieses Lebensgefühl. Und ja, und natürlich, wenn man einer Leidenschaft nachgehen darf, in seinem Privaten, aber auch natürlich im Beruf, dann ist so eine Entscheidung super, super einfach. Und dementsprechend habe ich dann nach einem Jahr Beziehung ziemlich schnell Ja gesagt, als es dann hieß, wenn es mit uns weitergeht, dann muss es auf jeden Fall in Trentino sein. Winzer zu sein ist natürlich nicht nur in diesem Hemd rumzulaufen und sagen wir so, wir müssen eigentlich diese ganze Romantik ein bisschen beiseite schieben. Natürlich haben wir auch diese Tage, wo es dann einfach so schön ist. Ja? Aber es ist halt auch wie jeder andere Job. Es ist auch manchmal anstrengend. Es ist auch manchmal sehr fordernd. Wenn ich ehrlich bin, während der Lese geht man jedes Mal ans Limit, weil jede Lese, jeder Jahrgang ist unterschiedlich.
0: Im Keller des Weingutes lagern die Tropfen der vergangenen Jahrgänge. Und hier wird es dann doch wieder irgendwie romantisch. Leise Musik tönt aus versteckten Boxen. 24 Stunden. Jeden Tag, jede Nacht. Auch das Licht ist gedämpft. Alles ist ruhig. Keine Hektik. Was einem selbst gut tut, kann für den Wein nicht schlecht sein. Da ist sich Torben Endrici ganz sicher.
1: Wenn der Wein in einem Ambiente heranwächst, und da dann auch die Musik harmonisch ist, dann gibt es auch ein harmonisches Produkt, was ohne zum Beispiel Aggression groß geworden ist. Deswegen läuft bei uns eigentlich nur Jazz oder Klassikmusik.
0: Ob die Musik wirklich einen Einfluss auf den Geschmack des Weines hat? Dass bestimmte Melodien die Menschen tief berühren, daran gibt es keinen Zweifel. Im Naturpark Paneveggio geht es auch um Musik. Um ganz besondere Klänge, die es anscheinend nur hier geben soll.

Der klingende Wald, Il Bosco che Suona, wird das Gebiet in Val di Fiemme auch genannt. Hier ist das Revier von Förster Girolamo Scarian.

0: Das Holz der Rottannen aus dem Paneveggio wird seit Jahrhunderten für die besten Musikinstrumente genutzt. Schon Stradivari soll sich hier das besondere Klangholz für seine berühmten Geigen ausgesucht haben.
1: Ich finde es schön, wenn Geigenbauer hier das Holz auswählen. Ich denke dann, dass es eines Tages in eine Geige verwandelt wird. Und vielleicht wird damit irgendwo an den entlegensten Orten in einem Orchester gespielt.
0: In der Xylotheca, einer Art Bibliothek für die besten Hölzer, stehen die Schätze des Waldes. Ausgewählte Holzscheite, die vielleicht irgendwann zu kostbaren Musikinstrumenten werden. Die Regelmäßigkeit der Jahresringe, die Biegsamkeit und der richtige Holzton sind entscheidend.
1: Es gibt in ganz Europa nur wenige Wälder, in denen Bäume wachsen, aus denen Klangholz gewonnen werden kann. Das Holz muss bestimmte Eigenschaften haben. Es darf nur ein geringes Gewicht haben, muss widerstandsfähig sein und elastisch.
0: Unregelmäßigkeiten würden den Klang des Instruments beeinträchtigen. Genauso wie Stellen mit Harz. Aber auch die Geschichte der Region hat Spuren in den jahrhundertealten Bäumen hinterlassen.
1: Nicht selten finden wir Bombensplitter oder Gewehrkugeln aus dem Ersten Weltkrieg im Holz. Gerade weil die Bäume schon sehr alt sind, wenn wir sie fällen. Die Kugeln und Splitter, die den Baum getroffen haben, sind über die vielen Jahre mit dem Holz verwachsen. Man sieht sie erst, wenn wir den Baum fällen, und dann mit dem Stamm arbeiten.
0: Der klingende Wald. Er erzählt auch so den Menschen seine Geschichte. Am Ende des Sommers wird die Gegend um Val di Fassa mitten im Herzen der Dolomiten zur Bühne. Am frühen Morgen machen sich die Menschen auf den Weg hinauf, zum Festival der schönen Berge. I suoni della Dolomiti, die Klänge der Dolomiten. Auch Cristoforo de Bertol ist unterwegs. Er lebt unten im Tal von Canazzai. Zum Ende des Sommers muss er einfach hier hoch.
2: Ich habe in Deutschland 1,5 Jahre studiert, in England auch. Aber diese Berge rufen mich einfach und ich komme immer wieder da sehr gerne.
0: 2 Stunden führt der Weg hoch in die Berge, wo das Konzert stattfindet. Die Landschaft und die Natur, die Strecke ist bereits Teil des Erlebnisses, soll einstimmen auf die Klänge der Dolomiten.

0: Seit 1995 gibt es das Festival. Und mit jedem Jahr kommen mehr Besucher. Auch wenn der Weg auf den letzten Metern richtig anstrengend wird.
1: Es sind 2 Stunden schon, aber man geht mit einem Lächeln und sind alle froh. Das stimmt, weil die frische Luft, die Panorama ist ein Ruf nach die Berge.

0: Mehr als 1000 Menschen haben sich an diesem Sonntag Ende September auf den Weg gemacht. Das Konzert ist kostenlos. Der Preis ist der Aufstieg. Mit dem Festival möchten die Macher die Menschen sensibilisieren, die Natur wieder mehr zu achten, die Schönheit der Landschaft zu erkennen, ihre Klänge wahrzunehmen und so diese einmalige Kulisse zu schützen.
1: Die Sonne hat mitgespielt, also das ist sehr wichtig. Aber wenn man in die Berge fährt, läuft, dann alle Leute sind froh. Ich wohne hier, aber es ist immer etwas Neues. Also jeden Tag ist etwas Neues, die Farbe, die Färbe, unsere Hintergründe, es ist immer super schön.

0: So süß. Solange sie im Fernsehen herumtoben. 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
1: Stopp!
2: Ich glaube, der bricht ab.
3: Mayday, Mayday, Mayday.
4: Look on the cargo 8404. We have a right hand engine fire.
2: In den ersten drei Minuten, nachdem wir den Knopf gedrückt haben, überschlagen sich oben ein bisschen die Ereignisse.
5: Zweiter Zug, Aufstellung nach Einsatzrahmenplan. Wir gehen von einem Engine Fire auf der rechten Seite aus.
6: Da brennt der Schlepper.
7: Guck mal gerade, der Schlepper brennt, was da abgeht.
8: Der Airport 3 ist schon vor Ort, wir checken.
6: Ist er aus jetzt?
9: Mein Name ist Fabian Kraft, ich bin erster Duty Manager hier am Flughafen in Frankfurt.
6: So, komm, wir fahren da mal hin.
10: Fragst du, ob Personenschaden ist?
6: Hallo, jemand verletzt?
11: Tower Patrie Gude.
9: Wir fangen mit Gude an, weil wir hier in Frankfurt sind.
6: Tower Patrie Gude.
12: Mehr als 3000 Menschen sorgen jeden Tag für Sicherheit am Frankfurter Flughafen. Darunter Polizei, Schutz- und Rettungsdienst, Feuerwehr und Flugsicherung. Im Notfall müssen sie perfekt zusammenarbeiten.
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2: Wir sind auf dem Frankfurter Tower am Frankfurter Flughafen, hier bei der Flugsicherung und kontrollieren sozusagen den Flugverkehr, der hier in Frankfurt an- und abfliegt. Die Gesamtanzahl an Bewegungen hier am Flughafen ist momentan so bei zwischen 1400 und 1500 Bewegungen pro Tag. Die Hälfte davon sind Starts, die Hälfte davon sind Landungen. Das ist, was wir über den ganzen Tag in der Regel zwischen 5 Uhr morgens und 23 Uhr abends außerhalb vom Nachtflugverbot bearbeiten. Ich bin Martin, ich bin 32 Jahre alt und ich bin Fluglotse hier auf dem Tower in Frankfurt. Lufthansa 3, Charlie Hotel, wind 260 degrees, 5 knots, runway 25 left, clear to land. 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
14: Takeoff.

0: Stopp!
1: Ich jetzt ab.
2: Ich glaube, der bricht ab.
3: Mayday,
1: Lufthansa Cargo. Mayday, Lufthansa Cargo, 8404. We have a right-hand engine fire. Stopping on the runway. Runway is blocked, call you back.
2: Wir haben uns entschieden, direkt über den Crash-Button auch die Feuerwehr zu alarmieren. Der Button wird bei uns der Crash-Button genannt, weil der tatsächlich im Falle eines Crashs oder eines crash-ähnlichen Unfalls von uns gedrückt werden kann. Der ist tatsächlich auch durch eine kleine Klappe geschützt. Also wir müssen ganz aktiv eine Klappe aufklappen, dass uns das nicht versehentlich passiert. Wir können diesen Knopf drücken und der führt einfach zu einer direkten Alarmierung bei der Feuerwehr. Es geht so weit, dass bei der Feuerwehr tatsächlich auch die Türen aufgehen.
4: Der Alarm jetzt ist ein Crash-Alarm. Wir gehen von einem Crash eines Flugzeugs aus. Das bedeutet für uns allerhöchste Eile und eben diese Hilfsfrist von 3 Minuten, die wir einhalten müssen, in denen wir am Flugzeug sein müssen, um dann eben dort Hilfe zu leisten.
5: Der Turm für den 82101.
6: Flughafen 82101.
7: Bestätigt, Piste 25 Center, die Lufthansa Cargo 8405, 777.
8: Right-Hand Engine Fire.
9: 25 Center, dort Right-Hand Engine Fire.
2: Die hatten einen Vogelschlag in einem der Triebwerke und haben sich dann entschieden, kurz vor der Rotationsgeschwindigkeit den Start noch abzubrechen, weil das zu unsicher war in einem Triebwerk. Aus sehr, sehr hoher Geschwindigkeit voll beladen ist das bei so Fliegern natürlich immer ein bisschen kritisch, weil da sehr viel Energie im Spiel ist, die irgendwie durch die Bremsen dann aufgefangen werden muss.
0: Bei den Brakes.
1: Out of brake.
0: Attention crew on station, attention crew on station.
7: 8210, Sie können die Centerpiste befahren und sich dem LFZ nähern. Ich heiße Alex, ich bin Rolllotse und damit verantwortlich für die Kommunikation zwischen den Fahrzeugen, der Feuerwehr und dem Tower.
10: Am Flughafen 8110-1, Fahrt genehmigt wie angefragt.
2: 260 degrees, 8 knots, runway 25 left, clear to land. In den ersten 3 Minuten, nachdem wir den Knopf gedrückt haben, überschlagen sich oben ein bisschen die Ereignisse, weil wir natürlich versuchen, sehr viele Dinge gleichzeitig zu tun. Von uns ist gefordert, dass wir natürlich irgendwie so ein bisschen Ruhe weiterhin ausstrahlen, weil wir haben natürlich nicht nur die Notlage auf der Frequenz, sondern es sind eben noch eben auch alle anderen Flieger mit dabei, die planmäßig im Luftraum unterwegs sind oder am Boden. Engine 794 identified, contact 136.130, bye bye. Meine Aufgabe ist es, eben möglichst viel Infos von dem Piloten noch zu bekommen und wiederum auch ihn mit Gegeninfos zu versorgen, wenn er evakuieren müsste. Brennt es irgendwo? Sehe ich Rauch? Von wo kommt der Wind? Dass er sich auch entscheiden kann, auf welcher Seite er das Flugzeug vielleicht verlässt. Und all diese Infos, die ich von ihm bekomme, muss ich wiederum ja kanzelintern weitergeben an den Ground Lotsen. Ich würde den Mike 8 weiter kreuzen, wenn da Flieger kommen.
7: Mach ich gleich.
2: Dass er das auch mit der Feuerwehr und mit allen beteiligten Fahrzeugen dann kommunizieren kann.
9: Return für den 8210-1. Wir fahren dann jetzt hier bei Lima 12 auf die Centerbahn.
6: Lima 8210-1. Werden Sie auf der 12155 vorbereitet, Peter?
9: Ja, ich bin ansprechbar.
7: Verstanden. 121555 wäre available. Sie fahren jetzt drauf.
2: Ja, gebe ich ihm weiter. Lufthansa Cargo 8405. Fire Brigade is approaching from the front. You may contact them on your second set on 121.555.
1: Lufthansa Cargo 8405. Contact Fire Brigade on second set 121.555.
4: Wir haben die Rescue-Frequenz im ELW. Das heißt, wir haben von da die Möglichkeit, mit dem Piloten zu sprechen, ohne dass jetzt jemand aussteigen muss und am Bugrad sich ins Interphone einstöpselt, sondern dass wir direkt Kontakt miteinander aufnehmen können und dass ich direkt auch Informationen kriege, wie es vielleicht in der Kabine aussieht.
9: Zweiter Zug, Aufstellung nach Einsatzrahmenplan. Wir gehen von einem Engine Fire auf der rechten Seite aus.
4: Beim Startabbruch, je nachdem, wie schnell das Flugzeug war, werden eben die Bremsen sehr heiß, weil das natürlich die hohe Geschwindigkeit wieder runterbremsen musste. Diese Wärme, die dabei entsteht, die geht auf die Felgen, die kann dementsprechend auch auf die Reifen gehen, sodass es dazu führen kann, dass Reifen platzen. Und weil alles so warm ist, kann es eben auch zum Brand führen. Wir werden mit dem Piloten sprechen, ob er entweder selber rollen kann, mit einem Triebwerk dann noch, weil das andere ist ja beschädigt, oder ob er einen Schlepper braucht. Der Schlepper steht dann meistens schon hier bereit und kann dann eben an die Einsatzstelle kommen, um von dort den Schlepp des Flugzeugs durchzuführen, bis es dann auf der Position ist und dann können wir dort eben unsere Maßnahmen ergreifen bzw. dann mit der Technik schauen, was noch zu machen ist.
0: Rescue Frankfurt, Lufthansa Cargo 8405.
9: Das ist Frankfurt Rescue, hello.
4: Mein Name ist André Heser. Ich bin der zuständige Zugführer hier auf der Feuerwache 2 für den Luftfahrzeugbrandschutz. Das bedeutet, dass ich der erste Ansprechpartner bin für die Rampe, für den Turm und eben auch den Piloten des betroffenen Flugzeugs.
8: Hallo, wir stehen hier.
0: Wir hatten eine Anzeige, dass der rechte Motor brennt. Wir haben im Cockpit keine Anzeigen. Der Tower hat uns schon gemeldet. Er sieht auch nichts. Könnten Sie das bitte bestätigen?
9: Soweit ich das von außen sehen kann, alles in Ordnung. Ich fahre jetzt gerade noch mal auf die andere Seite, damit ich es besser sehen kann. Aber auch da sieht alles in Ordnung aus.
4: Und dann geht es darum zu gucken, okay, sind die Triebwerke aus, dass wir uns ans Flugzeug überhaupt nähern können? Was hat das Flugzeug denn für ein Problem? Sehen wir von außen irgendeine Beschädigung oder vielleicht einen Brand? Und dann auch in zweiter Instanz, was macht denn das Fahrwerk? Wie ist die Temperatur und müssen wir mit einer Gefährdung rechnen?
0: Was schlagen Sie vor? Sollen wir zur Position rollen und Sie begleiten uns?
9: Wenn in dem Flugzeug keine Unregelmäßigkeiten sind, dann spricht aus meiner Sicht nichts dagegen, jetzt weiter auf die Position zu fahren und da weiter zu gucken, ob es irgendwelche Probleme mit dem Fahrwerk gibt. Wenn irgendwelche Anzeigen oder sowas an wären, dann könnten wir es auch gerne hier kontrollieren.
0: Okay, wir waren schon im Highspeed-Bereich. Startabbruch war bei gut 120 Knoten. Wir sind heute nicht so sehr schwer. Insofern, ich denke nicht, dass die Bremsen zu heiß werden. Wir haben ansonsten keine Anzeigen im Cockpit oder im Flieger, dass am Motor noch Feuer herrscht.
9: Okay, wenn das der Fall ist, würde ich vorschlagen, dass wir auf die Position rollen, weil ansonsten müssten wir jetzt hier die Triebwerke ausschalten und das Ganze würde natürlich wesentlich länger dauern.
8: Ist in Ordnung für uns. Ich halte hier hinten in der Lampe stand aufrecht. Wir würden dann hinter ihn herrollen.
7: 120 Knoten, er hat jetzt gesagt, Sie wollen losrollen gleich.
2: Okay.
9: Wir schließen uns an das LFZ an, machen den Weg frei und folgen auf die Position.
11: Tower Lufthansa Cargo 8405. We are able to taxi to our stand. Our own power, the fire brigade will follow us. So request taxi as soon as the runway is clear.
2: Parkplatz ist klar und er kann selbstständig rollen. Er wird jetzt gleich runterrollen.
12: Der Lima Run 5 ist der zweite rechts, wo wir runter sollen. Das ist ein Highspeed.
0: Bei dir schaut es rechts gut aus?
12: Nee, noch nicht. Ich sehe hier noch Fahrzeuge.
4: Wir haben um die 3000 Einsätze im Jahr plus minus und wir werden alarmiert zu kleineren Ölspuren bis hin zum Brandmeldeeinlauf, wo eben im Terminal ein Brandalarm ausgelöst wurde. In Flugzeughallen, aber natürlich auch eben aufs Vorfeld zu Problemen bei Flugzeugen, Rauchentwicklung, heiße Presse.

0: das.
1: Die Fahrzeuge soweit frei sind, dass sie losrollen können?
2: Ja, die Fahrzeuge sind jetzt alle hinter dem Flugzeug und sie können losrollen.
1: Und check, danke. Okay.
3: Rechts ist frei.
0: Alles klar, left side is clear. Dann wollen wir.
3: So, hier ist November 1-4, rechts ist frei.
0: Links Lima, rechts November 14.
4: Ja.
3: Und November 1-4, Stain Fox, Tübern, dann wir rein. Alles frei jetzt.
2: Der Turm für den 8210-1.
4: 8210-1, Turm hört.
5: Die Fahrzeuge der Feuerwehr haben jetzt die Centerbahn verlassen.
4: 8210-1, verstanden. Dann können Sie zur Rampe umschalten. Danke, tschüss.
6: Die Notlage ist für uns in dem Fall beendet, wo wir tatsächlich unsere Piste wieder normal nutzen können. Nach so einem Startabbruch müssen wir verpflichtend eine Pisteninspektion durchführen lassen, weil es kann ja durchaus sein, dass eben bei dem Vogelschlag, wie es jetzt gerade war, irgendwelche Triebwerksteile, Vogelteile, irgendwelche anderen Flugzeugteile auf der Piste liegen bleiben.
7: Tau Airport Trigude.
8: Hallo, Airport Tri.
7: Entering runway 25 center for inspection and traffic crossing left to right, Airport Tri.
6: Wenn wir feststellen, die Piste ist klar, es wird nichts gefunden, wir müssen nichts reinigen und jetzt eben auch frei wieder von den Fahrzeugen und von dem Luftfahrzeug, dann können wir hier weiter arbeiten. Und in dem Moment, wo das Flugzeug an die Vorfeldkontrolle übergeben wird für die Einweisung in die Parkposition, ist unsere Aufgabe dann eigentlich erledigt.
2: Und die Rampe für den 8210-1, wir folgen dem betroffenen LFZ auf dem Lima.
9: Continue by Lima.
0: Da wie vorher keine Anzeigen über ein Feuer.
3: Fahrwerk ist auch nicht über Massacres.
0: Okay.
3: Rechts ist frei.
10: Stellen wir die ganze Zeit schon den Brandschutz sicher, dass eben nichts anfangen kann zu brennen. Das hängt sicherlich auch von der Größe des Vogels ab. Bei kleineren Vögeln sieht man wenig, bei größeren Vögeln müssen wir schauen. Das ist aber auch eher selten der Fall. Und uns ist wichtig, dass wir das Flugzeug in einem sicheren Zustand übergeben, sodass es jetzt nicht mehr mit einer Gefahr vom Flugzeug zu rechnen ist.
2: Gibt es Flight Deck für die Feuerwehr?
0: Hier ist das Flight Deck, hören Sie mich?
2: Ist in der Kabine alles in Ordnung?
0: Ja, hier oben ist nach wie vor alles in Ordnung. Sehen Sie noch irgendwas im Triebwerk?
2: Nee, von hier unten auch keine Unregelmäßigkeiten. Wir kontrollieren gerade nochmal die Bremstemperatur, die kann ja ein bisschen höher sein, das ist ein Startabbruch. Ansonsten alles in Ordnung. Mike?
11: Bei Temperaturen 290, fallend, beide Triebwerke ohne Funken.
2: Okay, besser, danke. 290 Grad fallend, die Fahrwerkstemperaturen, beide Triebwerke ohne Befund.
0: Gut, dann würde ich an der Stelle jetzt den Notfallsituation hier erstmal aufheben und wir bleiben auch erstmal an der Stelle.
2: Ja, Sessa.
0: Cancel Alert, Cancel Alert.
12: Stelle ich die Tür auf?
0: Ja, bitte.
10: Hallo.
0: Hallo.
10: Andrese, hallo.
0: Nein, Markus Schwarz.
10: Hat ja alles bestens geklappt?
0: Bitte.
10: Dankeschön. Wenn wir dann beide mit unseren Maßnahmen einverstanden sind und keine weiteren Maßnahmen mehr durch den Piloten gewünscht sind, dann wird das Flugzeug an den Piloten übergeben. Das heißt, wir übergeben ihn die Einsatzstelle und reduzieren dann unsere Kräfte, bis niemand mehr benötigt wird und dann fahren wir alle ein.
2: Die Großfahrzeuge habe ich schon heimgeschickt, weil wir die nicht mehr brauchen werden. Und ich würde jetzt auch gleich fahren. Ist ja alles in Ordnung und dann muss halt die Technik gucken.
0: Dankeschön.
2: Okay. Danke auch. Schönen Tag.
12: Ciao.
10: Für mich endet es so, wenn zum einen hier niemand zu Schaden gekommen ist, ein Fahrzeug auch nichts kaputt gegangen ist und dann eben, wenn ich sagen kann, wir haben dazu beigetragen, dass es den anderen Leuten hier gut geht.
13: hundert Menschen waren an diesem Einsatz beteiligt. Eine Übung, eine Großübung, die regelmäßig stattfindet, damit alle im Ernstfall gewappnet sind, um schnell und effektiv helfen zu können.

0: Verstanden, dann können Sie es rumschalten. Danke, tschüss.
1: Keine Übung sind jetzt die Einsätze der Airside Duty Manager, kurz ADM. Auch sie sorgen für Sicherheit.
2: Guck mal, da raucht's. Guck mal. Oh mein Gott. Da brennt der Schlepper.
3: Guck mal, gerade hier bei Traumel 7, der Schlepper brennt. Was denn, was da abgeht?
4: Der Airpod 3 ist schon vor Ort. Wir checken.
2: Wenn der anfangen würde zu brennen, das wäre ein großes Problem. Und deswegen sind wir direkt hingefahren. Es war Rauch zu sehen, konnten aber feststellen, dass er sich schon entkoppelt hatte vom Flugzeug und dass sich der Fahrer vom Fahrzeug auch schon vom Flieger wegbewegt hatte.
5: Der soll auf die Abstellfläche fahren.

0: Hallo. Kannst du ihn mal aus? Ist er aus jetzt? Mein Name ist Fabian Kraft. Ich bin erster Duty Manager hier am Flughafen in Frankfurt. Wir sind die Vertreter des Verkehrsleiters, die operative Vertretung. Und unsere Hauptaufgabe ist es, einen sicheren und ordnungsgemäßen Flugbetrieb zu gewährleisten.
1: Okay, was war denn los?
2: Also ich weiß nicht, der hat gerade Rückmeldung gehabt, der hat irgendwann zu qualmen dann.
0: Er hat vermutet, dass er ein Problem mit dem Kompressor hat. Er hat keinen Druck mehr gehabt, das hat er gespürt. Priorität Nummer eins ist Sicherheit und dann, dass der Schlepper nicht im Weg steht.
1: Okay.
2: Das ist der Turbo irgendwie.
1: Okay, aber du verlierst nichts, gell? Nein,
0: wir wollen keine Flüssigkeiten auf irgendwelchen Taxiwegen oder Positionen haben, die da nicht hingehören. Deswegen haben wir den Schlepper inspiziert und konnten feststellen, dass er nichts verloren, nicht getropft hat.
2: Hat er den Druck verloren also?
1: Kümmerst du dich darum, dass er abgeschleppt wird dann hier, dass er hier wegkommt? Okay.
2: Dann lass ihn wegschleppen.
1: Gut, vielen Dank. Ja, wenn was ist, rufen Sie an.
2: Alles klar, danke sehr.
1: Ciao.
0: Wir ADMs sind hier draußen im Flugbetrieb die höchste operative Instanz und haben Weisungsbefugnis über alle Mitarbeiter, die hier im Vorderrollfeld arbeiten.
3: Rampe für den Airport 3.
4: Ja, die Rampe hat.
3: Jo, der Schlepper hat einen technischen Defekt. Der Kollege hat den aber jetzt abgestellt und ruft den Gerätedienst. Alles okay?
0: Wir haben den Gerätedienst informiert und dann kann der Schlepper abgeschleppt werden. Wir sind hier in unserem Innendienstbüro in der integrierten Leitstelle im Terminal 1. Von hier aus steuern meine Kollegen und ich den Flugbetrieb in der Theorie. Die Luftfahrt ist leicht beeinflussbar durch Wetterlagen, durch Krisen, durch Kriege, durch Streiks. Und genau das bewachen und beobachten wir von hier oben. Wir monitoren ständig, wir analysieren und wir treffen dementsprechend auch Maßnahmen, um Auswirkungen zu vermeiden. Wir sehen gerade hier den europäischen Luftraum. Jeder gelbe Punkt ist ein Flugereignis in Live-Ansicht. Das heißt, wir können gerade sehen, dass hier einiges los ist. Die östliche Welt wird mit der westlichen Welt im Moment nur durch diese zwei engen Korridore verbunden. Hier über das Rote Meer, beziehungsweise hier hinten über Turkmenistan. Hier haben wir den afrikanischen gesperrten Luftraum. Hier haben wir den Iran-Krieg, der ein brandaktuelles Thema ist und uns sehr beschäftigt. Und hier haben wir eben den russischen Luftraum, der auch nicht mehr zu benutzen ist.
5: Wieder genutzt werden kann.
1: Ja, check.
5: Also hier 66.
1: Ich habe Kontrolle.
6: Stimmt. Sehr gut.
0: Wir sind dauerhaft besetzt. Wir sind insgesamt 21 Leute aus ganz unterschiedlichen Richtungen hier vom Flughafen. Wir haben Früh-, Spät- und Nachtschichten. Tagsüber sind wir in der Regel 4 und nachts 3 Leute. Wir machen Betankungskontrollen, Brandschutzkontrollen, Verkehrskontrollen. Es fällt einfach auf, wenn was anders ist. Da sind wir sehr aufmerksam und stellen zu jeder Zeit die Betriebssicherheit sicher.
1: Da kommen wir vorne mal hin.
3: Fragst du, ob Personenschaden ist?
1: Hallo, hi. Jemand verletzt? Alles gut?
0: Verkehrsunfälle oder Unfälle generell leichterer Art ohne Flugzeugbeteiligung bearbeiten bei uns die Follow-Me's und der Schutzdienst. Schwere Unfälle sind, wenn Flugzeuge beteiligt sind oder auch Menschen verletzt, dann kommen wir ins Spiel und die Behörde. Es gibt die Bundesstelle für Flugunfalluntersuchungen, die sitzt in Braunschweig, das ist eine offizielle Bundesbehörde. Die untersuchen alle Störungen oder Unfälle im Luftverkehr. Die sitzen dort und können natürlich nicht überall sein, deswegen sind wir 21 ADM hier in Frankfurt die Flughafenbeauftragten. Wir haben auch einen Behördenausweis und wenn jetzt irgendeine Störung war oder irgendein Ereignis war, informieren wir die Kollegen in Braunschweig. Die geben uns dann Rückmeldungen, was sie gerne hätten im Speziellen. Und ansonsten hier vor Ort, wir sichern automatisch veränderbare Spuren. Wir dokumentieren die, das wären Stellungen von Klappen oder Fahrwerken. Und wir würden zum Beispiel auch die Sicherung von den Aufnahmerekordern, der sogenannten Blackbox, ziehen, Aufnahme stoppen und damit auch Beweisspuren sichern.
1: Sind Sie gefahren?
2: Ja, ich habe es.
0: Der Fahrer war nicht verletzt, dem Fahrer ging es gut. Kann passieren, alles,
2: ja, kann
0: alles
2: passieren.
0: Gut, ja? Keine Sorgen machen.
2: Ja.
0: 6 Tonnen hatte diese jetzt. Man hat versucht, die jetzt mit einem Gabelstapler aufzurichten. Das hat nicht geklappt. Deswegen wird die Palette jetzt händisch entladen. Also ich bin jetzt seit 9 Jahren am Flughafen. Ich war Notfallsanitäterin, habe als Notfallsanitäterin angefangen. Da waren wir zuständig für die Gefahrenabwehr oder die medizinische Hilfe hier vor Ort und in umliegenden Bereichen. Der Flughafen ist eine Riesenfläche mit unzähligen Menschen, die hier ein- und ausgehen. Und da passieren Unfälle, da werden Leute krank, auch schwer krank. Hallo.
4: Nein.
0: Was ist los? Sie müssen mit mir reden, sonst kann ich Ihnen nicht helfen. Deswegen ist es nötig, dass hier ein Rettungsdienst vor Ort ist. Wir sind da und wir passen auf Sie auf. Ich habe über die Fraport berufsbegleitend studiert, Business Administration mit Schwerpunkt Aviation Management und mich dann innerhalb des Unternehmens weiterentwickelt. Tau Airport Trier, Gude. Wir fangen mit Gude an, weil wir hier in Frankfurt sind. Und wir funken auf Englisch, weil wir ein internationaler Flughafen sind und eben auch internationale Piloten unseren Flughafen benutzen. Airport Trier on Lima and proceeding Yankee Mike 34 for 07 Center Inspection. Diese Betriebsflächenkontrolle, die machen wir 5-mal am Tag. Das ist eine Vorgabe, wird aber auch ad hoc gefahren, wenn Bedarf besteht. Wir kontrollieren dabei die Pisten, die Runways, die Vorfelder und die Taxiwege, also die Rollwege für die Flugzeuge. Die Flächen gehören der Fraport. Bevor wir die betreten dürfen, holen wir uns zuallererst die Freigabe durch den Tower, also durch die deutsche Flugsicherung hier am Platz. Tower Airport Trier, Gude. In Whiskey One and ready for 1-8 Inspection. Wir fangen grundsätzlich zu zweit in der Mitte der Piste. Der Fahrer schaut links, der Beifahrer schaut rechts. Wir haben eine Richtgeschwindigkeit von ca. 80 km die Stunde.
7: Lambo DFS 3.
0: Und dann schauen wir nach Fremdkörpern, Tierkadavern, Oberflächenschäden, nach der Beschilderung, der Beleuchtung, die Instrumenten von Flugsicherung oder Wetterdienst und schauen einfach, wie der Zustand unserer Flugbetriebsfläche ist. Das ist jetzt ein Fundstück, das haben wir gerade gestern gefunden. Das ist ein Flugzeugteil, ein sogenanntes Hitzeschild. Das ist eigentlich an der Felge von einem Flugzeugreifen befestigt, hat das entsprechende Flugzeug verloren. Es handelte sich um eine Boeing 787. Es ist sehr scharfkantig, es ist aus Metall, also es ist auf jeden Fall eine Gefahr für den Flugverkehr. Das Teil wird aufgesammelt, wir bringen es zu den Mechanikern in die Werft. Die können anhand der Inventarnummer uns sagen, was für ein Flugzeugtyp sich das gehandelt hat. Und anhand unserer Systeme können wir die Airline direkt informieren und die konnten noch den Pilot in der Luft über dieses fehlende Bauteil informieren. Für den Flieger an sich ist es nicht wichtig gewesen, aber es ist ein Teil gewesen, was auf jeden Fall einen Schaden hätte am Reifen oder an der Hydraulik machen können. Entering runway 07 right, vacate Mike 9er Airport Trier. Auch wir halten Sicherheitsabstände ein. Natürlich, es geht immer um Sicherheit. Gerade wenn wir auf die Piste fahren nach einem landenden Flieger oder nachdem er gestartet ist, müssen wir auf den Jetblast, also auf den Abgasstrahl der Triebwerke achten.
8: Bei dem Fahren und Ausschau halten ist es ja auch wichtig, die Ohren zu benutzen, den Funk mitzuhören. Da hört man ja dann auch, hat man einen Anflug im Rücken oder will jemand starten oder so, also alle Sinne schärfen.
7: Ja, aber wollt ihr die Senderbahn auch mitkreuzen lassen oder fahrt ihr auch
0: morgen? Ja, wir würden die mitkreuzen und dann gucken wir uns mal die mal eins an.
8: Es ist ein großes Privileg. Wir kommen in Positionen oder auf Wege, wo ja normal niemand hinkommt. Startende und landende Flugzeuge. Der tägliche Betrieb ist immer spannend. Mein Name ist Michael Rebner. Ich bin Airside Duty Manager bei der Fraport und seit 1995 im Unternehmen tätig.
9: Wenn die Flugzeuge aus dem Osten kommen und wir Betriebsrichtung 2.5 haben, beginnen wir mit der Kontrolle meistens im Lima 1, fahren die Centerpiste runter bis zum Ende, verlassen sie im Mike 34, fahren den mittleren Rollweg, den Mike wieder hoch Richtung Osten, fahren hier hinten rum die Schleife, beginnen dann wieder im Romeo 3 für die 2.5 links, die fahren wir komplett ab, verlassen dann die Parallelbahn hier rüber und fahren dann auf die Landebahn Nordwest, meist über den Papa 1. Fahren dann die Nordwestpiste ab, komplett einmal, fahren komplett die Rollwege wieder zurück über den Papa und den November 11 zurück aufs nördliche Vorfeld Und von hier aus geht es dann über den November zur 1.8, zur Piste 1.8, die wir dann komplett auch von oben November abfahren bis im Süden runter, fahren den Yankee wieder hoch und fahren dann Sierra Romeo, je nach Verkehrslage, zurück in den Osten und beenden unsere Kontrolle wieder fast, wo wir sie angefangen haben, im Juni vorne im Osten und sind zurück auf dem nördlichen Vorfeld. Wir gucken auch über den Pistenrand hinaus in die Grünflächen. Da liegen halt wieder Folien, guck. Ich fahr da einfach mal rein, hier schimpft er. Ja.

0: Servus, Gude. Könnt ihr dafür Sorge tragen, dass die Folien aus der Grünfläche rauskommen? Das ist ja noch in eurem Baubereich. Ja. Weißt du nicht, dass sie irgendwie auf dem Rollweg und dann irgendwie im Triebwerk hängen? Oder? Das ist eine Großbaustelle, da werden Rollwege erneuert. Und da war aufgefallen, dass Folien in den Grünflächen lagen im Bereich der Baustelle. Und dann sind wir halt tätig geworden und sind zu dem Polier hin und haben ihn gebeten, den Missstand zu beseitigen, sprich die Folien zu sichern, damit es da zu keinen unschönen Szenen kommt. Wenn die Staubentwicklung zu hoch wird, dass wir halt auch darauf hinweisen, dass sie das bewässern, feucht halten. Weil so Betonstaub und so in einem Triebwerk ist halt auch nicht so förderlich für die Funktion, oder?
1: Ich weiß nicht.
2: Höhe vor und

0: Müssen wir mal gucken, wie wir das wieder in Umlauf bringen.
1: Dieses Paket geht nach Zagreb. Bei Alpha 24. Ich weiß sogar, was drin ist. Bücher. Es hat einen weiten Weg hinter sich. Aus Japan bis nach Zagreb. Guck mal. Hallo, ist die Fabienne. Ich habe eine Frage, wir haben ein Paket gefunden. Wo können wir es denn jetzt hinbringen? Erstmal, dass es nicht untergeht. Wir stehen vor Alpha 18 im Airport 3. Dankeschön, ciao.
2: Hol- und Bring-Service kommt, oder was?
1: Kommt.
0: Schön.
1: Bitte schön, ciao. Wir sind eine Schnittstelle zwischen Behörden, Airlines, Management, Flugsicherung, Wetterdienst, also wirklich alles, was für so einen Flug dazugehört. Und ich würde sagen, es war ein guter, normaler Tag. Wir können mehr. Tower Airport Gude.
3: Zurück zum Tower und zu einer weiteren Notfallübung mit einem Flugzeug.
4: Ich bin Martin, ich bin 32 Jahre alt und ich bin Fluglotse hier auf dem Tower in Frankfurt. Die Hauptaufgaben, ganz simpel gesagt, sind ausreichende Abstände zwischen die einzelnen Flugzeuge zu bringen. Also die Flugzeuge machen ohne unsere Anweisung keine einzige Bewegung. Das heißt, Starts, Landungen, der ganze Rollverkehr, das sind alles Aufforderungen von uns, Anweisungen. Die Piloten haben eben einfach nicht den gesamten Überblick über das gesamte Verkehrsbild. Und wir sind dafür zuständig, das Ganze dann in einer effizienten, geordneten und vor allem in einer sicheren Art und Weise dann irgendwie auch zu steuern. In der Notlage vernehmen hier die Alarmierung von den Rettungsdiensten am Flughafen. Das ist so eine unserer Hauptaufgaben, je nachdem, welche Art von Notlage reinkommt.
5: Die Feuerwehrleitstelle, hallo.
6: Der Kontrollturm Bellmann, guten Morgen. 9.12 Uhr ungefähr, also in 30 Minuten ab jetzt, kommt die Lufthansa Cargo 8431, eine Boeing 777, auf die 07 Center mit laut Crew hydraulischen Problemen. Die sind sich nicht sicher, ob sie die Klappen vollfahren können.
4: Der Pilot hat sich etwa 30 Minuten vor der Landung gemeldet. Das war nicht direkt bei uns, sondern in einem anderen Sektor. Das heißt, der Pilot ist ja vorher noch bei der Flugsicherung, die eben die Überflugkontrolle über Deutschland machen, ist dann auf einer anderen Funkfrequenz. Dort hat er das offensichtlich schon festgestellt. Die haben uns dann telefonisch informiert. Unserem Supervisor, der eben hinten zuständig ist dafür, der Feuerwehrsicherheitsleitstelle Bescheid zu geben und alles in die Wege zu leiten.
5: Hydraulische Probleme, 07 Center war das gewesen?
6: Genau, Frachtmaschine mit 3 Personen an Bord, gefährliche Güter mehrere, verschiedene und Remaining Fuel bekomme ich noch.
5: Genau, ich schicke dann die Kollegen von uns gleich schon mal raus in die Stamper-Position.
6: Perfekt, ich danke.
5: Bis später, ciao.
4: Das ist kein konkreter Notruf. Die Maschine meldet eben eine Besonderheit, einen Ausfall von einem System. Die ganzen Daten werden dann aufgeschrieben, weitergegeben an uns vorne, an die arbeitenden Lotsen.
5: Alles klar.
4: Und auch an die Sicherheitsleitstelle, also die es dann eben an die Feuerwehr auch weitergibt.
5: Informationen für alle Wachen. Wir haben in Kürze einen Local Standby. Eine Boeing 777, die LH8431, Frachtmaschine, 3 Paxe an Bord, mit Hydraulikproblemen, Landezeiten etwa 30 Minuten, Alarmierung erfolgt in Kürze.
7: Ich bin Philipp Latsch, bin bei der Flughafenfeuerwehr Frankfurt am Main, bin Hauptbrandmeister, bin heute auf der Feuerwehr-Rettungsdienstleitstelle tätig.
5: Ich habe einen Local Standby angenommen, schickt die jetzt raus, dass sie schon positionieren können.
7: Für uns bedeutet dies dann automatisch, dass wir routinemäßig eine Sicherheitslandung erklären. Wir verfahren nach unserer Fahrnot. Das ist unser interner Ablauf, in dem alle Notsituationen geregelt sind. Wir hatten jetzt eine Störung während des Fluges gehabt, wo wir von einer sicheren Landung ausgehen konnten, hatten dementsprechend die Fahrnot 2 eröffnet, habe dann alle Maßnahmen im Einsatzleitsystem hinterlegt und dann die Kollegen der Feuerwehr alarmiert.
5: Ist die Feuerwehrleitstelle eine Durchsage?
8: Eine Standby, die LH8431 mit Problemen. Landet auf der 07 Center, etwa 25 Minuten.
9: Mein Name ist André Hese. Ich bin Zugführer in der Wachabteilung A, die heute im Dienst ist. Hier auf der Wache sind wir 24 Leute, die dann auch aufgeteilt sind auf Gebäudebrandschutz und Flugzeugbrandschutz. Wenn jetzt aber eine Luftnotlage kommt, dann sind wir immer alle alarmiert. Das heißt, wir sind alle sofort einsatzbereit. Und dementsprechend haben wir dann auch auf alle Kräfte der Flughafenfeuerwehr Zugriff.
10: Die Rampe für den 8210-1.
11: Die Rampe.
10: Ja, wir stehen mit dem zweiten Zug vor der Feuerwache 2, würden gerne in Lima Richtung Tango oder Uniform befahren.
12: Dann kannst du rein. Alles klar, danke.
10: Genehmigt zum Befahren mit dem zweiten Zug.
4: Mit einem Local Standby, das ist dann diese Art von Einsatz für die Feuerwehr, dass die Feuerwehr einfach bereitsteht an der Piste, für den Fall, dass etwas nicht wie vorhergesehen funktioniert nach der Landung, dass die Feuerwehr sofort bereit wäre.
9: Es könnte natürlich passieren, dass aus diesem Local Standby ein Crash wird und wir dann eben wirklich jede Hilfe brauchen und deswegen ist auch jeder einsatzbereit und wartet eben ab, was passiert.
4: Dr. Turma Victor, after departing 747, line up runway 07 Center behind by Limon 7. Ich als Lotse, der den fliegenden Flieger betreut, kommuniziere sowohl natürlich mit meinem Supervisor hinten, der mir vorher die Infos hat zukommen lassen.
13: Okay.
4: Das heißt, auch ich habe für mich relativ klar schon, was ist die Art des Notfalls, womit muss ich rechnen.
13: Okay,
4: alles klar.
13: Gut.
4: Der Kollege hat sich hinten auch notiert, welche Restmenge an Sprit ist noch dabei, wie viele Personen sind an Bord, gibt es irgendwelche gefährlichen Güter. Das ist vor allem natürlich für die Feuerwehr wichtig, aber auch das haben wir vorne auf so einer Notfallcheckliste noch mal liegen. Die Piste jetzt in diesem Fall habe ich an meinen Ground-Lotsen abgegeben.
14: Wer 66, Tom hört.
4: Damit der einfach mit allen Fahrzeugen dann erstmal da drauf fahren kann, ohne mich für jedes einzelne Fahrzeug zu fragen.
10: Und der Turm für den 8210-1.
15: 8210-1, Tom hört.
10: Wir stehen mit dem zweiten Zug vor Tango 2, würden gerne über den Tango und dann in den Mike zum Mike 14 in unsere Standby-Position.
15: Ja, 8210-1.
16: Überqueren Sie Tango 2, fahren Sie auf den Mike, halten Sie vor Mike 8.
15: Ich heiße Alex, ich bin Rolllotse und damit verantwortlich für die Kommunikation zwischen den Fahrzeugen, der Feuerwehr und dem Tower.
10: Wir überqueren Tango 2, fahren in den Mike und halten vor Mike 8, ist verstanden, mit 8210-1.
16: Sogar 8210-1, Fahrt genehmigt.
15: Der A320 von vorne biegt nach Mike 8 ab. Sobald ihr vorbeikommt, könnt ihr dann weiterfahren bis in die Standby-Position Mike 14.
10: Ja, das ist verstanden. Wir lassen den noch vorbeiziehen und fahren dann weiter Richtung Mike 14.
9: Wenn Flugzeuge rollen, haben wir die Pflicht, dass wir darauf achten, dass wir jetzt niemanden gefährden durch unsere Alarmfahrt dahin. Und deswegen ist es natürlich schon auch mit Vorsicht zu genießen, wenn wir auf dem Weg dorthin sind.
10: Der 8210-1 mit Durchsage in den zweiten Zug, Landerichtung 07 Center. Wir positionieren uns im Mike 14 entsprechend.
17: 8110-1, in die Standby-Position unter Beachtung des Rollverkehrs kommen.
15: Am Flughafen 8110-1, Fahrt genehmigt. Die Feuerwehr fährt in die Standby-Position.
13: Ja.
9: Das ist die Wache 1. Das ist die Wache, die im Süden ist. Das ist die Feuerwache 3 auf der Nordwestlandebahn. Wir sind Feuerwache 2. Das ist die Wache, die südlich vom Terminal 1 und 2 ist. Und wir sind dadurch zuständig für den ganzen Vorfeldbereich hier im Norden bis hin zum Terminal 3 Flugcheck G.
15: Feuerwehr ist drauf.
7: Die Feuerwache 1 ist in die Standby-Position gefahren, um dann eben die Abwesenheit des Löschzugs der Feuerwache 2 zu kompensieren, dass die auch dann innerhalb von den 3 Minuten jeden Ort am Flughafen erreichen können und der Flugzeugbrandschutz nach wie vor sichergestellt ist, dass wir den Flugbetrieb hier nicht einstellen müssen. Das sind jetzt aktuell die Fahrzeuge, also einmal die IKAO-Einheiten Feuerwache 1 mit dem B1-Dienst, die Feuerwache 2 mit dem B2-Dienst als IKAO-Einheit, die jetzt aktuell dann die Luftnotlage betreuen.
10: Der Turm nochmal für den 8210-1.
16: 8210-1, Thomas.
10: Wir sind im Mike 14 und wir erwarten 3-Taxe 777 mit Hydraulikproblemen.
9: Gemeldet war ein Hydrauliköl-Verlust. In erster Linie ist es natürlich problematisch, wenn Hydrauliköl auf heiße Oberflächen, wie zum Beispiel die Bremsen, kommt, weil wir dann eben auch mit einer Brandgefahr rechnen. Es gibt auch manchmal die Situation, dass das Flugzeug erst noch einen Überflug macht, wenn es einfach unsicher ist, ob das Fahrwerk in Ordnung ist.
4: Lufthansa Cargo 8431, schönen guten Tag. Unsere Aufgabe in Notlagen ist auch da, für genug Abstände zu sorgen, weil normalerweise brauchen Notlagen immer ein bisschen mehr Aufmerksamkeit. Da gibt es immer ein bisschen größere Abstände, weil unvorhergesehene Sachen noch passieren können. Und auch da sind wir vor allem dafür da, die Piloten, die sich in der Notlage befinden, mit möglichst viel Informationen so aufzufangen, dass sie sich sozusagen nur um den Flieger kümmern können. Und wir kümmern uns um alles drumherum, halten so ein bisschen den Rücken frei. The Cargo 8431 Rescue Services and Fire Brigade is standing by and then we will guide you to your gate. Gerade mit so einem Local Standby, dass die Feuerwehr rausfährt, weil man eben noch nicht genau weiß, was nach der Landung passiert mit dem Flugzeug. Das kommt tatsächlich eigentlich wöchentlich mehrfach vor. Wir müssen alle 3 Jahre tatsächlich in den Simulator. Das ist auch eine Pflichtmaßnahme, die wir machen müssen, wo wir tatsächlich genau solche Art von Notfällen eben auch üben.
11: Cargo 8431, stop the aircraft on the runway first.
4: Yeah, you may take your time on the runway and when you are ready to taxi, you may continue.
15: So, ich verstanden, er will anhalten.
4: Er würde gerne erstmal kurz anhalten.
15: Okay, dann sage ich das der Feuerwehr.
4: Genau.
15: Alles klar. Plan Flughafen 8211 vom Turm.
10: Hier ist der Florian, Flughafen 8211.
15: Also 8211, jetzt ist ja noch ein Abflug gerade gewesen von dem A350. So, jetzt die nächste Landung auf der 07 Center, das ist die Lufthansa Cargo 8431, circa 2,5 Minuten. Die Crew hat gesagt, sie würden gerne auf der Piste erstmal stoppen.
4: Das ist jetzt die Landung.

0: Es hängen keine Klappen runter, auch das kann natürlich sein bei Hydraulikproblemen. Und solche Unregelmäßigkeiten sind dann schon relevant, dass wir von außen direkt sehen, okay, da ist was im Argen.
1: Lufthansa Cargo 8431, so hold your position on the runway whenever ready. The fire brigade will approach from the front.
2: Der Turm für den 8211, wir fahren jetzt bei Mike 10 auf die Sender. 8211 mit Durchsage an den zweiten Zug, Aufstellung vor dem LFZ nach Einsatzrahmenplan.
3: Dann haben wir ein Standardprozedere, dass wir immer von vorne auf die Luftfahrzeuge anfahren. Hat zum einen den Hintergrund, dass wir auch eine visuelle Sicht mit dem Piloten aufnehmen können, dass er sieht, dass wir kommen. Und wir immer mit dem Wind anfahren, um somit auch, falls es zu einem Brandereignis kommt, eine höhere Reichweite unseres Löschmittels haben, um dann effektiver eine Löschmaßnahme einzuleiten.
4: Frankfurt hat hier Lufthansa Cargo, Foxtrot Delta.
2: Ja, also von außen keine Unregelmäßigkeiten, sieht alles normal aus. Und es läuft auch nirgendwo irgendeine Flüssigkeit aus.
0: Bei Hydraulikproblemen, da würde man sagen, okay, es sieht von außen nicht so aus, als würde was auslaufen. Das heißt, wir gehen ja von der Leckage am Hydrauliksystem aus. Das heißt, wenn irgendwo was rausläuft, dann hätten wir das bestätigt. Wir haben uns relativ schnell darauf verständigt, dass von außen keine Unregelmäßigkeiten sind und bei ihm auch alles in Ordnung ist. Und dementsprechend konnte er dann weiterrollen.
2: 211 mit Durchsage in den zweiten Zug. Wir fahren kurz zur Seite, lassen das LFZ an uns vorbeirollen und folgen dann auf die Abstellposition.
1: Lufthansa Cargo 8431, we are ready for taxi. Okay, Lufthansa Cargo 8431, stand is Foxtrot 1214. Whenever clear of the fire brigade, continue taxi and vacate next high speed turn off to the left, Lima 7.
2: Und der Turm für den 8211?
4: Komm
2: her. Wir lassen das LFZ jetzt an uns vorbeirollen und wir hängen uns da dran.
5: 8211, verstanden.
0: Unser Interesse ist immer, dass sie möglichst schnell abrollen und dann eben die Centerbahn wieder frei ist, dass der Flugbetrieb eigentlich nicht davon tangiert wird und direkt weiterfließen kann.
2: Der Turm für den 8211, die Feuerwehrfahrzeuge haben jetzt die Centerbahn verlassen.
5: 8211, verstanden.
0: Die Centerbahn wurde wieder freigegeben. Und was dann unser Standard ist, wir werden das Flugzeug immer noch bis auf die Position begleiten, um einfach da nochmal sicherzustellen, dass alles in Ordnung ist. Weil wenn jetzt ein Hydraulikproblem wäre und irgendwo Hydrauliköl ausläuft und die Bremse zusätzlich heiß wäre, dann hätten wir eben diese erhöhte Brandgefahr zum Beispiel.
1: Die Piloten und mögliche Begleiter sind natürlich gefährdet, wenn das Flugzeug komplett Feuer fängt. Auch die sind natürlich vorbereitet auf so einen Fall und hätten Evakuierungsmaßnahmen natürlich vorab schon geübt. Können dann entweder über Notrutschen oder über tatsächlich Seile aus dem Fenster das Flugzeug auch schnell verlassen. Aber trotzdem ist es natürlich erstmal gefährlich, wenn das Flugzeug in Flammen steht. Ja.

0: Ich gehe dann immer mit meinem Headset ans Interphone, um dann einfach nochmal Kontakt mit dem Cockpit aufzunehmen.
1: Von hier unten auch keine Unregelmäßigkeiten, wir kontrollieren gerade nochmal die Treppen.
0: Um sich nochmal zu vergewissern, okay, ist es von innen alles okay, ist es außen alles okay. Mein Staffelführer kontrolliert dann die Bremstemperatur, gibt mir da ein Feedback und sagt, okay, die liegt im grünen Bereich. Tendenz fallend im besten Fall.
2: Bremstemperatur fallend, 2,5 Millimeter.
1: Alles klar, danke. Ich gehe hoch, Mike.
0: Das kann ich dann auch dem Piloten widerspiegeln, sodass wir dann eigentlich relativ schnell im besten Fall den Einsatz beenden können.
1: Andrese, hallo.
3: Ja, vielen Dank für die Unterstützung.
1: Ja, sehr gerne.
3: Sicher.
0: Man muss ja auch sagen, dass wir deutlich mehr Local Standbys hinter uns haben als die Piloten, zum Glück.
1: Dankeschön. Schönen Tag. Ciao.
0: Uns ist wichtig, dass wir das Flugzeug in einem sicheren Zustand übergeben, sodass die Technik eben ihre Maßnahmen durchführen muss, aber dass jetzt nicht mehr mit einer Gefahr vom Flugzeug zu rechnen ist.
1: Gut. Das war's.
0: Ja, dann ist man froh, dass der Einsatz beendet ist und froh, dass alles gut gegangen ist. Fährt man wieder zurück auf die Wache und der Einsatz ist beendet.

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2: Guten Abend, hallo und willkommen bei der Hessenschau. An diesem Brückentag, den haben einige bestimmt zum Einkaufen genutzt. Allerdings war das heute kein normaler Tag im Handel. Douglas, H&M, Rewe, Penny, Ikea, das sind nur ein paar Namen der Läden, die heute bestreikt wurden. Die Gewerkschaft Verdi hat deutschlandweit zu diesen ersten Warnstreiks aufgerufen.
3: Ungefähr 400 Beschäftigte des Einzelhandels zogen heute durch die Frankfurter Innenstadt. Auch Maja Zimmermann streikt. Seit 22 Jahren arbeitet sie für Kaufland in Rödermark. Viele Verkäuferinnen und Verkäufer müssten aktuell den Gürtel enger schnallen.
4: Viele meiner Kollegen können dieses Jahr nicht in den Urlaub fahren, weil sie können es sich einfach nicht leisten, in den Urlaub zu fahren, ihre Familien zu besuchen. Und natürlich ist die Situation nicht besser geworden seit den Kriegen, die wir hatten. Und die Preise gehen auch nicht mehr zurück. Aber unsere Löhne sind leider zurückgeblieben hinter der Preisentwicklung.
3: Die Gewerkschaft Verdi fordert 250 Euro mehr Lohn pro Monat, 150 mehr für Azubis. Der Handelsverband Hessen lehnt die Forderung ab und verweist auf gestiegene Energie- und Personalkosten. Die Forderung nach 250 Euro mehr Lohn pro Monat in Hessen stellt viele Händlerinnen und Händler vor erhebliche Herausforderungen. Die wirtschaftliche Lage vieler Handelsunternehmen ist weiterhin angespannt. Tarifziele müssen deshalb mit Augenmaß formuliert werden. Auch in Kassel zogen rund 50 Beschäftigte durch die Straßen. In Hessen haben die Arbeitgeber noch kein Angebot vorgelegt. Die Angebote in anderen Bundesländern sehen eine Erhöhung von 2% der Löhne ab November vor.
5: Ja, das Angebot ist viel zu wenig. Also es deckt ja nicht mal die Inflation ab. Und wenn man bedenkt, was der Handel umsetzt und was dann die Kolleginnen und Kollegen am Ende dabei rauskriegen, das ist schon also bescheiden dann das Angebot in dem Zusammenhang.
3: Am Montag treffen sich Arbeitgeber- und Arbeitnehmervertreter zur zweiten Verhandlungsrunde für die rund 240.000 Beschäftigten im Einzelhandel. Maja Zimmermann und ihre Kollegen hoffen auf spürbare Lohnerhöhungen.
2: Und am Montag wird es außerdem einen weiteren Streik geben, aber in einer anderen Branche. Die Nachrichten mit Jennifer Siegler.
6: In Darmstadt werden am Montag etliche Bus- und Bahnverbindungen ausfallen. Das hat der Verkehrsbetrieb HEAG Mobilo mitgeteilt. Die Gewerkschaft Verdi hat wegen der laufenden Tarifverhandlungen zu einem Bahnstreik aufgerufen. Auch einzelne Bus- und Straßenbahnlinien in den Landkreisen Darmstadt-Dieburg, Groß-Gerau und Offenbach sind von den Ausfällen betroffen. Das Hauptzollamt Frankfurt, das für den Frankfurter Flughafen zuständig ist, hat seine Bilanz für das vergangene Jahr vorgestellt. Insgesamt wurden 88 mutmaßliche Drogenkuriere gefasst und 15 Tonnen Drogen beschlagnahmt. Diese hatten einen Schwarzmarktwert von etwa 190 Millionen Euro. Außerdem wurden 157 lebende Tiere sichergestellt, zum Beispiel ein Leguan und eine maurische Landschildkröte. Die Zahl der Gewalttaten gegen queere Menschen in Hessen ist auf Rekordniveau. Das gab Innenminister Roman Posek heute, zwei Tage vorm Internationalen Tag gegen Homo-, Bi-, Inter- und Transfeindlichkeit bekannt. Im vergangenen Jahr gab es 141 queerfeindlich motivierte Straftaten und damit 6 mehr als im Jahr zuvor. Eine Mitverantwortung für diese Entwicklung gibt CDU-Politiker Posek extrem rechten Kräften. Ein Hagelschauer hat am Vormittag für eine fast weiße Fahrbahn auf der A66 bei Schlüchtern gesorgt und für mehrere Unfälle. Diese Wetterkapriole hat Glätte ausgelöst und dann gab es insgesamt 4 Unfälle, alle dicht hintereinander. 17 Personen waren betroffen, 5 wurden leicht verletzt. Der Schaden beträgt etwa 100.000 Euro. Nach rund 2 Stunden Sperrung konnte der Verkehr auf der A66 wieder rollen. Und wegen eines Unfalls vor wenigen Tagen auch auf der A66 muss die Fahrbahn im Tunnel in Neuhof repariert werden. Deswegen wird der Tunnel am Montag gesperrt. Wegen der kaputten Fahrbahn gilt an der Stelle schon seit Sonntag Tempo 40. Im Tunnel war ein Auto in Brand geraten. Die Polizei geht von einem technischen Defekt aus. Die 90 Menschen, die sich zur Zeit des Unfalls im Tunnel befanden, blieben alle unverletzt. Die Sperrung am Montag in Richtung Frankfurt soll von 8:30 bis ungefähr 15 Uhr dauern. Das Ledermuseum in Offenbach soll umfassend saniert und neu konzipiert werden und kann dabei auf millionenschwere Unterstützung des Landes Hessen setzen. Wie Kunst- und Kulturminister Timon Gremmels mitteilte, ist dafür eine Summe von bis zu 11 Millionen Euro vorgesehen. Die Bundesregierung hat bereits eine Förderung von bis zu 20 Millionen Euro zugesagt. Losgehen soll die Sanierung Anfang nächsten Jahres. Der Hessische Verlagspreis geht in diesem Jahr an die Frankfurter Verlagsanstalt. Ausgezeichnet wird der Verlag für seine literarische Qualität und besondere verlegerische Sorgfalt. Das gab das Kultusministerium bekannt. Der Preis ist mit 20.000 Euro dotiert. Die Büchergilde Gutenberg bekommt den mit 7.000 Euro dotierten Sonderpreis. Das war's von den Nachrichten. Zurück zu dir, Daniel.
2: Dankeschön, Jenny. Das Anthroposophische Institut Lauterbad in Kassel betreibt eine Förderschule und einen Wohnbereich für geistig und seelisch beeinträchtigte Kinder und Jugendliche. Und dieser Wohnbereich schließt im September. Das hat das Institut ganz nüchtern bekannt gegeben. Aber unser Reporterteam hat herausgefunden, was dahinter steckt. Nämlich Gewalt, mutmaßlicher sexueller Missbrauch und Versagen auf mehreren Ebenen.
7: Am Rande des Habichtswalds die heilpädagogische Einrichtung Institut Lauterbad. Es wirkt wie ein Kinderheim in der Idylle. Hier besuchen Kinder und Jugendliche mit seelischen und geistigen Beeinträchtigungen eine Waldorf-Förderschule. Einige von ihnen leben in Wohngruppen, die ihnen Geborgenheit in einer Gemeinschaft geben sollen, wie es auf der Webseite heißt. Doch Recherchen zeigen, Lauterbad musste wegen jahrelang nicht behobener Missstände die Notbremse ziehen. In einem internen Schreiben räumt man selbst gravierende Qualitätsmängel ein. Es fehle an qualifizierten Fachkräften. Man habe weniger Personal eingesetzt als vertraglich mit der Stadt Kassel vereinbart und sehe sich deshalb Rückforderungen in sechsstelliger Höhe gegenüber. Und es habe Versäumnisse beim Umgang mit einem Fall von mutmaßlichem sexualisierten Missbrauch in dem Heim gegeben. Wir fragen nach.
8: Durch den bekannt gewordenen Übergriff ist es natürlich hier eben halt auch tatsächlich nochmal durch das Kollegium, durch die Leitung gegangen, wie fassen wir es hier eigentlich verantwortungsvoll und wie können wir den Bereich in eine gute Richtung lenken. Und wir müssen eben halt sagen, ja, das ist nicht gelungen. Und ja, die Gründe, die jetzt schon mehrfach genannt worden sind, sind eben halt ausschlaggebend dafür, dass wir tatsächlich den Bereich jetzt einstellen, um Ressourcen für neue Aufgaben zu haben.
7: Im Abschlussbericht der Aufarbeitung sexualisierter Gewalt, die die Einrichtung selbst veranlasst hat und demnächst veröffentlichen will, ist der Fall beschrieben. Über einen Zeitraum von 2 Jahren soll ein Mitarbeiter eine damals 15- bis 17-jährige Bewohnerin sexuell missbraucht haben. Erste Hinweise darauf wurden nicht weiter verfolgt und nicht als relevant eingestuft. Erst als dem Mitarbeiter aus anderen Gründen gekündigt worden war, fasste die Bewohnerin erneut Mut, darüber zu sprechen. Es wurde Anzeige erstattet, die Staatsanwaltschaft ermittelte, erhob jedoch keine Anklage, weil die Aussage der betroffenen Bewohnerin aufgrund ihrer geistigen und seelischen Beeinträchtigungen in psychologischen Gutachten als nicht glaubhaft beurteilt wurde.
9: Bei Fällen von sexualisierter Gewalt setzt der Gesetzgeber sehr hohe Hürden, wenn es nur Aussage gegen Aussage gibt. Dann ist die Glaubwürdigkeit besonders wichtig. Für Menschen mit Beeinträchtigung ist das dann eine besondere Herausforderung. Und es kann sein, dass es nie zu einer Anklage kommt, weil sie nicht als glaubwürdig gelten. Und dann gibt es auch kein Verfahren und keine juristische Aufklärung.
8: Das erschüttert mich an dieser Stelle schon sehr, gerade mit der Begründung, die Sie gerade genannt haben, dass an der Glaubwürdigkeit angesetzt wird, weil es ja zeigt, wie schwer es Opfer haben, eben halt ja zu ihrem Recht zu kommen.
7: Gerne hätten wir mit der mittlerweile volljährigen ehemaligen Lauterbad-Bewohnerin gesprochen. Ihre Betreuerin ließ uns wissen, dass dies für sie zu belastend und schmerzhaft sei. Auch der ehemalige Mitarbeiter will über den mutmaßlichen sexuellen Missbrauch nicht mit uns sprechen. Das teilte uns sein Anwalt mit. Und noch weitere Fälle mit anderen Mitarbeitenden sind dokumentiert. Übergriffe aus den Jahren 2012, 13, Vorwürfe und Meldungen aus den Jahren 14, 16 und 17 und auch immer wieder Anwendungen von Gewalt unter Bewohnern, aber auch zwischen Betreuern und Bewohnern. Die Aufsichtsbehörde war über die Vorgänge informiert. Schriftlich teilt sie uns mit: Wir stehen in unserer Funktion als Landesjugendamt in einem intensiven Austausch mit der Einrichtung, die wir in den vergangenen Jahren auch mehrfach vor Ort geprüft und hinsichtlich der Behebung von festgestellten Mängeln wiederholt beraten haben. Zudem haben wir zu diesem Ziel nachträgliche Auflagen zur Fortführung der Betriebserlaubnis erteilt. Zu konkreten Prüfergebnissen oder Vorfällen können wir mit Blick auf den Datenschutz und auf Geschäftsgeheimnisse des Trägers keine öffentlichen Auskünfte erteilen. Im Fall Lauterbad bleibt eine bittere Erkenntnis. An diesem Ort, der Sicherheit und Geborgenheit geben soll, waren besonders hilfsbedürftige junge Menschen gleich mehrfach hilflos ausgeliefert. Zum einen den wenig professionellen Strukturen der Einrichtung selbst, in denen sie nicht hinreichend gehört und geschützt wurden, aber auch einer Aufsicht, die über Jahre Druck ausübte, ohne nötige Konsequenzen zu ziehen, und einem Rechtssystem, in dem ihren Aussagen aufgrund ihrer seelischen und geistigen Einschränkungen kein Glauben geschenkt wurde.
2: Was Deutschland verbindet, das wollen wir herausfinden in unserem ARD-Dialogprojekt. Da treffen sich Menschen aus ganz Deutschland und reden drüber, was sie trennt, aber auch, worüber sie sich einig sind. Wir senden das dann und bauen so hoffentlich die ein oder andere Brücke zwischen Menschen. Ja, und dann wären da noch die ganz realen Brücken. Die verbinden Deutschland rein praktisch. Fragen wir doch mal heute am Brückentag, wie viel Arbeit in denen steckt.
10: Sie sind gewaltige Bauwerke, Brücken. Manche sind Wahrzeichen ganzer Regionen, andere Lebensadern für Dörfer und Städte.
11: Natürlich, eine Brücke hat immer eine verbindende Wirkung, ja, das ist so.
10: Thomas Ackermann ist fasziniert von Brücken, so sehr sogar, dass der Nordhesse Brückenbauer geworden ist. Der 54-Jährige macht alles vom Bauwerksentwurf bis zur Umsetzung. Er hat bisher an über 100 Brücken gebaut.
11: Ja, ich mache das schon mit Leidenschaft, ne? Also mein Chef, der hat mal gesagt, ich hätte mein Hobby zum Beruf gemacht. Hier die Y-Pfeiler und die Überbaukonstruktion, das ist natürlich schon was Ästhetisches. Da guckt man in der Brückenplanung natürlich auch immer danach, dass das so ein bisschen in die Landschaft passt, das ist klar. Also ein bisschen, so ein kleines bisschen muss man als Brückenplaner auch Designer sein, das stimmt.
10: Thomas Ackermann liebt die unterschiedlichen Herausforderungen in Sachen Brückenbau. Doch nicht nur Neubauten gehören zum Job. Auch jede Menge Sanierungen, wie hier an der B7 bei Niederlistingen. Eher Pflicht als Kür, aber wichtig, damit die Ortschaften verbunden bleiben, sagt er.
11: Hier haben wir eine Instandsetzung, weil die einfach mit der Zeit wird die Abdichtung porös, sage ich mal, marode. Und da müssen wir die erneuern, weil ansonsten wird die Brücke durchfeuchtet und dann geht sie kaputt. Wenn Sie sich vorstellen, wenn Sie ein Haus haben zu Hause und das Dach ist kaputt, dann ist die Substanz in Gefahr, ne? Und deswegen muss hier das Dach der Brücke, also sozusagen oben die Platte neu abgedichtet werden.
10: Der Verkehr kann hier trotz Baustelle fließen. Die Fahrbahnen sind breit genug, eine Umleitung nicht nötig. Bis Ende September soll Fahrbahndecke und Brücke wieder instand sein. In Nordhessen kümmert sich Thomas Ackermann und das Team von Hessen Mobil um etwa 1200 Brücken. Alles Bauwerke, die zu den Bundes-, Land- und Kreisstraßen gehören. Der Chef ist immer gerne gesehen bei seinen Mitarbeitern. Glück gehabt.
12: Er ist Ingenieurbauer durch und durch und es macht aber auch großen Spaß, mit ihm zusammenzuarbeiten, beziehungsweise er ist ja mein Vorgesetzter und er lebt das vor und wir, seine Mitarbeiter, leben das nach und es macht wirklich großen Spaß.
10: Spaß macht Thomas Ackermann auch sein nächster Check. Die neue Brücke für die Ortsumgehung in Calden.
11: Messbolzen hier, ne? Da stellen die Vermesser dann ihr GPS-Gerät drauf und dann wird kontrolliert, ob das Bauwerk sich bewegt. Setzt. Genau. Achse 10.
10: Die Herausforderung hier, die Biegung, der kleine Radius der Brücke und der Bau direkt an der Landebahn vom Airport Kassel. Trotz Einschränkungen und Vorsichtsmaßnahmen, alles nach Plan.
11: Also das ist eine Brücke, die Kassel mit dem Flughafen Calden verbindet. Also verbindet Menschen.
10: Und schon wieder hat er Lust auf das nächste Projekt, das ansteht. Leidenschaft und Faszination für eine Ingenieurskunst, die verbindet. Der Brückenbau.
2: Und jetzt zur Frage, wie war eigentlich das Leben vor 250 Jahren und wie war der Krieg zu dieser Zeit? In Ziegenhain im Schwalm-Eder-Kreis ist das am Wochenende zu erleben. Und zwar so richtig, denn der Ort gleicht einem riesigen Feldlager von damals, also aus der Zeit, in der von hier Soldaten rekrutiert wurden. Hessische Männer sollten für die Briten in Amerika kämpfen, um dort die Kolonien zu halten.
13: Ziegenhain im 18. Jahrhundert. Hessen-Kassel wirbt Freiwillige für den Dienst an der Seite Großbritanniens. Versprochen werden Sold, Versorgung und Ehre. Gesucht werden junge, kräftige Männer zwischen 16 und 30 Jahren.
14: Soldaten verleihen für einen Krieg ist eine sehr ambivalente Formulierung. Also, die wurden quasi dorthin verkauft, haben auch ein gutes Salär verdient, also haben gut daran verdient, selber auch. Die Frage war natürlich, ob sie lebend aus dem Krieg wieder zurückkommen.
13: Oder ob sie nach dem Krieg ihr Glück in Amerika suchen wollen. 12.000 Mann insgesamt wurden laut Verein verschickt. Ihre Geschichte wurde vom Hessischen Rundfunk verfilmt. Aribert Ley hat erlebt, wie Ziegenhain vor 50 Jahren zur Kulisse wurde.
15: Ich habe bei den Dreharbeiten des Films Der Winter, der ein Sommer war, wie viele Ziegenhainer, hier zugesehen 1976, also vor 50 Jahren. Und war da so vereinnahmt, auch von der Festungsgeschichte, auch, dass ich mir damals gesagt habe, das wäre doch was für Ziegenhain, diese Uniformen zu besorgen.
16: Habt ihr schon eine Spur?
17: Nein, noch nicht.
16: Worauf wartet ihr noch? Holen Sie den Kerl den Stalldienst auf, dass es schneller geht. Sagt ihr Allendorf.
17: Jawohl.
16: Sind die Alarmbefehle fertig?
17: Fertig.
16: Also wenigstens einer, der nicht schläft. Mein Pferd.
17: Das war angetreten, der Oberst.
16: Danke. Grenadiere. Jäger, einer von den Ausländern will stiften gehen. Ich denke, wir vermasseln ihm das.
13: Die hessischen Jäger in ihren grünen Uniformen gelten als beweglich, treffsicher und verlässlich im Kampf gegen die Aufständischen im amerikanischen Unabhängigkeitskrieg. Aribert Ley hat ihre Uniformen aus dem Filmfundus für Ziegenhain gesichert.
15: Und zwar waren die Jäger Soldaten, die die feindlichen Truppen auskundschafteten, die meldeten, wo der Feind steht und die im Gefecht selber operierten.
13: Das Fest rund um die Festung wird begleitet vom Lagerleben aus dem 18. Jahrhundert. Aber auch hier laufen schon die Vorbereitungen für den Konflikt in Übersee.
16: Nur weil ich jetzt mal Kleppersitze. Los! Los! Lass die Stöcke wirbeln! Zeigt es ihnen, dass sie hören, dass sie essen kommen.
13: Der Tod ist ihr ständiger Begleiter. Die Soldaten sterben auf der Überfahrt, bei Gewaltmärschen in Amerika und schließlich auf den Schlachtfeldern. Das, was heute in Ziegenhain passiert, soll mehr sein als Schall und Knall.
18: Sowas sieht natürlich toll aus, optisch toll aus, aber zu der Zeit gelebt haben wollen wir keine Sekunde. Und ich glaube, das müssen wir auch den jüngeren Leuten wieder ein bisschen mehr näher bringen, dass das, was wir haben, ein absolutes Privileg ist.
13: Noch bis Sonntag ist Ziegenhain eine Festung. Historisch bespielt und mehr Geschichte als nur buntes Spektakel.
2: Ja, so kann man Geschichte erlebbar machen oder auch ganz anders, wie in Fulda. Diesen Jungen würde ich persönlich sehr gern mal kennenlernen, geht aber nicht, denn er wurde von den Nazis in Auschwitz ermordet. Und irgendwie geht es doch, ihn kennenzulernen, weil er jetzt ein Stück weit wieder zum Leben erweckt wurde, zusammen mit 12 weiteren damaligen jüdischen Bürgerinnen und Bürgern von Fulda.
19: Adolf Lehmann, 8 Jahre. Seine große Schwester Eva Lehmann, 10 Jahre. Ivan Möller, Lehrer. Isfried Goldschmidt, Fußballer. Regina Eschwege, Mutter von 6 Kindern. Sie alle lebten in Fulda, sie alle waren Juden. Mit Hilfe künstlicher Intelligenz schauen uns diese Menschen aus der Vergangenheit an. Ihre Gesichter fast vergessen, bis Historikerin Anja Listmann einen besonderen Moment erlebte. Sie wühlt sich täglich durch unzählige Akten von NS-Vertriebenen und getöteten Juden. Plötzlich macht sie eine Entdeckung.
20: Ich bekomme diese Akten, schlage die Akten auf und da ist ein kleines Passfoto von Eva. Und ich gucke zum ersten Mal Eva in die Augen und das hat sowas mit mir gemacht, dass Eva, die so vergessen scheint, dass es ein Foto von ihr gibt. Dann nehme ich die Akte von Adolf und da gibt es dieses freche Foto von ihm. Deswegen hat mich das so berührt, weil ein Gesicht macht so viel. Gerade wenn Sie mit jungen Menschen zusammenkommen und sprechen über Geschichte, dann macht es die Person einfach real.
19: Können wir den Opfern von damals wieder begegnen? Ihnen in die Augen schauen? Anja Listmann will es genau wissen und startet ein Projekt. Sie sammelt weitere Fotos. Die Qualität ist oft schlecht. Viele sind inzwischen fast 100 Jahre alt. Zusammen mit einer Kommunikationsdesignerin fertigt sie neue Porträts. Groß, in Farbe, möglichst lebensecht.
21: Es ist tatsächlich ganz wichtig, so nah wie möglich am Original zu bleiben. Das heißt, welche Stofflichkeit, welche Schuhe, ne, Tweed, Wolle. Und dann tatsächlich bei Dr. Abraham Trepp habe ich tatsächlich nur ein Porträt. Das heißt, da habe ich dann natürlich mir diesen Herrn vorgestellt oder welche Würde will ich diesem Individuum geben. Ich habe ihn einen wunderschönen Tweed-Anzug gepackt.
19: Um die neuen Bilder zu erstellen, nutzen sie künstliche Intelligenz, also digitale Werkzeuge, die besonders gut Bilder interpretieren und neu erzeugen können. Unter Historikern sind solche lebensechten Darstellungen umstritten. Originalfotos könnten dadurch in Vergessenheit geraten.
21: Wir sind nicht weitergegangen, weil wir dann zu stark interpretieren. Und ich glaube, dass wir da einfach ein ganz großes Limit setzen müssen. Weil wir dann vielleicht auch Inhalte falsch darstellen, weil wir auf historischem Grundmaterial dann einfach zu weit gehen und dann vielleicht zu einem großen Interpretationsspielraum auch geschichtlich geben.
19: 12 Fulda kehren nun zurück an die Orte, wo sie gelebt haben. Wer den QR-Code an der Silhouette scannt, kann mehr über ihr Schicksal erfahren.
22: Es ist wirklich faszinierend, wie die Menschen darauf reagieren. Die Frau Biensteiner und ich haben am Sonntag eine Stunde am Uniplatz gesessen, als alle Figuren noch zusammenstanden. Und es passiert das, was wir uns wirklich erträumt haben und erhofft haben. Die Menschen gehen auf diese Persönlichkeiten zu, gucken, was ist das, lesen, scannen den QR-Code und sind auf eine Art und Weise fasziniert und auch emotional berührt.
19: Auch die jüdische Gemeinde in Fulda ist von dem Projekt begeistert.
23: Diese Menschen bringen diese Erinnerungen. Und in diesen Zeiten, das ist so wichtig, dass alle sehen, dass diese Menschen waren Bürger von dieser Stadt.
19: Bis Anfang September stehen die Silhouetten in der Fuldaer Innenstadt. Wer will, kann sie sich anschauen. Und wer sich darauf einlässt, ihnen begegnen.
2: American Football, einfach mal so ein Ei kicken. Als Kind war ich gern bei Spielen von Frankfurt Galaxy, auch weil da drumherum einfach so viel los war. Es war eine richtig gute Show. Und rein sportlich war Frankfurt Galaxy mal ein Leuchtturm in Europa. Stellt sich die Frage, wie steht's heute um den Club? Und Andreas Hieke, der ist live im Stadion am Bornheimer Hang. Wie läuft der Saisonauftakt jetzt gerade?
24: Bislang läuft es super für die Frankfurt Galaxy. Wir sehen hier einen starken Gegner heute, die Paris Musketeers. Und bislang hat noch keine Mannschaft einen Touchdown erzielt. Die Galaxy macht sich ganz gut. Also bislang wirklich auf Augenhöhe. Und wenn man sagt, dass beim Fußball, beim American Football auch die große Show zählt, dann muss man sagen, war der Saisonauftakt wirklich super. Das ging ganz groß los hier. Eberhard Ginger, Reckweltmeister, hat den Football gebracht, ist mit dem Fallschirm hier im Stadion gelandet. Es gab eine Band, die gespielt hat. Wir haben die Cheerleader natürlich gesehen und es wurde auch richtig feierlich, als die Nationalhymnen der Franzosen und die deutsche Nationalhymne hier gespielt wurden. Und wir haben hier mal ein paar Fans der ersten Stunde bei uns. Oh je, oh je. Ganz genau. Kein Problem. Roger Eschte Odewälder, aber genau, der Vater war Amerikaner. Roger, wie seht ihr der neuen Saison entgegen? Es ist eine neue Liga mit 6 Mannschaften, die jetzt neu gestartet ist. Was habt ihr für Erwartungen?
0: Also es war ein Mega-Chaos noch über den Winter. Wir sind froh, dass der Erik und die Galaxy sich da richtig entschieden haben für die EFA. Ich glaube, dass wir die leistungsstärkste und beste Liga haben, in der wir spielen. Wir sind alle mega gespannt. Wir hatten vorhin riesen Gänsehaut, als es hier losgegangen ist. Und wir freuen uns schon total auf die neue Saison.
24: Ich wünsche euch weiter viel Spaß. Enrico ist einer der beiden Söhne. Thibaut, ihr seid schon beide als Kinder früher im Waldstadion dabei gewesen. Was ist die Faszination für euch beim American Football?
1: Einfach alles. Die Stimmung, das ganze Stadion bebt. Ich glaube, man hat es vorhin beim Einlauf mitbekommen. Ist verrückt, dass man, gut, damals, ich war noch sehr klein, aber ja, 20 Jahre danach noch Gänsehaut bekommt am ganzen Körper. Ja, Faszination Football. Kommt vorbei.
24: Schön. Ich sage, genießt den Abend und ich drücke die Daumen für die Galaxy. Wir haben den Erik, den er angesprochen hat, nämlich den Erik Reutemann, den Geschäftsführer der Galaxy, jetzt hier noch im Interview. Er ist auch Geschäftsführer der neuen Liga, der European Football Alliance. Erik hat vor 4 Jahren einen Job bei Porsche aufgegeben, um sich ganz ins Fußballgeschäft zu stürzen. Das macht man ja nur, wenn man der Meinung ist, dass das Erfolg hat. Es war nicht immer einfach in den letzten Jahren für den American Football in Deutschland. Warum glauben Sie, dass das Ganze Erfolg haben wird?
3: Ja, zum einen haben sich jetzt Teams zusammengetan, die halt einfach leistungsstark sind. Es ist nicht klar, wer überhaupt in die Playoffs kommt, wer im Finale sein wird. Wir haben eine neue Liga gegründet, die nach dem NFL-Vorbild ist, wo die Teams die Liga besitzen werden in der Zukunft. Und jeder hat Interesse, dass es funktioniert. Und das ist die Zukunft in Europa.
24: Wir wünschen auf jeden Fall viel Erfolg. Er hat große Pläne. Es soll auch Jugendfootball hier geben in Frankfurt. Das ist dann der nächste Schritt. Jetzt gucken wir erstmal. Also es sind internationale Teams, deutsche Teams unter diesen 6 Mannschaften. Und die Finals, die dann gespielt werden, die besten 4, die werden dann hier in Frankfurt stattfinden. Also die Fans des American Football haben ganz viele Gelegenheiten, hier American Football zu sehen. Die Stimmung heute Abend, super, tolles Wetter. Wir sehen, das Stadion ist gut gefüllt. Es sind 6.000 Fans da. Ganz viele tragen hier das Shirt in Purple, also die lila Farben der Frankfurt Galaxy. Jetzt gucke ich noch mal. Also Spielstand immer noch 0-0. Aber es geht gut zur Sache. 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Die ARD hat die Rechte für diese Saison. Also schauen Sie mal rein nach der Hessenschau auf der Hessenschau-Seite hessenschau.de im Livestream das Spiel.
4: Guten Abend. Mit der kalten Sophie verabschieden sich die Eisheiligen heute wie versprochen. Und in den kommenden Tagen wird es auch allmählich wieder wärmer bei uns. Und das können wir hier ganz schön am Beispiel von Kassel sehen. Dort ist es heute ja noch alles andere als frühlingshaft gewesen mit 12 Grad und Schauerwetter. Am Sonntag geht es dann aber auch schon rauf bis auf 16 Grad. Und kommende Woche steigen die Werte auf 19 bis 21 Grad. Auch in den Nächten gibt es ab Mitte, Ende nächster Woche einen ordentlichen Sprung auf zweistellige Werte. Das Thema Bodenfrost ist dann also auch vom Tisch. Heute Nacht hängen bei uns aber noch viele Wolken am Himmel und es sind auch noch ein paar Schauer unterwegs. Nach Mitternacht sollte es aber in ganz Hessen trocken sein. Morgen wechseln sich Sonnenschein und Wolken ab. Dabei können auch wieder vereinzelt Schauer durchziehen. Es wird aber deutlich seltener nass als in den letzten Tagen und gegen Abend zeigt sich dann auch immer öfters die Sonne bei uns. Heute Nacht kühlt es auf 6 Grad in Viernheim ab, 1 Grad werden es im Werra-Meißner-Kreis. Morgen reichen die Höchstwerte von 12 Grad bei Willingen bis 16 Grad. In Heppenheim an der Bergstraße in höheren Lagen werden es 8 bis 11 Grad. Am Sonntag ist es zunächst längere Zeit trocken und freundlich. Später tauchen wieder mehr Wolken auf und es sind örtlich Schauer möglich. Ähnlich starten wir dann auch in die kommende Woche. Es wird zwar wieder wärmer, aber es bleibt leicht wechselhaft. Am Dienstag erwarten wir bis zu 20 Grad. Dabei überwiegen aber die Wolken am Himmel und es regnet. So viel zum Maiwetter in Hessen. Tschüss.
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6: Hallo, ich bin Jennifer Siegler. Also ich muss sagen, ich bin ein totaler Nachrichtenjunkie. Es ging eigentlich mir darum, dass ich was Sinnvolles in meinem Beruf machen möchte. Dann werde ich Journalistin und kann die Welt oder das, was so passiert in Politik oder Gesundheit, den Leuten nahebringen. 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
7: Es ist die imposanteste Freilichtbühne der Alpen. Geformt aus Korallen. Eine Urwelt von atemberaubender Schönheit und Lebensraum einer ursprünglichen Tierwelt. Spiegelbild der Erdgeschichte und ihrer Entwicklung. Ein bizarrer Garten, der die Fantasie beflügelt und schon immer beflügelt hat. Für viele das Herz der Alpen. Über Jahrhunderte waren sie einfach die bleichen Berge und mystischer Ort einer faszinierenden Sagenwelt. Heute sind sie ein Paradies für Wildtiere und ihren Namen kennt die ganze Welt. Eine Arena für Helden und Pioniere. Weltnaturerbe im Norden Italiens. Auf den Schwingen des Windes regiert der König der Alpen sein Reich. Die Jagd des jungen Steinadlers ist von Erfolg gekrönt. Die Dolomiten bieten reichlich Nahrung für Beutegreifer. Steinadler tragen selten Beute, die schwerer als 5 Kilogramm ist in ihren hochgelegenen Horst. Der geschlagene Fuchs wird ein Fixpunkt im Flugplan der nächsten Tage sein, wenn ihm niemand andere in die Quere kommt. Die Dolomiten erstrecken sich über ein Gebiet von 16.000 Quadratkilometern. Zwischen kargen Steinwüsten und dichten Hochwäldern bieten sie der Konkurrenz des Steinadlers genügend Platz. Wölfe ziehen wieder durch die Wälder. Die Fähigkeit, ihren Lebensraum mit Menschen zu teilen, macht es möglich. Der Wolf ist dort, wo Hirsche sind. Mit ausgewachsenem Rotwild nimmt er es nur in Ausnahmefällen auf. Seine bevorzugte Beute sind schwache, kranke oder isolierte Tiere. Die Hirsche spüren die Nähe des Wolfes. Jetzt heißt es, Stärke zeigen. Raubtiere und ihre Beute bilden eine ökologische Allianz. Der Wolf verteilt den Jagddruck auf sein ganzes Revier. Im Idealfall sorgt der Wolf mit dafür, den Bestand seiner Beutetiere gesund und stark zu halten. Er ist ein geschickter Stratege. Das Wolfsbild der modernen Forschung zeigt die schlaue Seite von Meister Isegrim aus dem Märchen.

Die Wildnis der Südtiroler Berge ist von Weingärten umgeben. Ein Platz für Genießer. Reinecke Fuchs ist ein Urbewohner der Dolomiten. Wenn sich die Blätter färben, bietet sein Fell optimale Tarnung. Ihm hängen die Trauben hier nicht zu hoch. Es ist eine kurze Zeit der Entspannung vor dem Winter und der Fuchs ein wahrer Obstgourmet. Aufgestiegen aus den Urmeeren sind die Dolomiten ein offenes Buch der Erdgeschichte. Fossile Felsküsten und Korallenriffe haben sich verdichtet und wurden von Wasser, Sonne und Eis zu steinernen Persönlichkeiten geformt. Vor 250 Millionen Jahren zerbrach der Urkontinent und das Meer übernahm die Herrschaft. Über Jahrmillionen wuchsen Korallengebirge, ihre Täler füllten sich mit Sedimenten und submarinen Lavaströmen. Das bewegte Leben hat Spuren hinterlassen. Farben, die in den steinernen Monumenten eingeschrieben sind. Feuer und Wasser waren die Gärtner im Korallengarten der Urzeit. Alpendohlen sind kleine Krähenvögel. Sie finden Schutz in den zerklüfteten Wänden der legendären Gipfel. Ihr lateinischer Name, flammender Redner, weist auf ihre besondere Fähigkeit hin. Im Vergleich zu ihren Artverwandten sind Alpendohlen wahre Plaudertaschen. Wer gern in Kolonien lebt, braucht für Balz und Rang genau definierte Melodien. Paare, die sich gefunden haben, bilden individuell erkennbare Kontaktlaute aus. Jetzt, im Herbst, sind die Schwärme am größten. Altvögel und Jungvögel gehen gemeinsam auf Futtersuche. Alpendohlen sind Kulturfolger und überall zu finden, wo Menschen ins Gebirge vorgedrungen sind. Der Alpentourismus beschert ihnen zusätzliches Nahrungsangebot. Für Dohlen gibt es nur zwei Gründe, allein zu sein: ein verstecktes Nahrungsdepot oder akkurate Gefiederpflege. Lerchen stehen selten allein. Die Lerche ist der Charakterbaum der Dolomiten und als Pionier hart im Nehmen. Kälte und Schnee können ihr nichts anhaben. Beides kommt in den Alpen überraschend und ohne Vorwarnung. Wenn die steinernen Riesen im Schnee erstarren, zieht das Leben talwärts in den Schutz nahrungsreicher Wälder. Die Fellpflege der Steinböcke ist ein Zeichen der Zuneigung. Für Nachwuchs ist es noch zu früh. Die Reaktion der Geiß lässt keinen Zweifel. Das hält die Konkurrenz nicht davon ab, Duftmarken zu setzen. Für die Duftkontrolle hat der Steinbock ein besonderes Organ. Er schmeckt, was in der Luft liegt. So bleibt der stärkste Bock im Rudel ständig auf Trab. Konzentriert wird gekämpft. Aber für diese Saison ist das nicht mehr entscheidend, denn das Ausloten der Rangordnung geht übers ganze Jahr. Steinböcke sind Energiesparmeister. Im Winter heißt es, den Ball flach halten. Das Ausspielen ihres akrobatischen Talents hilft, die Energiereserven nicht gleich wieder zu verschwenden.

Im Winter hat sich das Nahrungsangebot auch für den Steinadler reduziert. Die meisten Beutetiere haben sich in den Wald zurückgezogen. Die freien Flächen sind mit Schnee bedeckt. Wer hier ausharrt, wurde von der Natur besonders gut ausgerüstet. Wie das Alpenschneehuhn. Es ist perfekt an die Welt oberhalb der Baumgrenze angepasst. Anders als die meisten Pflanzenfresser kann es sogar noch Nährstoffe aus dem Holz der Zwergsträucher ziehen. Als Relikt der Eiszeit lebt es überall dort, wo es kühl geblieben ist. Wer sich in wenigen Sekunden nahezu überall ein Schneebett einrichten kann, ist in Höhen von über 2000 Metern gut aufgehoben. Je mehr Schnee, desto besser. Befiederte Füße tragen es über den Schnee. Bis zu viermal im Jahr wechselt das Schneehuhn die Farbe seines Federkleids. So ist es immer bestens getarnt für Fressfeinde von oben. Das Wärmebild zeigt ein weiteres Talent, vielleicht sogar das wichtigste für Helden in Eis und Schnee. Die perfekte Wärmeisolation ist durch Luftpolster in den Federn von Natur aus gegeben. Aktiver Kälteschutz liegt ihm in den Genen. In Ruhestellung kann das Schneehuhn seinen Wärmeverlust deutlich reduzieren. Der Energiesparmeister bei der Arbeit. Und in Schlafstellung wird das Schneehuhn dank seiner Tarnung in der offenen Landschaft so gut wie unsichtbar.

Die Dolomiten im Winter zu durchstreifen, stellt Tiere vor eine besondere Herausforderung. Wer auf der Suche nach einem neuen Revier ist, kann nicht auf gutes Wetter warten. Erst vor wenigen Jahren zog es einen Gast aus Slowenien in die Dolomiten. Er war mit einem Peilsender versehen. So konnte man Slavko identifizieren und über Monate seinen versteckten Wegen folgen. Nach vielen Umwegen traf er auf eine Wölfin aus dem Apennin. Mit ihr gründete er nördlich von Vicenza ein eigenes Rudel. Die dichte Besiedelung Europas und der Jagddruck haben den ursprünglich tagaktiven Wolf dämmerungs- und nachtaktiv werden lassen. Ein einzelner Wolf auf Reviersuche passt kaum in das gängige Bild einer reißenden Bestie. Und er ist ohne technische Hilfsmittel fast nicht zu entdecken. Das Wärmebild zeigt einen Wolf, der sich einem verendeten Reh nähert. Das frische Kitz ist willkommene Beute, aber der Wolf entscheidet sich nicht für den schnellen Zugriff. Wölfe sind vorsichtig. Sie streichen oft stundenlang um unerwartete Beute und prüfen die Situation. Es ist sehr wahrscheinlich, dass die urzeitlichen Jäger von den Jagdstrategien des Wolfes gelernt haben, bevor sie ihn domestizierten. Das Überleben zwischen den eisigen 2000 und 3000ern verlangt gutes Anpassungsvermögen. So elegant es wirkt, Fliegen kostet Kraft. Auf Jagd gehen Steinadler nur, wenn die Thermik passt und die Beute nicht zu schwer ist. Deshalb sind ihnen Schneehasen sehr willkommen, wären sie nur nicht so gut getarnt. Im Winter schließen sich Schneehasen zu größeren Gruppen zusammen. Die Tiere kennen einander nicht und haben keine ausgeprägten Rangordnungen.

Schneehasen sind Paarungsweltmeister. Alles ist diesem Ziel untergeordnet. Und da kommt es in kleineren Gruppen dann doch zur Konkurrenz. Meist suchen sie besonders günstige Futterplätze auf und bauen zum Schutz sogar regelrechte Schneeburgen. Bevor die Schneehäsin im Frühjahr ihre Jungen bekommt, findet bereits die nächste Paarung statt. Sie kann dank dieser biologischen Besonderheit, der sogenannten Superfötation, im Laufe der kurzen Sommersaison mehrmals Junge zur Welt bringen.

Je länger die Winter dauern, desto näher rücken Mensch und Tier zusammen. An einem Files, einem traditionellen ladinischen Bauernhof, versucht ein Fuchs sein Glück. Gefüllte Kornkammern ziehen seine Lieblingsbeute an, Mäuse, und er folgt ihren Spuren. Manchmal geht es überraschend einfach. Der Rotfuchs ist ein ausgesprochen guter Kletterer und gleicht in seinem Jagdverhalten der Katze.

Die Flucht nach vorn kommt dem Fuchs sehr entgegen. Er erbeutet 15 bis 20 Mäuse pro Tag. Sein Geschick und seine Anpassungsfähigkeit machen ihn zum erfolgreichsten Raubtier der Alpen. Wenn der Winter seinen Höhepunkt erreicht, ist für Steinadler die Zeit der Balzflüge gekommen.

60 Adlerpaare sind wieder in den Dolomiten heimisch. Jedes Paar hat sein eigenes Territorium. Die Zahl der Nachkommen richtet sich nach dem Nahrungsangebot.

Steinadler verlassen zunächst das Gebiet ihrer Jugend. Sind sie geschlechtsreif, kehren sie gern in bekanntes Terrain zurück. So sorgt das Heimweh der Steinadler für eine stabile Population im Kerngebiet der Südalpen. Die markantesten Gebirgsformationen haben schon immer zu Mythen und Sagen angeregt. Wie die Ruinen einer von Titanen und Zwergen bewohnten Stadt stehen sie da, und ihre Helden spiegeln die Tierwelt der Alpen wider.

Zwischen Hochmooren und Zwergstrauchheiden auf knapp 2000 Metern liegt die traditionelle Balzarena der Schwarzen Ritter, der Alpenbirkhähne. Bei klirrender Kälte sind sie in ihrem Element. Früh im Morgengrauen verlassen sie den sicheren Schutz des Waldes. Über Wochen hinweg werben sie in Schaukämpfen um die Gunst ihrer Hennen. Ihre vergrößerte Luftröhre ermöglicht Lockrufe, die weithin zu hören sind.

Hier am Falzarego-Pass soll nach dem Nationalepos der Ladiner, des ältesten Volkes der Dolomiten, ein König wegen seines Verrats am mythischen Volk der Farnes zu Stein verwandelt worden sein. Ein abgestürztes Gamskitz lockt Durchwanderer an. Wölfe waren nicht immer Bestandteil der alpinen Fauna. Erst vor knapp 20 Jahren sind in den italienischen Alpen unweit von Turin die ersten Wölfe wieder aufgetaucht, nachdem sie hier im Norden Italiens für 2 Jahrhunderte ausgerottet waren. Ein strenges Schutzprogramm soll ihnen helfen, wieder Fuß zu fassen. Wölfe sind im Alter von 2 Jahren geschlechtsreif. Es könnte gut sein, dass eine junge Wölfin aus Slaukos Rudel einen Partner gefunden hat. Liebe auf den ersten Blick ist es nicht, doch die Sprache der Ruten ist klar. Keiner der beiden ist auf Revierkampf aus. Auch wenn nicht gern geteilt wird, heißt das nicht, dass man nicht aneinander interessiert wäre. Bis zur Paarungszeit im Winter dauert es aber noch. Wölfe haben ein hochentwickeltes Sozialverhalten. Rüde und Fähe sind darauf bedacht, ernste Verletzungen zu vermeiden.

Bei allem Futterneid reichen Droh- und Unterwerfungsgesten aus, um die Verhältnisse zu klären. Die Beute reicht für beide. Mit steigender Dichte des Hirsch- und Gamsbestands könnten die Wölfe wieder dauerhaft in die Alpen zurückkehren, vorausgesetzt man verabschiedet sich von den Hassgeschichten aus den Märchenbüchern. Abhängig ist eine erfolgreiche Wiederansiedlung des Wolfes nicht zuletzt von der Akzeptanz der Bevölkerung. Schließlich muss sie mit dem Neuzugang leben. Noch immer sterben die meisten Wölfe in Europa durch Menschenhand. Die Begegnung ist glimpflich verlaufen und ohne Verletzung abgegangen. Ob es im Laufe des Jahres gemeinsamen Nachwuchs gibt, hängt davon ab, ob die beiden ein ausreichend großes Revier für sich behaupten können. Die Naturvielfalt der Dolomiten beruht auf ihren Gegensätzen. Sommerliche Hitze und winterlicher Frost, sonnige Wiesen und dunkle Schluchten, erodierende Felsen und extrem unterschiedliche Höhenlagen auf engem Raum. Das Ökosystem ist fragil, vergleichbar mit den sensiblen Organismen eines lebendigen Korallenriffs. Umso wichtiger sind intakte Strukturen zur Selbstregulierung. Das gilt für die großen Wirbeltiere genauso wie für die bunten Blütentänzer auf den Almwiesen. Der Klimawandel drängt einige Blütenpflanzen nach oben. Die Schmetterlinge folgen. Doch weit oben werden die biologischen Nischen, die die kleinen Helden besetzen können, enger. Das gilt auch für größere Helden wie den Auerhahn.

Jetzt im Sommer steht die Natur in voller Pracht. Zeit für ein ausgiebiges Bad. Der junge Braunbär mit seinem noch weißen Kragen nutzt die Gelegenheit und er ist nicht allein. Kein anderes Wildtier hat hier in den Dolomiten in den vergangenen Jahren für so viele Schlagzeilen gesorgt wie der Bär. Binnen 10 Jahren konnten im Dolomitenraum 34 Würfe mit 64 Jungbären nachgewiesen werden. Die Jahreszeiten wechseln schnell in den Dolomiten. Der junge Wolfsrüde muss bei seinen langen Streifzügen immer wieder aufs Neue das Revier sichern. Die Anforderungen an ein Wolfsrevier sind vielfältig. Entscheidend für den Wolf ist, dass genügend Beute vorhanden ist und sich direkter Kontakt mit dem Menschen vermeiden lässt. Die verlassenen Ruinen des Ersten Weltkrieges kommen ihm also durchaus entgegen. So werden Schützengräben zu Wildwechseln. Vor 100 Jahren waren die Dolomiten Schauplatz brutaler Kämpfe zwischen Österreich und Italien. Überall trifft man auf die Spuren dieses Gebirgskriegs. Die Größe eines Wolfsreviers richtet sich nach der Beutedichte. Reviergrößen von 150 bis 300 Quadratkilometern sind ein Richtwert für europäische Wolfsreviere. Jungbären ohne Mutter

die nährstoffreichen Ameiseneier zugegriffen. So aber ohne mütterliches Vorbild bleibt ihnen der Genuss aufs Erste versagt. Und den Ameisen ist die Rettung ihrer Brut vor dem sonst übermächtigen Feind geglückt. Der Baumbestand der Dolomiten ist in den letzten Jahren wieder naturnäher geworden. Mischwälder begünstigen eine reiche Vogelwelt. Der Baumläufer bewegt sich stets aufwärts am Stamm. Seine besonders geformten Krallen und die stützende Schwanzfeder helfen ihm dabei. Die Nachbesserung seines Nestes mit einem langen Span stellt ihn vor eine unerwartet schwierige Aufgabe. Versuch, Irrtum, neuer Versuch. Waldvögel sind durchaus lernfähig. Oben in den wankenden Baumwipfeln ist der Nachwuchs schon weiter. Geschützt durchs Geäst, aber trotzdem mit freier Aussicht, fühlt sich der Bussard am Waldrand am wohlsten. Er ist in den Dolomiten weit verbreitet. Wer noch nicht fliegen kann, muss warten. Über einen Monat lang füttern die Altvögel ihren Nachwuchs. Bald wird der Nestling flügge sein. Der Baumläufer ist mit seinem Nachwuchs noch nicht so weit. Sein ruckartiger Lauf nach oben ist charakteristisch. Runter geht es nur im Flug. Knapp vor dem Ausfliegen ist es im Bussardnest eng geworden. Doch noch fehlt der Mut. An den Flanken dieser Berge lag einst der Rosengarten des Zwergenkönigs Laurin. Dass die Laurin-Sage hier entstanden ist, liegt am besonders hellen Gestein der Dolomiten, das auf unverwechselbare Weise das letzte Streulicht des Sonnenuntergangs reflektiert. Unglücklich verliebt in eine Prinzessin und von seinen Rittern betrogen, ließ Laurin die Rosen zu Stein erstarren, sodass sie weder bei Tag noch bei Nacht zu sehen sein sollten. Doch der Zwergenkönig hatte nicht mit der Dämmerung gerechnet. Jetzt ist die Zeit, in der Wölfe am aktivsten sind. Auch die Fähe aus dem Süden sichert das mögliche gemeinsame Revier. Beide hinterlassen unsichtbare, aber dafür gut riechbare Botschaften an Gräsern und Gestein. Sie sind wichtiger Bestandteil ihrer Kommunikation, die über Körpersprache, Gehör und Geruch erfolgt. Kaum eine zweite Landschaft entfaltet nach Sonnenuntergang ihre Schönheit so eindrucksvoll.

Das Heulen der Wölfe kann viele Gründe haben. Hier gilt es der Kontaktaufnahme und soll mögliche Rivalen aus der Reserve locken. Und zwar unabhängig von der Strahlkraft des Mondes, auch wenn sich diese Legende hartnäckig hält. Wenn die warme Luft des Tages aus den Tälern steigt, legt sich ein schützender Schleier über die uralten Zirben. Viele Sagen und Legenden beziehen ihre Inspiration aus dem Zwielicht oder den lautlosen Geschöpfen der Nacht. Der Luchs ist noch nicht heimisch in den Dolomiten. Auch wenn die Landschaft bestens für sie geeignet ist, gründet Europas größte Wildkatze nur dann ein Revier, wenn ein anderer Luchs schon

ist. Sechsmal besser sehen, Augen haben wie ein Luchs, das ließe den Nachthimmel in neuem Licht erscheinen. Am Morgen spiegelt sich die Milchstraße in den Wolkenzügen der Täler. Nicht zufällig heißt hier eine der Gebirgsketten Latte Mar, Milchmeer. Der Fels erscheint wie die Stufen eines gigantischen Amphitheaters. Ein eindrucksvolles Zeugnis der bewegten geologischen Geschichte der Dolomiten. Die Sagen der Ladiner haben die Felsen und die Lüfte miteinander verbunden. Ihr Nationalepos, die Fanes-Saga, beschreibt den Kreislauf des Lebens als Spiel der Gegensätze von Mann und Frau, Jäger und Sammler, verkörpert von Adler und Murmeltier. Über Jahrmillionen haben sich hier Meeresböden aufgetürmt und in eindrucksvolle Falten gelegt. In den Mythen der Ladiner war am Anfang das Murmeltier. Seine Verbundenheit zu Mutter Erde hat es zu einem Leittier gemacht. Es steht für Frieden und Schutz. Im Parlament der Murmeltiere genießen die kleinen Nager zwischen den Kalkbänken noch den kurzen Sommer, bevor das große Eintragen beginnt. Das Murmeltier ist wie geschaffen für die Landschaft der Dolomiten. Wer keine Schweißdrüsen hat, kann sich auf den Steinflächen von unten abkühlen, Partnerpflege mit eingeschlossen.

Das zweite Leittier der Ladiner ist der Adler, Symbol für Stolz und Macht. In den Dolomiten ist die Lufthoheit des Steinadlers nach wie vor ungebrochen. Bald wird dieser junge Steinadler paarungsbereit sein. Die weiße Zeichnung von Hand- und Armschwingen, Merkmale der Adoleszenz, sind schon fast verschwunden. Mit seiner Spannweite von über 2 Metern beeindruckt der Steinadler nicht nur die Murmeltiere. In der Sage ziehen Adler und Murmeltier gemeinsam in die Schlacht, um ihr Gebiet nach außen zu verteidigen. Doch in der Natur ist das Murmeltier die Lieblingsbeute des Adlers. Die Adlerflügel nennt man nicht ohne Grund Arm- und Handschwingen. Bei der Landung sind sie oft eine unentbehrliche Stütze. Die Felsbänke im Parlament der Murmeltiere sind heute gut besucht. Die Nager leben in Familienkolonien von rund 20 Tieren. Bis zu 2 Generationen teilen sich ein ausgedehntes unterirdisches Gangsystem, das Schlafröhren, Fluchtröhren und sogar Toilettenplätze umfasst. Reinlichkeit ist bei den Fellträgern oberstes Prinzip. Der Steinadler ist ein Jäger der offenen Flächen. Und erst vor kurzem haben Wissenschaftler bestätigt, dass er auch ein Jagdstratege ist. Das Gamsrudel sucht den Schutz der steilen Wände. Der Adler täuscht zunächst Rückzug vor, um dann auf Deckung bedacht, im Schutz von Felsen und Schatten auf kurze Distanz zu überraschen. Nicht immer führt diese Taktik zum Erfolg. Die Gämsen haben inzwischen eine sichere Zuflucht gefunden und sind damit unerreichbar für den König der Lüfte. Kletterrouten mit hohem Schwierigkeitsgrad sind für Gämsen keine Herausforderung. Für gute Alpinisten reicht die Skala freilich weiter nach oben. Erst kürzlich wurde dieses Filmdokument aus den 1930er Jahren entdeckt. Bergfieber ist ansteckend. Im Lauf des vergangenen Jahrhunderts hat hier die europäische Bergsteigerelite Wand um Wand erklommen. Ob Paul Preuß, Franz Innerkofler, Hirs Rebitsch oder Reinhold Messner, alle waren hier zu Gast im Klettergarten der Helden. Auf den Spuren der Gämsen wurden Gipfel und Wände zu begehrten Trophäen. Die Leittiere der Alpinisten sind jedoch frei von jeder Gipfelambition. Der Sommer ist zum Ruhen da und zur Pflege des Nachwuchses. Üben muss sein. Am besten in der Obhut der Mutter. Lange Beine und harte Außenhufe sind gut im Geröll. Und noch besser, wenn es darum geht, einen Schluck Milch einzufordern.

Junge Gamskitze entsprechen genau dem Beuteschema des Wolfes, wenn sie nur nicht so weit oben und unter dem Schutz der scharfen Geißenhufe stünden. Die Serpentinen der Passstraßen kreuzen die jungen Bären gern auf direktem Weg, nicht ungefährlich. Es grenzt an ein Wunder, dass sie auch nach Tagen und Wochen allein im Wald noch so fit sind. Vielleicht konnten sie sich an einem verendeten Tier laben. Vielleicht haben sie die Futterstelle eines anderen Tiers geplündert. Jetzt im Sommer beginnt für sie die Vorbereitung für den Winterschlaf. Vom Nahrungsangebot der Almen her könnten sie auch ganz auf sich allein gestellt überleben. Doch ausgelassenes Spiel ohne Obhut der Mutter kann fatale Folgen haben. Eine nicht vorhersehbare Situation für Mensch und Tier, oft mit tödlichen Konsequenzen. Junge Bären sind unerfahren im Umgang mit dem Straßenverkehr. Blechbären mit Allradantrieb lösen keine Fluchtreaktion aus. Das Klettern entspringt dem Spieltrieb. Junge Bären nutzen diese Fähigkeit aber auch, um sich mit ihrer feinen Bärennase einen besseren Überblick zu verschaffen. Denn die Sinne der Nase reichen weiter als die der Augen.

Der ständige Kontakt der Bären mit Kulturland und Weidewirtschaft führt zu Distanzverlust, auch zum Menschen. Das kann beiden gefährlich werden. Ob diese beiden Jungbären noch einmal den Weg zurück in die Wildnis finden werden, ist mehr als fraglich. Bergbauern sind heute vielfach zu Landschaftsgärtnern geworden. Sie erhalten alte Kulturräume und schaffen damit Lebensraum für die Murmeltiere, die kurz gehaltene Matten bevorzugen. Jeder neue Besucher wird neugierig beobachtet. Die letzten Rangordnungskämpfe vor dem Winterschlaf. Das Alpha-Pärchen muss noch einmal seine Position festigen. Vor dem Winter wird Heu eingetragen. Für sich und vielleicht auch für das Volk der Farnes, das der Sage gemäß in Obhut der Murmeltiere immer noch auf Erlösung hofft.

Auch die jungen Steinböcke messen ihre Kräfte. Fouls sind dabei durchaus erlaubt. Das Horn ist ein Kommunikationsmittel im Schiebekampf. Dass Steinböcke in immer steileres Gelände wechselten, ist dem Jagddruck der Wölfe geschuldet. Deren bevorzugte Beute passte sich im Laufe der Zeit einfach dem wolfssicheren Felsterrain an. Das Wolfspärchen könnte 2 Jahrhunderte nach Ausrottung der Wölfe in den Südalpen vor der Gründung eines neuen Rudels stehen. Noch ist es nicht so weit. In den Dolomiten sind Wölfe einstweilen nur Gäste. Doch in den benachbarten Regionen konnten sie schon Fuß fassen. Wölfe verstehen einander durch die Nase. Die olfaktorische Kommunikation ist wichtiger Bestandteil der Paarbildung, aber auch der alltäglichen Kommunikation. Wölfe müssen sich riechen können. Die Vorzeichen für eine gemeinsame Zukunft in den Alpen stehen gut, wenn der Mensch Wildtieren den nötigen Raum lässt.

Das Streifgebiet des Adlers reicht weit, bis an die letzten Ausläufer des Dolomitenmassivs hin zum Campanile di Val Montanaia, dem ersten steinernen Glockenturm Venetiens. 170 Kilometer lang schlängelt sich hier der letzte große Wildfluss der Alpen zur Adria. Kein künstliches Bett behindert seinen Weg. Die Landschaft ist nun ein riesiges Geflecht von Flussarmen, Schotterbänken und kleinen Inseln. Die Silberreiher übernehmen von den Adlern die Lufthoheit. Und der Tagliamento trägt unermüdlich Erosionsmaterial aus dem rauen Garten der Dolomiten in den mediterranen Süden. Hier schließt sich der Kreis. Die mächtigen Felsen der bleichen Berge, über Jahrmillionen aus den Resten marinen Lebens geformt, finden als feiner Sand ihren Weg zurück ins Meer.

0: so süß. 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
2: Ehrenwort.
6: Als ich angefangen habe mit dem Surfen, da sagten die Leute, dass das nicht gut ist, warum ich das mache. Ich habe nicht auf sie gehört und einfach weitergemacht. Sie haben gesagt, dass Surfen ein Mädchen verdirbt. Mädchen sollen hier nicht surfen.

0: Ich heiße Fatima und bin 10 Jahre alt. Ich komme aus Cox's Bazar, das ist in Bangladesch. Ich surfe und das machen hier nur ganz wenige Mädchen. Das ist mein Surfclub und das da hinten ist mein Boss.
1: Hey, Fatima, come on, come on,
2: Fatima, komm her und zeig mal.
0: Das ist eine gute Welle. Die kann man gut surfen. Sefat hat mir viel beigebracht. Früher hatte ich keine Ahnung davon, was Surfen überhaupt ist und auch nicht, wie man schwimmt oder was ein Rettungsschwimmer ist. Jetzt weiß ich es. Es ist nicht schlecht hier, aber es wäre besser, wenn noch ein paar Mädchen mehr hier wären. Wir sind 7 Mädchen und 20 Jungs. Wir sind zwischen 8 und 15 Jahre alt.
2: Aufpassen, aufpassen, dass es nicht kaputt geht.
0: Wir fahren jetzt zum Inani-Strand. Da werden wir surfen. Das macht immer total viel Spaß.
2: Wir sind die Wavefighter, Wellenkämpfer.
0: Ich möchte das auch gerne machen, wie die Jungs. Ich werde Sefat mal fragen.
2: Brust hoch. Und die Hände wie ein Paddel benutzen. Finger nicht gespreizt, sondern zusammen. Dann paddeln. Habt ihr gesehen? Und dann hoch. Okay, Beinhaltung ist wichtig, sonst fallt ihr.
1: Behane,
2: Fatima, du hast ein Problem. Das muss sitzen. Du musst Halt haben. Mehr in die Knie.
0: Wenn die Wellen kommen, das ist der Moment, wo ich ein bisschen Angst habe, weil ich oft hinfalle. Das ist ziemlich schwierig für mich.

0: schneller mal.
1: Es kommen meistens 1, 2 oder 3 Wellen direkt hintereinander. Ich lasse meistens die erste vorbei und versuche, die zweite zu erwischen.

0: Das sind meine Freundinnen Janatul, hier ist Janatara und Ruxana.
1: Die Leute fragen oft, warum machst du das? Was bringt dir das? Ich sage dann, wir wollen das für Bangladesch machen, zum Ruhm des Landes. Und so reagieren wir halt, wenn die uns so komisch anschauen.
0: Hier wohne ich mit meinen Eltern, meinen Brüdern und meiner Schwester. Und hier gleich nebenan ist meine Surfschule, der Wave Fighter Surf Club. Das heißt Wellenkämpfer. Ich möchte euch jetzt meine Familie vorstellen. Das ist meine Mutter, Nur Begum. Und das meine Schwester Suma. Sie ist 17 Jahre alt. Ich habe einen älteren Bruder, der ist aber gerade nicht da. Rechts von mir steht mein kleiner Bruder Rias. Er ist 8. Und jetzt zeige ich euch, wo ich wohne. Hier schlafen meine Eltern mit meinem kleinen Bruder. Hier lernen wir Kinder. Und wenn Besucher kommen, dann sitzen wir hier. Hier wird gegessen. Nachts schlafen meine Schwester und ich hier. Das ist die Küche. Und da hinten, hinter dem Vorhang, ist die Dusche. Das ist unsere Speisekammer. Und hier unten ist das Trinkwasser. Guckt mal, ein tolles Foto von mir und meiner Schwester. Diese Matten rollen wir auf dem Boden aus. Die obere ist für Besucher, auf der unteren schlafen wir. Und den da oben, den Ventilator, brauchen wir im Sommer. Mein Vater, meine Mutter und ich haben besprochen, dass ich nicht am Strand arbeiten und verkaufen helfen muss. Das ist nicht gut und macht einen schlechten Eindruck. Das machen hier viele Straßenkinder. Wir nennen sie Türkei. Ich möchte nicht wie ein Straßenkind sein. Mein Vater hat einen kleinen Laden am Strand. Er verkauft da Tee, Kekse und Chips.
2: Hallo.
0: Hallo, Papa.
2: Wie heißt?
3: Du warst also heute in der Schule? Surfen warst du auch schon?
0: Ja.

0: Meine Mama wollte das zuerst nicht, dass ich surfe. An dem Tag, als ich anfing, sagte sie, ich soll zu Hause bleiben. Ich bin trotzdem gegangen. Meine Freundin, die hat am gleichen Tag angefangen mit dem Surfen. Als die dann mit nassen Klamotten nach Hause kam, hat ihre Mutter sie geschlagen. Das konnte meine Mama nicht. Sie hat nachgegeben und gesagt, ich soll ruhig gehen, aber eben nicht so lange wegbleiben.
1: Über Kind, ne? Über den Namen geh.
2: Laptop.
1: Aber noch?
2: Laptop.
1: Gut. Über die Kigare?
2: Officer. Officer.
1: Officer. Officer. Officer. Officer. Officer. Officer. Officer. Officer. Officer. Officer.
0: Officer. Officer. Wer sind denn diese Frauen? Was für ein Spiel ist das?
3: Die spielen Cricket, das sind Spielerinnen aus Pakistan. Und jetzt zeige ich euch mal das Frauen-Cricket-Team von Bangladesch. Das ist Salma, sie ist die Spielführerin. Alles sind sie Mädchen. 1, 2, 3, 4. So wie ihr.
4: Die spielen Fußball und Cricket, aber ihre Eltern schimpfen nicht, sonst könnten sie das ja nicht machen. Warum schimpfen meine dann?
3: Das hat religiöse Gründe, obwohl sie diese Sportlerin ja eigentlich auch aus dem Fernsehen kennen müssten. Viele Eltern glauben, ein Mädchen ohne Verhüllung sei ehrlos und schlecht. Deswegen müssen in unserem muslimischen Land Mädchen oft zu Hause bleiben.
4: Ich will auch solche Spiele machen. Das ist toll.
3: Ja, du bist mutig. Diese Bilder habe ich, um sie euren Eltern zu zeigen. Dann sage ich euren Eltern auch, dass Mädchen nicht nur zu Hause rumsitzen müssen. Sie können Sport machen, Fußball spielen oder surfen und so viel erreichen. Und später im Leben sogar ganz nach oben kommen. Ihr könntet das auch schaffen. Wer regiert zum Beispiel unser Land? Bangladesch. Wer ist ganz oben im Staat? Sheikh Hasina. Eine Frau.
4: Warum zeigst du uns diese Bilder?
3: Ich zeige euch das, damit ihr das versteht, damit ihr das auch anderen armen Mädchen zeigen könnt. Man sollte als Mädchen nicht nur zu Hause bleiben, heiraten und Kinder kriegen.
5: Thank you.

0: Früher war ich in einer Madrasse. Das war eine islamische Koranschule. Da habe ich aber nur religiöse Bücher bekommen, in einer fremden Sprache, in Arabisch. Da habe ich keine anderen Bücher gehabt, auch keine in meiner Sprache, Bengalisch. Die habe ich jetzt. Ich bin jetzt auf der staatlichen Grundschule. Hier, wo ich sitze, sitzen die 1. bis 3. Klasse. Und da hinten die Klassen 4 und 5. Das stört, dass es so laut ist. Dann stecke ich mir die Finger einfach in die Ohren. Manchmal sind da auch freche Jungs, die stören und uns ärgern. Ja, wenn wir nachmittags an den Strand gehen, dann ziehen wir uns oft schöne Kleider an.
1: Hi.
0: Wie geht's, Sefat? Wir sind gekommen, um dir ein bisschen zuzugucken.
2: Wartet mal, ich komme gleich.
0: Ich will das auch mal machen, wenn ich groß bin. Rettungsschwimmerin werden. Leben retten ist gut. Sefat hat gesagt, ich kann das schaffen. Es gibt in der Surfschule ein bestimmtes Brett, mit dem ich immer surfe. Aber es gehört mir nicht. Da ist eine Seite eingerissen. Da läuft immer Wasser rein. Das ist Fiberglas und das ist Klebeband.
2: Wenn du surfst, dann musst du auch dein Brett immer kontrollieren. Und du musst auch Spaß daran haben, es immer wieder selbst zu reparieren.
0: Wenn Sefat in seinem Job seinen Monatslohn bekommt, dann versucht er, für neue Bretter zu sparen.

0: guck mal, wer da ist. Nassima.
1: Wie geht's? Hat's Spaß gemacht? Du frierst ja. Sefat hat schon oft von dir erzählt, immer wenn wir surfen waren. Ich war auch ganz klein, als ich angefangen habe zu surfen. Dann habe ich Wettbewerbe gesurft, wurde sogar Erste. Und ich war sehr glücklich. Es ist ein sehr schönes Gefühl zu surfen. Ich kann das gar nicht mit Worten beschreiben. Wenn ich wütend war oder mich geärgert habe zum Beispiel, dann bin ich surfen gegangen und habe alles vergessen.
2: Und warum kommst du dann jetzt nicht mehr zum Surfen?
1: Ich habe einen Fehler gemacht, das möchte ich euch sagen. Ich habe viel zu früh geheiratet. Ich merke erst jetzt, wie wichtig mir das Surfen war. Und wenn ihr Mädchen mal heiratet, dann macht es nicht wie ich, sondern heiratet einen, der das Surfen auch liebt.
3: Und wenn ihr Mädchen mal heiratet, dann macht es nicht wie ich, sondern heiratet einen, der das Surfen auch liebt.

Ich werde mir einen Mann suchen, der mich surfen lässt. Und wenn er es nicht erlaubt, dann werde ich ihn nicht heiraten.

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4: Guten Abend bei MainTower. Schön, dass Sie eingeschaltet haben. Und das sind unsere Themen heute. Seltener Nachwuchs im Wildpark bei Hanau. Eine Elchmama bekommt Zwillinge. Weltpremiere in Fulda. Der Schimmelreiter wird als Musical mit gigantischem Bühnenbild aufgeführt. Und Urlaub in Hessen. Warum auch kleine Ausflüge große Erholung bringen können. Heute ist Brückentag. Oder, wie wir in Hessen sagen würden, der inoffizielle Startschuss für den Kurzurlaub. Blöd nur, Hotels teuer, Flüge teuer, Sprit ebenso, trotz Mini-Rabatt von Vater Staat. Da fragt man sich schnell, ob das Wochenende am Ende nur bis zum Balkon reicht. Muss aber gar nicht sein, denn manchmal liegt die kleine Auszeit viel näher, als Sie denken. Christian von Schewe mit vielen Tipps.
5: Warum zum Shoppen nach New York? Gibt's doch alles auch in Frankfurt. Für einen Strandurlaub ans Mittelmeer? Beachfeeling geht auch bei uns, zu Hause in Hessen. Und zur Kirschblüte extra nach Japan fliegen? Also bitte! Hier im Ahnepark in Velmar sieht's doch mindestens genauso romantisch aus. Finden auch Sabine und Lutz aus Kassel. Die beiden lieben das Blütenmeer so sehr, dass sie hier sogar geheiratet haben.
6: Man muss sich immer weit fahren, um schöne Orte zu finden.
5: Oder gar fliegen.
6: Oder fliegen, ja. Fliegen geht sowieso nicht mit dem Hund. Und wie heißt es, bleib in Deutschland, guck dir erstmal die schönen Sachen an. Ne? Alles schön grün. Und gerade vormittags ist hier nicht so viel los. Dann kann man auch mal mit dem Hund in Ruhe gehen.

0: gehen. Schön zum Entspannen, würde ich mal sagen. Ne? Ausland ist nicht mehr so unser Ding. Weil wer kann sich das heutzutage noch leisten?
1: Die kleine Oase in Velmer lädt auch zu aufregenden Tierbegegnungen ein. Süße Gänseküken, aber auch exotische Schildkröten kommen ganz nah. Fühlt sich fast nach Griechenland an.
2: Die sich so entspannen in der Sonne, da kriegt man selber Urlaubsgefühle. Also sehr schön, die Tiere hier zu sehen, wie wohl die sich hier wohl fühlen. Und ja, das gibt ein angenehmes Gefühl, ne? Ein freudiges Gefühl und ein Wohlbefinden, auch für einen selber. Dass der Park auch so schön ist und alles blüht.
1: In den Wäldern im Bergland im Werra-Meißner-Kreis fühlt man sich fast wie bei einer Wanderung durch Österreich. Wir treffen Manuela. Sie liebt die Natur rund um Hasselbach. Hier kommt sie runter, hier fühlt sie sich wohl.
3: Ich laufe den Grimmsteig und habe festgestellt, zu dieser Jahreszeit, ich bin hier alleine unterwegs. Und ich sehe die Natur, ich sehe die Rehe, ich sehe die Hasen, ich höre die Vögel. Die Natur fängt an zu grünen und zu blühen. Es ist einfach traumhaft.
1: Entspannung pur gibt es auch auf dem nordhessischen Dörnberg. Der Lieblingsort von Musical-Darstellerin Annabelle Nebe.
4: Hier ist eine unfassbar schöne Ruhe. Das finde ich besonders schön. Ein Lüftchen weht, man hat einen weiten Blick auf die, auf diese Berge. Für mich sind es Berge. Und ja, in diese Gegend habe ich mich einfach richtig verknallt.
1: Die wilden Wiesen, die weitläufige Berglandschaft. Da kommen in Annabelle direkt Urlaubsgedanken hoch.
4: Frankreich? Normandie? Ja? Doch, daran erinnert mich das auch. Aber warum dann hinfahren? Hast du doch dann direkt vor der Haustür. Und sei es nur für eine Viertelstunde mal. Mikrourlaub.
5: Tja, Frankreich in Hessen. Zwillinge, für viele Eltern schon Herausforderung genug. Schlafmangel, Dauerstress und plötzlich alles doppelt zu Hause. Und genau dieses seltene Doppelglück sorgt gerade in Hanau für Aufsehen. Dort hat nämlich niemand damit gerechnet, dass gleich zwei kleine Neuankömmlinge da sind.
6: Kleine, neugeborene Stars in der alten Fasanerie in Hanau. Und doppeltes Glück für Elchkuh Jule. Seit neuestem tapsen zwei neue Jungtiere im Gehege rum.
7: Wir waren nicht so ganz darauf vorbereitet, dass es zwei Kälbchen sind. Normalerweise hat die Jule immer ein Jungtier gehabt. Das heißt, es ist jetzt schon was sehr Besonderes, dass es zwei Stück sind.
6: Vermutlich in der Nacht zum 2. Mai geboren, liegen die kleinen Elchkälber noch viel im Gras. Die imposanten Elche gelten in den ersten Wochen als extrem wachsame und beschützende Muttertiere. Viel weiter nähern dürfen wir uns Jule deswegen nicht.
7: Dementsprechend ist sie schon eine gute Mutter, die guckt nach ihren Kleinen, die verteidigt die gegebenenfalls auch sehr gut. Also wir gehen auch nicht zu denen auf die Anlage. Und man sieht auch immer ganz gut, die beobachtet genau, was an dem Gehege so los ist, wenn da Leute sind, wenn wir mit dem Auto vorbeifahren. Die hat immer alles genau im Blick und guckt, dass den Kleinen noch nichts passiert.
6: Und auch für den Vater, Elchbulle Kalli, gilt Abstand halten, getrennt auf der anderen Seite des Geheges. Denn in freier Wildbahn ziehen sich Elchmütter nach der Geburt mit ihrem Nachwuchs zurück.
7: Tatsächlich sind die normalerweise auch eher einzeln unterwegs. Also auch in freier Wildbahn ist das so, dass die Mutter sich dann absondert, um die Jungtiere zu bekommen, und der Vater meistens weiter wandert. Das heißt, die haben gar nicht so dieses Beschützermäßige, dass der Vater dann die Familie beschützt. Genau, dementsprechend trennen wir ihn auch ab, einfach, dass sie hier ihre Ruhe hat mit den Kleinen.
6: Und auch die Zwillinge werden mal groß und stur. Von der Mutter werden sie sich relativ früh trennen.
7: Also sobald die so ein Jahr bis anderthalb sind, wenn die geschlechtsreif werden, dann gibt es auf jeden Fall Probleme und dann geben wir die eigentlich auch ab. Also wir haben unseren letzten Elchbullen jetzt nach Weilburg abgegeben, in einen anderen Tierpark, davor in die Saberburg. Also wir gucken dann schon, dass wir die irgendwie austauschen.
6: In freier Wildbahn bekommt man Elche in Deutschland übrigens nur äußerst selten zu Gesicht, wenn überhaupt mal als durchwandernde Tiere im Osten. In Hanau dagegen stehen die Chancen gerade ziemlich gut. Wer die kleinen Elchkälber sehen will, braucht nur ein bisschen Glück. Denn am Gehege entscheidet im Moment vor allem eine, wie nah man der kleinen Familie kommen darf, Mutter Jule.
5: Der Schimmelreiter. Bei diesem Titel denken viele von uns wahrscheinlich sofort an den damaligen Deutschunterricht.

0: Unrecht, Pflichtlektüre, Interpretationen, Symbolik und irgendwo ritt immer düster ein geheimnisvoller Schimmel durch die Seiten. In Fulda wird der Klassiker von Theodor Storm jetzt zum Musical. Mit einem Hauptdarsteller, der zwar kein einziges Wort spricht, aber trotzdem alle Blicke auf sich zieht.
1: Fällt dir mein Schimmel nicht?
2: Der Hauptdarsteller im Musical Der Schimmelreiter wird von gleich drei Personen gespielt. Denn der Hauptdarsteller ist dieses Ross. Schon in 3 Wochen ist Premiere, doch die Kommunikation im Pferd klappt noch nicht zu 100%.
3: Dass wir, wenn wir jetzt so wie jetzt standen, ja, mit den Richtungen, dass wir, weil das Problem ist, jetzt drehen wir euch ja so weg, dass ihr kaum mehr die Kurve kriegt, um rumzukommen.
4: Genau. You need to almost do this and then you can walk.
3: Ja, also wir haben jetzt einen Italiener und einen Deutschen im Pferd. Genau. Das ist ein deutsch-italienisches Pferd, oder?
4: Ja. Ja.
3: Und ich bin der Schweizer Coach und du bist auch
4: Deutscher.
3: Ein Deutscher. Ja. Ja.
4: Multikulturelles
3: Pferd. Pferd, genau.
4: Ein Stück.
3: Sehr toll, so soll es sein. Genau.
2: Musical-Regisseur Simon Eichenberger wünscht sich die perfekte Illusion. Die Zuschauenden sollen vergessen, dass der Schimmel eine Puppe ist.
5: Die größte Kunst ist immer das Timing. Timing von allem, das zusammenzubekommen. Dass die Aktion, Reaktion gemeinsam atmen vom Spiel, von Musik und von dem Spiel. Ja.
2: Den Schimmel zu spielen ist für die drei Darsteller auch körperlich extrem anstrengend. Jeder muss dem anderen zu 100% vertrauen. Denn während des Auftritts sind die hinteren zwei fast blind. Deshalb müssen die Wege auch regelmäßig trocken geübt werden, also ohne Schimmel. Toll für uns, so sehen wir, wie die Darsteller unter der Pferdepuppe aussehen.
6: Man muss sich halt lernen zu spüren, lernen zusammen zu atmen. Das ist anfangs auch chaotisch, weil zum Beispiel man gibt von hinten, also ich von hinten gebe den Impuls fürs Bewegen, kann es aber erst machen, wenn der Kopf vorne Bescheid gibt, wir können gehen. Das heißt, diese Kommunikation muss halt durch die Person vor mir passieren, dass ich halt mitkriege, wann ist mein Kopf bereit, in der Szene zu gehen und wann muss ich von hinten dann diesen Push geben sozusagen. Und das ist auch gerade noch die Challenge, sich so rauszufinden, wann kommt welcher Impuls und was mache ich darauf dann.
2: Das Pferd ist für das Musical extra angefertigt worden. Von einem Künstler in Südafrika, der sich auf lebensechte Tierpuppen spezialisiert hat. In Fulda bekommt das Tier seinen letzten Anstrich. Musical-Darsteller Robin Scheel ist begeistert.
6: Ich habe davor schon ein Erdmännchen mal gespielt, aber in einer viel einfacheren Puppenvariante als das tatsächlich. Und dachte mir, es hat Spaß gemacht. Ich arbeite hier immer gerne und dachte, komm, Pferd zu spielen, Puppet Scale und noch ein bisschen Ensemble zu machen in der Welturaufführung ist immer geil.
2: Markus Schabbing ist der Pferdeflüsterer im Team. Er trainiert die Puppenspieler, kennt sich genauestens mit der Anatomie echter Pferde aus.
7: Ich bin erstens auf dem Land groß geworden mit Pferden. Also ich habe früher geritten, habe dann irgendwann aufgehört, weil ich Theater machen wollte. Aber ja, meine Familie hat Pferde, viele in meiner Familie reiten. Ich bin also, habe das so einfach schon mit drin gehabt, wusste, wie Pferde so sind, wie man mit Pferden umgeht. Und dann habe ich eben mal ein Stück gemacht schon mit Pferdepuppen und musste dafür mir ganz viel Wissen aneignen.
2: Inzwischen gehört Markus zu den gefragtesten Puppenregisseuren der Welt, hat Engagements von den USA bis nach Asien. Ganz so professionell sieht das gerade in Fulda noch nicht aus. Aber es wird, da ist Markus Schabbing guter Dinge. Er trainiert für das Musical nicht nur die Puppenspieler, sondern auch die Menschen, die auf der Bühne mit dem Pferd interagieren.
7: Da haben wir dann auch oft Gespräche in den Proben, wenn das Pferd ausrastet und dann Sascha, der unseren Hauke spielt, will es beruhigen und geht aufs Zu und macht und dann ist er, okay, jetzt machst du das Gegenteil. Das Pferd würde jetzt nur noch weiter ausrasten. Das heißt, ich würde dir empfehlen, du kannst dann entscheiden, wie du das spielst, aber es wird sich wahrscheinlich eher beruhigen, wenn du nicht direkt darauf zugehst und wenn du dich ein bisschen seitlich drehst und ihm vielleicht die Chance gibst, dich zu beruhigen und selber zu entscheiden, zu dir zu kommen.
2: Das wichtigste Ziel des Puppenregisseurs, bis zur Premiere am 5. Juni sollen die drei Pferdedarsteller zu einer Symbiose verschmelzen.
7: Irgendwann ist das so ein bisschen so wie so eine Drei-Personen-Ehe. Man weiß einfach, was der andere will, ohne dass was gesagt werden muss. Und das ist dann wirklich sehr toll, wenn man an der Puppe zu dritt in so eine Zone kommt, wo die Puppe, manchmal fühlt es sich an, als würde die Puppe alleine Dinge tun.
2: Der Schimmelreiter, ein mystisches und sehr emotionales Musical in Fulda mit tierisch-menschlichem Hauptdarsteller.
0: Sehr spannend auf jeden Fall. Wälder, Feldwege oder Parkplätze. Illegal entsorgter Müll sorgt in Hessen immer wieder für Ärger. Was manche achtlos irgendwo abladen, müssen Städte, Kommunen und Gemeinden teuer beseitigen. Übrigens finanziert durch Steuergelder. Für Natur und Tier kann solcher Müll gefährlich werden. Besonders dreist wird es, wenn nicht nur Sperrmüll oder Farbeimer entsorgt werden, sondern sogar das hier.
1: 11 Ölfässer im Seligenstädter Stadtwald in Zellhausen. Diese Dreistigkeit und die Menge empören und erstaunen sogar die Polizei.
8: In dem Ausmaß, in der Größenordnung, dass wir da wirklich so viele Fässer haben, aus denen auch noch offensichtlich Inhalt ausgelaufen ist, das haben wir tatsächlich nicht in der Form. Von daher kann man schon sagen, das ist hier ein besonders schwerwiegender Fall. Deswegen ermitteln wir auch wegen eines besonders schweren Falls einer Umweltstraftat.
1: Am Montagmorgen hatten Spaziergänger hier die Ölfässer mit Inhalt entdeckt. Teilweise war bereits Flüssigkeit ausgelaufen. Es handelt sich um Öl, Benzin, Bremsflüssigkeit, die den Waldboden und das Grundwasser verseuchen. Die Spezialfirma Umtec aus Alzenau, die die Fässer umgehend geborgen hat, lässt uns netterweise auf ihrem Gelände drehen. Empörung auch hier.
9: Es ist ja im Prinzip das Risiko, A, natürlich für die Umwelt, aber stellen Sie sich vor, Kinder spielen im Prinzip in dem Bereich, entdecken im Wald Fässer und es sind im Prinzip toxische Stoffe enthalten, dann ist es natürlich auch ein hohes Risiko und die Kinderneugierde, wir waren alle mal jung, haben das genauso festgestellt und dann will man natürlich wissen, was ist da drin.
1: Der Inhalt der Fässer wurde zunächst analysiert.
9: Nach der ersten Probennahme wird bewertet, um was es sich grob handeln könnte. Der erste Versuch ist immer durch eine kleine vorsichtige Riechprobe. Hier habe ich jetzt eine Ölphase erkannt, die auch noch mit anderen Stoffen verunreinigt sein kann.
1: Und dann umgehend fachgerecht entsorgt.
9: Nachdem das soweit geklärt wurde, konnten wir die ölhaltige Abfallphase bei uns in den genehmigten Tank einbringen. Die Fässer wurden anschließend geöffnet, gereinigt und werden auch dann als Stahlschrott final entsorgt.
1: Den oder die Umwelttäter erwarten hohe Strafen. Die Polizei ermittelt und bittet um Hilfe.
8: Ja, die Kriminalpolizei ermittelt jetzt wegen des Verdachts einer besonders schweren Umweltstraftat. Darauf drohen den Tätern von 6 Monaten bis zu 10 Jahren Freiheitsstrafe im schlimmsten Fall. Wir brauchen jetzt natürlich Zeugen, die in dem Bereich etwas Verdächtiges gesehen haben. Ein größeres Auto, ein Transporter vielleicht, der da gedreht, gewendet hat. Verdächtige Personen, die jemand gesehen hat.
1: Ärger, Kosten, Strafen, vor allem aber die Gefahr für die Umwelt lassen sich vermeiden. Man kann seinen Müll, auch Sondermüll, in jeder Kommune anmelden und entsorgen lassen.
0: Wir sprachen ja schon am Anfang der Sendung von einem Kurzurlaub. Deshalb wollen wir den Mantauer Freitag mit einem Genussurlaub ausklingen lassen. 3 Freunde bringen gerade frischen Wind aus Apulien mit. Das ist auf der Landkarte der Absatz des italienischen Stiefels. Aber bis dahin müssen Sie gar nicht fliegen, denn Italo-Feeling gibt es jetzt auch in Darmstadt-Eberstadt.
10: Bei diesem Italiener ist vieles vertraut und trotzdem irgendwie ganz neu.
11: Wir versuchen auch, diesen Gerichte, was für uns Italiener so wichtig sind, original zu behalten. Aber auch noch mit bisschen so Modernität.
10: 3 Freunde eröffnen mitten in Eberstadt ein Restaurant mit einem Konzept, das die Region so noch nicht kennt.
12: Die Idee für ein Restaurant ist dadurch eigentlich gekommen, weil Alessandro und Azzurra echt gut kochen können.
13: Ich liebe die Küche, ich arbeite immer mit Liebe.
10: Heute Premiere im Restaurant Salvia. Die neue Sommerkarte wird zum ersten Mal zubereitet. Köchin Azzurra bringt viele eigene Ideen ein. Sie macht aus italienischen Klassikern kleine Kunstwerke, wie Prosciutto e Melone, neu interpretiert mit Spargel und Parmesanchips.
11: Ein Gericht muss man erstmal mit den Augen essen und danach noch schmecken.
10: Neben Azzurra arbeitet ihr Partner Alessandro in der Küche. Vor 5 Jahren kommen die beiden aus Italien nach Deutschland und arbeiten in einem Restaurant in Darmstadt. Dort lernen sie Moritz kennen. Aus Kollegen werden Freunde und die Idee für ein gemeinsames Restaurant entsteht.
12: Wir haben halt unser ganzes Leben alle schon in der Gastronomie gearbeitet und haben es halt eigentlich immer für andere Leute gearbeitet. Und wir wollten einfach unser eigenes Ding machen.
11: Diese Kombination zwischen uns drei passt perfekt, weil jeder von uns ist so anders. Und am Ende zusammen läuft irgendwie.
10: In Darmstadt-Eberstadt finden sie den passenden Laden und renovieren monatelang alles selbst. Dabei gibt es immer wieder Rückschläge.
12: Wir hatten einen Wasserbruch in der Toilette, also einen Rohrbruch, den wir erst gemerkt haben, nachdem die Fliesen schon in der Toilette, also schon, nachdem es schon gefliest war. Heißt, wir haben alles wieder runtergemacht, haben das reparieren lassen, haben alles wieder drauf gemacht. Aber wir hatten viele Probleme.
10: Das Team hält zusammen und arbeitet weiter an ihrem Traum vom eigenen Restaurant. Auf den Teller bringt Azura dabei ein Stück ihrer Heimat Apulien. Zum Beispiel in ihrem Brotsalat mit Tomaten, Gurken, Melone, Ricotta und Friselle.
11: Die Friselle sind so wie ein Brot, können wir sagen, das sehr, sehr, sehr trocken ist. Und man macht das kurz nass mit Wasser und man tut in den Salat rein und dann man muss den Salat richtig gut mischen und deswegen heißt den Salat Acquasala.
10: Und natürlich gibt's auch Pasta. Tagliolini mit Parmesancreme, konfierten Tomaten und obendrauf selbstgemachtes Basilikumeis oder wie es in der Heimat heißt.
13: Tagliolini, Pomodori confit. Parmigiano e gelato al basilico. Buon appetito!
11: Du hast das kaltes Eis auf die warme Pasta und dann am Ende man isst das und ist ein lauwarm Teller und ist für Sommer, wenn so 40 Grad draußen sind, so perfekt, würde ich sagen.
10: Fehlen eigentlich nur noch die 40 Grad Sommerhitze aus Italien. Die italienische Herzlichkeit bringen die drei aber auch so nach Eberstadt. Das Team fühlt sich längst wie eine Familie an. Sogar Azuras Mutter hilft in den ersten Wochen in der Küche mit.
12: Die sind Familie. Also Azura und Alessandro. Auch als Azuras Mama hier am Anfang uns geholfen hat, die ist aus Italien gekommen. Also für mich heißt sie jetzt Mama Antonella.
10: Italienische Leidenschaft, die man sehen und schmecken kann. Der Laden, er läuft.
11: Es ist für mich immer noch wie ein Traum.
12: Also ich freue mich, jeden Tag zur Arbeit zu gehen. Es ist nicht so, dass ich mir denke, ach, heute wieder arbeiten. Nee, ich bin eigentlich jeden Tag sehr glücklich, zur Arbeit zu gehen.
10: Und das spürt man im Salvia jeden Abend. Drei Freunde, die sich mit ihrem Restaurant einen echten Lebenstraum erfüllt haben.
0: Und wir können den Traum sogar essen. Einen Vorteil hat Apulien allerdings gerade. Dort sind es momentan um die 20 Grad mit Sonne. Thomas, wann sind solche Temperaturen bei uns denkbar?
14: Also es ist schon in Sichtweite, wobei unsere 20 und deren 20 dann die 40 sind, wo man gesagt hat, da ist das mit dem Eis genau passend. Von den 40 Grad sind wir zum Glück weit entfernt, aber ich kann sagen, es geht allmählich wieder aufwärts. Schauen wir uns die nächsten 24 Stunden an. Was kann ich anbieten? Naja, also die Schauerneigung, sie lässt immerhin schon mal nach. Morgen mal wieder ein Wechselspiel aus Sonnenschein und Wolken. Und ja, auch morgen gibt es einzelne Schauer. Allerdings sind es schon deutlich weniger als heute. Zum Abend wird es insgesamt trockener. Und es ist trotzdem noch recht kühl, zwischen 1 und 6 Grad nur heute Nacht, weil der Himmel dann doch ein bisschen mehr aufklart. 12 bis 16 Grad, das schaffen wir morgen. Das ist ein Hauch von Aufwärtstrend, aber der, und das ist die gute Nachricht, setzt sich allmählich fort, sodass wir in der nächsten Woche auf jeden Fall wieder in die 20er-Werte reinkommen. Das bedeutet erstmal nur, dann, weil dann so zum Sonntagabend wieder neuer Regen kommt, dass der Regen wärmer wird und irgendwann hört es dann auf zu regnen, aber die Temperaturen bleiben trotzdem im nahezu sommerlichen Bereich. Also ich habe Hoffnung.
0: Was habt ihr denn noch in alle Wetter?
14: Ja, wir reden auch über Wärme, aber eine andere. Jetzt haben wir ja ein neues Gebäudemodernisierungsgesetz. Ich muss kurz den Namen überlegen, damit ich nicht Heizungsgesetz sage, mon Dieu. Aber wenn man über Energie in Kommunen spricht, also all diejenigen, die sich in der Kommune, in der Stadt, in der Gemeinde engagieren, wissen, das ist eigentlich immer eine Wärmewende. Was man da alles falsch oder richtig machen kann oder sollte, da reden wir jetzt gleich drüber.
0: Danke dir, Thomas. So, dann starten wir mal ins Wochenende. Am Sonntag um 18.30 Uhr sehen wir uns wieder beim MainTower Weekend. Kommen Sie gut in den Feierabend.
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0: Herzlich willkommen im Nachtcafé. Schön, dass Sie da sind. Dankeschön. Vielen Dank. Dankeschön. Vielleicht haben Sie diese Bilder gesehen. Da umarmen sich zwei Menschen bei einem Rockkonzert und fühlen sich plötzlich ertappt. Beide sind wenig später ihre Jobs los, denn sie arbeiten im selben Unternehmen und sie waren in der Liebe eigentlich anderweitig vergeben. Wenn wir uns auf der Arbeit ineinander verlieben, dann wird es oft verheimlicht, endet im Chaos. Manchmal läuft es aber auch ganz wunderbar. Liebe am Arbeitsplatz zwischen Hierarchie und Herzklopfen. Das ist heute unser Thema im Nachtcafé und ich bin sehr gespannt auf diese Gäste. Sarah und Christian Bau sind Sterneköche auf Weltniveau und haben sich zwischen Töpfen und Pfannen auch kennen und lieben gelernt. Esther Messner verlor unerwartet ihren Mann und stand plötzlich mit einem Bauernhof und 5 Kindern ganz alleine da. Sue Gears, die erfolgreich mit ihrem Ehemann zusammenarbeitete, bis er sie mit einer Kollegin betrog. Außerdem im Nachtcafé Dr. Jens Förster, der als Psychologe und Paartherapeut seine Praxis betreibt, mit, genau, seinem Mann. Und im Nachtcafé Carina Schinker und Martin Schubert, deren Liebe von ihrem Arbeitgeber, der katholischen Kirche, gar nicht so gern gesehen wird. Herzlich willkommen an Sie und herzlich willkommen an die gesamte Runde. Herr Schubert, Frau Schinker, erstmal schön, dass Sie da sind. Sie sind katholischer Priester, arbeiten auch weiterhin in Gemeinden und Sie beiden sind ein Liebespaar. Sie wohnen zusammen, Sie sind hier beide gemeinsam im Nachtcafé. Was ich mich frage, haben Sie manchmal oder gerade heute Sorge, dass Anfang der Woche am Montag sich jemand meldet bei Ihnen?
1: Überhaupt
0: und sagt,
1: nicht.
0: Bangen Sie vielleicht dann um Ihren Priesterjob?
1: Nee. Wir sind ja nicht verheiratet.
0: Das Zölibat bedeutet ja schon Liebe. Schwingt bei Ihnen so ein bisschen die Angst mit, Frau Schinker?
2: Manchmal schon sehr, weil wir waren ja auch schon öfter in den Medien vertreten. Und da ist die Angst davor auch, ja gut, ich bin selbstständig tätig, habe einen kleinen Laden und da bekomme ich dann oft irgendwelche böse Anrufe oder dass Leute eben vorbeigucken und mich beschimpfen, aber so.
0: Ich meine, es kann ja eine Menge passieren, darauf kommen wir auch noch. Aber lernen wir Sie erst mal kennen. Sie sind sich ja näher gekommen als Paar, passenderweise in einer Kapelle. Beschreiben Sie mal, wie das abgelaufen ist.
1: Ja, ich war damals Krankenhausseelsorger und da ist sie gekommen und gesehen haben wir uns schon, wie ich noch studiert habe. Ja. Weil mein Orgellehrer war ihr Chorleiter.
0: Ja.
1: Und da sind wir uns zwar mal so begegnet, aber nicht näher gekommen. Und wie ich Krankenhausseelsorger war, vor etwa 18 Jahren, da ist sie gekommen auf 2 Krücken. Und dann hat sie mir die Frage gestellt, kann ich mal auf der Orgel oben spielen?
0: Und dann?
1: Dann habe ich gesagt, ja, normal spiele ich meistens dort oben, aber kann jeder drauf spielen. Also muss halt schauen, wie es die Treppe hochkommt, sie kann gleich einen Schlüssel haben.
0: Und wie war also Ihr Eindruck von ihm, von diesem katholischen Priester?
2: Also sehr attraktiv, sehr warmherzig und sehr, sehr offen und sehr, ja, er hat einfach dieses das Lebensfrohe auch und diese offen und herzliche Art, wo er mir entgegenkommen ist. Es war für mich doch irgendwie.
0: Also war das schon so, dass Sie gedacht haben, der interessiert mich auch als Mensch?
2: Im Beinstock habe ich gesagt, der kann mir gut gefallen.
0: Ja, okay. Also es war dann nicht nur das Interesse an der Orgel in dem Moment. Wie ging es denn dann weiter? Worüber haben Sie sich dann unterhalten, als Sie sich da getroffen haben dann?
1: Ja, ich habe mich für sie interessiert. Ah. Wir haben uns einige Male getroffen. Meistens ist sie ins Krankenhaus gekommen. Ihre Krücken ist ja dann irgendwann losgeworden. Und im Besprechungszimmer haben wir uns getroffen. Dann habe ich auch ein eigenes Zimmer noch im Schulhaus drüben gehabt. Da haben wir uns natürlich auch getroffen. Und wirklich zusammen waren wir, wie ich Nachtschicht hatte für Silvester. Da ist ja meistens viel los, da werden ja viele Patienten eingeliefert und da ist man dann auch gefragt und da bin ich ja die ganze Nacht da gewesen und da war sie auch die ganze Nacht im Schulhaus drüben in meinem Zimmer.
0: Und da wurde dann nicht nur geredet?
1: Wurde nicht nur geredet. Ja, also ein Glas Sekt haben wir halt getrunken. Irgendwie müssen wir das neue Jahr ja begießen.
0: Natürlich. Ja. Wie war das denn für Sie? Ich meine, war da am Anfang schon so dieses Gefühl, ach, das ist ein katholischer Priester, das geht eh nicht?
2: Ich habe mir wirklich am Anfang gedacht, ach, der will doch eh nichts von mir, der weiß ich nicht. Ja. Aber es war halt von beiden Seiten auch eine Unsicherheit da, weil er war unsicher, dass ich ihn irgendwie attraktiv finden könnte. Und das war ganz merkwürdig.
0: Also Sie haben sich so ein bisschen belauert.
2: Ja, genau, ja, genau.
0: So kennengelernt, ja, abgetastet, beschnuppert. Und gab es dann irgendwann, ich weiß nicht, ob das an diesem Abend war, den Sie beschrieben haben, so dieses Gefühl bei Sekt oder bei was
2: dann
0: anderem?
2: Dann kann das mehr draus werden.
0: Da geht doch was?
2: Ja.
0: Ja?
2: Mhm.
0: Also erstmal danke, dass wir uns so hier hineinfühlen können. Und dann höre ich raus, nach diesem Abend oder nach einigen dieser Abende wussten Sie, Sie sind ein Paar.
1: Ja, ja, ich habe dann Ihre Eltern kennengelernt und sie hat wesentlich später meine Mutter kennengelernt. Mein Vater hat damals schon nicht mehr gelebt. Ich hatte eine Wohnung in einem Bereich, wo sehr viele kirchliche Mitarbeiter sind, in der Grünwalder Straße. Ja. Da sind wir dann auch zusammengezogen und waren da gemeinsam in der Wohnung. Da hat es keine schiefen Blicke oder so gegeben. Sie war halt einfach dabei.
0: Aber haben Sie denn auf dem Weg auch mal dran gedacht, Moment, ich habe da doch ein Zölibat versprochen? Da gehört ja Liebe, Sexualität und so eigentlich nicht dazu.
1: Ich verstehe den Zölibat nur als Begriff Ehelosigkeit. Ich habe ja auch meine Diplomarbeit gegen den Zölibat schon verfasst, damals 1983, und habe da auch keinerlei Gegenwind von oben bekommen.
0: Also Sie haben da so Ihre eigene Definition,
1: ja,
0: mehr
1: ja.
0: oder weniger. Ja, weil man muss ja sagen, bei anderen ist es so, die dürfen keine Predigten mehr halten, wenn das rauskommt, Gehälter werden gekürzt oder sie dürfen gar kein Priester mehr sein. Aber machen wir mal weiter. Wie waren denn dann, haben Sie Ihre Liebe, als sie dann da war, haben Sie die auch außerhalb der eigenen vier Wände gelebt?
1: Ja, ja? Wir sind noch mal verreist. Und man hat uns Hand in Hand gesehen, aber ich habe nicht weit schauen müssen. Ein Haus weiter hat ein Kollege von mir gewohnt, der war auch mit seiner Partnerin zusammen und die haben ein ganz normales, ja quasi Eheleben geführt. Mhm. Dem bin ich auch heute noch in Kontakt und die sind auch noch zusammen.
0: Wie war das denn bei Ihnen? Haben Sie dann irgendwann in Ihrer Familie auch erzählt, übrigens, ich liebe einen katholischen Priester?
2: Ja.
0: Und wie waren da die Reaktionen?
2: Überwiegend positiv.
0: Ja?
2: Wahrscheinlich auch aufgrund meiner Ehrlichkeit.
0: Warum? Was haben Sie da so gesagt? Also Sie haben einfach gesagt,
2: ich war eigentlich immer schon bekannt, dass ich ein bisschen so, wie soll ich das ausdrücken, ohne dass es jetzt blöd rüberkommt, dass ich irgendwie mich nie so ganz irgendwie an irgendwelche Vorschriften oder an irgendwelche Dinge gehalten habe. Ich habe eigentlich immer schon sehr frei gelebt.
0: Mhm. Und also ein bisschen gegen den Strom auch durchaus geschwommen. Nun ist es ja oft so, dass Partner auch eine gewisse Funktion in der Gemeinde übernehmen. War das bei Ihnen, Frau Schinkler,
2: ähnlich?
0: Nein,
2: überhaupt nicht.
0: Nee?
2: Weil ich habe mir selber gedacht, ich bringe mich jetzt gar nicht groß irgendwie in irgendwelche Tätigkeiten, die Gemeinde betreffen, weil ich wollte auch den Leuten auch dann keine Angriffsfläche bieten. Mhm. Und je mehr ich mich zurückgehalten habe, das war schon eine gute Entscheidung, die ich da getroffen habe.
0: Wo wohnen Sie jetzt mittlerweile zusammen?
1: Wir haben uns vor 15 Jahren einen kleinen Bungalow gekauft und haben diesen Bungalow, dem wohnen wir jetzt. Ringsrum wissen alle, wer wir sind. Der Bungalow ist unser Eigentum, das Grundstück ist städtische Erbpacht.
0: Also auch gemeinsam finanziert?
1: Ja, gemeinsam. Ich habe keine Kinder, Sie haben keine Kinder. Was soll man uns da was Größeres mit Grundstück kaufen? Da reicht ein Gebäude und die Erbpacht ist halt dann Miete an die Stadt.
0: Jetzt frage ich mich trotzdem, ich meine, ein katholischer Priester ist ein katholischer Priester. Es gibt viele, die dieses Bild haben, da darf nichts laufen, das kann ja nicht sein. Wird denn da getuschelt auf Gemeindefesten?
2: Nein.
1: Nein. Auf Gemeindefesten erscheinen wir nicht oft gemeinsam, sondern ich gehe auch nicht zu allen Gemeindefesten hin.
0: Ach, Sie gehen aber gar nicht hin, weil sonst getuschelt wird? Oder? Wie erleben Sie das, Frau Schinke? Haben Sie schon mal Leute sprechen hören über das, was da so zwischen Ihnen läuft?
2: Nein.
0: Nee?
2: Nur positiv. Also ich eigentlich nur positiv, aber nachdem ich auch mich selber auch ganz selten da blicken lasse, bekommt man auch wenig mit.
0: Also Sie haben auch nie gehört, ach guck mal, die bringt unseren Priester da vom rechten Weg ab oder sowas?
1: Nee, sowas habe ich nicht. Nee?
2: Das würde ich mich nie im Leben trauen.
0: Ja? Nee, das kennen Sie denn katholische Priester, die darunter leiden müssen, dass sie nicht so leben können und ihre Liebe nicht offiziell zeigen können?
3: Also das ist das erste Paar, wo ich sehe, dass das irgendwie für Sie so gut läuft. Und ich bin da auch voller Respekt und aber auch ein bisschen Bewunderung, weil wir haben schon, und das ist vielleicht auch eine andere Diözese, wir haben einen anderen Kardinal in Köln. Wir haben schon auch Paare, die mit uns besprechen, wie sie unter dieser Geheimhalterei leben. Wir haben auch Familien, machen ja auch Familientherapie, dann zusammen, mein Partner und ich, und schauen uns diese Familien an mit Kindern, die darunter leiden, weil ja dann ein Partner manchmal gar nicht offiziell Elternteil sein kann und dann zu bestimmten Schulbesprechungen nicht mitkommt. Also diese ganze Verkomplizierung durch diese Rolle, die sie ja haben, die kann schon auch, ich sag mal so ganz neutral, ein Stressor sein und auch psychische Krankheiten.
0: Ich gerade sagen, was kann das anrichten bei Menschen, die nicht so leben können wie Sie?
3: Panikstörungen, Schlafstörungen, Depressionen haben wir schon gehabt. Es kommt darauf an, auch in welcher Konstellation, in welcher Region dann das Haus gekauft wird. Hatten wir jetzt auch ein paar. Das waren zwei Männer, die 30 Jahre zusammen waren und dann zusammengezogen sind und dann also große Bedenken hatten, dass das irgendwie auffliegen könnte und dann ja auch eventuell die Rente genommen werden kann. Also Priester müssen ja so, bitte berichten Sie mich, aber bis 70 arbeiten. Und wenn in dieser Zeit bis 70 irgendetwas auffliegt, vor allen Dingen die Ehe, einige Paare hatten in Skandinavien dann sogar geheiratet, ja, also heimlich geheiratet. Und wenn das dann auffliegt, dann ist das schon etwas, was schwierig wird finanziell, aber vor allen Dingen auch psychisch eine riesige Belastung sein kann.
0: Es gibt ja sowas wie eine Satzung in der Kirche oder mal verglichen mit einem Verein. Ne? Da gibt es bestimmte Regeln. Und wenn man eigentlich diese Regeln nicht mag, dann geht man erst gar nicht rein in den Verein. Wie würden Sie da denn antworten?
1: Ja, für mich ist der Zölibat eigentlich eine Nebensache. Es kommt darauf an, dass ich meinen Beruf ordentlich mache, dass ich für die Menschen da bin. Und warum soll ich nicht auch ein Privatleben führen, wo auch eine Frau dabei ist? Mhm. Also ich habe da nie Bedenken gehabt und habe da auch nie irgendwelche Ängste gehabt. Also ich habe eigentlich immer schon ein bisschen, bin schon immer ein bisschen gegen den Strom geschwommen mit Leserbriefen. Ich habe ohne Erlaubnis meine Doktorarbeit in Botanik gemacht. Nebenher, ich habe, es hat dann geheißen in der Stadtpfarrei, kann man sie eigentlich nicht mehr einsetzen, weil manche Leute werden verunsichert durch ihre Predigten und ihr Auftreten. Dann würden wir sie ins Krankenhaus tun. In der Jugendarbeit können wir sie nicht mehr tun, weil sie sind schon zu alt und sie waren schon lang genug in der Jugendarbeit. Wir würden sie in ein Krankenhaus einsetzen. Da habe ich gesagt, ja gern. Ich gehe gerne mal einige Jahre ins Krankenhaus. Das mache ich sofort. Mhm. Und da haben wir uns dann eigentlich mehr durch Zufall durchs Orgelspiel kennengelernt.
0: Und Sie haben sich gefunden und das tut Ihnen ganz offensichtlich gut. Erstmal schön, dass Sie sich so gefunden haben und hier auch als Paar sitzen. Ich weiß aber, Frau Schinker, dass Sie mal vorgeladen wurden. Wie ist das abgelaufen?
2: Es war eine ziemlich unschöne Geschichte. Wenn ich jetzt darauf eingehen würde, dann würde ich wieder das Losweinen irgendwie anfangen. Aber ich habe dann zu den Betreffenden, also der mich interviewt hat, zu diesem Psychologen, ich habe ihn dann nur irgendwie darauf angesprochen, habe gemeint, Sie stellen mir da ziemlich intime, private Fragen, ob ihm das Freude macht, so eine erwachsene Frau diese Fragen auch zu stellen. Aber ich habe das eigentlich schnell wieder irgendwie versucht, mich davon zu, weil es war keine angenehme Situation, wenn man sein ganzes Leben da irgendwie beitreten muss. Und ich, also meine Prämisse ist immer, ich sage immer, wenn mich jemand darauf anspricht, dass ich mit einem katholischen Pfarrer zusammen, oder wenn ich es irgendwelchen neuen Leuten erzähle, sage ich, es kommt darauf an, dass der Mensch nicht alleine ist. Alles andere ist unwichtig. Es gibt Sachen, die auch zu einer Beziehung dazugehören. Aber im Prinzip ist es doch das Wichtigste, dass der Mensch nicht alleine ist.
0: Aber Sie wurden vorgeladen wegen Ihrer Beziehung. Ja. Mhm. Haben Sie Sorge, dass sowas nochmal passiert, weil es so unangenehm war?
2: Nein, ich würde auch gar nicht mehr hingehen.
0: Okay, das ist eine Einstellung. Warum frage ich mich, nur um das zu verstehen, wurden Sie denn vorgeladen und Sie, Herr Schubert, offensichtlich nicht?
1: Ich wurde mal vorgeladen. Ich bin also verpetzt worden, vorgeladen von einem sogar ehemaligen Kirchenmitarbeiter. Und da wurde ich zum Kirchenjuristen vorgeladen. Und da habe ich gesagt zu dem, ja, natürlich, jetzt haben sie mir einen Namen gesagt, den habt ihr hier schon 2001 rausgeschmissen, weil er euch im Dom die, als Dommessner die ganzen Opferstöcke ausgeräumt hat zu eigenen Gunsten. Und der ist ja sowieso nicht mehr Mitglied der katholischen Kirche. Was wollt ihr denn überhaupt? Der will uns beide ärgern. Und das ist auch so verstanden worden.
0: Aha.
1: Also da ist überhaupt nichts passiert. Und das Ganze ist protokolliert worden. Und der wollte uns halt einfach nur ärgern. Und nachdem er in der Kirche sowieso schon nichts mehr zu tun haben kann, über Nacht rausgeflogen, wegen Diebstahl, also da ist auch nichts weiter.
0: Also ich höre so raus, es gab zwar mal das eine oder andere bei Ihnen und auch bei Ihnen, es ist nicht ganz so harmonisch wie in Ihrem Umfeld, dass Sie sagen, alles okay. Und da gibt es auch so ein paar Stachel im Fleisch bei Ihnen, aber Sie können leben und es wird, wenn man so will, geduldet, auch von der katholischen Kirche. So hört sich das für mich an. Sind Sie denn nach wie vor gerne Priester?
1: Ja. Also ich muss sagen, also ich kann mich sehr frei entfalten. Ich gestalte die Gottesdienste sehr frei, nicht nach Vorschrift wie Messbuch oder so, sondern wirklich meine eigenen Texte und auch die Predigten, da predige ich fürs Volk und nicht als Theologe. Theologie kommt bei mir in der Predigt kaum vor. Es ist einfach, ich predige wirklich für die Menschen und predige aus dem Leben heraus.
0: Wie beliebt sind Sie in Ihrer Gemeinde? Was würden Sie sagen?
1: Ja, ich habe schon einige Followers.
2: Obwohl er nicht auf den sozialen Medien vertreten ist.
0: Das ist ja stark. Wie ist Ihr Eindruck? Also, wie beliebt
2: er ist schon recht beliebt in der Kirche. Also ich muss mir manchmal schon wirklich Gedanken machen, ob er da nicht zu viel weibliche Fans hat.
1: Naja, ich halte so Diskussionspredigten mit kirchlichen Mitarbeitern und so. Dadurch kommt da ein Leben rein in Gottesdienst.
0: Wie sehen Sie das von außen betrachtet? Sie haben ja schon den Mut auch gelobt. Überrascht Sie das, dass das so möglich ist bei einer katholischen Kirche, die, wie Sie auch sagen, in anderen Bereichen so streng und konsequent reagiert?
3: Ja, was mich stören würde, wenn Sie dann von der Kanzel irgendwie auch noch predigen würden von Treue und von irgendetwas. Das fände ich jetzt ein bisschen schwierig, also sozusagen Wein trinken und Wasser predigen. Nee, aber was Sie nochmal als Punkt angesprochen haben, ich finde das schon eine ziemliche Herausforderung in dem Job, in dem Sie auch Trauerarbeit leisten müssen. Ja, und das haben wir ja teilweise auch in der Praxis. Und mir geht jetzt hier gerade schon wieder die Gänsehaut. Dann haben Sie so Eltern vor sich, die ein Kind verloren haben. Und das alleine zu stemmen, ohne eine Beziehung, ohne soziale Strukturen, wo man nach Hause gehen kann und sagen kann, weißt du, was mir heute passiert ist? Ich musste da mit dieser Familie mitweinen, es war ganz furchtbar. Und sowas passiert ihnen und das wirklich einer einzelnen Person zu überlassen, das finde ich unmöglich von der katholischen Kirche, dass sie das Menschen zutraut. Weil das kann ja nicht gut gehen, wenn man solche traumatischen Ereignisse dann selbst schlucken muss, ohne sie verarbeiten zu können. Und da haben sie eine gute Stütze natürlich gefunden, wo sie dann auch einen Austausch
1: haben. Im Krankenhaus habe ich sehr viel solche Fälle gehabt. Ich habe 11 Jahre lang monatliche offene Gottesdienste für Trauernde gehalten. Parallel dazu Gottesdienste für Selbsthilfegruppen trauernder Eltern. Ich habe im Krankenhaus ziemlich schlimme Erlebnisse gehabt, auch mit Kindern, die ich jetzt nicht näher beschreiben möchte. Also da ist es schon besser, wenn man dann heimgeht und zumindest nicht dann allein noch nachgrübelt.
0: Ja. Jetzt nehmen wir mal an, was wir alle nicht hoffen. Es meldet sich doch in der nächsten Woche oder in einem Monat jemand. Und man kommt dazu, die Kirchenoberin zu sagen, wir entziehen Ihnen die Priesterwürde. Wäre das ein Preis, den Sie für die Liebe zahlen würden?
1: Es wäre jetzt kein Problem, weil ich habe ja bereits Ruhestandsalter erreicht. Also von daher gesehen habe ich hier keine Probleme. Andererseits, ich fürchte jetzt nicht, dass mir da jemand das Priesteramt entzieht. Also ich bin auf unsere vier Pfarreien der einzig Hauptamtliche, der noch da ist.
0: Sie sind ja jetzt schon lange ein Paar. Was ist mit ihm schöner als in der Zeit davor? Wie würden Sie das beschreiben?
2: Die Freiheiten, die man auch hat.
0: Mhm. An welche denken Sie?
2: Dass man eigentlich keine Menschenrechenschaft schuldig ist. Mhm.
0: Was würden Sie sagen? Was macht die Liebe aus unter Ihnen beiden, Herr Schubert?
1: Ja, die Gegenseitigkeit. Man kann miteinander besprechen, man kann miteinander reden, man erlebt sich anders und man muss sich auch auf einen anderen Menschen einstellen. Mhm. Es ist also im Zölibat, im Berufsegoismus, wie ich es auch nennen darf, muss ich mich auf niemand einstellen. Ich mache, was ich will. Aber ich habe hier jetzt, bin befreundet mit der Carina, da kann ich nicht alles machen, was ich jetzt gerade will. Da muss ich auch schauen, was ist ihr Wunsch, was wünscht sie, was ist ihr Interesse?
0: Also wenn man sie so gemeinsam erlebt, dann muss man schon sagen, man hat den Eindruck, es sollte so sein, dass sie sich kennenlernen. Ja? Mhm. Und Ihnen auch weiterhin als Paar alles Gute. Vielen Dank, Frau Schinker und Herr Schubert.
4: Was? Ich habe noch mal eine Frage. Ja? Begreifen Sie sich auch selber eigentlich so ein bisschen als Vorbilder, auch vielleicht für junge Kollegen? Sind schon junge Priester an Ihnen herangetreten und haben gesagt, wie habt ihr das gemacht? Die Kirche muss sich öffnen. Ich meine, es werden ja viele Gotteshäuser, in der Tat, haben Sie ja im Nebensatz schon erwähnt, abgebaut. Ne? Also,
1: Ich bin an welche herangetreten, habe mit ihnen geredet, aber ich habe gemerkt, diejenigen, die wirklich das Priesterseminar bis zu Ende durchziehen und dann geweiht werden, die sind auch infiltriert, also die sind auf dem Zölibat voll fixiert. Okay. Also da brauche ich keine Gespräche führen. Mhm. Die wissen selber, was sie wollen. Irgendwann kann es passieren, dass sie vielleicht auch mal weggeheiratet werden. Das gibt es bei uns.
0: Das gibt es. Wir reden ja heute über Liebe am Arbeitsplatz zwischen Hierarchie und Herzklopfen. Was sagen Sie ganz grundsätzlich, Herr Förster? Eine Liebe am Arbeitsplatz, ist das erstmal eine gute Idee oder eine schwierige Konstellation?
3: Ja, so ganz von außen betrachtet ist das ja erstmal ganz cool. Ne? Wir verbringen ja ganz viel Zeit bei der Arbeit und es ist ja eine große Wahrscheinlichkeit, dass sich dann auch gemeinsame Interessen finden. Und wir wissen, dass die beste Vorhersage für eine gute, lange Beziehung eben gemeinsame Interessen sind. Das ist nicht die Attraktivität oder die Sexualität. Die hört meistens so nach 2, 3, 4 Jahren, wird die weniger, sagen wir mal. Die steht am Anfang vielleicht im Schaufenster, aber dann wird es weniger und dann sind es die gemeinsamen Interessen. Und man könnte ja sagen, Menschen, die sich am Arbeitsplatz treffen, die haben schon mal ungefähr die gleichen Interessen, die haben vielleicht auch die gleiche Tagesstruktur. Könnte ja gut gehen.
0: Aber warum sagen dann so viele Leute, nee, Liebe im Beruf, lass die Finger davon. Das gibt nur Ärger. Warum ist das der Fall?
3: Das ist nämlich diese Komplikation. Es gibt da tatsächlich eine extra wissenschaftliche Literatur dazu, also Liebe am Arbeitsplatz, die auch untersucht wird. Und was natürlich dazu kommt, ist, dass ich meinem Partner, meiner Partnerin in noch einer ganz anderen Rolle begegne. Mhm. Ja, also während ich so privat alles durchgehen lassen kann, also Unpünktlichkeiten oder dass mal irgendwas nicht erledigt ist, wenn ich die als Kollegin habe, dann ist es natürlich so, dass wir vielleicht Projektanträge bis morgen schreiben müssen und dass es mich nervt. Also ich komme in eine neue Rolle hinein und die Sendung geht ja auch über Hierarchien. Es wird ein bisschen schwieriger, wenn dann ich gleichzeitig auf der einen Seite auf Augenhöhe kommuniziere, ja, das ist ja so der Wunsch in Beziehungen, und auf der anderen Seite irgendwie Chef oder Chefin bin. Also wenn ich dann sowas sagen muss, wie morgen bist du aber bitte pünktlich, morgen möchte ich das Proposal haben, ich fand das nicht gut, wie du mit dem Kunden kommuniziert hast, dann wird es schwierig und gibt neue Probleme, die vielleicht

0: nachts von Hosennähten geträumt hat. Keine Ahnung. Ich glaube, wenn zwei Menschen sich treffen, dann sind es ja immer diese Endorphine, diese 0,03 Sekunden, die entscheidend sind, ob man sich mag, ob man, ja, oder ob da sogar noch mehr ist. Mhm. Und ich fand ihn spannend. Allerdings fand ich ihn spannend, weil er total anders ist als ich. Also ich glaube, bei uns ist es eher das Geheimnis gewesen, dass wir uns ergänzt haben.
1: Die Gegensätze, die sich anziehen.
0: Total. Also ich war sein Sprachrohr, deswegen habe ich auch die PR-Arbeit und Marketingarbeit
1: unserer... Wie kamen Sie denn dazu? Sie waren ja ursprünglich Journalistin. Wie kam es dann dazu, dass Sie auch in seinem Unternehmen, in diesem Modeunternehmen, dann mehr gearbeitet haben?
0: Ich war in einem kommunikativen Beruf zu Hause. Wir sind zusammengekommen. Ich habe das erste Kind bekommen und mein Ex-Mann war immer auf der Suche nach einer PR-Agentur und hat nie so die richtige gefunden. Und er meint, ja, Journalismus ist doch so ähnlich wie PR. Mhm. Das hören Sie jetzt wahrscheinlich nicht so gerne.
1: Das stimmt.
0: Und du kannst das doch mal versuchen.
1: War das gut oder schlecht für Sie im Unternehmen, die Frau des Chefs zu sein?
0: Es war total toll.
1: Total toll.
0: Ja.
1: Weil?
0: Nein, weil mir natürlich wahrscheinlich so ein Vorschussbonus entgegengebracht wurde, so, die kann ja nicht ganz blöd sein, so. Die weiß schon, was sie macht. Wusste ich natürlich noch nicht. Aber ich hatte eine große Leidenschaft für Mode und vor allen Dingen für Storytelling. Das war mein Zuhause oder ist mein Zuhause, Geschichten erzählen.
1: Irgendwann kam dann eine andere Frau ins Spiel. Haben Sie das gespürt relativ früh?
0: Relativ früh weiß ich nicht, ja, aber ich habe es gespürt.
1: Was hatte sie für eine war sie nahe Mitarbeiterin von Ihnen?
0: Ja, sie war auch letztendlich auch ein Sprachrohr zwischen ihm und dem Architekten. Mein Ex-Mann hat dann angefangen, wir haben Läden eröffnet und die mussten eingerichtet werden und das ist auch seine große Leidenschaft. Und sie war so ein bisschen über das Interior, über die Interior-Schiene dann sehr nah an ihm dran gewesen.
1: Also sie hat mit ihm gearbeitet. Mhm. Was haben Sie ihn dann darauf angesprochen? Ich meine, wahrscheinlich kriegt man das bei allem Trubel drumherum, das haben Sie gespürt, haben Sie gesagt. Haben Sie ihn dann darauf angesprochen?
0: Ja, selbstverständlich.
1: Und?
0: Hat das abgestritten.
1: Ja. Blieb da so ein Restzweifel oder haben Sie es erstmal geglaubt, weil Sie es glauben wollten?
0: Ja. Ich habe es dann nochmal angesprochen und nochmal. Also ich glaube, ich weiß bis heute und will es eigentlich auch nicht wissen, wie lange das ging. Mhm. Ich frage mich das immer mal wieder. Aber ich kann auch seine Seite mittlerweile verstehen. Ich meine, eine Familie mit drei Kindern und eigentlich funktioniert es ja auch.
1: Und dann Gelegenheit macht Liebe.
0: Ja, und man möchte das ja vielleicht auch nicht so ohne weiteres aufgeben, ne? Da muss man sich ja auch schon sehr sicher sein, dass man das will.
1: Und deswegen, meinen Sie, ist es erstmal zweigleisig gelaufen?
0: Mhm.
1: Ja. Und was war das dann für eine Situation, in der Sie dann erfahren haben?
0: Ja, ich glaube, es sind immer die Extreme im Leben, die dazu führen, dass Menschen handeln und ins Tun geraten. Und ich glaube, das war dann der Tod seines Vaters, der vielleicht in ihm, das habe ich nie mit ihm besprochen, aber ich denke schon, dass das der ausschlaggebende letztendliche Paukenschlag war, dass dein Vater gestorben ist. Und dann hat er es mir gestanden. Irgendwas, wir müssen reden und es gibt diese Frau. Damals war auch gar nicht klar, dass er uns schon verlassen wollte. Er wollte nur einfach, glaube ich, erst mal das auf den Tisch bringen und gucken, wie es jetzt damit uns weitergeht.
1: Aber trotzdem, dieser Moment, da zu sitzen, ich weiß nicht, ob es zu Hause oder sonst wo war,
0: es war zu
1: Hause. Und ihn das dann aussprechen hören, was hat das in Ihnen dann ausgelöst?
0: Ja, also Ohnmacht, wobei die kam auch noch, also im ersten Moment, glaube ich, also physischer Schwindel. Also wirklich Schwindel. Also richtig so, als ob mir jemand den Boden unter den Füßen wegzieht. Mhm. Und auch so eine Art Hysterie, Lachen, Weinen. Also da kam so eine ganze Welle, Tsunami-Welle an Gefühlen auf mich zugerast. Mhm. 1000 Gedanken, ja, wie ein kleiner Tod letztendlich, ne? Also es ist halt...

0: mir war schon bewusst in dem Moment, dass mein Leben sich ab diesem Moment komplett ändern würde.
1: Das war klar.
0: Irgendwie war mir das klar.
1: Obwohl die Tür noch ein bisschen auf war, man wusste noch nicht. Mhm.
0: Die war auf. Also ich glaube, vielleicht auch, wenn ich nicht so super emotional reagiert hätte, wer weiß, ob es dann zur Trennung gekommen wäre. Aber
1: es kam dann aber zur Trennung.
0: Ja.
1: Dann war irgendwann Klarheit für Sie, positiv formuliert, aber mit allen negativen Konsequenzen. Sie haben gerade schon gesagt, Sie sind in den Schwindel gekommen in der Situation. Nach der Trennung hatten Sie da auch körperliche Symptome? Also hat sich das auch gesundheitlich ausgewirkt?
0: Ja, das ist natürlich so eine Melange aus Schlaflosigkeit, Erschöpfung. Er ist dann ja auch relativ schnell ausgezogen und dann allein mit den drei Kindern. Das ist natürlich also eine Situation, die möchte ich keinem wünschen.
1: Haben Sie das überhaupt? Also ich frage mich jetzt nach dieser Trennung, waren Sie da überhaupt dazu fähig oder brauchten Sie jetzt dann auch erstmal Hilfe von außen?
0: Ja, mein Vater ist dann bei uns eingezogen. Der ist auch Koch. Und der hat viel Hühnersuppe kochen dürfen für uns und die Kinder. Trostsuppe haben wir die genannt. Und das war sehr schön. Also das ist jetzt leider auch vor 2 Jahren gestorben. Aber das war, ich durfte noch mal auch eine andere Beziehung zu meinem Vater aufbauen und er auch zu seinen Enkeln. Und ja, im Nachhinein versuche ich natürlich auch immer der ganzen Situation immer das Positive zu sehen.
1: Aber gleichzeitig merkt man schon, dass das mit Schmerz verbunden ist. Deshalb sage ich noch mal danke dafür, dass Sie uns da teilhaben lassen. Ich meine, wir reden ja jetzt heute auch über Liebe am Arbeitsplatz. Sie waren in der Arbeit eng miteinander verbunden. Jetzt geht das Private schon auseinander. Mit dem Fall, mit dem kleinen Tod, den Sie da beschreiben in dieser Situation. Was hat das für Sie denn beruflich bedeutet? War das noch denkbar, dass Sie in diesem Unternehmen weiterarbeiten?
0: Nein, weil Sie ja auch da waren.
1: Ja.
0: So, und es wäre die Möglichkeit gewesen, wir haben natürlich dann auch noch mal so ein bisschen drüber geredet, ob mein Aufgabenfeld sich verändert, ob ich dann nur noch die Sprecherin des Unternehmens oder die PR-Sprecherin des Unternehmens werde. Oder man wollte mich ja auch nicht sofort vor die Tür setzen, weil ich ja auch einen wichtigen Beitrag geleistet habe. Wir haben versucht zu finden, aber ich hatte halt auch das Ultimatum gestellt, ja, entweder ich oder sie. Und und mein Ex-Mann hatte natürlich auch Verantwortung für diese Mitarbeiterin. Also er war da auch in so einem Vakuum gefangen, glaube ich. Und dann habe ich die Konsequenz letztendlich getragen und bin aus dem Unternehmen ausgeschieden.
1: Und standen Sie dann auch beruflich erstmal vor dem Nichts?
0: Ja.
1: Ja.
0: Ja, total. Und also bei mir im Leben sind es immer so Sätze, die mich triggern, die mich weitergebracht haben.
1: Ja.
0: Mein Ex-Mann sagte, ja, geh doch wieder zurück in den Journalismus. Und da habe ich gesagt, ja, klar. Kuna und ja, alle bauen Stellen ab. Meine Fernsehsendung gab es auch nicht mehr, an der ich zuletzt gearbeitet habe. Und dann dachte ich, das ist ja super, das ist eine gute Zeit, zurück in den Journalismus zu gehen, nachdem man da auch eine Weile nicht mehr drin war. Und das kam für mich eigentlich natürlich dann nicht mehr in Frage. Und dann habe ich halt überlegt, was fange ich mit dem Rest meines Lebens an? Wobei ich erst mal, und da war ich auch in einer guten Situation, das ist ja auch nicht jeder, ich hatte ein kleines finanzielles Polster, ich konnte in der Wohnung wohnen bleiben.
1: Ja.
0: Ich habe viel Therapie gemacht, Familienaufstellungen. Also ich durfte jetzt einfach auch erst mal mich um mich kümmern und rausfinden, wer bin ich eigentlich ohne ein Team.
1: Ja. Wenn Sie das auch schon so andeuten, ist das häufiger so, dass wenn Menschen zusammenarbeiten, zusammenlieben, dass dann nach der Trennung beides plötzlich zur Disposition steht und man völlig fällt?
2: Ja, weil Sie hatten ja 3 Rollen. Also in dem Moment, wo Ihr Partner weg war, war einmal die Paarbeziehung nicht mehr da. Dann das Elternteil nicht mehr. Das ist ja die 2. Rolle, die auch noch dazu kommt. Ne? Also dass ich ja noch 3 Kinder zu versorgen habe und mich irgendwie da auch dazu verhalten muss. Also da fällt jetzt plötzlich auch noch der Vater für die Kinder erstmal weg. Oder ich frage mich das. Und das 3. ist der Geschäftspartner. Und das sind ja 3 Rollen. Und also ich würde das als so Transformationskrise bezeichnen. Da geht wirklich der ganze Boden weg. Und dass Sie das so tapfer angegangen sind, auch eine Therapie in Anspruch genommen haben, was Sie ja gerade erzählen, Familienaufstellungen dazu gemacht haben, die ich da ganz sinnvoll finde. Das ist ganz großartig, dass Sie da selbst rausgekommen sind. Und es ist wirklich, ja, es bricht einem wirklich alles weg, wie Sie das ganz schön beschrieben haben. Und dann stehen Sie als Frau da.
1: Sie haben sich dann über die Jahre erfolgreich zurück ins Berufsleben gekämpft, mit einem eigenen Blog für Frauen in der Lebensmitte und damit verbundenen Modeartikeln auch. Wenn Sie ins Heute springen, wie geht's Ihnen gerade insgesamt im Leben?
0: Ehrlicherweise fantastisch. So und ja.
1: Schön, das ist ganz schön zu hören.
0: Ja, ich habe auch einen neuen Partner. Was nicht so leicht war, wieder jemandem zu vertrauen. Also das war auf jeden Fall auch Arbeit. Und ganz toll war meine große Tochter. Irgendwann habe ich natürlich angefangen, so ein bisschen wild zu daten. Und meine Tochter, als dann mein jetziger Freund, als ich ihn mit nach Hause gebracht habe, sagte sie, Mami, das ist der Richtige. Da meine ich, wieso? Ja, mit dem bist du so, wie du bist.
1: Vielleicht ein sehr guter Ratschlag. Mhm. Ja. Wie ist denn Ihr Verhältnis zu Ihrem Ex-Mann?
0: Ja, das ist auch erstaunlich, dass wir jetzt, das ist jetzt alles ja 10 Jahre her, dass wir jetzt gerade wirklich so eine neue Blütezeit erleben, uns annähern. Ich mich auch mit seiner Frau anfreunde.
1: Ist das die von, es ist die von damals?
0: Die haben dann auch.
1: Es war nicht nur Affäre, sondern.
0: Nein, die haben dann auch geheiratet. Und das ist so lustig, weil ich hatte so die Vorstellung immer von ihr, weil ich sie gar nicht so gut kannte. Sie war, wie gesagt, auch nicht in meiner Abteilung. Aber ich dachte, die ist bestimmt so wie er. Die ist bestimmt ganz introvertiert, die ist mehr zu Hause. Wie auch immer. Ich dachte halt wirklich so, die ist ganz anders, obwohl sie mir lustigerweise sehr ähnlich sieht. Und jetzt lerne ich sie so kennen und wir haben so tolle Abende und arbeiten das auch auf. So der erste Urlaub, sie mit den Kindern, ich der erste Urlaub gleichzeitig parallel ohne die Kinder. Und es war ja auch nicht für sie alles Friede, Freude, Eierkuchen. Also sie hatte da auch Traumata. Und das Lustige ist, dass die so ist wie ich. Die ist so wie ich.
1: Auch dagegen?
0: Auch von der Energie und von der Lebendigkeit, auch Widder. Das finde ich irgendwie, ja, das ist für mich so ein, ja, ich bewerte das nicht, ich nehme es wahr.
1: Es schmerzt auch nicht?
0: Es schmerzt nicht, okay. Nein, es schmerzt nicht. Im Gegenteil, ich genieße das gerade total. Wir haben auch den 18. Geburtstag meines Sohnes neulich gefeiert zusammen.
1: Und also er ist auch Vater weiterhin?
0: Der war immer Vater.
1: Gut.
0: Das muss man schon sagen. Ja. Also er stand, was für mich aber auch schwierig war in dem Prozess. Er stand jeden Morgen vor der Tür und hat die Kinder zur Schule gebracht. Er war der Superdad. Und das war aber auch, also für mich, und er ist auch nur die Straße runtergezogen mit ihr. Und das ist natürlich, ich hätte mir gewünscht, ich habe das ja auch rechtlich prüfen lassen, wäre gerne in eine andere Stadt gezogen, aber man darf dann nur 150 Kilometer entfernt, das wäre dann so Wittenberge gewesen oder so.
1: Was nehmen Sie denn mit aus dem? Also was würden Sie zum Beispiel Frauen mitgeben, die planen, mit ihrem Partner oder ihrer Partnerin ganz eng zusammenzuarbeiten? Was würden Sie sagen nach Ihrer Erfahrung?
0: Ich glaube, bei uns, das ist schwierig zu sagen, weil, wie gesagt, bei uns hat es ja in der Arbeit und das hat immer gut geklappt. Das haben wir danach auch in der Therapie gut besprochen. Wir sind auseinandergedriftet eher in der Familienarbeit. Das ist ja auch ein Unternehmen. Eine Familie ist auch ein Unternehmen. Und da lernen sich ja Paare auch noch mal ganz anders kennen in der Erziehung, ne? Weil man da einfach andere Vorstellungen hat. Und wenn der eine immer sagt, so jetzt ess mal ordentlich mit Messer und Gabel und der andere sagt zum Beispiel, jetzt lass doch mal 7 Grade sein, so, und dem anderen damit in den Rücken fällt, dann hat man ein Problem sozusagen. Und das ist etwas, ich kann da schlechten Rat, ich finde, man muss einfach bewusst als Paar damit umgehen und seine Grenzen setzen oder sagen, man macht so ein Partnertag oder ein Partnerabend, dass man mehr Raum für sich schafft, dass man sagt, so jetzt reden wir nicht über die Arbeit, nicht über die Kinder, jetzt sind nur wir da. Und dass man dann so einen Raum schafft, so ganz ehrlich auch zu sagen, was sind die Bedürfnisse oder ich fühle mich jetzt nicht mehr gesehen.

0: Und das ist aber unheimlich schwierig, wenn man so in so einer Überforderungsschleife ist, sich da so rauszuziehen.
1: Vielen Dank, Frau Giers. Es freut uns, dass es Ihnen fantastisch heute geht und weiterhin alles Gute.
0: Danke.
1: Sie beide, Frau und Herr Bau, leben nun schon einige Jahre eng beruflich zusammen, verbunden mit großen beruflichen Herausforderungen, auch auf höchstem Niveau. Man muss dazu sagen, Herr Bau, Sie sind ein Drei-Sterne-Koch. Den ersten Stern gab es 1998, den zweiten 1999, den dritten 2005. Und seit mehr als 20 Jahren sind Sie jetzt schon derjenige, der diese Sterne auch hält. Dafür erstmal Respekt von uns. Mittlerweile arbeiten Sie gemeinsam auf Schloss Berg im Saarland. Sie, Frau Bau, wurden mittlerweile auch schon ausgezeichnet als eine der vielversprechendsten Kochtalente in Deutschland. Warum haben Sie Sarah damals noch Hackenberg vor 10 Jahren eingestellt? Denn so ging das ja los bei Ihnen.
2: Ja, was soll ich sagen? Natürlich ist es so, dass man immer auf der Suche nach motivierten, tatkräftigen, handwerklich gut ausgebildeten Mitarbeitern ist und Mitarbeiterinnen ist. Und nach einem Köche-Symposium, wenn ich mich richtig erinnere, im Jahr 2015, wo ich vor einer großen Kollegschaft gesprochen habe, kam dann die Initiativbewerbung von meiner heutigen Frau. Und ich habe dann einen jungen Menschen vor mir sitzen gehabt, der nur so vor Tatendrang und Motivation gestrotzt hat. Es hat mir sehr imponiert. Ich habe mich natürlich informiert, in welchem Betrieben sie vorher gearbeitet hat. Das waren alles Betriebe oder gerade speziell ihr Ausbildungsbetrieb, der war so, dass es ein gutes Fundament, ein gutes Handwerk dargestellt hat. Und da war für mich gar keine große Überlegung. Die Frau war mir sympathisch, sie hat eine gute Ausstrahlung gehabt, hat einen motivierten Eindruck hinterlassen und dann habe ich sie relativ schnell eingestellt.
1: Ich meine, Sie sind ja, was das Kochen angeht, muss man sagen, ein Weltstar. War da bei Ihnen erst einmal eine Distanz, auch so ein Respekt, das ist der mit dieser Lebensleistung? Oder war das schon relativ schnell auch ein persönlicheres Verhältnis? Wie haben Sie das wahrgenommen?
3: Also klar, die erste Zeit bin ich ja auch hauptsächlich hingegangen, um einfach die Küche kennenzulernen, das alles mich kennenzulernen, auch wie ich mich weiterentwickeln kann, unter solchem Druck zu arbeiten und unter solchen Bedingungen da sich selbst herauszufordern quasi. Und der Rest, also dass man sich wirklich mochte, dass man sich wirklich kennengelernt hat, das kam erst später. Ja. Also erstmal war es wirklich primär der Wunsch, eine richtig gute Köchin zu werden und mich da halt zu fordern. Und deswegen bin ich am Anfang erstmal nur hingegangen.
1: Und wenn wir mal so langsam in das Später kommen, wie sind Sie sich dann näher gekommen, so Brett an Brett beim Fischfiletieren oder wie ist das gelaufen?
2: In der Tat ist es so, dass wir auf sehr engem Raum mit sehr vielen Mitarbeitern arbeiten. Und natürlich auch jetzt bei der Sarah war es so, dass ich sie aufgrund ihrer Leistung und aufgrund ihres täglichen Tuns sehr schnell befördern musste, weil sie einfach eine herausragende Köchin in dem ganzen Team sich herauskristallisiert hat. Und sie war einfach vielen Mitarbeitern ein Stück weit voraus, was die Motivation, was das Teamplay, was die Organisation.
1: Jetzt reden Sie aber noch über die Mitarbeiter, über die
2: Person. Ja, natürlich. Und dann war es zwangsläufig so, dass ich sie befördert habe, auch bis hin zum Sous-Chef, also das ist die stellvertretende Küchenchefin in dem Fall. Und dann ist es ja so, dass unser Restaurant oder jetzt meine Person sehr häufig auch Engagements annehmen muss außerhalb des Betriebes. Also man ist auf vielen Reisen. Man ist sicherlich auf 10, 15 Reisen pro Jahr.
0: So fängt's an.
2: Nein, wo man natürlich dann, ich kann mich an ein Engagement in Seoul erinnern. Da haben wir bis Sonntagnacht bei uns in der Küche gestanden, sind zum Flughafen, Montag nach Seoul geflogen, da 2 Abende gekocht, am Freitag wieder zurück im eigenen Restaurant. Und dann waren wir natürlich 24/7 beieinander, ja, und dann tauscht man sich natürlich aus, immer noch per Sie. Ich war der Chef, sie war die Frau Hackenberg und oder sie Sarah und aber man hat natürlich dann viel auch von den Menschen dahinter kennengelernt und auch viel gehört, hat natürlich dann auch einen Menschen kennengelernt, wie er in privaten Situationen ist. Wenn wir jetzt natürlich am Flughafen waren, wenn wir in Seoul waren, haben wir natürlich auch gegessen, wir haben nicht nur gearbeitet, wir saßen dann in Restaurants miteinander. Und dann lernt man sich ja automatisch tiefgehender kennen.
1: Und dann beginnt es zu knistern, oder? Auch so ein kleines Tabu dabei, oder wie ist das dann oft?
4: Ja, kann so sein. Aber ich meine, ich arbeite ja viel im

0: Co. mit Leuten und verliebe mich jetzt nicht jeden Tag neu. Also das kann ja auch einfach ein tolles kollegiales Verhältnis bleiben. Und es ist ja auch schön, wenn man ein bisschen was Privates teilt. Und da ist sicherlich noch mal ein Schuss Liebe dazu gekommen, der jetzt nicht so einfach zu erklären ist, weil das ist ja immer ein Mysterium. Ja.
1: Wer ist denn dann wie aufeinander? Also wie haben Sie dann gespürt, da ist doch mehr als das Miteinander Filetieren?
2: Ich glaube, das hat sich auch viel einfach aus Gesprächen herausgegeben. Ja. Man hat dann gemerkt, okay, man hat ja, also man muss ja dazu auch sagen, diese Leidenschaft und diese Passion, die wir da für diesen Beruf ausüben, das nimmt ja sehr viel unseres Lebens ein. Also ich meine, man macht das ja nicht einfach nur so nebenbei. Das ist jetzt kein Beruf, den führt man so nebenbei aus, sondern das ist, man muss das komplett wollen. Und da jemanden zu spüren, zu merken, okay, der hat eigentlich die gleichen Ideen, die gleichen Wünsche, auch Vorstellungen, wie was weitergehen kann und so, da baut sich ja dann schon auch so etwas auf, wo man dann sagt, okay, das ist ja ein Mensch, der ist ja viel facettenreicher.
3: Denselben Geschmack.
2: Ja.
1: Also der war auch wichtig, derselbe Geschmack?
3: Ja, in vielerlei Dinge. Also jetzt nicht nur Geschmack im Geschmackssinn, sondern auch was die Inneneinrichtung des Restaurants anbelangt, was Tellerbilder anbelangt, was das Porzellan anbelangt. Und dann auf einmal habe ich mich, was ich früher immer mit mir selbst ausgemacht habe, auf einmal habe ich einen Gegenpart gehabt, wo ich gemerkt habe, oh, da ist ja jemand, der hat die ähnliche Liebe, dieselbe Passion, dasselbe Feuer in sich und habe mich dann auf einmal über Dinge unterhalten mit ihr, auch über produktive Dinge unterhalten, wo ich bisher mit keinem Mitarbeiter in 2 Jahrzehnten vorher mich unterhalten konnte.
1: Also ich nehme jetzt mal so mit, Sie haben zusammen gearbeitet, Sie haben gemerkt, wie schön Sie sich da verstanden haben, haben sich schätzen gelernt auf Reisen, hatten die Liebe für ähnliche Dinge, den Geschmack für ähnliche Dinge und daraus ist dann eine Liebe entstanden. Ist das so? Kann man es so sagen? Ja. Jetzt ist es ja so, war das mit einem Zögern verbunden, weil man ja nicht weiß, hat das jetzt Einfluss auf die Arbeit oder so? War das bei Ihnen?
2: Ja klar, auch innerhalb des Teams. Ich meine, ich bin ja sehr, sehr nah auch am Team noch dran, auch heute noch als Zuschefin. Das ist ja meine Aufgabe, auch zwischen dem Chef und den anderen Mitarbeitern zu vermitteln und quasi da eine Verbindung herzustellen. Und man hat sich natürlich dann schon gefragt, okay, wenn wir das jetzt wirklich machen und die Beziehung eingehen, wie werden die anderen darauf reagieren? Weil wir sind ja in dieser Küche, auch die 4 Tage, die wir da arbeiten, eigentlich die ganze Zeit mit allen zusammen. Also nicht nur wir zwei sind die ganze Zeit zusammen, sondern alle unsere Köche sind da die ganze Zeit um uns herum. Und das ist natürlich dann schon so am Anfang gewesen, okay, wie reagieren die darauf, wenn du jetzt wirklich sagst, okay, das ist jetzt nicht nur die Sarah, sondern die ist jetzt mit dem Chef zusammen. Kann man der noch die gleichen Sachen erzählen wie vorher? Oder ist es dann schwieriger, das Verhältnis? Und ich glaube, also das war das Zögern natürlich dann mehr für mich auch, wo ich dann gesagt habe, okay, wie wird das dann für mich anders werden?
1: Und es ist ja so, ich meine, wenn man sich verliebt und sich näher kommt, dann gibt es ja auch Blicke hin und her. Ich gehe davon aus, das spüren ja andere auch. Haben Sie auch mitbekommen, dass dann irgendwann so schon getuschelt wurde? Oder?
3: Ja, ganz klar. Ich meine, es ist ja so, wir sind in einem sehr kleinen Ort mit 900 Einwohnern und wir haben... Es ist ein großes Hotel, wo unser Restaurant mit eingepflegt ist. Wir haben über 100 Mitarbeiter. Da gibt es Personalhäuser. Da war das natürlich dann, habe ich dann natürlich auch mitbekommen, über den Flurfunk, dass natürlich da getuschelt wurde. Und es war natürlich auch, ich sag's ganz ehrlich, mein Zögern am Anfang. Ich meine, ich stand in der Öffentlichkeit. Ja. War schon sehr stark. Ich arbeite für ein großes Unternehmen. Ich habe also auch noch einen Chef oben drüber, der mich ja engagiert hat. Und auch den Gästen jeden Tag gegenüberzutreten. Ich verabschiede in der Regel, oder jetzt inzwischen wir verabschieden unsere Gäste alle persönlich. Und da ist es natürlich dann schon so, ist man in Situationen gekommen, da wurde natürlich auch seitens der Gäste wurde gefragt, ach, sagen Sie, Herr Bau, wir haben gehört oder Ihr Restaurantmanager hat erzählt, es gibt eine neue Frau an Ihrer Seite und so weiter. Und dann steht man dann schon da und da kann ich ja auch nicht sagen zu Gästen, die 20 Jahre dein Restaurant besuchen, hören Sie zu, das ist meine private Sache, da möchte ich nicht drüber sprechen.
1: Und was haben Sie dann gesagt? Wie haben Sie dann laviert?
3: Ah, ich meine, da bist du natürlich ein Stück weit diplomatisch, da willst du keinem nicht zu viel offenbaren, willst aber auch keinem wehtun. Da sagst du, ja, jetzt warten Sie mal ab, das wird irgendwann mal offizialisiert und sicherlich wird es dann auch mal Bildmaterial geben. Ich habe das alles so schön moderiert. Aber
1: nicht schlecht.
3: Ja, man muss natürlich da alle mitnehmen. Ich habe das zunächst einmal meinem Unternehmen gemeldet.
1: Das wollte ich jetzt gerade auch sagen. Wie haben Sie es denn dann kommuniziert? Ich stelle mir jetzt vor, Sie arbeiten in der Küche eng zusammen, wie Sie gesagt haben. Haben Sie die dann eingeladen zu einem schönen Essen und haben Sie denen das gesagt? Oder war das eher so eine Ansage, hört mal, ich bin mit der Sarah zusammen, es ändert sich nichts, auf geht's. Also wie haben Sie es gemacht?
3: Also ich weiß, dass ich es als allererstes einem Unternehmen mitgeteilt habe, okay. Also der Firmenleitung. Wir sind ein großes Unternehmen mit 11.500 Mitarbeitern. Da gibt es halt einen Aufsichtsrat und einen Chef. Ja, und dann habe ich es mitgeteilt. Mhm. Wir sind auch sehr eng beieinander. Und dann haben wir das sukzessive, haben wir das und, die Mitarbeiter natürlich informiert. Aber es gab jetzt nicht das große Meeting, wo ich dann gesagt habe, so, jetzt hört mal alle zu, das ist jetzt eure neue Chefin. Sondern das ist organisch gewachsen. Mhm. Wir haben das peu à peu rausgetragen, mhm, und dann natürlich auch in Verbindung dann auch mit den Gästen, die dann aber auch wirklich gezielt gefragt haben. Also jetzt in die Öffentlichkeit gegangen, kann mich erinnern, wir waren, glaube ich, 2 Jahre zusammen, dann haben wir uns zum ersten Mal öffentlich bei der Guide Michelin Präsentation in Berlin gezeigt, mhm, und da waren also alle Chefs der besten 400 Restaurants in Deutschland anwesend. Und da wurde natürlich, da war teilweise, ich sag's ganz ehrlich, großes Entsetzen da, auch von Ex-Mitarbeitern, die für uns gearbeitet haben oder die für mich gearbeitet haben. Und dann ist auch, der Herr Bauer hat jemand Neues an seiner Seite. Ich kann mich an die Blicke an meinen Ex-Chef, für den ich selbst einmal gearbeitet habe, erinnern. Ja, das waren natürlich dann auch Begegnungen, wo du gesagt hast, okay, hätte ich jetzt nicht unbedingt erwartet, weil letztendlich müssen wir beide, Sarah und ich, müssen morgens aufstehen, müssen auch glücklich sein mit unserem Leben. Und ich glaube, jeder Mensch hat das Recht auf ein glückliches Leben. Und
1: Ihre Liebe ist dann ja auch weiter gewachsen. Wer hat denn wem den Antrag gemacht?
2: Ja, wir sind da sehr, sehr klassisch.
1: Ja. Also er hat also ihn...
3: In der Tat habe ich meiner heutigen Ehefrau einen Antrag gemacht, ganz klassisch am Meer mit einer Flasche Champagner und einem schönen Ring. Mhm. Ja,
1: und Knie? Und gab's?
3: Ja.
1: Gekniet?
2: Ja, wir saßen
3: auf einem kuscheligen Teppich und nee, ich bin nicht in die Knie, weil wir in einer Position waren. Aber ja, es war, glaube ich, dem trotzdem Anlass sehr, entsprechend. Sehr schön, ja.
1: Wenn Sie das schon so sagen, am Meer, gab es denn dann auch eine schöne Hochzeitsreise, eine ausgedehnte, oder war dafür keine Zeit?
3: Ja, wir verbinden natürlich sehr vieles mit dem Beruflichen zusammen. Aber in der Tat, wir haben uns unsere Freiräume geschaffen, die wir uns nach wie vor immer schaffen. Das halte ich für ganz, ganz wichtig, dass man, oder das halten wir für ganz wichtig, Entschuldigung, ich muss für wir sprechen, ja, dass wir viel Zeit investieren neben dem doch sehr fordernden Berufsbild, was wir haben, dass wir trotz alledem viel Zeit für uns haben und ja, unsere Köpfe zusammenstrecken und auch um diese Liebe und um diese Partnerschaft, die wir haben, das Vertrauen, das wir aufgebaut haben, dass wir regelrecht daran arbeiten und auch kämpfen darum.
2: Ja.
1: Frau Bau, während wir jetzt auch mal Bilder Ihrer kulinarischen Kreationen sehen, empfinden Sie das so, er hat von dem gleichen Geschmack geredet, dass Sie sich auch beruflich kreativ hochschaukeln, oder wie erleben Sie das miteinander mit Ihrem Mann?
2: Ja, komplett. Ich meine, wir gehen ja privat auch sehr viel zusammen essen und wie gesagt, schaffen wir uns da unsere Freiräume zusammen.
1: Also das sah übrigens sehr gut aus, was wir da gesehen haben, ja.
2: Ja. Da spricht man ja oftmals schon, wenn man natürlich dann an dem Tisch sitzt und vielleicht Geschmacksbilder probiert, die man noch nie probiert hat, dann tauscht man sich sofort darüber aus. Und auch wenn wir neue Gerichte kreieren, ich glaube, es gibt zurzeit, glaube ich, kein Gericht, wo man wirklich sagt, das ist 100% nur von dir oder das ist 100% nur von mir, weil das vermischt sich einfach. Du hast dann eine Grundidee oder ich habe mal eine Grundidee und dann sagt der andere, ah ja, könnten wir so und so eine Vinaigrette dazu machen, dann probiere ich das aus, wie wir das machen können oder was dazu passt. Und so entstehen eigentlich aktuell unsere ganzen Gerichte, die wir machen, Hand in Hand. Also, ja.
1: Man hier bekommt ja auch das alte Sprichwort, Liebe geht durch den Magen, nochmal eine ganz professionelle Färbung, oder?
0: Ja, absolut. Ja, das ist ganz spannend, auch wie Sie versuchen, das auch zu trennen. Also auch die Zeiten dann wieder als Paar für sich zu haben. Und hier sehen wir ja auch mal bei dem Ganzen, was könnte das jetzt irgendwie Negatives bewirken, den positiven Effekt von so einem Team, was einfach so richtig gut versteht. Und ich finde es auch gut, dass es das gibt. Ich habe ja als Professor in New York viel gearbeitet und in Amsterdam auch teilweise in leitender Position. Und da war es ein absolutes Tabu, Also ich musste Leute praktisch an eine andere Universität verweisen, wenn da zwischen Mitarbeiterinnen oder Mitarbeiter und Professoren irgendwas lief. Ja, um eben auch das, was Sie beschrieben haben, so den Neid, den man erwartet, manchmal trifft er ja gar nicht ein. Und wenn das so gut gemacht ist wie bei Ihnen, kommt das Team mit. Aber es gibt natürlich auch mal bei Forschungsteams so, dass die dann nicht mitgehen und neidisch sind, dass es jetzt gerade die oder der geworden ist. Und ich fand das ziemlich hart. Also der musste dann, hat dann tatsächlich einer oder eine dann richtig verloren, weil die Karriere an der Universität, und das waren ja super Universitäten, wo ich war, Columbia University, die mussten dann zu NYU oder New Social Research, zu diesen ganzen anderen Universitäten. Und das tat manchmal richtig weh. Und hier, und dann gibt es Forschungspaare, die super zusammenarbeiten. Mhm. Ja, also die richtig, so wie Sie, Kreationen entwerfen, die so richtig gut fluppen. Also es gibt so beides. Ne?
1: Wenn wir diese kulinarischen Kreationen gesehen haben, dann sieht das alles immer so toll aus. Aber Sie haben auch die Härte angesprochen, Herr Förster. Ich glaube, wir müssen auch eins festhalten, Küche bedeutet auch Stress.
2: Total.
3: So, vier große Menü bitte. Einmal davon ohne Avocado. Und dann nochmal vier große. Zwei davon mit Kaviar-Supplement.
4: Jawohl.
3: Hier ist einmal der Kaviar runtergerutscht.
4: Jawohl.
2: Tada, raus.
3: Sarah.
2: Wir warten noch ganz kurz bitte.
4: Jawohl.
3: So. Freunde, im Hummer müssen wir jetzt ein bisschen pushen, gell? Wir sind nicht gut in der Zeit.
1: Puh, oder?
2: Ja.
1: Erstmal durchatmen.
0: Erinnert
1: so ein bisschen, finde ich, auch an die Konzentration in einem Operationssaal. Ne? Hier, Tupfer, bitte, Skalpell.
2: Da muss ja auch alles richtig laufen.
1: Ist das so eine, ist das denn die Atmosphäre zum Verlieben oder ist da der Umgang manchmal auch nicht so partnerschaftlich? Wie empfinden Sie das, Frau Bauer?
2: Also man muss dazu ja auch ganz klar unterscheiden. Ich meine, solche Situationen, das ist ja bei uns Servicezeit, das ist, sind 3 bis 4 Stunden am Tag und den restlichen Tag ist man ja ganz anders miteinander. Mhm. Also ich meine, in unserer Mise en Place-Zeit, da sprechen wir, da albern wir rum, da erzählen die Jungs auch, was sie am Wochenende so gemacht haben und so. Also da wird gelacht und alles Mögliche in der Küche. Und dann wissen wir natürlich, das ist Servicezeit, jetzt muss 100% für den Gast gearbeitet werden. Die Leute, die kommen, die erwarten ja Hohes dann auch von uns und wir müssen dann abliefern. Und da muss wirklich jeder komplett konzentriert und fokussiert auf das sein, was wir da machen. Und da gibt es dann nicht, dass jemand dann noch Witzchen machen kann oder sonst irgendwelche Sachen. Da muss man sich dann wirklich ja, einfach konzentrieren.
1: Würden Sie denn sagen, Ihre Frau hat etwas verändert auch an dem Ton? Auch an Ihrem Ton?
3: Ja, sehr viel, sehr viel.
1: Inwiefern?
3: Also ich meine, Sie müssen ja sich vorstellen, ich habe zu einer Zeit gelernt, wo die Ansprache an die Auszubildenden, aber auch später an die Jungköche noch ein komplett anderes war. Und deswegen hatte die Gastronomie sicherlich auch lange Zeit ein Imageproblem, weil schlecht mit den Leuten umgegangen wurde, weil die Arbeitszeiten natürlich exorbitant waren, weil immer die Gastronomie als Dienstleistung dann gearbeitet hat, wenn die normale Gesellschaft frei hatte. Und das hat zu einem Imageproblem geführt. Und heute ist es natürlich so, dass du die Leute wertschätzen, also deine Leute wertschätzen musst, dass du eine ganz andere Ansprache an sie halten musst. Wenngleich, hier war jetzt natürlich zu sehen, für einen Außenstehender ist es wahrscheinlich extrem, was da ist, also diese kurzen, staccato-mäßigen Ansagen. Mhm. Und dann stehen die Köche da und sagen, wui, Chef, und fast schon gequält, ja. Aber das ist unser Alltag, das ist Champions League. Und das ist wie wenn Bayern München gegen einen großen europäischen Verein spielt. Bei uns gehen die Restauranttüren auf und dann gilt es, individuelle Wünsche unserer Gäste zu erfüllen. Im Fußball ist es der Druck, gewinnen zu müssen, Tore zu schießen oder zu verhindern. Und da gibt es ganz klare, kurze, prägnante Ansprachen oder Anweisungen, die natürlich dann abgenickt werden durch einen Bui-Chef. Und der Ton aber an sich hat sich komplett verändert. Und auch, ich muss ganz ehrlich sagen, meine Ansprache hat sich verändert, weil ich bin jemand, der sich sehr schnell in Rage geredet hat. Wenn mir Dinge missfallen haben, wenn die Perfektion nicht so da war, konnte ich dann schon oftmals auch während dem Service zu einem Mitarbeiter hingehen und sagen, wieso hast du das jetzt so gemacht und wieso ist der Spinat zu versalzen und. Ja.
1: Kommt dann heute der Blick Ihrer Frau so nach dem Motto?
3: Oh, nicht nur der Blick meiner Frau, sondern oftmals werde ich dann von hinten an der Kochjacke so kurz angezogen. Ja. Zu Recht, wohlgemerkt. Es war auch eine Lernphase für mich. Und dann kriegst du halt dann irgendwann mal nach dem Service gesagt, weißt du denn nicht, dass der junge Mann gerade Liebeskummer hat? wisse, und das war mir 30 Jahre in meiner Karriere völlig egal. Da gab es nur schwarz oder weiß. Es gab nur den Erfolg und es gab die Reputation und den Erfolg des Restaurants. Und ich bin da mit Bandagen durchs Leben gegangen und auch durch meine Küche gegangen, die sehr hart waren.
1: Und jetzt sehen Sie den Menschen?
3: Ja. Also ich will mal sagen, definitiv ja. Ich habe heute ein Team um mich. Oder wir haben ein Team um uns mit 19 Mitarbeitern, die nur für das Restaurant arbeiten. Wir haben inzwischen Mitarbeiter, die bis zu 10 Jahre da sind inzwischen. Wir haben Mitarbeiter in der Küche, 2, 3, 4 Jahre auch im Restaurant. Wir sind ja die Chef von allen, ja, also nicht nur von unseren Köchen. Da gehört das Stewarding, da gehören Rezeptionsmitarbeiter, da gehören Kellner mit hinzu. Und wenn die alle nicht mehr gut behandelt werden würden, sage jetzt mal, würde keiner mehr bleiben. Wir sind heute in einem Zeitalter, wo junge Menschen, ich sage Ihnen ganz ehrlich, wenn die beschimpft werden würden oder wenn die in einem Ton angegangen werden würden, der unmenschlich ist, die würden den Schurz ausziehen, würden gehen.
1: Aber gut, dass Sie die Zeichen der Zeit erkannt haben. Ja, das muss man auch mal sagen. Ich frage mich jetzt, angenommen, Sie hatten einen langen Tag und der Stress ist da, Sie wollen in der Champions League bleiben, Sie wollen die 3 Sterne behalten, das können wir uns, glaube ich, auch vorstellen. Wie ist es denn, wenn Sie dann gemeinsam nach Hause fahren? Wie sehr tragen Sie das, was da gerade an Stress war, noch mit sich? Nehmen wir mal an, Sie sitzen jetzt im Auto.
2: Also wir nutzen tatsächlich die Autofahrt oft, um nochmal über das zu sprechen, weil es passieren natürlich auch Sachen am Tag, von denen ich gar nichts mitbekomme, wenn er Interviews hält oder Gespräche führen muss oder so, wo man sich dann nochmal abends austauschen kann drüber oder manche Situationen, die man nochmal kurz aufarbeitet. Aber wir versuchen gezielt die Autofahrt dazu zu benutzen, das noch fertig zu regeln. Und dann quasi, wenn man zu Hause reinkommt, dass man dann sagt, so, jetzt ist Feierabend.
1: Und beschreiben Sie mal weiter, wie läuft dann so ein Abend ab? Nur für Sie?
3: Also ich muss sagen, das ist kein Abend. Wir kommen ja mitten in der Nacht nach Hause.
1: Oder eine Nacht, okay. Ja,
2: ja, also eigentlich ganz entspannt. Meistens, ich habe meistens nach dem Service dann noch Hunger. Ich esse noch eine Kleinigkeit nachts.
1: Was denn? Das würde mich jetzt zum Beispiel interessieren. Ja, gibt es da Pizza mit Lieferservice?
2: Oder? Nee, wir sprechen da ja meistens, dass wir so gegen 1 Uhr nachts nach Hause kommen. Ja. Also da ist ja dann schon wirklich spät. Und dann ist es meistens ganz einfach. Also ich kann genauso gut mir so eine Mini-Rahmen machen. Ich kann aber auch nur so eine Salatbox essen. Also ich bin da wirklich komplett entspannt.
1: Wie ist das bei Ihnen? Was essen und trinken Sie dann, wenn Sie nach Hause kommen?
3: Genau dasselbe, was meine Frau auch isst.
2: Meistens für uns beide dann eine Kleinigkeit. Ja,
3: also manchmal nehmen wir auch eine Kleinigkeit aus dem Betrieb mit. Ja. Also wir haben ja immer gekochten Reis da und so weiter, ein bisschen rohen Fisch und dann essen wir noch eine Kleinigkeit zu Hause. Aber wichtig ist, dass man einfach, glaube ich, wenn das Garagentor hinter uns zugeht, wir haben genau 12 Minuten Autofahrt vom Betrieb zu unserem Privathaus, dass wenn das Garagentor zugeht und wir beide die Kochjacke abstreifen, dass wir dann Privatmenschen sind. Also das nehmen wir uns auch ganz fest vor. Ja. Man darf vielleicht da auch kein falsches Bild haben. Wir stehen von früh morgens bis spät in die Nacht, wie gesagt, Schulter an der Küche oder ich bin manchmal beim Vorstellungsgespräch oder beim Journalistentermin oder wie auch immer. Aber es ist ja nicht so, dass man sich da privat austauscht. Manchmal reden wir erst im Auto oder wenn wir unser Haus betreten, mitten in der Nacht, zum ersten Mal 5 Sätze aneinander über private Belangen. Mhm. Ja. Natürlich fragen wir uns gegenseitig, wie geht's dir heute? Oder wenn ich weiß, wenn einer von uns beiden weiß, dem einen geht's nicht gut, du brauchst eine Kopfschmerztablette, kann ich was für dich tun? Trinkst du genug Wasser und so weiter? Ja. Okay. Wir achten schon aufeinander und wir haben da auch eine große Vertrauen zueinander. Aber wir reden nicht bei der Arbeit ständig nur privat.
1: Zum Glück haben Sie dann die Nacht und auch mal freie Tage. Jetzt sind Sie ja Köche mit besonderen Geschmacksbildern, wie Sie gesagt haben. Was würden Sie denn sagen? Welches Gewürz, welche Geschmacksnote, welches Gericht entspricht am meisten Ihrer Liebe? Ganz spontan?
3: Das ist jetzt eine großartige Frage.
2: Da habe ich mir auch noch nie Gedanken darüber gemacht.
3: Nein. Aber in der Tat, wir frönen beide dem Japanischen sehr, sehr stark. Unser Herz hängt sehr stark an der japanischen Tradition, Kultur und auch die japanischen Märkte und die Geschmacksbilder, die da sind. Die sind zwar sehr reduziert, aber sie sind auch sehr geradlinig und sehr messerscharf. Und ich glaube, das kann man auch auf uns sagen.
1: Dann wünschen wir Ihrer japanisch geschmacksorientierten Liebe alles, alles Gute auch weiterhin. Dankeschön. Herr Förster, Sie sind ja heute unser Experte, aber Sie haben ja, wenn man mal privat wird, auch einen Lebensgefährten. Arbeiten Sie zusammen oder wie haben Sie sich kennengelernt eigentlich, um mal privat zu werden?
0: Ja, das ist eine interessante Geschichte, wie wir uns kennengelernt haben. Damals, ich habe ja so drei Lebensphasen gehabt. In der ersten Lebensphase war ich Sänger und bin in Trier und dann, ich habe so ein bisschen die Ochsentour gemacht, bin dann solo aufgetreten und er war Fan. Und wir haben uns

0: dann kennengelernt und wenn es nach ihm gegangen wäre, dann wäre ich auch weiter Sänger geblieben. Ja. Ich habe aber nebenher dann Psychologie studiert, dann die Doktorarbeit geschrieben und dann irgendwann waren wir zusammen und sind zusammen nach New York, wo er Praktika gemacht hat und ich praktisch an der Universität weitergearbeitet habe und dann an meiner Karriere gebaut habe. Und so kann ich jetzt weiter erzählen und bis und wir hatten immer den Plan, dass wir irgendwann mal eine gemeinsame Praxis aufmachen, weil und er war Paar- und Sexualtherapeut und ich habe halt in der Forschung gearbeitet und irgendwann war uns dieses ganze Hin und Her gefahren. Zwischendurch war ich dann noch mal in Amsterdam, hatte eine leitende Position, dann sind wir von Amsterdam nach Köln immer gependelt und wir haben das alles super gut durchgestanden und irgendwo und haben uns nie gestritten. Also wir hatten überhaupt keine Streitkultur. 20 Jahre nicht einmal gestritten. Ja, also ein wohlwollender, faszinierender, toller Mann. Und als wir dann die Praxis aufgemacht haben, da ging es dann los.
1: Da inwiefern? Jetzt lassen Sie uns teilhaben. Ja, das ist ja genau unser Thema.
0: Also das war tatsächlich ja so ein bisschen der Sprung ins kalte Wasser. Ich wusste gar nicht, ob das funktioniert. Und ich wollte wirklich einfach so mehr für die Menschen tun und nicht die ganze Zeit hinterm Schreibtisch sitzen und Forschungsgelder attrahieren. So. Und der erste Sprung war, dass wir uns entschieden hatten, minimal zu wohnen. Also von dem großen Haus in Amsterdam, was ich hatte, und er hatte auch eine Wohnung, ganz klein zu wohnen, um jedes Wochenende essen gehen zu können. Und wir lieben auch Fine Dining und geben dafür sehr viel Geld aus, was dann übrig bleibt, wenn man so eine kleine Wohnung hat. Also da haben wir uns für entschieden und wandern zu gehen. Also jedes Wochenende wandern zu gehen. Und nebenbei die Praxis. Naja, und dann gab es natürlich am Anfang diese finanziellen Sorgen, wie wer kommt da? Ich habe immer so die Angst gehabt, da kommt kein Mensch. Ja, also die kennen mich ja alle nicht. Und bin ich gut genug? Also mein Selbstwert war damals auch nicht so gerade so hoch. Und ich wollte eine dicke Webseite, weil ich dachte, das brauchen wir unbedingt. Ja, die war teuer.
1: Und er?
0: Und mein Mann wollte unbedingt einen Praxisraum, wo ich dann gesagt habe, nee, wir können doch erstmal zur Untermiete bei irgendwelchen Freunden, ja, irgendwo. Kann ich doch therapieren, ich muss doch nur sprechen. Ja, ich kann doch auf irgendwie jedem Sitz sitzen. Nee, da hatte er eine genaue Vorstellung und da kamen die ersten Themen. Da kamen wirklich die ersten Themen in dieser Rolle. Wir waren vorher nicht Eltern gewesen, wir haben uns immer nur in der Rolle als Partner begegnet und haben unseren Selbstwert gegenseitig gestärkt, haben gemeinsame Projekte durchgezogen, sind durch die Welt getingelt. Und plötzlich, ja, war da so ein Thema.
1: Gab es auch Konkurrenz?
0: Konkurrenz nicht. Also das ist, glaube ich, das Gute an uns. Wir sind nicht neidisch und nicht eifersüchtig. Warum, weiß ich nicht. Mhm. Also ich schätze, dass ja, unser beider Selbstwert so stabil und so hoch ist, dass wir auch uns selbst lieben. Und ich kann mich sehr gut leiden neben ihm. Ja, also das ist so etwas.
1: Schön zu hören. Ist es denn jetzt, Sie haben diese gemeinsame Praxis, angenommen, was wir alle nicht hoffen, Sie würden sich irgendwann mal trennen, aus welchen Gründen auch immer, wäre das dann so ähnlich wie bei Frau Giers, dass Sie sich sowohl privat als auch beruflich wieder komplett neu aufstellen müssten?
0: Also wir haben, und das ist vielleicht auch dann das Rezept gewesen, also erstmal haben wir damals gedacht, wir brauchen eine Paartherapie. Und da sind wir irgendwie selbst uns auf die Schliche gekommen und haben dann gesagt, weißt du was, du kriegst die Webseite, ich krieg den Raum. Und dann haben wir aber auch arbeitsteilig gesagt, okay, er macht viel Paartherapie, Sexualtherapie. Ich gehe mehr in die Organisationsentwicklung und in die systemische Therapie. Wir machen zusammen Familientherapie. Und die Hierarchie ist ein bisschen reingekommen, als ich dann vor 4 Jahren ein Institut auch übernommen habe mit 4 anderen, ein Ausbildungsinstitut. Also wir bilden Psychotherapeutinnen aus, eine Approbationsausbildung. Und da wollte ich ihn als Dozent haben. Und da kam dann plötzlich auch so eine Hierarchieebene ein, wo wir dann irgendwie dreimal überlegt haben, mache ich das jetzt? Weil wir haben an anderen Instituten haben wir so einen Kultstatus als homosexuelles Paar, was Paartherapie erzählt. Das hat natürlich irgendwie auch schon so einen Sensationswert. Ne? Und die Leute kommen und haben gesagt, den brauche ich jetzt auch an meinem Institut. Und das war schwierig. Also dann wieder ihn da, ihm das Gefühl zu geben, dass er so sein kann, wie er ist und er nicht wahrgenommen wird als sozusagen der Mann des Inhabers oder so etwas.
1: Wir wünschen Ihnen auf jeden Fall beiden auch privat alles Gute und danke mal für diese persönlichen Eindrücke. Vielen Dank, Herr Kloster.
2: Als Sie mich ja vorhin gefragt haben, was kann man als Rat geben, also außer sich natürlich diesen... Also ich glaube, es ist ganz wichtig, und das habe ich mit meinem neuen Partner auch sofort gemacht, weil man kommt ja mit Gepäck. Mhm. Ich habe gleich eine Paartherapie gemacht und nicht erst, als es zu spät war.
0: Ich glaub, das machen junge Paare tatsächlich auch schon.

0: Vor der Hochzeit. Das ist sozusagen manchmal ein Geschenk von Brautjungfern. Die schenken schon mal fünf Sitzungen. Ja, und es ist ganz spannend, über was sich junge Paare auch nicht unterhalten haben. Kinderwunsch. Viele junge Paare, die heiraten wollen, haben sich über Kinderwunsch nicht unterhalten. Oder über solche Dinge wie Sabbaticals. Wollen wir nicht mal vielleicht 2 Jahre in Australien leben? Und das kann man schon ganz gut hinkriegen in so ersten Sitzungen. Mhm.
1: Kommen wir zu Ihnen, Frau Messner. Ihr Mann war Landwirt, führte einen Bauernhof mit allem, was dazugehört. Und dann ist er von einem Moment auf den anderen viel zu früh verstorben. Und Sie waren auch von einem Moment auf den anderen alleine da mit diesem Hof und mit 5 Kindern. Erstmal, wenn wir zurückschauen und auch so ein Gefühl kriegen wollen für Ihre Liebe, Ihre große Liebe, die Ihr Mann ja war, und Ihre Partnerschaft, wie früh haben Sie sich kennengelernt? In welchem Alter so ungefähr?
2: Ich war 17, gerade mal 17, genau. Mhm. Da sind wir dann in das Ort gezogen, meine Familie und ich. Und da habe ich dann eben meinen damals kennengelernt, der war dann 19. Also wir waren schon ziemlich jung. Und,
1: was hat Ihnen gefallen, wenn Sie mal so schwärmen?
2: Ja, der war so ein ganz großer, breitschultriger und ganz ruhiger, gelassener, großzügiger, freundlicher. Mhm. Und dachte ich, oh, wow. Und hatte so eine ganz große körperliche Kraft auch. Mhm. Und dann als junges Mädchen dachte ich, oh, wow, wie toll. Und er war wirklich echt auch so freundlich und so liebenswürdig. Und dann fand ich ihn einfach toll.
1: Und da wussten Sie recht schnell, dass das ist er für mich?
2: Ja, ich dachte, das wäre schon schön. Also den würde ich schon nehmen. Ja, und er hat eine sehr nette Familie. Und ich habe auch den Bauernhof toll gefunden und dachte, ach ja, das wäre doch schön.
1: War Ihnen denn klar, dass, wenn Sie mit ihm zusammenkommen, der Bauernhof sozusagen mit im Paket ist?
2: Ja.
1: Ja?
2: Das war mir doch klar.
1: Und wie war Ihr Bezug dazu? Sie haben gerade schon gesagt, so der Bauernhof, ja, das hat Ihnen schon auch gefallen. Wie war Ihr Bezug zu dem Bauernhof und zu all dem?
2: Also es ist ein schöner Bauernhof und ich war als Kind schon gern auf Bauernhöfen und habe schon immer Tiere geliebt. Und dann hat es irgendwie gepasst. Ich wusste schon, wenn ich den Mann will, dann brauche ich seine Kühe auch dazu. Also.
1: Sie haben dann ja auch geheiratet. Hat er denn dann erwartet, dass Sie auch auf dem Bauernhof viel mitarbeiten, oder wie ist das dann gelaufen?
2: Das war ganz interessant. Er hat damals studiert und damals war schon die These, dass eine Frau, die einheiratet, nimmer unbedingt voll mitarbeiten muss, sondern dass der Betriebsleiter eigentlich seinen Betrieb so organisieren muss, dass er damit zurechtkommt und das anderweitig organisiert und die Frau ihren eigenen Beruf haben darf. Und für das war ich sehr dankbar und dachte ich, okay, ich möchte gern mitarbeiten, aber ich muss nicht. Das ist ja auch ein Unterschied dann fürs eigene Empfinden.
1: Was haben Sie dann beruflich gemacht?
2: Ich bin Physiotherapeutin geworden und war in Homburg im Saarland. Mhm. Und dann später noch Hauswirtschafterin.
1: Und haben Sie dann ab und zu mal was weiß ich, am Wochenende auch gemacht auf dem Bauernhof? Oder waren Sie da ganz draußen?
2: Nee, ich war immer mit dabei. Also das vermischt sich auch so. Familie oder Partnerschaft und Landwirtschaft, das kann man nicht irgendwie trennen. Und ich wollte auch gern dabei sein. Ich war gern immer mit dabei und habe dann auch am Wochenende die Stallzeiten mit übernommen oder so.
1: Also mehr mit den Tieren dann? Oder was war so Ihr Ding?
2: Ja, also Technik war das von meinem Mann und die Tiere waren eher so meins. Mhm. Und dann habe ich eher so die Schwiegermutter entlastet in der Zeit dann am Anfang.
1: War er denn ein guter Unternehmer mit all dem, was da ja noch so dranhängt? Ja, auch der Verwaltung, auch nach vorne denken, kreativ sein, innovativ sein. Würden Sie sagen, hat er gerne gemacht?
2: Das hat er gern gemacht und er war ein richtig guter Unternehmer, hat den Hof wirklich vorangebracht. Und da geschaut, dass wir da auch von der technischen Seite wirklich vorne mit dabei sind. Und ja. Mhm.
1: Wir haben gerade schon geredet, wie das Leben ist, wenn man Kinder hat, wenn man verheiratet ist. Sie hatten Ihren Beruf, dann war dieser Hof auch noch da. Kamen Sie überhaupt auch mal so zum Luftholen? Oder wie haben Sie das Leben empfunden in dieser Zeit?
2: Ja, es war ein Leben schon immer, wo viel los ist. Und Tiere ist immer Arbeit, Kinder sind immer Arbeit. Da ist schon immer Bewegung drin und Ehrenamt noch dazu. Das war schon oder ist schon immer so.
1: Aber er war Ihr Traummann?
2: Ja, doch, meine große Liebe, auf jeden Fall.
1: Und das Leben, das Sie sich gewünscht haben, kann man das so sagen?
2: Also, ja, mit dem Mann war mir klar, dass ich mir das Leben wünsche.
1: Ja.
2: Doch, tatsächlich.
1: Ja. Ja. Dann kam der Tag im Januar 2022. Wie haben Sie diesen Tag in Erinnerung? Welche Erinnerung haben Sie, nur soweit Sie drüber sprechen möchten?
2: Januar oder die Zeit nach Weihnachten ist eigentlich immer eine ganz ruhige Zeit bei uns. Das ist eigentlich die ruhigste Zeit im Jahr, wo man wirklich auch dann sich auf Familie konzentrieren kann. Es war ein ruhiger Tag und nichts Besonderes. Ja, und dann ist am Abend mein Mann gestorben. Einfach so, ohne irgendwelche Vorahnungen oder irgendwas. Und das war dann,
1: haben Sie ihn irgendwie entdeckt oder wie ist
2: das? Nee, meine Tochter.
1: Und er war, ist einfach umgefallen, kann man das
2: sagen? Er war dann einfach im Büro gelegen und wir haben ihn dann reanimiert und dann auch ja, die ganze Kette mit Notruf und allem. Aber es hat dann nimmer, also er war dann einfach tot geblieben.
1: Von einem Moment auf den anderen?
2: Von einem Moment auf den anderen, ja.
1: Wie übersteht man so eine Nacht auch gemeinsam mit den Kindern?
2: Ja, es war furchtbar. Es war wirklich der schlimmste Moment in meinem Leben und im Leben der ganzen Familie. Wir hatten auch eine Notfallseelsorgerin, die dann kam, die Familie. Die da waren dann, wir waren dann zusammen. Und ich denke, in der Zeit hat uns die Familie sehr geholfen, die Freunde. Und aber auch der Glauben an Gott. Also wir glauben schon, dass die Gebete, die da gesprochen wurden, für uns uns Kraft gegeben haben und uns durchgetragen haben durch die schwere Zeit.
1: Gut, dass Sie getragen wurden in dem Moment. Was haben Sie für Gedanken in dieser Nacht gehabt, wenn Sie sich so erinnern? Nach dem, oder konnten Sie überhaupt was denken?
2: Oh, ja, also man musste erst mal funktionieren, man musste dann alles der Reihe nach machen, was halt zu tun ist. So, und für die Kinder da sein. Und dann dachte ich einfach an dem Abend so, jetzt bin ich Witwe. Und wer milkt morgen die Kühe? Wie geht es jetzt weiter am nächsten Tag überhaupt nur? Und da war ich froh, ich wusste, eine Mitarbeiterin kommt. Und dann wusste ich, okay, der nächste Morgen ist gesichert. Und dann schauen wir weiter. Und so ist eigentlich immer nur von einem halben Tag auf einen Tag, dass ich sehen konnte, ja, okay, dieses Thema ist jetzt dran, das packen wir an. Und dann schauen wir, was weitergeht.
1: Aber das heißt ja, wenn ich mir das so vorstelle, nichts gegen Bürojobs, also auch die sind herausfordernd, ja, aber in einem Büro kann ich vielleicht sagen, Chefin oder Chef anrufen und sagen, du, mir ist das und das passiert, ich brauche jetzt mal 2-3 Wochen nur für mich. Aber in einem Bauernhof, auf einem Bauernhof, da gibt's Tiere. Das heißt, sie mussten quasi schon Tag 1, Tag 2 danach, nach diesem Schlag in ihrem Leben, weiter funktionieren, kann man das so sagen?
2: Ja. Und ich muss schauen, eben, wer die Arbeit macht, weil die Arbeit war ja nicht die Arbeit, die ich gemacht habe vorhin, sondern die mein Mann gemacht hat. Die muss jetzt jemand anders übernehmen. Und da müssen wir eben schauen, wer kann jetzt dafür da sein? Wer kann das jetzt tatsächlich praktisch schaffen? Und wer kann mir auch helfen, um die Dinge zu machen, die, von denen ich gar keine Ahnung hatte, dass man sie machen muss? Ganze Bürojob und alles. Und das war schon, also eine Herausforderung, die immer wieder neu auch da war. Ich war oft so mit dem Rücken an der Wand, dass ich dachte, oh nein, was muss ich denn jetzt und wen frage ich denn jetzt und wie kann ich es denn jetzt überhaupt schaffen? Und dann war immer jemand da, der dann auch wieder einen Rat wusste. Und das denke ich auch, dass das ein Geschenk ist von oben, von Gott, der das geschenkt hat, dass dann Ideen da waren und Menschen da waren und dass es weitergehen konnte, ohne daran zu zerbrechen.
1: Ich meine, wie Sie gesagt haben, Ihr Mann hat das ja eigentlich gemanagt, von vorne bis hinten, diesen Bauernhof. Haben Sie auch mal dran gedacht, weil Sie ja das gar nicht gelernt hatten, Landwirtin, ich verkaufe das vielleicht alles? Haben Sie das irgendwie, ja?
2: Ja, habe ich echt dran gedacht und habe ich dann auch die Kinder gefragt. Also es war dann wirklich was, wo wir den Familienrat einberufen mussten und dann sagen so Kinder, wie machen wir es denn jetzt?
1: Ja.
2: Sollen wir alles verkaufen, sollen wir alles aufgeben oder machen wir in irgendeiner Form weiter. Und dann hat man da auch noch jemanden dazugezogen, der uns ein bisschen beraten konnte. Und dann war klar, also der Aufwand, weiterzumachen und, oder zu verkaufen, ist wahrscheinlich der gleiche. Und die Kinder wollten gern den Hof halten.
1: Und war dann klar, also einer muss ja dann die Verantwortung übernehmen, war das klar, dass es dann auf Sie hinausläuft?
2: Ja, es war eigentlich sonst niemand, der das jetzt hätte machen können. Und ich wollte es dann auch gern machen für die Kinder.
1: Was mussten Sie sich denn ab diesem Moment auch alles neu drauf schaffen, damit das laufen kann?
2: Also diese ganze Sache mit Büro, da hatte ich ja keine Ahnung. Da musste ich mir wirklich helfen lassen. Das konnte ich auch nicht alleine. Und auch viele Sachen so. Ich muss dann jemanden anstellen. Also ich musste Menschen suchen, die dann diese Arbeit tun. Ja, und dann musste ich ja Mitarbeitergespräche führen und all diese Dinge, ja, das waren schon neue Erfahrungen, die konnte ich jetzt wirklich nicht.
1: Sind Sie denn eigentlich zum Trauern gekommen?

0: kommen in dieser Zeit?
1: Das habe ich mich wirklich gefragt, wie man denn jetzt richtig trauert.
0: Ja.
1: Was denn jetzt angemessen ist, wie ich denn jetzt trauern soll und was jetzt die Menschen erwarten, wie ich trauern soll. Dachte ich immer, naja, wenn mir sowas passieren täte, dann würde ich jetzt auf dem Sofa sitzen und weinen. Aber irgendwie hatte ich auch gar keine Zeit zum auf dem Sofa sitzen und weinen. Und dann habe ich echt gedacht, vielleicht trauere ich ja gar nicht richtig. Im Nachhinein denke ich, ich habe getrauert die ganze Zeit, weil ich immer so unendlich traurig war. Und ich habe das verarbeitet, indem ich gearbeitet habe. Ich habe die Arbeit gemacht, die dran war, die Arbeit, die mein Mann gemacht hat, an dem Platz, an dem er gestorben ist, an dem er gelebt hat. Und dadurch konnte ich dem auch nicht entfliehen. Und ich denke, ich habe das so verarbeitet, eben durch die Arbeit. Und immer wieder kommen dann ja auch Ereignisse, wo man mehr traurig ist und wo es dann wieder neu aufploppt an ganz unterschiedlichen Stellen. Ich kann ja da auch nicht raus aus der Nummer. Und dann denke ich doch, ich verarbeite das immer noch. Aber ja, und die Trauer ist auch immer noch da, die Lücke bleibt.
0: Und Sie haben ja so gesagt, dass Sie dort gearbeitet haben, wo Ihr Mann gearbeitet hat und auch verstorben ist. Das heißt, Ihr Mann war eigentlich in all dieser Zeit auch sehr präsent, nach wie vor.
1: Ja, nach wie vor.
0: Haben Sie auch manchmal Zwiesprache so mit ihm gehalten oder halten es immer noch? Dass Sie ihn manchmal fragen, Mensch, was hättest du gemacht? Oder?
1: Eher, dass ich sage, ey, jetzt muss ich das machen, das wäre eigentlich dein Job gewesen.
0: Also, der Blick nach oben, warum bin ich jetzt alleine mit all dem?
1: Ja, schon am Anfang schon, ja.
0: Wie sah das aus mit den Kindern oder sieht das aus mit den Kindern? Wurden die auch getragen? Haben die irgendwie professionelle Betreuung bekommen oder haben Sie auch darüber geredet, was das alles für Sie bedeutet in der Zeit?
1: Ja, wir haben uns schon oft ausgetauscht, die Kinder und ich, also bis zum heutigen Tag, dass wir uns regelmäßig zusammensetzen und einfach auch im Austausch miteinander sind. Die Kinder sind sehr unterschiedlich und verarbeiten das auch sehr unterschiedlich. Und ich denke, jeder hat auch so seine Menschen, die stabil sind und die dann für die Kinder auch da sind. Und so ging es mir auch. Ich habe jetzt keine professionelle Therapie oder irgendwas gemacht, aber die Familie und die Freunde, die haben schon einen großen Einfluss darauf gehabt.
0: Und wenn Sie so sagen, auch die Arbeit ist ja Therapie, wenn Sie uns mal teilhaben lassen, wie sieht denn so ein Tag aus für Sie? Also wenn Sie aufstehen, 5 Kinder, die Arbeit, was würden Sie sagen, gehört alles dazu?
1: Also mir gehört, weil ich eben die Kinder habe, auch immer zuerst die Familie Arbeit dazu. Also wenn ich aufstehe und dann sind zuerst die Kinder da, die dann zur Schule oder sonst wohin müssen, zur Arbeit. Und dann, also immer zuerst die Kinder und dann die Kälber. Und dann der Stall, der Stalldienst und was im Stall zu tun ist. Und danach kommt es drauf an, habe ich eine Schulklasse oder eine Gruppe da, muss ich ins Büro oder ist Haushalt dran? Und dann kommt ja die Zeit, dass man wieder kochen muss, kommen ja auch die Kinder wieder von der Schule und zum Teil essen die Mitarbeiter noch bei uns auch mit. Dann muss man ja für alle noch kochen und das muss ja dann auch eingekauft sein, dies, das. Und also, dann endet das Ganze aber erst, indem man noch mal eine Stallrunde gemacht hat und allen Tieren gut nachgesagt hat, nach aller Technik geschaut hat, dass alles funktioniert, alle Lichter ausgemacht hat, Türe zu. Und dann ist ungefähr 10:30 und dann ist Feierabend.
0: Also den Satz, erst die Kinder, dann die Kälber, den werden wir alle mitnehmen. Was sagen Sie zu dieser Energieleistung, das so weiter zu betreiben?
2: Großartig, wirklich Chapeau. Also das, und dann, wie gesagt, diese Trauerarbeit nicht haben, also diese Trauerzeit nicht haben zu können, sondern, also ich habe das auch so empfunden, Arbeit lenkt ab und dass man da immer mal wieder so stückchenweise und wenn es nicht weitergeht, konnte ich aber trauern so. Und das, das konnten Sie ja gar nicht. Und das ist, also in dem Moment, ne? Sondern da sind halt Kälber und Kühe und Kinder.
1: Man kann auch nebenher weinen, das ging schon auch.
2: Ja.
0: Kann Arbeit auch die Therapieform sein, die gerade angemessen ist für mich?
3: Ja, wir sind ganz weg von diesen Modellen von Trauerphasen und diesem Ganzen, was man mal irgendwie noch so liest in irgendwelchen Zeitschriften, sondern das ist ganz individuell. Also die Menschen wissen, was sie brauchen in der Trauerphase. Und wenn das so eine sinnerfüllte Aufgabe ist, na, sie sind ja jetzt nicht jeden Morgen in eine Fabrik gegangen, wo sie keine Lust drauf hatten, sondern sie haben ja praktisch symbolisch in dem Betrieb mitgearbeitet, den ihr Mann und sie zusammen aufgebaut haben. Und das ist ja eine ganz andere Arbeit, als wenn ich jetzt irgendwo hingeprügelt werde, nur um Geld zu verdienen. Und das wir sehen ja, dass das irgendwie gut für Sie funktioniert hat. Und so ganz unterschiedlich kann das sein.
0: In dieser Zeit der Trauer und der großen Herausforderungen haben Sie auch einen Mann näher kennengelernt, der Sie gestützt hat auch bis heute, mit dem Sie mittlerweile auch verheiratet sind. Was hat er Ihnen gegeben in dieser Zeit?

0: irgendwas auch mit Landwirtschaft zu tun oder ist das eher getrenntes Arbeiten voneinander jetzt?
1: Also wie gesagt, Landwirtschaft, da vermischt sich eh immer alles und jetzt vermischt sich wieder auf eine andere Weise wieder neu. Man kann sich nicht ganz rausnehmen, er macht seinen Job, ich mache meinen Job, das schon. Aber es gibt ja auch dann Wochenende und dann ist jetzt eben er, der am Wochenende oder am Feierabend dann mal mit einspringt und mit im Stall mitarbeitet oder was immer ansteht.
0: Wie war es für Ihre Kinder, Sie mit einem anderen Mann zu sehen?
1: Schwer.
0: Sie haben aber im letzten Jahr geheiratet. Erstmal Gratulation auch nochmal dazu. Gewöhnen sich auch die Kinder langsam an die Konstellation oder braucht es noch ein bisschen?
1: Sie sind auf einem guten Weg, denke ich, doch.
0: Sind auf einem guten Weg. Nun sieht ja wirklich alles hoffnungsvoll aus, alles, was Sie jetzt beschreiben. Allerdings muss man sagen, dass in diesem Jahr im Februar Sie leider erstmal eine angstmachende Diagnose erhalten haben. Also es gab einen Krebsbefund. Mhm. Wie geht's Ihnen denn aktuell?
1: Mir geht's gut. Ich habe die OP gut überstanden und jetzt werde ich die Chemo auch noch überstehen. Und ich bin zuversichtlich, dass ich das auch hinter mich bringe und dass auch da wieder ich Kraft von oben kriege, um das wieder durchzustehen und dann, dass es dann auch weitergeht.
0: Die wünschen wir Ihnen auf jeden Fall auch. Wie ist es mit den Kindern? Machen die sich jetzt Sorgen einfach um die Mama? Oder wie gehen Sie mit dem Thema in der Familie jetzt um?
1: Das wird thematisiert, aber wir hängen es nicht so hoch.
0: Es gibt noch eine Entwicklung in der Familie, muss man sagen. Eine Tochter von Ihnen hat Lust einzusteigen in den hohen Jahr, sagen Sie. Erzählen Sie mal, war dieser Gedanke schon länger da, auch Verantwortung zu übernehmen auf dem Hof?
1: Die älteste Tochter hat Landwirtschaft studiert und von daher war das schon im Gespräch, auch als mein Mann starb, dass sie ja Landwirtschaft schon studiert und sie hat dann auch den Studienort nochmal extra gewechselt deshalb und schon daheim eigentlich den laufenden Betrieb schon während dem Studium parallel gemanagt, hat sie sehr gut gemacht oder macht sie sehr gut und jetzt ist sie fertig und jetzt kann sie auch einsteigen und ich kann wieder einen Schritt zurücktreten.
0: Und? Sie strahlen?
1: Ja, also, ist gut.
0: Ist eine Erleichterung.
1: Ist eine große Erleichterung für mich, ja.
0: Wie ist es eigentlich für Sie, wenn Sie mit Ihrem heutigen Ehemann auch so an die Zukunft denken? Können Sie sich dann auch nach all den Jahren der Verantwortung auf diesem Bauernhof auch ein ganz anderes Leben vorstellen? Auch ohne Hof?
1: Mal sehen. Jetzt werde ich erstmal mein gesundheitliches Thema hinter mich bringen und dann sortieren wir uns wieder. Aber natürlich hängt mein Herz auch an dem Hof, auf jeden Fall.
0: Müssen Sie sich denn nach all dem, was so in den letzten Jahren auch an Verantwortung da war, selbst wenn die Arbeit ja auch Therapie war, müssen Sie da sich vielleicht auch erstmal wieder dran gewöhnen, auch an sich selbst zu denken noch mehr?
1: Ich habe schon immer geschaut, dass ich auch Auszeiten habe. Da sind mir meine Freundinnen auch eine große Hilfe. Aber vielleicht ist jetzt auch die Zeit gekommen, um mal ein bisschen mehr Auszeiten zu nehmen. Wer weiß.
0: Wir würden es Ihnen auf jeden Fall gönnen. Vielen Dank, Frau Messner, für das Vertrauen und Ihnen und natürlich auch Ihrer Partnerschaft, Ihrer Ehe und der Familie. Alles Gute weiterhin.
1: Vielen Dank.
0: Herr Förster, wenn wir jetzt alles zusammennehmen, Liebe am Arbeitsplatz, was können wir tun, damit es gelingt?
2: Ich glaube, nochmal diese Rollen zu verstehen und auch zu trennen. Also Sie hatten mich ja nach meiner Partnerschaft gefragt. Wir machen das schon so, dass wir manchmal sagen, so, jetzt reden wir eine Stunde lang über die Praxis und über deine Fälle und dann ist Schluss. Ja, jetzt fängt das Privatleben wieder an und das auch bei Elternschaft genauso. Jetzt reden wir als Eltern und dann kommen wir wieder dran und verstehen uns wieder als Partner und Partnerin.
0: Liebe am Arbeitsplatz, vielen Dank an Sie, Herr Förster, und vielen Dank nochmal an die gesamte Runde hier. Nochmal einen kleinen Applaus hier, genau. Wir sehen uns wieder in einer Woche, dann mit dem Thema bloßgestellt und ausgegrenzt. Bis zum nächsten Freitag in Ihrem Nachtcafé und nochmal Dank an alle. Dankeschön.

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1: Boah, gute Frage.
2: Müssen wir mal nachdenken.
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0: Jeder, der uns zuhört, der uns liest oder zuschaut, der soll auch wissen, was vor seiner eigenen Haustür passiert. 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
1: 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Die Meteorologen arbeiten hier im HR für die ARD.
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3: Das große Plus als Teil dieser Gemeinschaft ist natürlich, dass wir einfach auch Geschichten erzählen können, die ein viel größeres Publikum erreichen.
1: Wo wir dann hessische Themen beleuchten, die aber für ganz Deutschland interessant sind. 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Ich bin Hessin, ich bin hier aufgewachsen.
3: Ich bin hier sehr stark verwurzelt.
0: Ich bin ganz, ganz hessisch.
2: Es war schon immer so, das ist einfach mein Laden hier.
1: Ich glaube, es würde einfach was fehlen, wenn wir nicht auch eine hessische Sicht auf Dinge hätten.

Mhm.

Mhm.

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0: Einmal im Jahr küren wir unsere Hymne. Europa fasst sich an die Hände und singt gemeinsam in einem Wettbewerb.
1: Ein Abend, bunt, euphorisch, Spannung, tolles Entertainment.
2: Es ist einfach das letzte große Live-Lagerfeuer-Fernseh-Event.
3: Auch die Zuschauerzahl, 160 Millionen in der gesamten Welt.
4: Bei der ESC ist eine Utopie, eine heilige Welt.
0: In dem Wechsel von einem eleganten Orchester-Club-Event.
5: Bonsoir, Mesdames, bonsoir, Mesdemoiselles, bonsoir, Messieurs.
0: Hin zu einem europäischen Großereignis.
6: Good evening, Europe!
7: Eine Feier der verschiedenen Länder und Kulturen. Und immer voller Überraschungen.
0: Das ist schon brutal. Alle Scheinwerfer sind auf dich gerichtet. Jetzt sing. Und ganz Europa muss dir danach zu Füßen liegen.
8: Warum soll man da nicht alles abfackeln, was geht?
9: Der ESC muss sich auf jeden Fall immer wieder neu erfinden. Das tut er aber zum Glück auch.
10: Dass auch hier neue Foren geöffnet werden mit Social Media, neue Länder. Australien ist auf einmal dabei.
11: Es gewinnt einfach die beste Performance des Abends.
12: The winner is Austria!
3: Die Wunden des Krieges auslöschen durch eine gemeinsame Sendung mit Unterhaltungsmusik. Das wäre schön, wenn das wieder so kommen würde.
13: Irland, die Niederlande, Spanien und Slowenien werden den nächsten ESC boykottieren.
14: Der Grund für den Boykott durch Länder wie Irland ist Israels Vorgehen im Gazastreifen.
8: Also ich glaube, der ESC braucht gar nicht so tun, als wäre er unpolitisch, ist er nämlich nicht.
15: Ich würde mich freuen, wenn es weiterhin den Eurovision gäbe, aber ich sehe auch, dass das in Gefahr kommen kann.
16: Das ist das einzige verdammte Event, das die meisten Länder Europas zusammenbringt.
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0: Jean-Paul Gaultier ist ein riesen Eurovision-Fan. Das ist so ein lieber Mensch, der halt einfach auch macht, was er liebt.
1: Er sucht sich schon sehr genau aus, für welche Acts er Kostüme macht. Und das sind dann die, die er auch gerne mit seiner Modekunst nach vorne bringen will.

0: ma grand-mère.
1: Meine Großmutter hatte einen Fernseher und samstags durfte ich immer bei ihr übernachten. Einmal haben wir dann den Grand Prix zusammen gesehen. Es war einer der frühen Wettbewerbe und ich meine mich zu erinnern, wer gewonnen hat. Frankreich mit Tom Pilibi.
0: Tom Pilibi.
2: Tom Pilibi a deux châteaux, le premier en Écosse.
1: Es war schon sehr spektakulär, diese Vielfalt mit der Musik und allem. Seitdem habe ich immer weiter geschaut. Jahr für Jahr für Jahr.
2: And the winner of the Grand Prix of 1960, Mademoiselle Jacqueline Boyer.

0: Es war zu Beginn eine sehr formelle Veranstaltung mit dem Orchester und der Art, wie die Menschen gekleidet waren. Selbst die Moderatoren. Alle trugen Ballkleider und Anzüge.
1: Die Männer im Smoking, die Frauen im Abendkleid. Einige Frauen, die modernsten und die jüngsten, hatten sehr kurze Röcke an, sogar Miniröcke.

0: Strange.
1: Mais arrive. Dann schwappten die gesellschaftlichen Strömungen auch auf den Grand Prix über. Vor allem aus England. Nicht Paris und die Mode, sondern das London der Swinging 60s hatte großen Einfluss. Alles, was jung war und die Welt revolutionierte. Und das hat man auch an den Songs beim ESC gespürt.
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1: Dann waren die späten 60er und 70er Jahre geprägt von der Hippie-Bewegung und vom Beginn der Disco-Welle. Vor allem natürlich mit ABBA.
3: Den ESC gibt es seit 1956, aber in meinem Herzen fing alles mit ABBA an, obwohl ich es gar nicht mitbekommen habe. Aber ABBA ist irgendwie der Sound auch, finde ich. Da ist die Ursuppe des ESC drin.
4: Oh, hier kommt Napoleon. Kein Wunder, dass ihr Lied Waterloo heißt. Schauen Sie sich das an.

0: Et ABBA est arrivé.
1: ABBA haben mit Waterloo sämtliche Rekorde gebrochen und einfach alles gewonnen. Sie sahen sehr modern aus. Ich erinnere mich an die Pluderhosen, die in die Stiefel reingesteckt waren. Und an die Rüschenblusen. Die Haare auch. Sie waren sehr voluminös, sehr verstruppelt und umrahmten das Gesicht. Das war typisch für die Zeit.
2: Das war, als ob ein UFO gelandet ist. Die waren so anders, wie in so einem Science-Fiction-Film. Trotzdem hat es sich total am Herz gegriffen.
3: The winning song of the 1974 Eurovision Song Contest say Waterloo, la Suède avec Waterloo, chanté par ABBA.
4: Modisch bahnbrechend war tatsächlich Deutschland 1978, denn Irene Shear war mit ihrem Cape die erste, die sich auf der Bühne eines Kleidungsstücks entledigt hatte.
5: Feuer, Feuer, brennt nicht nur im Kamin.
6: Feuer, brennt nicht nur im Kamin.
5: Feuer, Feuer, brennt doch auch in mir drin. Und es wird heißer und heißer, Deutschland.
4: Und sie war damit Vorreiterin für ganz, ganz viele Performances, wo dann hinterher die Klamotten nur so wild um sich geschmissen wurden.

spätestens mit ABBA gab es natürlich auch diese Idee, irgendwie ein bisschen mehr zu liefern als nur ein Song. Sie haben Leute wirklich alles versucht, Frauen mit Flex und dabei Funken sprühen lassen. Es gab so elektrische Rodeo-Bullen auf der Bühne, es gab brennende Klaviere, Männer in Hamsterrädern.

0: Also ist alles dabei gewesen.
1: Die sich dann beschweren, das hat Überhand genommen, es geht nur noch um die fetteste Show und nicht mehr um die Musik. Würde ich auch sagen, man kann ja auch Popmusik eigentlich nicht denken ohne den Vibe und ohne die Identität.
2: Wir haben unseren Gewinner, Finnland!
3: Ja, an Lordi kann ich mich gut erinnern, weil mir da die Augen zugehalten wurden von meinen Eltern. Das durfte ich nicht sehen, habe ich nicht Angst bekommen.
1: Wurde Miguel hat bis heute nicht Lordi gesehen, der kennt es nur aus
3: Erzählungen. Ich weiß nicht, wie die aussehen, weil ich immer Augen zuhalten musste, damit ich keine Angst kriege.
1: Das sind so Monster, aber da kannst du doch Angst.
3: Nein, da habe ich dann Angst.
4: Wow, ja. Und ich weiß noch, wie der Hauptsänger meine Autogrammkarte nahm, sie vor die Kamera hielt und sie auffraß, meine Autogrammkarte aufgefressen. Ja.
5: If Lordi would be a band,
6: wäre Lordi eine normale Metalband mit langen Haaren gewesen, wären wir gar nicht erst eingeladen worden.
5: We wouldn't have been even invited in the first place. I've been, you know, doing SFX makeup and monster makeup, you know, since I was.
6: Seit meiner frühen Kindheit haben mich Special Effects und Monster Make-up fasziniert. Mit 8 Jahren habe ich mit dem Make-up-Set meiner Mutter experimentiert und Monster auf mein Gesicht gemalt. Besonders beeinflusst hat mich Freddy Krueger. Mein Monstergesicht ist seinem sehr nachempfunden.
7: Und hier haben wir eine weitere neue Modewelle, die den ESC beeinflusst hat. Heavy Metal ist sehr visuell. Der extravagante Look und dieses unglaubliche Make-up. Es ist super, dass diese Art von Musik auch vertreten ist.
6: Monster und Heavy Rock. Die perfekte Verbindung.
8: Hard Rock, Hallelujah! Hard Rock,
7: ich schrie vor Lachen. Ich fand es genial, dass ausgerechnet beim ESC eine kleine Rebellion stattfand. Es war, als hätte man Großmutter geweckt.

0: die Kostüme. Aus Plastik irgendwelche Eidechsenkostüme. Die armen Jungs haben geschwitzt. Der Schweiß lief ihnen runter, weil das Zeug ließ überhaupt keine Luft durch.
1: Wir haben durch Zufall gewonnen. Es hat sich angefühlt, als hätte man zufällig Dynamit erfunden. Oh, sorry, ich wollte Limonade machen und habe stattdessen verdammtes Dynamit gemacht. Fucking Dynamite.
2: Auffallen um jeden Preis. Das war so krass, dass es, glaube ich, polarisiert hat. Und deshalb haben die auch gewonnen. Aber ich hatte ein ganz, ganz komisches Gefühl. Ich dachte, oh Gott, wenn das jetzt durchkommt, Quo Vadis, wo geht diese Reise hin?
3: Seit ich das gucke, hat sich das bestimmt einige Male verändert. Das ist ja halt das Schöne, dass es immer wieder Künstler und Künstlerinnen gibt, die das Ding aufbrechen, die mit einem neuen Impuls kommen. Und nur so kann eine Veranstaltung so lange existieren.
4: Na, der ESC ist ja über die Jahre hinweg populär geblieben. Warum ist er populär geblieben? Weil er es immer verstanden hat, mit der Zeit zu gehen. In dem Wechsel von einem, ich sag mal, eleganten Orchester-Club-Event hin zu einem europäischen Großereignis.
5: Der Veranstalter des Eurovision Song Contest bis heute ist ja die Europäische Rundfunkunion, die EBU.
6: Die Europäische Rundfunkunion ist der Dachverband der öffentlich-rechtlichen Rundfunkanstalten in Europa. Den gibt es so seit 1950.
7: EBU, European Broadcasting Union. Natürlich kennen die Leute besser Eurovision, obwohl sie vielleicht nicht wissen, dass die Eurovision ein Austausch von Erfahrungen und Programmen ist.
6: Wir müssen uns ja vorstellen, in den 50er Jahren war Fernsehen ein komplett neues Medium. Die wenigsten Leute besaßen so ein Gerät. Und das Ziel war erstmal, die Menschen dazu zu bringen, sich ein Fernsehgerät anzuschaffen.
8: Sie löschten das Licht und sahen fern, im Kreise der Familie. In diesem Jahr brachte ihnen das Fernsehen zum ersten Mal in seiner jungen Geschichte Europa ins Haus.
5: Europa sehr viele unterschiedliche Sprachen. Das heißt, man braucht irgendwas, was mit relativ wenig Worten funktioniert. Dann gab es 1956 diesen ersten Song Contest mit damals 7 Nationen in Lugano.
6: Und im Jahr darauf hat der Hessische Rundfunk auf Knien gebeten, doch den Wettbewerb in Deutschland ausrichten zu dürfen.
9: Wir melden uns hier aus dem großen Sendesaal des Hessischen Rundfunks in Frankfurt am Main. Sie sehen heute die Endausscheidung des Grand Prix Eurovision.
6: Die ARD hatte am Anfang in der EBU keinen so leichten Stand und man wollte mit der Ausrichtung des Song Contests 1957 zeigen, dass die ganzen Ereignisse der Vergangenheit überwunden sind und Deutschland ein guter Gastgeber für den Wettbewerb sein kann.
10: Hallo? How do you do? Hallo. Merci beaucoup. So klingt's aus allen Ländern an mein Ohr.
11: Der erste ESC in unserer Familie. Da war ich so 11, 12 Jahre alt. Und mein Vater hat einen Song geschrieben für Margot Hilscher. 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
12: Also da gucke ich auch mal gerne rein, gerade aus den 60ern, aus den 70ern. Vom ersten Mal an, wo ich es gesehen habe, habe ich natürlich gehofft, dass Deutschland mal gewinnt.
3: Dieses Gefühl, dass wir so ein bisschen die Loser-Nation sind, die sowieso nichts reißen wird, das hat man ja irgendwie immer bei diesem ESC gehabt, finde ich.
4: Also, die Deutschen haben keine Lobby. Wenn der Lette auftritt, dann kriegt er automatisch auch Punkte aus Estland und Litauen. Singt der Schwede, dann freut er sich über Punkte aus Dänemark und Finnland und Island. Singt der Deutsche, dann kriegt er nicht mal einen Punkt aus Österreich. Wir stehen da allein auf weiter Flur. Mit lustig lassen sie uns nicht gewinnen. Deutschland ist nicht lustig in den Augen der anderen Europäer. Wir können nur zu Tränen rühren in Unschuld. Dann vergibt man uns alles.
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0: Die junge Frau heißt Nicole aus Saarbrücken, 17 Jahre alt. Überraschenderweise hat Deutschland noch nie diesen Wettbewerb gewonnen.
1: Ein bisschen Frieden, it's called. A little bit of peace.

0: Also vor allen großen Ereignissen führt mich mein Weg in die Kirche. Große Reisen zum Beispiel, wo ich eine Kerze anmache, dass der liebe Gott seine schützende Hand über uns hält. Und so war es auch damals, wo ich nach Harrogate geflogen bin.
1: 1982, ich war 9 Jahre alt. Und tatsächlich ist Nicole in diesem Jahr mit ein bisschen Frieden ESC-Siegerin geworden, was damals denkwürdig war. Was ich natürlich nicht wusste mit 9 Jahren, dass Deutschland nicht so erfolgreich war auf diesem Gebiet.
0: Dieses Lied war einzigartig. Es ist einzigartig, denn es wird seine Aktualität nie verlieren. Diese Botschaft, dass die Menschen sich nichts sehnlicher wünschen als Frieden, ja, die bleibt.
2: Guten Abend, meine Damen und Herren. Friedlich ist die größte Kundgebung in der Geschichte der Bundesrepublik am Abend in Bonn zu Ende gegangen.
3: Die Sorge, dass es immer möglicher wird, einen Atomkrieg zu führen und dass dieser die Vernichtung Zentraleuropas bedeuten würde, war Hauptbestandteil fast aller Reden.
0: Also das war natürlich die Zeit des Kalten Krieges, der Aufrüstung, Pershing und so weiter. Und dann bekomme ich so ein Lied auf den Leib geschrieben von Ralf Siegel.
4: Also wie schnell die Zeit vergeht, gell? Ich habe mich ans Klavier gesetzt und habe geschrieben, ein bisschen Frieden, ein bisschen Sonne. Da, da, da, di, da, da, da, da, da, da. Nicole kommt, wir machen Demo-Playback mit nur 4, 5 Instrumenten. Nicole lernt das Lied in einer Stunde, geht ans Mikrofon, ich stehe da, krieg einen Heulkrampf. Ich sag, damit gewinnen wir die Eurovision. Damit gewinnen wir die Eurovision.
5: Es gibt keinen Zweifel, wer dieses Jahr den Eurovision Song Contest gewonnen hat. Der Gewinner ist Deutschland.
0: Es stand fest, also Deutschland hat gewonnen. Und wir sind dann natürlich geholt worden, nochmal, um auf der Bühne das Lied zu präsentieren. Und als ich diese Treppe hochging, das war wie so eine Zeitlupe war das. Und das sieht man auch auf dem Video, wie Ralf und ich da irgendwie so nicht benommen, aber so ergriffen, da diese 5 Stufen hochgehen zur Bühne.
4: Ich krieg fast Tränen in den Augen, wenn ich damit anfange zu sprechen. Das war einfach wunderbar.
6: Und was auch ganz besonders war, ist, dass ihr den Song ja spontan dann auf vielen Sprachen gesungen hat. Das finde ich sehr beeindruckend.
0: Auf der Bühne, während dem Singen, die erste Strophe war rum und der erste Refrain sollte folgen. Und dann war ja nur noch eine Sekunde Zeit. 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
4: 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Das hat sie heimlich geübt und das ist ihr zuzuschreiben, dass sie dann gesagt hat, in welche Freude, in welche Liebe.
7: Nicole hat gewonnen, weil sie eine Botschaft hatte, die die Menschen berührte. Ihre Unschuld und Verletzlichkeit kam bei den Leuten sehr gut an.
8: Nicole?
0: Ja?
8: Herzlich willkommen in Deutschland. Unser
0: Hallo.
8: Publikum begrüßt dich. Beifall für Nicole.
0: Hallo, guten Abend.
4: Eine Woche später war A Little Peace in England Nummer 1. Es war sogar in Frankreich Nummer 1, obwohl Frankreich in dem Jahr gar nicht teilgenommen hatte. Es war ein Wow.
9: Der kleine, aber auch so charmante Nicole.
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0: Also ich bin ja, war 6 Wochen lang nicht in der Schule, ich bin in ganz Europa. Ich bin mit dem Privatjet nach Amsterdam in die Fernsehsendung, hab Schulaufgaben im Flieger gemacht. Ich war in Spanien, ich war in ganz Europa 4 Wochen unterwegs und in jeder Fernsehsendung, wo ich dachte, jetzt mal Luft holen.
11: Flughafen Saarbrücken gestern Mittag. Nicole kehrt von der ZDF-Hitparade aus Berlin zurück. Zu diesem Zeitpunkt waren bereits mehr als 500.000 Platten von Nicoles Siegertitel verkauft.
0: aber dann wieder down to earth, immer abends vorm Schlafen gehen. Nein, nein, du bleibst gefestigt, du bleibst du. Alle waren stolz. Also ich habe Post bekommen, ich habe vom Bundeskanzler Post bekommen. Das waren ja Berge voller, also Wäschesäcke voller Briefe, die da wöchentlich kamen. Meine Großmutter hat noch geholfen, die zu beantworten, weil ich das gar nicht konnte.
12: Wie die Sendung rum war, da ist nachher die ganze Jugend aus dem Dorf, ich will nicht sagen die ganze Jugend, aber viele waren es, ne? Die kamen hierher und haben dann geschreit und gejohlt und gejubelt, ne? Nicole für Deutschland, haben sie alle geschreit, ne?
0: Ja, mein Gott, ich habe die Europameisterschaft gewonnen. Es war die Goldmedaille.
13: Ich liebe Ralf Siegel. Und ich mag an ihm wirklich diese Hingabe und diese Verbissenheit. Der Ralf ist ein sehr unterschätzter Komponist.
14: 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Fiesta, fiesta mexicana.
0: Jeder kennt die Songs und die jungen Leute auch. Die ertappen sich natürlich nur bei dem fünften Bier abends, wenn sie dann plötzlich textsicher Fiesta Mexicana singen auf dem Tisch.
15: Ich liebe aber Theater, Theater von
0: oh ja.
15: Katja Epstein. Das ist ein guter Ralf-Siegel-Song, finde ich.
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15: Ja, Genghis Khan, ein Kind seiner Zeit.
6: Problematic Banger.
17: Huh. Ha. Ching. Was ich auch vorher nicht so wusste, ist, dass Ralf Siegel den Song ja wirklich schon eingereicht hatte beim Vorentscheid, bevor er eine Band hatte.
4: Gibt's denn die Gruppe? Machen die denn mit? Ich sag jetzt selbstverständlich, machen die mit. Ich häng ein, ich sag, oh Gott, ich habe alles gesungen gehabt, das Demo gemacht. Hatte 6 Wochen Zeit, die Gruppe zu gründen.
18: Bei Genghis Khan läuft alles nach seinen Ideen, seiner Musik und seinem ausgetüftelten Plan. Bisher hatte die Gruppe auf die Musik nicht den geringsten Einfluss. Sie leben fast ausschließlich von den Musikideen ihres Meisters Ralf Siegel.
4: 0 auf 1. 500.000 Singles in 4 Wochen und der offene Weg nach Jerusalem.
19: Ladies and gentlemen, good evening. This is Jerusalem.
20: Siegel war die ESC-Ikone schlechthin, weil er auch ein gutes Gefühl hatte, mit was für Songs man wirklich beim ESC was reißen kann.
4: Ich habe doch, ohne unbescheiden zu sein, über 150 Songs in die Charts geschrieben.
21: Der Schlager hatte Ende der 80er, Anfang der 90er eine schwere Zeit, weil das eine Musik war, die immer mehr an Substanz verloren hatte.
1: Und dann kamen immer noch die alteingesessenen Recken auf die Bühne mit einer Hand in der Hosentasche oder im Sakko und haben dann so gesungen, Bedeutungsschwanger.

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1: Also, als der Opa noch jünger war und die Vorentscheide moderiert hat, da musste ja auch eine Entscheidungsfindung vorangetrieben werden. Da gab es kein Handy, hatten wir nicht. Es gab nur ein Telefon, ein Festnetz. Dann rief man eine Nummer an und dann saß ein Notar und schrieb die Telefonate auf. Und dann wurden Punkte vergeben.
2: Herzlichen Glückwunsch. Bevor wir den Siegertitel noch einmal hören, meine Damen und Herren,
1: der Siegersong in Berlin, der wurde ziemlich ausgebuht. Atlantis 2000 hieß die Gruppe und landete, glaube ich, tatsächlich auf dem 2000. Platz in Rom.

0: Wir sind Viva. Und wir sind mehr als nur ein Fernsehsender. Denn wir sind euer Sprachrohr.
1: Es gab plötzlich Viva. Also es gab eine deutsche Popkultur für ein junges Publikum. Und davon war das natürlich meilenweit weg.
2: Ja, dann gab es ein paar sehr an dem Eurobeat, der damals dominierend war in den Charts, so Musik, die anstrengend war.
3: Er hat immer von einem Grand Prix geträumt, von einem deutschen Vorausscheid. Dieser Traum wird heute wahr. Hier ist Leon und der blaue Planet.
1: Deutschland hat ja von den 69 Song-Contesten, die es gab, an 68 teilgenommen als einzige Nation. Bis halt auf dieses eine Jahr 1996.
4: Irgendwann macht den großen Knall. Und das will ich auf keinen Fall. Und der Countdown läuft.
1: Die EBU hat, weil es einfach zu viele Songs gab, eine Vorabhöraktion gemacht. Also Jurys haben zusammengesessen, haben Kassetten gehört und haben dann schon mal so ein Ranking gemacht. Und die letzten wurden halt einfach raussortiert. Und damit war Deutschland nicht dabei. Das war natürlich schon ein Tiefpunkt.
5: Der Grand Prix war zu der damaligen Zeit schon etwas eingestaubt. Und mit Stefan Raab ist da wieder ein bisschen Leben in die Bude gekommen. Und dann brauchte es halt auch so einen Verrückten in Anführungsstrichen.
6: Meine erste Mission, die ich mir selbst auferlegt hatte, war, den deutschen Schlager zu retten. Man muss den Schlager anders interpretieren. Wir haben viel in Rockclubs gespielt, in Punkclubs. Und der Schlager ist wieder zu alter Blüte zurückgekehrt.
7: Könnt ihr mich sehen? Dann bewegt euch jetzt so.
8: Seine Konzerte heißen Horndienste. Gildo, ein Mann, der die Herzen und die Massen bewegt. Ein Mann, dessen Träume Wirklichkeit werden. Ein fleischgewordener Schlager.
9: Weil ich träume einfach davon, mal zum Grand Prix Eurovision de la Chanson zu wandern und doch den Preis zu gewinnen. Germany du's Poir.
6: 1998 dann wurde das Reglement geändert und die 10 größten Plattenfirmen oder Produzenten Deutschlands durften jeweils einen Vertreter für den deutschen Vorausscheid benennen. Und dann hat man gesagt, der Horn, den schicken wir jetzt einfach mal in den deutschen Vorentscheid.

0: bist der Übervater der deutschen Kultur, das kann man sagen.
1: Echt,
0: du
1: ja?
0: produzierst Gildo
1: ich dachte,
0: Horn.
1: Du bist das.
0: Nein, du produzierst Gildo Horn. Und damit bist du natürlich. Warum nennst du dich eigentlich Alf Igel? Ich muss nur sagen, also Alf Igel, man hat da im ersten Moment eine Assoziation, aber das war natürlich
1: mit
0: so na, mit einem anderen Produzenten mit
2: Alf Igel. So. Wollen wir nicht lange drüber nachdenken. Was ist Alf Igel? Ist Ralf Siegel, ja? So, so fing es schon mal an.
3: Beim 98er deutschen Vorentscheid hatte Ralf Siegel drei Acts am Start. Wenn du einen Wettbewerb machst, das ist irgendwie, du hast einen Fußballwettbewerb und dann spielt dreimal Bayern München. Das darf doch nicht. Das ist doch irgendwie, das kannst du doch keinem erzählen.
4: Scheiße, ich will das nicht. Mach du das. Okay.
5: Lass gucken. Ich sag die Prozente, du sagst den Namen. Der Platz 1 mit, lass mal gucken. 62% der Anrufen. Ein eindeutiges Ergebnis. Gildo Horn!
6: In Dublin waren vielleicht 10 deutsche Journalisten. In Birmingham 200. Mindestens wurden immer mehr zum Finale hin, weil ja auch Gildo mit der Nummer auch bei der deutschen Vorentscheidung für einen Riesenwirbel gesorgt hatte. Ein überlegener Sieg, Skandal in der Bild-Zeitung. Kann Deutschland so jemanden zum ESC schicken?
7: Bild hatte gefragt, darf dieser Mann für Deutschland singen beim Grand Prix de la Chanson?
8: Nee, ich meine, warum soll ich nicht dürfen?
7: Na, vielleicht, weil Juliane Werding, Gunter Gabriel und 62% der Bildleser dagegen sind.
8: Das ist einfach nur ein Lied und das ist einfach nur ein Spaß. Und das ist so zum Symbol geworden für irgendwelche Wertekämpfe in der Gesellschaft.
9: Guten Abend. Die einen wünschen Ihnen alles Gute, die anderen wünschen Ihnen gerne mal den Kopf zu waschen. Gildo Horn, der Sieger von gestern Abend, der deutsche Vertreter beim Grand Prix Eurovision in Birmingham. Er spaltet die Nation.
10: Und jetzt ist es soweit. Der Meister kommt. Und das hat der Grand Prix noch nie gesehen.
6: Stefan Raab wollte unbedingt auch mal ins Bild, hatte den Song ja komponiert. Wir hatten aber kein Orchester. Wir hatten ein Playback, ein Halbplayback. Er ist trotzdem einfach zum Pult gegangen, hat den Stock genommen und hat so gemacht. Und die Musiker. Aber Hauptsache, der Mann war im Bild.
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0: Allein die Show auf der Bühne, der Typ rennt hin und her, wirft sein Jackett irgendwo hin, verlässt die Bühne. Das hat noch nie beim ESC jemand gemacht und streichelt die Leute. Es war unglaublich.
1: Das war so das erste Mal, wo es auch dann ein bisschen kitschiger und trashiger wurde. Und das hat die Jahre weitergezogen.
2: Ich glaube, die haben halt echt einen Stein ins Rollen gebracht, was so ja, Beiträge angeht, die so ein bisschen out of the box sind.
0: Und Platz 7, also ein großer Erfolg für einen Song, der eher durchschnittlich war. Hier war der Auftritt wichtig und der war toll.
3: Als ich auf die Idee kam, den Superhelden Gildo Horn zu kreieren, mit dem Auftrag, den Schlager zu retten, da, das war irgendwie schon ein verrücktes Unterfangen. Das ist irgendwas, was du dir beim Feiern mal ausgedacht hast. Und ganz plötzlich darfst du dann Deutschland beim Grand Prix vertreten.
4: Ich glaube wirklich, dass Gildo Horn und Stefan Raab da einen ganz, ganz wichtigen Moment geschaffen haben für den zukünftigen ESC auch. Zu sagen, kommt Leute, lass uns einfach Spaß haben und lass uns das alles ein bisschen lockerer nehmen und von diesem Komponistenwettbewerb ein Stück weit wegkommen zu einer Unterhaltungsshow.

erkannt, wie viel Potenzial in diesem wie im Dornröschenschlaf liegenden Wettbewerb steckt. Das haben viele andere gar nicht gesehen. Das ist ein europaweites Event und das war es auch in den schlechtesten Zeiten. Und die Chance hat er erkannt und hat damit deutsche Musikgeschichte geschrieben.

0: Das ist vielleicht auch so ein typisch deutsches Ding, dass wir, ja, weniger ist oft mehr und ja, nun lass mal nicht übertreiben und ja, ja, mach mal ein bisschen Piano so. Und ich glaube, deswegen hat das mit Stefan Raab auch so gut funktioniert, weil der einfach nochmal ein neues Denken reingebracht hat, ganz neue Impulse.
1: Vom Dach des Reichstagsgebäudes in Berlin aus will ein Mann jetzt Deutschlands Ehre beim Eurovision Song Contest retten, Stefan Raab. Es ist seine vielleicht schwierigste Mission.
2: Der Eurovision Song Contest ist immer eine Veranstaltung, bei der sich deutsche Kandidaten vor allen Dingen in den letzten Jahren gerade durch den Zuwachs der vielen osteuropäischen Länder immer schwer tun.
3: Es gab mal eine Zeit, das waren so 2000er, wo dann dieses Feeling aufkam, der Ostblock, der gewinnt so oft, die schieben sich untereinander die Punkte hin und her. Und dann hat man ja auch auf jeden Fall die Jury eingeführt. Da war auch ein Zeitpunkt für mich, habe ich auch gedacht, ach scheiße, ich will doch mal, dass Deutschland gewinnt. So, was kann denn nicht sein?
4: Hallo, ich bin Lena, ich bin 18 und ich komme aus Hannover.
5: And I use that voice that you find annoying and send something like your intelligent input, darling. Why you just have another beer then?
6: Durch den Wettbewerb, den Raab initiiert hat, zusammen mit dem NDR und ProSieben, ist eine Frau auf die Bühne getreten. So ein Talent, so ein Charisma.
5: My fingertips are holding onto the cracks in our foundation.
7: Ich habe diesen Vorentscheid gesehen und war, wie ganz viele, wahnsinnig beeindruckt von Lena. Von dieser Selbstsicherheit, die war 19 Jahre alt, glaube ich, als sie es gewonnen hat.
8: Lena!
9: Und plötzlich sind wir nicht zu einer obskuren Veranstaltung, für die sich nur ausgewählte Kreise interessieren, hingefahren, sondern zu einer Veranstaltung, wo Lena und Deutschland Favoriten waren.
6: Das war schon klar, da passiert vielleicht was. Und während der ganzen Woche in Oslo zeigte sich doch schon, dass die Presse über sie berichtete, die Leute interessierten sich für sie.
10: You're the favorite. Is there a lot of pressure?
11: Ich wünsche mir natürlich, dass Lena gewinnt. Ich glaube, das wünschen wir uns alle. Und ich glaube, das wünschen sich nicht nur viele Deutsche, das wünschen sich auch Norweger, Schweden, Dänen, Portugiesen, Iren, Holländer, Isländer, so wie ich das mitbekommen habe. Aber man weiß es nie. Der Grand Prix ist immer für Knallbonbons da.
12: Ich war in dem Jahr ja auch Juryvorsitzender. Und als Juryvorsitzender und gemeinsam mit der Jury sieht man dann auch die Generalprobe des Eurovision Song Contests, die man dann im Übrigen auch bewerten muss. Da war Lena okay. Und wir alle dachten, oha, hoffentlich kriegt sie jetzt auch ihre 12 Punkte aus Finnland, aus Italien, aus Frankreich. Wir waren alle nicht so begeistert. Und das eigentliche Momentum war dann wirklich ihr Live-Auftritt.

0: Also ich habe sofort Schneewittchen gesehen. Weiß nicht warum, es war einfach, dieser erste Eindruck war Schneewittchen. Diese helle Haut und der rote Lippenstift. Und das sind auch so Dinge, so Kleinigkeiten, die aber dann zu Großigkeiten werden. Ne? Und das hat Stefan Raab hervorragend inszeniert und gemacht.
1: And 12 points go to Germany.
2: Lina kann es nicht fassen. Deutschland ist Gewinner. Deutschland ist Sieger des Eurovision Song Contest 2010.
3: Ich glaube, da haben sich alle einfach gefreut, weil zwischen 2010 und 1982 eine echt lange Zeitspanne lag. Und da auch noch mal junge Leute begeistert wurden.
4: Also diese Bilder von ihr, wie sie dann am Flughafen in Empfang genommen wird von Christian Wulff damals, das sind schon so Momente, die sich extrem eingebrannt haben. Auch, dass man das Gefühl hat, man durchlebt das mit einer fast Gleichaltrigen, das war irgendwie total besonders für mich.
5: Hi! Hallo! Ich bin ganz schön überwältigt und versuche jetzt den Moment ein bisschen zu genießen, aber das ist unglaublich schwer, weil so viel auf mich einprasselt. Und
6: und am Montag in der Schule, erinnere ich mich auch noch, haben wir dann sogar eine extra Musikstunde bekommen, in der wir die Geschichte des ESCs durchgenommen haben. Danke, Lena, dafür.
7: Oh, der Herr Wulff! Moment, der Herr Wulff macht Foto. Herr Wulff
8: macht Foto.
7: So.
8: Ja, ja, ja.
7: Also, und.
9: Super. Yeah. Ich habe mich mit Lena mal unterhalten vorher und gesagt, was machen wir denn jetzt? Falls du gewinnst, ne? Und, ja. Da haben wir uns überlegt, wäre gar nicht schlecht. Wenn das Ding schon mal in Deutschland stattfindet, dann muss man das auch verteidigen.
10: Das war, glaube ich, so aus der Emotion heraus, zu sagen, okay, wir sind Europameister geworden, jetzt fußballerisch, wir wollen den Titel natürlich verteidigen und da muss Lena natürlich wieder hin.
2: Als ich hörte, dass es in Düsseldorf im Stadion stattfinden sollte, da war ich schon ein bisschen skeptisch, dachte, ist das nicht zu groß? 38.000 Zuschauer.
3: Als erstes ist man jedes Jahr erschlagen von dieser unglaublichen Bühne. Diese Konstruktion, die wirklich, also einmalig ist, glaube ich, in Europa. Ich glaube, es ist eine deutsche Firma, die das macht. Ich bin mir nicht ganz sicher. Ich glaube, ja.

0: wir sind zumindest die deutsche Konstante bei Messi, so kann man das auf jeden Fall bezeichnen. Sind ja auch nicht jedes Jahr dabei, müssen uns da auch immer wieder aufs Neue beweisen. Düsseldorf war mein erster und war halt auch wahnsinnig groß. War, glaube ich, einer der größten ESCs, die es jemals gab. Wenn die Idee entsteht, die entsteht natürlich hier. Und wenn das mal soweit klar ist, dann ist der nächste Schritt eigentlich, kann man sich ähnlich vorstellen wie bei einem Architekten. Wenn man weiß, wie soll die Bude aussehen, dann wird die erstmal technisch geplant.
1: Die Idee von Florian Wieder war, die Bühne zu verlängern, komplett in den Raum. Die haben also sehr viel so mit LED-Strips gearbeitet, um auch diesen Herzschlag, der ja dieses ikonische Element da war, quasi in den Raum hineinzuziehen.
0: Dass wir so Überraschungsmomente hatten wie den Green Room, der ja hinter der LED-Wand war, die dann auffuhr und dann wurde das enthüllt. Also diese Momente, die man dann kreiert. Das ist schon sehr, sehr, sehr, sehr aufwendig, so ein Opening-Szenario oder Opening generell zu konzipieren.
2: Good evening, Europe! And welcome to the grand final of the 56th Eurovision Song Contest live from Düsseldorf.
0: Da war schon Stefan irgendwie so extrem die treibende Kraft, auch mit seiner Vision und Idee, was die Opening-Inszenierung betrifft.
3: Das war wie eine riesige Konzerthalle. Und insofern war es ein beeindruckender ESC. Und dann mit diesem fantastischen Intro, dieser Rockabilly-Rock'n'Roll-Version von Satellite.

0: Lena dann das zweite Mal angetreten ist, fand ich die Eröffnungsshow fast besser als ihr tatsächlicher Auftritt. Zusammen mit Stefan Raab, Anke Engelke, Judith Rakers und den Heavy Tones.
1: Das war das mit den ganz vielen tanzenden Lena.
0: Ja, ja. Das war episch.
1: Das war echt magisch.
0: Das war, da ist Deutschland gepiekt einmal kurz.
2: Letztendlich geht es ja darum, Momente zu kreieren. Und es wäre schlimm, wenn man sagt, so sieht der ESC aus, weil dann würde jeder Moment immer gleich aussehen. Und wenn man es hinkriegt, sowas zu kreieren, was dann wirklich hängen bleibt in den Köpfen der Leute, dann hat man eigentlich alles richtig gemacht.

0: Es lief ja damals wahnsinnig gut für Stefan Raab. Mit wahnsinnig viel guten Produktionen. Und dann hat er sich gedacht, so, das Ding hole ich jetzt noch mal. Hat er nicht geschafft. Der Song war aber auch nicht so gut.
1: Sie war ja ganz neu in diesem Business. Sie wusste gar nicht. Sie hat gedacht, okay, wenn Stefan Raab das sagt, ich soll noch mal singen, dann mache ich das. Ich fand den Song damals gut. Dieses Taken by the Stranger, weiß ich noch, wie das alles so bewegt hat. Das fand ich auch cool. Ich wusste aber auch, das kann nichts werden. Also das wird man nicht zweimal hier gewinnen.
2: Der Stefan, der hatte echt so einen Moment in der Song Contest Bubble, da hat er einfach das Rezept gekannt. Und da sieht man aber auch wieder, der Song Contest entwickelt sich halt ständig weiter. Und die Rezepte, die damals gegolten haben, gelten jetzt einfach auch nicht mehr. We enjoy it as long as it lasts.
3: 12 Punkte für Deutschland.
4: Der ESC ist wieder Chefsache.
5: Ich muss sagen, dass ich diese Platzhirschigkeit, mit der der Raab da aufgetreten ist, mit dem so Chefsache Deutschland und so dieser ganze Titel und so, das hat für mich irgendwie schon so einen Habitus gehabt. Hat
6: ja, die Chefsache einmal über den ESC drüber zu schreiben, das hätte jetzt nicht sein müssen.
5: Ja, das war irgendwie komisch und das hat auch Abbe und Tüner nicht gut gestanden, glaube ich.
3: Und jetzt... Das Geschwisterduo Abbe und Tüner aus Österreich für Deutschland.
7: Wenn man nicht gewinnen will, brauchen wir nicht hinfahren, richtig?
8: Stimmt.
9: So ist es.
7: Oder überrolle ich euch gerade mit meiner Meinung?

0: An dem Abend bin ich zu ihm hingegangen und habe gesagt, Stefan, Mensch, du hast ja ganz oben im ESC angefangen, jetzt hörst du halt mal ganz unten auf. Fand er nicht so witzig.
1: Es ist eine gute Tradition, dass der deutsche Kommentator das Ergebnis ein bisschen schönredet. Platz 15 ist das drittbeste Ergebnis seit 2012.
2: Stefan Raab hat Ralf Siegel ja früher immer dafür kritisiert, dass er jetzt da nicht mehr so zeitgeistig ist und den Sweet Spot gefunden hat. Ich weiß nicht, ob er da jetzt vielleicht so langsam auch in diese Fußstapfen getreten ist über die Jahre.
3: Ich glaube, dass sehr viele Leute in Deutschland so eine Hoffnung für uns hatten. Deutschland hatte lange nicht mehr so einen modernen Song.
4: Am Ende, du musst einfach funktionierende Songs haben. Gerade heutzutage, weil die Songs kommen vorher raus. Die müssen am besten sich schon verteilen in der ganzen Welt über TikTok und Instagram und Co. Und das schaffst du nur mit einem Song, der ins Ohr geht, der irgendwie bleibt, wo ein auffälliger Künstler ist.
5: Hi, ich bin Tommy Cash und ich trete für Estland an mit Espresso Macchiato. Ob ich ein Instrument spielen kann? Klar, das digitale Klavier.

0: gerade so einen Expresso-Song. Da sieht man einfach, wie viel das vorher macht, wie viel Potenzial dazukommt, wie viel Views.
1: Was die Leute sehen wollen, ist dann eben im Vorfeld schon eine Persönlichkeit, mit der sie sich identifizieren können, die Einblicke gibt in das Hintergrundgeschehen oder wie das eben die Schweden von Kai gemacht haben. Eine unglaublich tolle Choreografie, die sich für TikTok wunderbar eignet.

0: Man ist jetzt nicht mehr nur seine Musik, sondern man ist auch ein Künstler, der seine Persönlichkeit verkauft oder anbietet auf Social Media. Und von dem her ist es natürlich auch für Eurovision ganz entscheidend.
1: Ich bin

0: Endeffekt hat sich, glaube ich, gezeigt, dass es auf eine Art schon erfolgreich war. Also klar, wir haben den 15. Platz gemacht, aber Balla hat gechartet in Deutschland, in Litauen, in Polen, in ganz vielen anderen Ländern.
1: Und die waren ja auch nach dem Song Contest in den Billboard Charts. Wie auch immer man abschneidet beim Song Contest, die Plattform ist immens. Und die Nummer ist ein Hit.
2: Ja, was braucht man, um den ESC zu gewinnen? Das ist jetzt natürlich eine gute Frage. Ja, wenn es jetzt da diese Zauberformel gibt, dann

0: trotz allem Shishi, der stattfinden kann und aller bunten Bühnenshow, die stattfinden kann, muss irgendwo was drin sein, ein wahrhaftiger Kern. Das glaube ich schon.
1: Das war Johnny Logan. Der kam auch ganz alleine. Du brauchst nicht viel. Du brauchst eine Stimme und ein gutes Lied und Authentizität.

0: Ich glaube, es gibt so etwas wie den Fluch der ESC-Gewinner. Es ist sehr schwer, aus dieser Schublade auszubrechen. Und dennoch, für mich bedeutet der ESC drei wundervolle Momente. Oft wird mein dritter Sieg unterschlagen. Also, gerne meinen vollen Titel, bitte.
1: Der schöne Johnny Logan, den meine Oma ganz besonders hübsch fand und Rührung vom Fernseher auch noch mal saß und gesagt hat, der schöne, er ist immer noch genauso schön wie 1980, wo er das erste Mal gewonnen hat.

0: Aus meiner Sicht war ich sehr unbedarft, als ich 1980 zum ersten Mal aufgetreten bin. Ich hatte schon immer Lampenfieber. Während der Show stand ich wie das Kaninchen vor der Schlange. Als ich den Song performte, starrte ich einen Mann im Publikum an und stellte ihn mir ohne Kleidung vor. Das half dabei, mich zu fokussieren.
1: Ein großer Song und ein großer, bildschöner Performer, wo die Frauen praktisch auf die Knie gegangen sind und sagten, wow, den wählen wir. Ja? Wir kamen immerhin mit Katja. Da habe ich Klavier gespielt mit den Puppen damals. Und wir wurden halt Zweiter.
0: Das Erste, was ich dachte, als mir klar wurde, dass ich gewonnen hatte, mir tat es schrecklich leid, dass Katja nur Zweite wurde. Deshalb bin ich sofort zu ihr und habe sie umarmt. Ich glaube, davon gibt es keine Bilder. Ich

0: Wieder an, aus Irland kommt wieder Johnny Logan.
1: You know, Ralph ist der liebste Mensch, wirklich. Aber beim ESC wollte ich nie in seiner Nähe sein.
0: Wir treffen uns Samstagnachmittag und ich sage, Johnny, I don't believe it. It's you again and it's me again.
1: He's insane. Er ist besessen vom Grand Prix. Wie er ihn gewinnen kann, welche Lieder er dafür komponieren muss.
0: Wir kamen mit Lass die Sonne in dein

0: Johnny Logan is looking.
1: Johnny Logan sieht wie immer fantastisch aus und singt besser denn je. Er vertritt Irland mit seiner Ballade Hold Me Now. Hold Me Now.

0: genau. Also das war irgendwie so eine ergreifende Hymne.
1: Und wir wurden wieder Zweiter. Ja. Also ich hätte schon ein paar Mal noch gewinnen können.

0: Nein. Nach meinem dritten Sieg 1992, als ich Why Me komponiert habe, kam Ralf zu mir und hat gesagt, wenn ich dich noch einmal beim ESC sehe, bringe ich dich um. Das irische Fernsehen hatte mich gefragt, ob ich das Lied im Duett mit Linda Martin singen würde. Und ich sagte, nein, es ist ihr Lied. Ich habe es für sie geschrieben. Sie soll es alleine singen. Es waren drei wundervolle Momente, aber mein Leben hält so viel mehr bereit. What's Another Year ist mehr als 45 Jahre alt. Die Leute wollen den Song immer noch hören. Das Erste allerdings, woran man denken sollte, wenn man zum Wettbewerb fährt, ist nicht der mögliche Ruhm, sondern dass man die Ehre hat, sein Land zu vertreten. Alles andere ist zweitrangig.
1: Wir erinnern uns an ABBA als eine unglaublich erfolgreiche Band. Und tatsächlich waren ABBA unmittelbar nach dem Song Contest nicht so super erfolgreich. Und Gleiches haben wir ja auch mit Céline Dion. Da wird ja im Nachhinein immer gesagt, ah, Céline Dion hat ihre Karriere beim Song Contest begonnen. Das stimmt einfach nicht. International durchgestartet ist sie nicht wegen Ne Partez Pas Sans Moi. Oh.

Das beste Beispiel ist Domenico Modugno. Volare ist beim Song Contest nur Dritter geworden, aber es ist der erste Song, der einen Grammy gewonnen hat. Hey.

0: Der dritte Platz beim Song Contest war sicherlich nicht ausschlaggebend dafür. 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
1: Ich glaube, das ist eigentlich der Traum von jedem Künstler, einmal auf dieser Weltbühne zu stehen, sich der Welt zu präsentieren. Und auch wenn man nicht gewonnen hat, dann kann man eine ganz große Karriere starten. Yeah.

0: Sie hatte mit ihren weißen Rosen aus Athen gerade so angefangen mit der internationalen Karriere.
1: Good evening, ladies and gentlemen. Welcome to our show.
2: Nana est arrivée en...
3: Nana begann ihre Weltkarriere, indem sie sehr natürlich auftrat. Mit dieser Brille, die ihre Augen schwarz umrahmte und perfekt zu den schwarzen Haaren passte.
2: Avec ses cheveux noirs et tout, c'était parfait.
3: Es ging gar nicht darum, einen Modetrend zu kreieren. Sie brauchte die Brille ja nun mal einfach. Schon bald gab es viele falsche Nana Mouskouris, die sich dieselbe Frisur zulegten. Es wurde zu einem Trend.
4: Wenn man die Bühne betritt, blendet man die restliche Welt aus. Es geht nur um dich und das Publikum. Wichtig ist, dass man so natürlich wie möglich ist.
5: Mit Freude begrüßen wir die charmante griechische Sängerin Nana Mouskouri.
6: Es gibt ja keine Regel, die vorschreibt, wer antreten darf. Also dass es nur Menschen einer bestimmten Nation sein dürften. Man muss jetzt einfach sagen, Luxemburg hat nicht so viele EinwohnerInnen.

0: Ich habe nicht gewonnen. Und bis heute gebe ich mir selbst die Schuld für diese Niederlage. Weil ich nicht wahrhaftig gewesen bin. Französisch ist ziemlich schwer. Die Aussprache muss perfekt sitzen.
1: Es war schon so, dass auch sehr, sehr lange Zeit die meisten Siegertitel auf Französisch waren. Und natürlich, man durfte ja auch eine ganze Zeit lang nur in den Landessprachen singen. Und da hatten dann die Länder wie Luxemburg gewisse Vorteile einfach.
0: Rückblickend war ich ein ziemlich dummes Mädchen. Ich war nicht authentisch.

0: Aber ich bereue diesen Auftritt nicht. Durch den Fehler habe ich Wichtiges gelernt. Und dafür bin ich dankbar. Die Persönlichkeit macht den Unterschied. Wer echt bleibt, kann ein Gewinner sein. Und wer in seiner Muttersprache singt, ist besonders authentisch.
1: Die Emotion, die ein Künstler mit einem guten Lied rüberbringt, ist das Wichtigste überhaupt. Und die Muttersprache gibt dir die Möglichkeiten.

Ich fand als Kind das Faszinierende, da treten alle europäischen Nationen an in ihrer Sprache. Wann hatte ich im Ruhrpott schon mal die Chance, Finnisch zu hören? Oder Serbo-Kroatisch, das schon eher. Oder Schwedisch oder Dänisch. Und da sangen die Leute halt fröhlich, frech weg von der Leber. Also die Idee zu sagen, wir bringen europäische Stars auf eine Bühne und die singen in einem Gesangswettbewerb Chansons. Das finde ich erstmal eine ziemlich schwule Idee.

Mein Wow-Moment beim Song Contest, als ich gewonnen habe. 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Ich genieße es schon auch ab und zu noch Conchita zu sein. Aber jetzt hat es wieder ein bisschen was Besonderes. Ist mehr als es früher war. Früher war es echt so abarbeiten. Und jetzt, wenn ich mich halt schminke und mir die Haare und so, es ist wieder

0: habe ja 2012 bei diesem Vorentscheid mitgemacht. Das hatte dann nicht geklappt und dann hat mein damaliges Management dem österreichischen Broadcaster gesagt, Leute, Conchita Wurst ist eure einzige Wahl. Wir haben ein Konzept, let's just go.
1: Ich fand das fantastisch, dass Österreich so einen Mut bewiesen hat. Einfach so jemanden, der wirklich überall aneckt und sicherlich überall Kritik hervorrufen könnte, zu nominieren.
2: Ich glaube, man macht sich lächerlich mit einer Frau mit Bart, wenn man die als Repräsentanten für ein Land in ein anderes Land schickt.
3: Ich glaube, man kann gar nicht genug einschätzen, wie mutig Conchitas Auftritt war. Schon ein Wunder, dass sie überhaupt für Österreich zur damaligen Zeit antreten durfte.
0: Ich weiß noch, ich sitze in der U-Bahn und ich höre diesen ersten Akkord von Rise Like a Phoenix. Und dann war das quasi eine James-Bond-Nummer. Und ich dachte mir, das ist die Chance meines Lebens.
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5: Ich war da vor Ort in dem Pressezentrum und das wissen viele nicht. In diesem Pressezentrum gibt es auch so interne Wetten. Also man wettet so, wo könnte wer irgendwie landen. Und Rise Like a Phoenix, der Song, weiß ich, war voll unter dem Radar. Also es hatte keiner so richtig auf dem Schirm. Und dann hat sie die allererste Probe gehabt. Und ich weiß noch, wir saßen da und dachten, boah, ist das fucking gut inszeniert, dieses Ding.
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5: Und da hast du wirklich gemerkt, dass dieser Song in den Wetten intern immer höher ging, mit jeder Probe. Und wir haben so langsam und mehr gespürt, ey, krass. Die könnte das Ding gewinnen. Das hatte niemand auf dem Schirm.

Sie wusste, dass sie dort nicht Letzte werden durfte, glaube ich. Das war Conchita klar. Bei so einem Bekenntnis kann ich nur gewinnen. Wenn ich da verliere, dann hätten wir alle queeren Menschen mit verloren.

0: dachte mir, ja, das wird schon passen. Aber Europa ist sicher nicht so weit, eine Drag Queen mit Bart irgendwie da gewinnen zu lassen.
1: Thank you so much.
0: Ja. Und dann habe ich gewonnen. Ich weiß nicht, ob wir eine Aufnahme davon haben.
2: Es ist kein Geheimnis mehr. Österreich ist so weit in Führung, kein anderes Land kann es mehr einholen. Wir haben also einen Sieger.
0: Und dann kommt dieser Goldregen und mein erster Gedanke war, das kann nicht euer Ernst sein. Wie peinlich ist das, dass euch das jetzt passiert und dann gewinne ich nicht und was dammert denn jetzt? Während das in meinem Kopf passiert, merke ich, dass ich so geschüttelt werde. Von meinen Freunden und Freundinnen, die vollkommen ausrasten. Und ich dachte mir, nein. Nein, also ich konnte es nicht glauben. Ja.
3: Ich habe mich einfach für sie gefreut, aber weil sie so ein tolles Zeichen für Freiheit und für Toleranz setzt und als sie dann noch den Pokal gehoben hat, We are unstoppable, hatte ich natürlich Gänsehaut, weil man muss überlegen, dass das auch dann in Ländern gesendet wird, wo LGBTQ-Menschen immer noch diskriminiert und drangsaliert werden. Also war das ein tolles und wichtiges Zeichen.
4: Ich glaube, in Bosnien war das, als es dann im Sommer schwere Überflutungen gab und dann ein Patriarch sagte, das liegt daran, dass Conchita den Song Contest gewonnen hat. Das ist eine Strafe Gottes.
0: I'm that powerful? Was es mir gezeigt hat, ist, dass die Menschen, die in einem Land Politik machen, nicht immer alles repräsentieren, was in diesem Land vor sich geht.
5: Ich könnte mir vorstellen, dass dieses Fandom, was viele Leute aus der LGBTQIA-Plus-Community haben, schon sehr viel länger in dieser Veranstaltung wurzelt, als man das so wahrgenommen hat.
6: Es wurde dann, ich würde sagen, Mitte der 90er oder Anfang der 2000er Jahre zum offenen queeren Event, wo dann auch Rainbow Flags, Gott sei Dank, endlich geschwenkt werden durften. Aber ein verstecktes queeres Event war es eigentlich schon seit Beginn.
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4: In Frankreich beispielsweise wurde der Auftritt von Jean-Claude Pascal mit Nous les amoureux von der queeren Community schon sehr früh als Hymne für gleichgeschlechtliche Liebe gedeutet.
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0: Dass aus Queerness Kreativität entspringt, ist ja auch eine Tatsache, die so alt ist wie die Zeit selbst. Nur hat man halt früher nicht so wirklich die Bühne gehabt und es auch nicht so offen leben können.
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2: Der Eurovision Song Contest für mich war da immer sehr weltoffen. Ich meine, ich bin 1998 eingestiegen. Und wer hat da gewonnen? Dana International. Viva!

0: Dana International, die das erste Mal als Transperson auf der Bühne stand und dann tatsächlich einen Song für die Community gemacht hat, der direkt die Leute angesprochen hat.
1: Viva la Diva, viva Victoria, Cleopatra.
2: Dana International trat auf und war absolut außergewöhnlich. Sie hat dank ihrer Stimme, dank ihres Liedes gewonnen. Dieses Kleid stammt aus meiner Haute Couture-Kollektion. Für Danas Auftritt habe ich es selbst angepasst. Und dann kommt der ESC-Auftritt. Dana erscheint. Nanu, sie sollte mein Kleid mit den Federn tragen. Aber auf der Bühne sah ich keinen Bolero. Was war passiert? Bei den Proben war Dana den ganzen Auftritt nochmals durchgegangen. Mit allen Bewegungen. Und da machten die Federn des Kleides bei jeder Bewegung ein Geräusch.
3: Les plumes faisaient du bruit.
4: Hören Sie den Jubel. Damit ist es klar. Israel hat den Grand Prix gewonnen. Hier kommt sie. Und jetzt hat sie das Kleid von Jean-Paul Gaultier angezogen.
2: Nach dem Sieg kam sie nochmals auf die Bühne, um ihr Lied zu singen. So ist ja die Regel. Und dieses Mal hat sie dann den Bolero getragen. Ich war so erleichtert. Puh.
5: Mein Lieblings-ESC-Song war immer Diva. Der beste Song aller Zeiten.
2: Und man muss sagen, ihre Teilnahme galt auch als skandalös. Vor allem in Israel. Aufgrund der Tatsache, dass sie eine Transfrau ist.
6: Ja, das war ein Milestone für die Community. Natürlich dann weitergedacht mit Conchita Wurst, gerade erst mit Nemo. Das ist einfach ein Raum, in dem Diversität sehr sichtbar ist. Viel sichtbarer als im Pop-Mainstream.
7: Dass es jetzt so ein offenes Event ist, ist wunderbar. Und darin liegt auch die Hoffnung, dass es so bleibt.
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0: Wie toll ist es dann, wenn Nemo auf dieser Drehscheibe sich da einmal um die Welt hier wirbelt und dabei singt und Opern, Vocals raushaut, wo man ja wirklich sprachlos einfach zurückbleibt.
5: Ich habe den Pokal zerbrochen. Den kann man reparieren. Vielleicht muss auch der Eurovision hin und wieder repariert werden.
8: Der ESC ist im totalen Krisenmode. Und was zur Hölle geht da ab?
9: Aus Protest gegen die Teilnahme Israels am Eurovision Song Contest will Vorjahressieger Nemo seine Trophäe zurückgeben.
10: Irland, die Niederlande, Spanien und Slowenien werden den nächsten ESC boykottieren.
11: Wenn das immer so weitergeht in den nächsten Jahren und das noch mehr wird, dann ist das auch nicht mehr mein ESC.
12: Das ist keine schöne Ausgangslage für den 70. Geburtstag dieser Veranstaltung.
0: Wie kann man erwarten, dass man eine Veranstaltung macht, wo unterschiedliche Länder zusammenkommen, die in unterschiedlichen politischen Spannungsverhältnissen stehen, und dann sagen, das darf nicht politisch sein? Das war mir irgendwie immer ein Rätsel.
13: In diesem Jahr ist der Fokus natürlich gerichtet auf die Teilnahme Israels und auf den Boykott durch die Niederlande, Spanien, Slowenien, Irland und jetzt auch Island, die eben keinen Beitrag zum Song Contest entsenden wegen der israelischen Teilnahme.
14: Viele Länder wollen gerade nicht, dass Israel am ESC teilnimmt. Und das kann ich durchaus verstehen, aus aktueller politischer Sicht.
0: Thank you.
10: Der Grund für den Boykott durch Länder wie Irland ist Israels Vorgehen im Gazastreifen.
15: Ich würde mich freuen, wenn es weiterhin den Eurovision gäbe, aber ich sehe auch, dass das in Gefahr kommen kann durch die ganze Politik.
13: Anders als in Malmö, wo man versucht hat, alles so ein bisschen unter der Decke zu halten, sind die Schweizer doch offensiver mit der Situation umgegangen.
15: Das war bei der Anfangszeremonie, dass wir mit Straßenbahnwaggons durch Basel geführt wurden.
13: Entsprechend gab es da natürlich auch Raum für Protestierende, die ihrem Unmut gegenüber der israelischen Politik Luft machen wollten.
15: Da waren wir in einem Waggon mit Israel und mit der Delegation. Unser Waggon wurde sehr oft beworfen und es gab auch eine Person, die sich vor den Waggon gesetzt hat, sodass wir dann nicht weiterfahren konnten.
12: Das sind natürlich nicht die Vertreter der Regierung, die da antreten, sondern sehr oft sehr junge Menschen, die irgendwie eine hoffnungsvolle Popkarriere gestartet haben und sich plötzlich mitten im Brennglas der weltpolitischen Wirklichkeit wiederfinden. New day will rise, life will go on,
13: everyone cries, don't cry alone. Der Eurovision Song Contest. Es ist verführerisch zu denken, es ist ein Länderwettbewerb, weil wir geben ja 12 points go to Germany. Aber es ist ein Wettbewerb der Rundfunkanstalten.
16: Hier wird Israel gleichgesetzt mit der jetzigen israelischen Regierung. Das israelische Fernsehen ist sehr tolerant, sehr liberal.
13: Der israelische Sender Kan ist als öffentlich-rechtlicher Sender eine der wenigen Stimmen, die sich kritisch gegenüber der israelischen Politik äußert. New day.
16: Am Anfang war das so, Spaß durch Unterhaltung, die Wunden des Krieges auslöschen durch eine gemeinsame Sendung mit Unterhaltungsmusik. Und es wäre schön, wenn das wieder so kommen würde.

0: jetzt in das Kurs.
1: Da ist der ESC ein bisschen wie die Olympischen Spiele, oder? Es ist bereits eine Art Statement. Ich komme aus diesem Land, aus jenem Land. Ich vertrete mein Land und stehe für mein Land ein. Dahinter steht immer ein gewisses Identitätsgefühl. In gewisser Weise gehört das natürlich dazu. Ich erinnere mich an meinen ersten ESC, den ich bewusst gesehen habe. Das war, als Loreen Euphoria sang.

Ein Mensch allein füllt die gesamte Bühne aus. Da habe ich verstanden, dass das ausreicht. Es braucht nur eine Person, die alles ausfüllt.

0: Це пісня, яку я написала.
1: 1944 ist mein ESC-Song, den ich als Widmung an meine Urgroßmutter geschrieben habe. Als Erinnerung an die Gräueltaten, die 1944 verübt wurden.

0: Der Text über die Vertreibung der Krim-Tataren durch Stalins Truppen damals, natürlich als Parallele zu der Besetzung durch Russland. Es wurde natürlich gesagt, dass es keinen aktuellen politischen Bezug hat, hatte es. Natürlich, das wusste jeder.
1: Anfang 2014 wurde die Krim zum Schauplatz der größten Ost-West-Krise seit dem Ende des Zweiten Weltkrieges.
2: In einer Woche jährt sich zum zweiten Mal die Annexion der Krim durch Russland. Das Lied politisiere, findet die russische Regierung. Das sei nicht erlaubt beim Eurovision Song Contest. Doch die Organisatoren sehen das anders. Jamala darf ihr Lied singen.
0: Der gesamte ESC soll natürlich in den Texten oder den Auftritten keine politischen Inhalte haben. Das heißt, keine Flaggen oder keine Symbole.
3: 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Dann fliegt alles auseinander, der Schmerz, die Energie. Ich finde es genial, wahrscheinlich, weil ich genau so fühle. Wenn ich Angst habe, wenn ich trauere, ist es, als ob ich mich mit meinen Wurzeln verbinden würde.

0: And guess what? Nun ist es Zeit, einen neuen Sieger zu finden.
1: 361 points.
2: Das heißt, die Ukraine hat gewonnen. Und zwar Russland nur Dritter. Ukraine, Jamala hat den Eurovision Song Contest gewonnen. Wow.
0: Nicht nur Europa hört dich, sondern die ganze Welt. Du hast 3 Minuten. Sprich. Die Menschen haben mich gehört und mir ihre Stimme gegeben.
3: Es war toll inszeniert, es ist ein toller Song, aber da hat ganz klar eine politische Message mitgeschwungen. Und ich glaube, da hätte man vielleicht auch als EBU noch mehr eingreifen müssen.
4: Dass beim Eurovision Song Contest versteckte politische Botschaften transportiert werden, ist nicht eine Erfindung von Jamala. Das gab es schon viel früher und die waren teilweise auch gar nicht so versteckt. Ich erinnere mich da nur an den Titel Panayamu, Panayamu von Marisa Koch, 1976 für Griechenland. Wo sie über den Zypern-Konflikt singt und die heilige Mutter Gottes anfleht, sie möge doch die Insel beschützen vor den bösen Eindringlingen, die das Land mit Napalm bombardieren.
5: Es gab auch irgendwann einen Song über Atombomben, also was passiert, wenn die Atombombe hochgeht, geschrieben von Serge Gainsbourg. Das heißt, es ging im Wesentlichen darum, noch mal eben schnell Liebe zu machen, bevor alles in die Luft fliegt.

Wir haben aber auch russische Beiträge früher gesehen, die mutig kritische Elemente hatten. Zum Beispiel ein Lied über russische Frauen. Die Künstlerin hat dann mittlerweile das Land verlassen, weil sie unter Putin dort nicht mehr leben kann.

0: Was ich gut finde, dass der ESC über die Jahrzehnte immer versucht hat, weiter unpolitisch zu bleiben. Nur im extremen Fall, wie eben bei Russland gesagt hat, ihr dürft nicht mehr mitmachen.
1: Wenn man Mitglied der EBU ist, muss man eine unabhängige Nachrichtenredaktion haben, die die Regierung kritisieren darf. Beim russischen Fernsehen ist das seit Jahren nicht mehr der Fall. Man hätte es viel früher ausschließen sollen.
2: Nach dem Angriff auf die Ukraine 2022 wurde Russland vom Eurovision verbannt. Jetzt kommt die Intervision zurück.
3: Es haben sich ja nach dem Zweiten Weltkrieg zwei unterschiedliche Rundfunkorganisationen gegründet. Und nachdem die Eurovision ihren eigenen Musikwettbewerb ins Leben gerufen hatte, hat auch die Intervision versucht, sowas auf die Beine zu stellen. Und jetzt hat Putin das ja als neues Soft-Power-Machtinstrument wieder ins Leben gerufen. Ob das so eine Tradition bekommt wie der mittlerweile 70 Jahre bestehende Eurovision Song Contest, das wird die Zeit zeigen.
2: Der ESC wurde nach dem Zweiten Weltkrieg ins Leben gerufen, um die europäischen Länder zu vereinen. Aber ihr habt noch viel mehr erreicht. Ihr habt die Menschen in Europa zusammengebracht. Es ist eine riesige Community entstanden.
4: Deswegen halte ich den ESC auch wirklich für eine wichtige Veranstaltung. Und auch für eine Veranstaltung, wo Statements gesetzt werden. Aber auf eine Art und Weise, die sehr friedlich ist.
5: Das Event selbst ist eine Hymne für den Frieden. Beim ESC zusammenzukommen bedeutet genau das. Vereint für den Frieden, für die Musik. Für eine Musik, die Frieden schafft.
6: Europa ist irgendwie das schützenswerteste, was ich kenne an großer Gemeinschaft. Und deshalb ist so ein Wettbewerb umso wichtiger, dass man sich darauf besinnt, auf die Gemeinsamkeiten, nicht auf die Unterschiede.
0: Die Hauptaufgabe, und so mit dieser Idee ist ja mal das Ding gegründet worden, ist, die Nationen Europas, die über Jahrhunderte, Jahrtausende zerstritten waren und sich gegenseitig die Köpfe eingeschlagen haben, dass die an einem Abend gemeinsam singen und ihre Hymne des Jahres küren. Wie schön ist das denn?

0: Wir hoffen, Sie hatten einen guten Empfang. Auf Wiedersehen.
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21: Es hat geklappt und es hat mega Spaß gemacht.
22: Eine große Wiese im Waldmühltal in Wiesbaden. Wie geschaffen für das Geburtstagspicknick von Silvia und Piro. Für sie gibt es nichts Schöneres, als mit Familie und Freunden im Freien zu feiern. Mit einer Unmenge an herrlichen Speisen. Draußen essen und Spaß haben kann man auch auf einem Streetfood-Festival. Die Foodtrucks bieten eine Riesenauswahl von kultigen Fleischgerichten bis zu neuen Sandwich-Kreationen. Beim Picknick in Wiesbaden gibt es zur Begrüßung Aperol Spritz.
23: Wenn man sie zusammenzählt, dann bringen wir gemeinsam 90 Jahre auf die Waage. Und bei so einem schönen Wetter das zu feiern, ist wunderbar. Ich danke euch allen, dass ihr gekommen seid. Und viel Spaß!
22: Insgesamt sind heute viele Junikinder zu beglückwünschen. In mehreren Sprachen. Besonders oft hört man Ungarisch.
24: Gott schütze dich und halte dich gesund.
25: Und deine Ohrläppchen sollen bis zu deinen Knöcheln reichen.
26: Wünschst du dir, dass deine Ohrläppchen bis zu deinen Knöcheln wachsen?
24: Nein, ja, aber von der Tag nicht. Also, wenn man 100 Jahre alt ist, bald ist man.
26: Da muss man aber immer sehr schwere Ohren tragen.
24: Mir
26: deswegen
24: geht,
26: versuchst das du das
24: mir schon. Geht schon.
26: Mir geht schon ganz weit.
22: Die Stimmung ist schon gut. Jetzt muss das Essen her. Seit Tagen hat die Familie geplant und vorbereitet. Bei einem Picknick darf ja nichts vergessen werden. Hilfreiche Hände bauen den zweiten Tisch auf. Aus Körben und Kühltaschen wird eine Schüssel nach der anderen hervorgezaubert. Bei einigen Platten fehlt noch das Finish. Da kann man doch nicht widerstehen.
26: So, wie fühlst du dich jetzt?
27: Gut, entspannt.
26: Hast du jetzt alles fast viel gearbeitet?
27: Ja, gestern halt, aber ich weiß ja wofür, für einen schönen Tag.
22: Silvia Kailani hat ungarisch-syrische Wurzeln und ist in Fulda aufgewachsen. Sie kocht international. Eins ihrer Lieblingsgerichte ist geröstete Aubergine mit Granatapfel, die rauchig-cremig schmeckt. Die Zutaten stellt sie vor dem Kochen bereit, so ist alles schnell zur Hand.
28: Also zuerst müssen die Auberginen in den Ofen und da eine Stunde gut rösten, damit sie diesen Geschmack kriegen.
26: Werden die dann eingestochen oder was?
28: Ja, genau. Also die werden einfach hier so ein paar Mal eingestochen. Und dann packe ich sie in den Ofen. Der ist schon an.
26: Also sehr heiß, ne?
28: Ja, ja, das ist hier der Grill. Ich muss das jetzt auch gleich noch mal ein bisschen höher schieben. Und da bleiben sie dann jetzt erstmal eine Stunde. Hole ich mal mein super praktisches Werkzeug hier. Das ist ein Granatapfel. Ja, Entkerner kann man nicht wirklich sagen, aber denn die Kerne wollen wir ja haben. Aha. Ja, es hilft auf jeden Fall, die Granatäpfel nicht einzeln auspulen zu müssen.
26: Mhm. Das ist ja immer ganz schön schwierig.
28: Genau. Oh, das ist aber eine sehr schöne gerade. Ja, da kommt dann dieser Sieb drauf, der Granatapfel, die Haube drauf. So, und jetzt haue ich hier richtig drauf und habe nicht so viel Arbeit wie mit der Hand.
22: Die restlichen weißen Stückchen kann man ganz einfach aussortieren. Für Silvia lohnt sich das Teil.
28: Granatapfelkerne kann man eigentlich fast überall dazu tun. Und die sehen schön aus, die schmecken gut und haben so diese Süße gepaart mit dem etwas Säuerlichen. Das verleiht jedem Gericht noch mal so einen besonderen Ton.
22: Die relativ kleinen Auberginen sind nach einer halben Stunde gut.
26: Und was passiert jetzt? Lässt du sie abkühlen?
28: Die lasse ich jetzt erstmal abkühlen, genau. Und dann ziehe ich die Schale ab und das Innere, das wird dann einfach so ein bisschen zerdrückt.
26: So müssen die aussehen?
28: Ja, so richtig schön hässlich. So, aber die sind jetzt gut. Da muss ich jetzt nur so die Schale abziehen.
26: Und deswegen muss man sie auch abkühlen lassen.
28: Ja, genau. Ja, genau. Die sind dann richtig heiß, aber so klappt das ganz gut. Aber so reicht das im Prinzip schon.
22: Das Auberginenmus wird in der orientalischen Küche vielseitig verwendet.
28: Dann nehme ich von dem Granatapfelsirup.
26: Ist der auch süß? Ist das mit Zucker oder ohne?
28: Nee, das ist eher so ein, auch so ein leicht säuerlicher Geschmack. Ah. Also da kommt eher das Säuerliche von den Granatäpfeln durch. Aha. Das dann mit ein bisschen Wasser mischen.
26: Und was ist das?
28: Und das ist Tahin, das ist die Sesampaste.
22: Während Silvia eine Zitrone auspresst, hört man im Hintergrund Mira ihre kleine Tochter meckern. Sie möchte Unterhaltung. Die Sesampaste muss gut mit der Zitrone und dem Granatapfelsirup verrührt werden. Dann kommt das Auberginenmus dazu.
28: Und auch noch der Knoblauch.
22: Nochmal abschmecken und umfüllen.
28: Ja, und jetzt kommen noch die schönen Granatapfelkerne drauf.
22: Ein bisschen Petersilie oben auf. Olivenöl und fertig ist der wunderbar nach Röstaromen schmeckende Dip, von dem man aber nicht zu viel nehmen sollte. Es gibt noch eine Menge andere Leckereien. Auch viele Gäste haben etwas mitgebracht.
28: Also, das ist Mante, diese türkischen Tortellini, wie auch immer, mit Joghurt und Tomatenmarksoße. Das ist ein Nudelsalat mit gebratener Zucchini und einem selbstgemachten Pesto mit Basilikum und Petersilie. Und da sind auch Sojabohnen drin, die ganz schwer zu kriegen waren. Aber ich habe es geschafft. Ich habe sie gekriegt. Das ist ein Graupen-Granatapfelsalat hier. Das ist ein Brotsalat mit Quinoa, mit Tomaten und Gurken. Die Frikadelle oder Köfte, wie auch immer man sie nennen mag. Mango-Mozzarella, nochmal die schönere Variante.
26: Das ist sozusagen so ein Gericht, was du ganz oft machst.
28: Ne? Ach, das machen wir seit 15 Jahren bei jeder Gelegenheit. Und immer jemand anders bringt das mit, aber es fehlt nie auf der Tafel. Aha. Weil es einfach so was Einfaches, aber immer wieder Leckeres ist. Ja, da gibt es noch
26: Pomelo-Salat.
28: Ja, Pomelo-Salat.
26: Hat deine Schwester gemacht.
28: Das hat meine Schwester gemacht, genau. Hier ist noch ein Bulgursalat
26: Das ist jetzt, es kommt Aubergine, das ist so arabisch, gell? Ja,
28: genau, genau. Hummus und das ist ein Tapal, das ist die Auberginen-Variante. Mhm. Und hier ist der ungarische Beitrag. Das ist sowas wie so Obatzda, so ähnlich. Aha. Aber das Ungarische halt. Aha. Und hier vorne ist dann noch ja, so eine Tarte mit Ofengemüse und Chorizo-Muffins.
26: Genau. Chorizo-Muffins? Ja. Oh. Ich glaube, jetzt halten es die Leute nicht mehr aus.
0: Genau.
26: Gut. Los.
0: Also, los.
28: Ich werde dann mal ein bisschen was aufschneiden. Auch.
22: Manche haben ihr Lieblingsgericht schon entdeckt.
1: Wenn ich du wäre, hätte ich mir den.
28: Okay, tun wir ein bisschen drauf.
26: Weißt du, wie der schmeckt?
1: Ungefähr.
22: Und jetzt ran ans Buffet, wo es so viel zu probieren gibt.

0: Christina Kailani ist genauso eine begeisterte Köchin wie ihre Schwester Silvia. Sie ist in Fulda geboren und zusammen mit Silvia viel gereist. Aus aller Welt haben sie interessante Rezepte mitgebracht. Der Pomelo-Salat mit Garnelen ist eins davon. Christina, du machst jetzt diesen
1: Pomelo-Salat.
0: Wo hast du denn das Rezept her?
1: Das ist ein asiatisches Rezept, was es in Thailand oder zum Beispiel auch Kambodscha gibt. Da gibt es ja generell ziemlich viele Salate, Glasnudel, Pomelo-Salat, Bananenblütensalat.

0: Art Mango-Salat auch. Und das ist also eine ganz erfrischende Variante, gerade so für den Sommer mit der Pomelo. Durch dieses Säuerliche, was ja eigentlich auch ein Obst im Salat ist, aber dann trotzdem eine herzhafte Note kriegt, dadurch, dass Frühlingszwiebeln, Knoblauch, Fischsoße, Limetten, Chili dabei ist, ist es halt so eine leicht scharfe, säuerliche, erfrischende Kombination. Ist natürlich ein bisschen Arbeit, so diese Pomelo zu schälen und diese einzelnen Segmente hier rauszuholen, mhm, aber es lohnt sich.
1: Und jetzt?
0: Jetzt kommen die Frühlingszwiebeln, die kommen jetzt auch einfach so rein in den Salat.
2: Ihr kleiner Sohn darf auf Tantes Arm zugucken. Sie schneidet nun Thai-Schalotten, die sind kleiner und aromatischer als unsere, außerdem etwas Knoblauch.
1: Also die werden ein bisschen so angebraten.
0: Genau.
2: Angebraten sind sie milder. Viele Zutaten hat sie in der Frankfurter Kleinmarkthalle gekauft. Auch die Kokosspäne.
0: Schmecken also noch mal intensiver und auch noch mal ein bisschen anders, so ein bisschen knackig. Die werden jetzt leicht angeröstet, dass sie so leicht Farbe kriegen. Und die kommen dann obendrauf auf den Salat. Ist auch noch mal schön von der Optik her und knuspert so ein bisschen, fast so ein bisschen wie so Chips oder so, wie so Kokosnusschips oben drüber. Die haben jetzt schon ein bisschen Farbe gekriegt, muss man aufpassen, immer gut rühren, ähnlich wie bei den Pinienkernen. Es dauert ein bisschen, bis sie Farbe kriegen, aber danach geht's schon ganz schnell.
2: In thailändischen Rezepten werden immer Limetten anstelle von Zitronen verwendet.
0: Jetzt kommt das Dressing, ausgepressten Limettensaft. Ich habe jetzt braunen Zucker. Im Rezept steht eigentlich Palmzucker, aber man kann auch braunen Zucker ersatzweise nehmen. Und Fischsoße. Ich mache das jetzt so ein bisschen nach Gefühl. Also da kommt dann auch kein Salz oder Pfeffer wie sonst in eine Vinaigrette dran, weil die Fischsoße ist ja schon salzig. Und ich mache das so ein bisschen nach Gefühl, dass man probiert, dass es nicht zu sauer ist, aber trotzdem würzig.
1: Die Fischsoße schmeckt ja eigentlich gar nicht so doll nach Fisch. Aber sie hat eine unglaubliche Würze.
0: Kann ja, viel mitmachen, ne? Also gut riechen tut sie ja eigentlich auch nicht so pur, aber sie ist ja auch nicht zum Puressen gedacht. Wenn sie dann im Essen ist, schmeckt man es ja überhaupt nicht vor. Und in Kombination mit anderen asiatischen Gewürzen ist es dann wirklich sehr lecker. Das ist jetzt Minze, nur grob gehackt, also nicht zu klein, sondern dass man auch noch ein bisschen die Stücke sieht.
1: Und es ist ganz schön viel, ne?
0: Ja, also es ist schon, es ist nicht nur so ein bisschen Geschmack wie Petersilie so als Dekoration oben drüber gestreut, sondern es soll schon Bestandteil des Salates sein. Das gleiche jetzt auch mit dem Koriander. Den hacken wir jetzt auch grob. Also es ist wirklich ein Pomelo-Kräutersalat, könnte man auch sagen, so von den Zutaten her. Chili oder Peperoni, also laut Rezept eigentlich Chili, aber ich nehme die Peperoni, da kann ich ein bisschen mehr nehmen, die ist nicht ganz so scharf. So, jetzt kommt das auch hier über den Salat noch drüber. Wird dann natürlich alles noch vermengt. So, jetzt kommen die Garnelen. Die sind jetzt in dem Fall schon gekocht, die werden jetzt nur noch warm gemacht und leicht angebraten.
3: Und die möchte schon so gerne essen. Guckt uns schon immer alles vom Teller weg.
0: Für den Pomelo-Salat habe ich jetzt hier noch geröstete und gesalzene Erdnüsse. Die auch noch ein bisschen knackiges Gefühl im Mund geben und durch das Salz auch noch mal so einen besonderen Pfiff. Die kommen dann oben drüber. Also sowohl von Geschmäckern her als auch von ja, Konsistenzen der Zutaten. Ein bisschen was Knackiges, ein bisschen was Kräuteriges, dann was Frisches, Obstiges.
2: Wenn alles so gut vorbereitet ist, geht das Anmachen des Pomelo-Salates ganz schnell. Das sollte immer erst kurz vor dem Servieren gemacht werden. So bleiben die Nüsse und Kokosspäne schön knackig. Ein köstlicher Salat, in dem sich alle Geschmacksrichtungen vollendet vereinen. Noch mehr Essen im Freien gibt es hier auf der Blümchenwiese an der Jahrhunderthalle. Zum Food Truck Friday kommen allerdings auch viel mehr Gäste. Burritos und Pulled Pork, ohne Messer und Gabel zu verspeisen, ganz frisch zubereitet. Ein neues Essvergnügen für Jung und Alt. Die modernen Imbisswagen heißen Food Trucks. Der Trend aus Amerika und auch in Deutschland immer beliebter. In den USA werden große Trucks zu rollenden Restaurants umgebaut. Bei uns ist alles kleiner, da sind es Transporter, Laster und Kleinbusse. Allen gemein ist, sie müssen auffallen, originell und attraktiv sein. Mehr und mehr übernehmen sie auf Festen und Veranstaltungen das Catering. Die große Palette an frischen, neuen Geschmackserlebnissen auf die Hand kommt gut an. Da ist für jeden was dabei.
4: Schmeckt auch sehr gut.
5: Kommen wir da rein.
4: Fürs Eisen der AR3.
5: Schmeckt sehr gut.
4: Sehr lecker, ja.
1: Haben Sie dasselbe? Nee, Sie haben was anderes, ne?
5: Ja, was ist aber auch sehr gut, ja.
1: Was ist das?
5: Die Burrito Chicken Bob.
2: Am besten, man guckt sich alle Wagen vor der Auswahl an, denn mehr als 3 Proben können nur die Allerhungrigsten schaffen. Ganz besonders wild sind die Leute auf diese Art Sandwich. Pulled Pork mit der Gabel auseinandergezogenes, super zartes Schweinefleisch, ganz amerikanisch. An diesem Stand nah am Eingang bleiben viele sofort stehen, um das neue Gericht einmal kennenzulernen. Die meisten haben schon davon gehört, es aber noch nie gegessen. Die, die es kennen, freuen sich, es jetzt auch in Deutschland zu bekommen.
6: Schmeckt schon sehr gut. In Amerika gegessen und es kommt ziemlich gut ran.
2: Auf der Runde durch das Schlaraffenland findet man am anderen Ende noch einen Truck, der sich auf Pulled Pork und Pulled Beef spezialisiert hat. Main Course, Hauptgericht nennt sich das Unternehmen. Der schwarze Truck war mal ein Sparkassenauto.
1: Wie heißt das?
6: Pulled Pork.
2: Besitzer Sven D'Oliva steht gerne hier oben, um seine köstlichen Sandwiches herauszugeben. So kann er auch sehen, wie seine Kreation den Gästen schmeckt. Und er ist auch bereit, das Geheimnis zu lüften, das in diesem Brötchen steckt. In Dietzenbach hat er eine ehemalige Kantine gemietet. Hier stellt er alles her, was er für seine Burger braucht. Für das Pulled Pork, das gezupfte Schweinefleisch, macht er zunächst eine trockene Gewürzmischung, den Rub.
7: Also die Grundzutat für den Rub, für das Pulled Pork, besteht aus Paprika, aus granuliertem Knoblauch, aus Kreuzkümmel oder Kumin, Pfeffer, Salz, Puderzucker und Chili.
1: Ist das jetzt ein festes Rezept oder ist das Ihr Rezept?
7: Das ist der Main Course Rub, den wir dafür nutzen. Wir haben, es gibt diverse Abwandlungen davon. Es ist bekannt unter Magic Dust, es ist bekannt unter verschiedenen Arten. Aber wir sagen dazu, dass der Main Course das, der uns am besten geschmeckt hat und unseren Kunden am besten schmeckt.
1: Aha, gut. Und ist das jetzt für Pork oder auch für Beef?
7: Für beides.
1: Für beides.
7: Wir nutzen es für beides, genau. Mhm.
1: Und Rub bedeutet irgendwie trockene Gewürze?
7: Genau, ein Trockenrub, es wird also eingerubbt, das heißt nachher um das Fleisch herum eingelegtes Fleisch und das Fleisch wandert dann mit diesem Rub für 10 Stunden in den Kühlschrank, damit es dann schön einzieht und den Geschmack besser aufnimmt. Mhm. Ein bisschen Staubzucker, Puderzucker. Mhm. Wichtig ist jetzt, alles miteinander gut vermengen. Gut durchkneten, damit keine Klümpchen entstehen, weil Puderzucker neigt ja dazu, leicht zu klumpen. Mhm. Also alles schön vermengen.
1: Und diese Menge, wie viel ist das?
7: Das reicht jetzt für 1 bis 2 Schweinenacken, so zwischen 3 und 4 Kilo Größe. Im täglichen Geschäft stellen wir das Ganze natürlich in wesentlich größerer Menge her. Weil das machen wir natürlich auch nicht jeden Tag, sondern dann immer so für ungefähr 1000 Kilo.
1: 1000 Kilo?
7: Ja, das ist... Also zu 3 Events haben wir es wirklich geschafft, 500 Kilo Fleisch an einem Wochenende zu verarbeiten und dem Kunden zu servieren. So, wir haben jetzt hier einen Schweinenacken vorbereitet, befreit von sehr großen Fettstücken und von vielleicht Knochensplitterchen und so weiter, gewaschen, getrocknet. Und jetzt praktisch wird dieser Rub auf den Schweinenacken aufgebracht, schön einmassiert von beiden Seiten.
1: Also das muss schon so ein fettiges Fleisch sein.
7: Ja, naja. Also das Pulled Pork entsteht dadurch und die Garzeit ist deshalb so lange, weil sie machen es ja bei Niedrigtemperatur. Mhm. Und deshalb in diesem Stück Fleisch, was wir nachher haben, ist es eigentlich butterzart. Dadurch, dass das Fett wirklich durchgelaufen ist durch das Fleisch, ist es extrem mager, es ist nichts Knorpeliges mehr da. Das ist alles nachher in der Soße drin, beziehungsweise in dem, was aus dem Fleisch dann austritt. Mhm. So, wenn der gute Lümmel schön eingerubbt ist, dann geht er jetzt für 10 Stunden in den Kühlschrank.
2: Zeit, den Coleslaw zu machen, den amerikanischen Krautsalat.
7: Ist eigentlich traditionell die Beilage zum Pulled Pork und das liegt dann nachher auch oben drauf auf dem Fleisch. Dass man also praktisch durch ein knackiges Brötchen, durch einen frischen Coleslaw in das saftige Fleisch reinbeißt und dann nachher später noch mit den selbstgemachten Soßen das Ganze im Mund eine Geschmacksexplosion gibt. Extra mal ein scharfes Messer geholt, wenn man so 60 Kohlköpfe am Tag dann mal teilt, dann kann man nicht nur alles mit Kraft machen.
1: Machen Sie das selbst alles?
7: Ja, machen wir alles selbst.
1: Echt?
7: Ja, also es wird nichts zugekauft. Klar, das Fleisch kaufen wir zu. Das kriegen wir dreimal die Woche frisch von unserem Metzger geliefert, das Fleisch.
1: Was ist das für ein Metzger? Ist das irgendwie? Haben Sie
7: das ist eine große Metzgerei,
1: ah, ja,
7: die das uns liefert.
2: Sven Doliver hat seine Kochleidenschaft schon im Alter von 13 entdeckt.
7: Also ich liebe eigentlich die deutsche Küche, Königsberger Klopse, Senfeier und habe dann vor 10 Jahren angefangen zu grillen. Und eigentlich immer, wenn ich zu Hause war, ist leider unsere Küche verwaist und es gab nichts mehr aus der Küche heraus, sondern es wurde nur noch alles auf dem Grill gemacht. Also ein Drittel meines Gartens, der jetzt nicht so wahnsinnig groß ist, zieren aber Grill und Grillzubehör.
2: Er hat auch während des Studiums in der Gastronomie gejobbt und dann in der Hotellerie gearbeitet.
7: Zuletzt war ich VP Commercial für die größte deutsche Hotelbesitzgesellschaft und VP Sales und Development. Bin also durch die ganze Welt geflogen, habe Hotels übernommen, Hotels gekauft, Hotels gebrandet. Aber das Kochen hat mich nie losgelassen und irgendwann habe ich dann mal gesagt, was kommt danach? Und habe den Mut gefasst und bin dann ausgestiegen und habe einen Foodtruck aufgemacht.
1: Das ist ja irgendwie verrückt.
7: Sagen viele, die mich belächelt haben wahrscheinlich, als ich sagte, ich gehe aus dem festen Anstellungsverhältnis raus und mache einen Foodtruck auf. Und heute sagen sie alle, hat geklappt. Gut, jetzt haben wir die Zutaten mal vorbereitet.
1: Ja.
7: Wir können auch schnell die Soße machen, basierend auf Zucker. Ich sag mal einen guten Schlag Mayonnaise. Buttermilch.
1: Was ist das?
7: Weißweinessig, dann eine schöne Limette ausgedrückt, ein bisschen schwarzen Pfeffer.
1: Bisschen ist gut.
7: Ja, ich meine, es ist auf, sag mal, die Portion von der Soße hier reicht locker aus für 2 Kohlköpfe, ich sag mal so für 4 Kilo Krautsalat, der wiederum, ich sag mal so für gut 10 oder 8 Nackenstücke reicht.
1: Mhm, ja.
7: Das Ganze mal probieren. Also den Kohl entweder per Hand oder per kleiner Maschine auf der Reibe einfach kurz in kleine Stücke rein.
2: Am Anfang hat er eine kleine Küchenmaschine benutzt, aber dann wurden die Mengen schnell so, dass er eine Profimaschine brauchte.
7: So, dann eigentlich nur den Marinade dazu. Und dann wirklich schön mit Liebe und mit der Hand durchkneten, dass man den Kohl ein bisschen aufbricht. Und alles schön miteinander vermengt. Auch der kann über Nacht gerne im Kühlschrank stehen, sodass man die Arbeit auch schon wieder fertig hat, bevor man zur Feier geht. Dann zieht er noch mal schönes Aroma durch.
2: Der Coleslaw ist fertig. Das Fleisch hat nicht ganz 10 Stunden im Kühlschrank verbracht, aber der Rub hat schon gewirkt.
7: Man sieht hier schön die Verfärbung des Salze und die Paprika und die Knoblauch und so weiter. Alles schön langsam eingezogen. Verabschieden wir uns von dem Stück Fleisch für die nächsten 14, 15 Stunden in den Ofen bei 95 bis 105 Grad. Also nicht heißer machen, weil ansonsten der Puderzucker, der Staubzucker und die Paprika verbrennen würde. Das heißt, also wirklich in der Ruhe liegt die Kraft.
2: So ein Pulled Pork macht richtig viel Arbeit und wenn es aus dem Ofen kommt, ist es immer noch nicht fertig.
1: Gibt es denn auch schon mal, wenn jemand kommt und sagt, das hat super geschmeckt?
7: Ja. Also wenn Sie auf Facebook schauen, beziehungsweise auf Google, da sehen Sie von Leuten, die mir jetzt nicht bekannt sind, die man dann vielleicht mal als Stammgast wieder sind, weil sie uns auch mal folgen, super Kommentare, die wirklich detailliert das Essen beschreiben, was sie gegessen haben, wie toll es ist und wie das ganze Ambiente so zum Mittagstisch irgendwo auf der Hanauer da stattfindet. Das ist klasse.
2: Fehlt noch die South Carolina Sauce bei den Zutaten? Wieder ein großer Topf Zucker.
1: Also ich glaube, insgesamt ist ja relativ viel Zucker drin, ne? In jedem.
7: Ja, ich meine, wir machen jetzt kein Weight Watchers Gerichte hier.
2: In die Soße nach eigenem Rezept kommt außerdem Zucker, Tomatenmark, Senf, Knoblauch, Rosmarin, Chili, Salz, Selleriesalz und Zwiebel.
1: Und warum nehmen Sie jetzt da Granulat und keinen frischen?
7: Einmal wegen der Haltbarkeit. Aha. Ja, weil wir produzieren natürlich auch diese Soße zweimal in der Woche. Ja, die soll auch bei diesen Temperaturen, letztes Wochenende hatten wir glaube ich knapp 45 Grad im Wagen drin, muss die auch ein bisschen halten. Mhm. Ja, weil Kühlflächen sind im Foodtruck natürlich auch nur begrenzt möglich. Und so eine Soße kann man sich wirklich gut immer zwei, drei Wochen auch hinstellen. So, dann haben wir hier die gekörnte Hühnerbrühe, ideal im Warmwasser aufgeweicht. Und dann geht das Ganze eigentlich nur noch in den Mixer rein.
2: Alle Zutaten für das Pulled Pork Sandwich sind nun fertig, bis auf das Fleisch. Der Truck steht nebenan. Auch das gesamte Design hat Sven D'Oliva selbst kreiert. Was für eine Karriere für ein Sparkassengefährt.
7: Mittagessen.
1: So, und wenn Sie das dann aufmachen, wie lange dauert es, bis das erste über den Tresen geht? So?
7: 30 Minuten.
2: Main Course ist ein halbes Jahr alt. Der zweite Truck ist schon bestellt.
1: Wie fühlen Sie sich, wenn Sie da so stehen in Ihrem Wagen?
7: Ich bin glücklich.
2: Obwohl es kein Zuckerschlecken ist.
7: Das ist ein 16-Stunden-Tag, den ich momentan habe, ja. Aber der viel Spaß macht. Ich bin mein eigener Chef, ich habe tolle Mitarbeiter. Das ist wirklich das Hobby zum Beruf gemacht. Und das freut mich total, auch wenn es mal stressig ist. Und ich bin, glaube ich, sehr kommunikativ. Gehe oftmals raus, wenn ich genug Mitarbeiter im Wagen dabei habe und schwätze einfach mit den Gästen, wie es ihnen schmeckt, wie es ankommt. Und dadurch bekommen wir eben auch viele Anfragen aus der privater Seite her.
2: Dieses Fleisch war schon 12 Stunden im Ofen. Sven D'Oliva hat sozusagen immer mehrere Stücke auf der Pfanne. Es wird jetzt noch geräuchert.
7: Also wir räuchern das Fleisch entweder auf dem Wagen oder wenn wir größere Portionen machen, machen wir es dann in den Öfen drin. Das ist eine spezielle Räucherbox, die jetzt in den Ofen reingeschoben wird. Sollten Sie aber nicht zu Hause machen mit solcher Räucherbox und nicht rumexperimentieren. Sie können natürlich auf dem Grill zu Hause räuchern. Wir räuchern mit Hickory-Holz und Buchenspäne gemischt. Und das Ganze machen Sie dann eben auf einem Grill zu Hause im Freien, wenn sich der Nachbar nicht dran stört. Weil Sie können das Fleisch gut und gerne so 2-2,5 Stunden im Rauch lassen.
2: Das Fleisch kommt nun zu der Räucherbox in den Ofen. Schon fängt es an, in den Augen zu brennen. Krautsalat und Soße stehen bereit, auch die speziellen Gabeln, die er zum Auseinanderziehen, dem Pullen des Fleischs, braucht.
7: Und jetzt ist das gute Stückchen Schwein schön geräuchert, saftig zart, immer noch bei 90 Grad. Und geht dann praktisch zusammen mit dem Brötchen, wird es jetzt die Komposition.
2: Die Brötchen-Buns lässt er nach eigenem Geheimrezept vom Bäcker backen.
1: Jetzt machen Sie das, warum das so heißt.
7: Genau, jetzt ziehen wir das Rind oder wir ziehen das Schwein. Und das sehen Sie, das ist so zart, das zerfällt praktisch in der Gabel. Frisch geräuchert.
2: Auf dieselbe Weise wird auch Pulled Beef gemacht.
7: Und dann würde ich sagen, machen wir uns jetzt mal was zu essen. Mhm. Lang genug dafür gearbeitet.
2: Die Buns bäckt er auch auf dem Wagen immer auf. Sie sollen knusprig sein.
1: Also auf beide Hälften kommt Soße?
7: Genau, ein bisschen Soße. Nicht zu viel, weil wir wollen ja eigentlich den Geschmack des Fleisches.
1: Das ist schon immer ganz schöne Portion,
7: oder? Ja, das sind schon so 180 Gramm, die wir dem Gast dann da mitgeben wollen. Dann obendrauf von dem frischen Coleslaw. Und dann eigentlich nur den Deckel drauf und dann kann man ein frisches Pulled Pork Burgerbrötchen reinbeißen. Guten Appetit und die Zeit lohnt sich, das zu bereiten.
2: Nach Svens Rezept kann man es versuchen, aber einfacher ist es mal beim Main Course Truck vorbeizuschauen. Beim großen Geburtstagspicknick in Wiesbaden essen sich die Gäste mit Wonne durch die vielen Speisen. Noch hat niemand aufgegeben. Es schmeckt einfach zu gut.
8: Ich muss es gestehen, es ist der zweite Teller. Ich kann leider nicht aufhören.
9: Was war das Beste bisher?
8: Kann ich nicht sagen. Ich kann dummerweise die Namen kenne ich nicht von allen, von allen Gerichten, aber sie schmecken alle großartig. Sehr toll gewürzt.
2: Ein Renner ist wie immer der Mango-Mozzarella-Salat. Dazu braucht Silvia frischen Koriander, zwei reife, aber feste Mangos, Macadamianüsse, Limetten und Büffelmozzarella, am besten Bio. Die Mangos schält sie mit dem Sparschäler. Und schneidet sie in schöne, gleichmäßige Scheiben.
1: Also das ist ja jetzt ein Rezept, was ihr schon ganz, ganz oft macht, schon ganz lange. Ach, wo habt ihr es denn ursprünglich her?
3: Das wissen wir gar nicht mehr wirklich, weil ich auch gar nicht mehr weiß, wer das ursprünglich als erstes gemacht hat.
2: Die Mangoscheiben verteilt sie nebeneinander auf einer Platte.
1: So, und das
3: dann
1: ist jetzt?
3: Kommt der Mozzarella drauf, schöner Büffelmozzarella.
1: Und immer auf jede Scheibe ein Stück.
3: Genau.
2: Von den Limetten braucht sie Schale und Saft.
3: Ja, jetzt kann man das halt hier so schön. Was ist das? Das ist Zitronengras.
1: Mhm. Und wie verwendet man das jetzt richtig? Was ist da? Ist doch so hart, ne?
3: Ja, das ist ein bisschen hart. Da kann man so eine Schale außen abmachen. Und dann im Grunde genommen wie

0: Weitere Zutaten: eine scharfe rote Chilischote, ein Esslöffel brauner Zucker, und eine Handvoll klein geschnittener Koriander. Noch etwas Olivenöl und gut verrühren. Das knackige i-Tüpfelchen Macadamia-Nüsse.
1: Das geht auch genauso mit Walnüssen oder gerösteten Haselnusskernen. Die schmecken ja auch immer sehr gut.
2: Dann müsste das ja eigentlich so sein, wenn immer jemand anders dieses Rezept macht und mitbringt, dass es immer ein bisschen anders schmeckt.
1: Ja, es schmeckt auch jedes Mal ein kleines bisschen anders. Und je nachdem, was man gerade da hat, was gleich ist, ist Mango und Mozzarella, die Limette als Basis mit ein bisschen Zucker und der Rest. Oft ist es auch ganz schwer, Koriander zu finden. Von daher habe ich das auch schon mit Petersilie gegessen, aber dann fehlt schon was. Jetzt ist der Moment, wo sich die Farben verbinden.
0: Die Deko machen beide Schwestern zusammen. Sie sind ein eingespieltes Team und haben schon viele Kochevents zusammen organisiert.
1: Also man kann auch halbe Stücke haben.
0: Beim Picknick ist jetzt die Stunde der Kuchen gekommen. Auf der großen Geburtstagstorte zünden sie für jedes Juni-Geburtstagskind eine Kerze an. Ausblasen dürfen die Kinder. Die Obsttorte hat Mutter Kailani aus Fulda mitgebracht. Außerdem noch eine Reihe anderer Kuchen, die sie am frühen Morgen gebacken hat. Das ist ein ganz besonderer Kuchen, den Vicky, eine enge Kochfreundin der Schwestern, mitgebracht hat. Ein Bärentraum auf einem nussigen Teig, low carb mit sehr wenig Kohlenhydraten. Der Kuchen soll wegen der Sahne kühl gehalten werden. Das Problem haben sie raffiniert gelöst. Die Bärentorte schmeckt traumhaft. Und auch Victoria Kispap ist bereit, das Rezept zu verraten. Außer Eiern und Kokosmilch braucht sie dazu gemahlene Mandeln, Kokosmehl, Johannisbrotkernmehl, Vanille und einen speziellen Zucker.
3: Das ist Zucker. Das ist ein Süßungsmittel aus Birkenrinde, glaube ich. Das ist, hat weniger Kalorien.

0: Und was ist für dich der Vorteil davon?
1: Ja, wir backen jetzt oder wir kochen jetzt seit über 3 Jahren Low Carb und auch glutenfrei. Es ist erstens natürlich wegen Gewichtshaltung weniger abnehmen, aber eher weniger Gewicht zu halten. Dann mein kleinerer Sohn reagiert relativ empfindlich auf Gluten. Also das war auch so ein Grund. Und bei diesem Teig schmeckt dieser nussige, kokosige Geschmack sehr, sehr gut mit den Früchten.
0: Es geht weiter mit.
1: Eine halbe Teelöffel Vanille, dann Kokosmilch, wobei da kann man natürlich auch einfach normale Milch reinmachen oder Mandelmilch. Also das sind 12 Esslöffel.
0: Vorsichtig flüssige Butter hinzugeben.
1: Ich hoffe, dass sie nicht zu heiß ist, aber dürfte eigentlich nicht sein.
2: Das ist immer die Gefahr.
1: Das ist immer die Gefahr, dass die Eier dann stocken. Ja. Das ist erstmal Kokosmehl.
0: Vermischt mit Backpulver.
1: Mandelmehl. Der Vorteil ist vom Kokosmehl, dass es Kokosmehl tatsächlich ein bisschen bindet.
0: Dazu noch etwas Johannisbrotkernmehl.
2: Also das ist dazu da, dass es dann wirklich bindet.
1: Ja.
2: Ne?
1: Das ist ein bisschen tatsächlich so ein biskuitartiger Teig wird.
0: Um den Teig so hinzukriegen, braucht man Übung und gute Rezepte.
1: Also ich muss schon sagen, ohne Mehl zu backen ist schon erstmal eine Herausforderung. Mandeln binden nicht. Also es ist Mandeln, gemahlene Mandeln, das ist einfach eine bröselige Masse, auch noch relativ fettig. So, ein Backblech mit Backpapier. Und da kommt tolle Sache, ein Kuchenrahmen. Ja.
2: Den kann man auch verstellen.
1: Den kann man auch schön verstellen.
2: Das ist ja toll.
1: Und dann zerläuft nämlich der Teig nicht. Der
2: Ah.
1: wird dann schön eckig. Siehst du, es ist jetzt schon einiges fester geworden. Ich
2: Und wo hast du das denn jetzt her, das Rezept?
1: Das ist ein Rezept von einer österreichischen Ernährungsberaterin, die nur Low Carb Rezepte hat. Sie heißt Daniela Pfeiffer.
0: Die schön glatt gestrichene Masse kommt jetzt bei 180 Grad in den Ofen. Der Belag ist Vickys eigene Kreation. Zur süßen Sahne gibt sie Ahornsirup anstatt Zucker. Das schmeckt besonders aromatisch. Beides wird zusammen mit Vanille aufgeschlagen. Der Tortenboden ist nach 25 Minuten fertig gebacken und muss kühl gestellt werden. Um die Sahne standhaft zu machen, nimmt Vicky Gelatine, die sie auflöst und dann vorsichtig in die Schlagsahne einrührt. Die schöne Masse streicht sie gleichmäßig auf den abgekühlten Boden.
1: Also für mich ist Kochen Entspannung und es ist was Kreatives. Man macht was und man sieht das Ergebnis und es schmeckt sogar noch.
0: Dem kann man nur zustimmen. Vor allem, wenn man mit so schönen Produkten arbeiten kann wie diesen frischen Sommerbeeren.
1: Die Creme ist jetzt ein bisschen angezogen, ein bisschen fester geworden. Jetzt kann ich den Kuchen belegen. Dafür nehme ich diese etwas flüssigere Erdbeermarmelade. Man kann natürlich auch Erdbeersoße drauf machen.
0: Zum Abschluss verteilt sie die Früchte dekorativ und üppig auf der Creme.
1: Und die Heidelbeeren, die kullern dann in die Lücken rein. Als i-Tüpfelchen. Genau. Ja.
2: Schön. Dankeschön.
1: Dankeschön.
3: Alle Piraten da?
4: Piraten!
5: Melone.
4: Alle Piraten!
5: Wassermelone.
3: Wir haben eine Wassermelone erbeutet.
0: Piro hat den Dreh raus, die Kinder zu gesundem Essen zu animieren.

0: Hier im Freien lässt sich so eine süße, saftige Wassermelone ohne Probleme abknabbern. Keiner achtet auf Flecken. Auch ein Vorteil des Picknicks. Hast du schon gleich aufgegessen hier, ne? Hinter einem Baum steht ein interessantes Gerät mit Feuer, aber anscheinend kein Grill. Was ist denn das, was ihr da macht?
1: Das ist eine Samovar. Wir wollen Tee kochen.
0: Ah. Ist das so extra so ein Picknick-Samovar oder was?
2: Ja, kann man sagen, für Picknick.
0: Ach, das ist ja toll. Dieses Gerät stammt aus der Türkei. Inzwischen kann man es als Camping-Samovar im Internet kaufen. Bis das Wasser kocht, braucht man allerdings etwas Geduld. Aber dann gibt's einen tollen Tee.
3: Das Allerwichtigste ist, dass es mobil ist. Da kann man mitnehmen, überall, wo man hin will. Zweitens, es ist nicht mit Elektrik oder sowas, sondern man kann mit kleinen Dings Feuer machen. Und mit Feuer schmeckt der Tee auch ein bisschen. Also den Unterschied merkt man schon.
0: Man kann überhaupt so allerhand schöne Picknickutensilien kaufen.
4: Das ist eine riesengroße Picknickdecke, 2 Meter mal 3 Meter, wo also wirklich die ganze Familie drauf passt. Und in Ermangelung eines Balkons und wenn schönes Wetter ist und man dann im Park sitzt, wird meine Schwester diese Decke also mit Sicherheit mit viel Vergnügen häufig nutzen, mit Kind und Kegel und Oma, Opa und alle mit dabei. Und wie man sieht, hat hier jeder drauf Platz. Sieht aus wie ein fliegender Teppich, aber bleibt immer mit ordentlich Bodenhaftung.
0: Warum ist Picknick eigentlich so beliebt?
5: Das ist das Schönste eigentlich im Sommer, dass man draußen sein kann. Das Essen schmeckt draußen ganz besonders gut natürlich. Man kocht auch extra für ein Picknick. Alles, was leicht ist, was gut schmeckt und die Getränke dementsprechend. Das ist für mich Picknick.
6: Außen ist anders, hat man mehr Platz, irgendwie auch noch die Sonne. Da ist mehr Lebensfreude dabei.
7: Eigentlich für Kinder ist es so schön, dass sie dann die ganze Zeit spielen und dass wir uns dann entspannen und zu Hause nicht, dass sie jede 5 Minuten vorbeikommen und sagen, dass sie sich langweilen gerade. Einfach, wir lassen die frei und wir genießen es.
8: So das Zusammensein mit Familie, mit Freunden, das finde ich am schönsten daran.
0: Das kann man ja auch in der Wohnung machen.
8: Ja, aber das im Freien hat noch mal eine andere Qualität. Eigentlich nicht das Essen, sondern einfach mit der Freunde zusammen zu sein. Freiheit, Liebe, Leidenschaft.
0: Die Opas lieben es offensichtlich eher gemütlich. Alle sind sich einig, das ist ein perfekter, unvergesslicher Tag, für den sich die ganze Arbeit gelohnt hat. Auch beim Aufräumen gibt es viele Helfer, die nebenbei gerne noch etwas von den restlichen Köstlichkeiten mitnehmen.
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0: Karte zu finden, der Handkäse. Doch das Image des Sauermilchkäses ist leider nicht überall das Beste. Kevin Bornert, der gebürtige Frankfurter, will das mit seinem Handkäse-Shop ändern. Er ist ein Mann mit einer besonderen Mission.
1: Hessisches Kulturgut wirklich so halt in die Mitte der Gesellschaft wieder zurückzuführen. Also dass Leute, die sagen, ach nee, das ist so ein Essen, das hat der Opa gegessen, kann ich nichts mit anfangen, sagen, wow, doch, also in so verrückten Variationen schmeckt das ja richtig gut.
0: 2015 gründete Kevin Bornert den Handkäse-Shop. Seitdem ist er mit seinem kleinen Team, das nur aus Freunden besteht, auf vielen hessischen Straßenfesten vertreten. Und seit knapp 4 Jahren bei jedem Heimspiel der Frankfurter Eintracht. Heute begleiten wir Kevin auf das Königsteiner Rockfestival Rock auf der Burg. Das wird heute ein besonderer Tag, weil er hier nicht nur eine neue Handkäse-Variante anbietet, sondern auch die passende Musik. Vorher besteht aber noch etwas Aufklärungsbedarf beim Publikum über das hessische Nationalgericht. Es gibt immer noch Vorbehalte über diesen ominösen Käse.
2: Möchtest du einen Handkäse haben?
3: Ganz im Ernst, ich weiß nicht mehr, was ein Handkäse ist.
4: Das ist ein Rohmilchkäse, ein kleiner, runder Rohmilchkäse.
3: Okay, jawohl. Was schmeckt
4: der? Es ist ein sehr leckerer Geschmack, vor allem dadurch, dass er abgerundet wird mit der Musik, also mit der Zwiebelsauce.
3: Durch die Säure, ne? Da wird es dann ein bisschen runder.
4: Und auch Süße von den Zwiebeln und auch alle möglichen Gewürze, die man dazu macht. Dadurch rundet das den Geschmack ab und vor allem die Scheibe Brot dazu ist halt einfach der Hammer.
3: Aber das ist halt immer nur meine Oma. Ne? Und wenn ich das sehe, dann bin ich echt abgeschreckt davon. Es riecht halt schon sehr extrem. Und ich habe Angst, dass meine Freundin, die da hinten steht, dann mich auch ein bisschen abstoßend findet. Macht man das denn für die Jugend ein bisschen attraktiver?
4: Ein bisschen attraktiver, indem man verschiedene Sorten verwendet. Also beispielsweise rote Zwiebeln oder man macht es ganz verrückt mit Blutwurst obendrauf oder sehr, sehr lecker und ein bisschen süßer und auch komplett ohne Zwiebeln, sodass deine Freundin kein Problem damit hat. Der Schwede mit leckerer Bio-Preiselbeermarmelade.
0: Na, das klingt doch erstmal überzeugend. Also wird probiert. Und wie schmeckt's?
3: Das kriegt einfach neue Dimensionen. Das aktiviert alle Geschmacksrezeptoren in den Jugendnerven, wenn ich das so sagen kann. Naja.
5: Lass dich schmecken.
3: Dankeschön.
0: Ein glücklicher neuer Handkäse-Liebhaber ist gefunden. Aber wie kam es zum Handkäse-Shop?
1: Wie kommt man da drauf? Ich würde sagen, vor allem Alkohol. Also man kann sagen, der Handkäse-Shop war eine Schnapsidee. Zusammen mit meinem Freund Lukas war ich damals auf dem Welschestag und ich meine, das ist der Frankfurter Nationalfeiertag und es gab keinen Handkäse. Wir haben uns tierisch darüber aufgeregt und haben dann halt eben aus so einer Apfelweinlaune heraus gesagt, ja, also das müssen wir doch ändern. Und dann haben wir angefangen bei uns auf dem Straßenfest im Ort, so mit einem geliehenen Pavillon von den Eltern und einer Bierzeltgarnitur halt das erste Mal Handkäse zu verkaufen. Und die Leute fanden das schon damals großartig und haben gesagt, super, endlich macht das mal einer und dann war der auch noch lecker. Dann haben die Leute gesagt, mach das unbedingt nochmal. Und dann haben wir es auch noch einmal gemacht. Und so kam der Stein langsam ins Rollen.
0: Und das Ergebnis kann sich sehen lassen. Kevin überrascht mit Süßen. Und herzhaften Handkäse-Variationen. Alles selbst kreiert und hausgemacht. Und wie schmecken die kleinen Gaumenfreuden aus Hessen? Sind sie denn auch so gut, wie sie aussehen?
6: Sehr lecker. Süß und würzig.
7: Lecker.
6: Sehr lecker.
7: Kombination ist gut.
6: Ja. Die hätte ich nicht gedacht.
8: Oh, lecker hier.
0: Jeder einzelne wird frisch per Hand mit viel Liebe zum Detail und immer mit einem strahlenden Lächeln zubereitet. Der Handkäse kommt gut an und das über Rock-Generationen hinweg.
9: gut und dann kommt noch die Tomate. Okay.
5: Anders, irgendwie traditionelles Gericht, mal anders zubereitet.
9: Ja,
5: wie
9: ja.
5: Ist das so? So eine Handkäse kennt man ja.
9: Gefällt mir sehr gut. Ich glaube, das werde ich zu Hause mal wiederholen. Ja, gute Idee.
1: Also ich finde es schon schön, wenn man halt auch ein bisschen mit Tradition spielt. Also ich finde gerade Essen bietet halt diese großartige Möglichkeit, dass du etwas Traditionelles nimmst und ihm halt so ein gewisses Etwas verpasst, so wie wir das in unseren Variationen eben machen. Angefangen hat es ja damit, dass wir die weißen Zwiebeln gegen rote ausgetauscht haben und den Branntweinessig gegen weißen Balsamico. Das gibt schon ganz anderen Geschmack, ne? Ist irgendwo nah am Original, aber doch anders. Das ist auch so das, was die meisten bei uns dann zum ersten Mal probieren. Und das ist also Tradition ist schön, es ist das Fortschreiben von etwas, das Anknüpfen was, nicht im luftleeren Raum sein. Aber man darf es, glaube ich, und das ist wichtig, halt eben nie zu ernst nehmen.
0: Und diese Lockerheit, gepaart mit kreativen Ideen, lässt sich förmlich rausschmecken. Aber was motiviert ihn, immer wieder neue Ideen zu entwickeln?
1: Also ich glaube, antreiben tut mich vor allem halt mein Idealismus. Also ich bin groß geworden im Punkrock und ich glaube, da ist so eine Liedzeile von den Ärzten mit du bist nicht schuld, dass die Welt ist, wie sie ist, es wäre nur deine Schuld, wenn sie so bleibt. Glaube ich, so das Prägendste für mich, warum ich sage, dass ich Dinge besser machen möchte. Und dann bin ich so jemand, der sagt, das Leben ist zu kurz, um sich auszuruhen. Also während andere, glaube ich, abends halt es genießen, halt auf dem Sofa zu sitzen und Netflix zu gucken, ist für mich es bereichernd, nach der Arbeit noch im Stadion zu stehen.
0: Und da steht dann Kevin mit seinem Handkäse-Foodtruck und lässt den Tag Revue passieren. Wie entstehen neue Kreationen? Und woher kommt die Inspiration?
1: Also eine neue Kreation entsteht dadurch, dass irgendwo eine Idee reinkommt. Das können ganz verrückte Umstände sein. Manchmal ist es, dass man in einer anderen Gaststätte was sieht, was einen Prozess anstößt. Manchmal kann es sein, dass man zufällig in der Küche merkt, dass zwei Sachen miteinander sehr gut funktionieren. Die serviere ich, lasse die dann in so einem hohen Rad quasi verkosten. Und wenn sich alle einig sind, dass das lecker ist, dann geht sowas dann halt auch durchaus in den Verkauf.
0: Und zu diesem hohen Rat gehören Freunde und Bekannte, die neuen Varianten probieren und testen. Heute tüftelt er in seiner Küche an einer besonderen Idee. So viel sei verraten, Senf ist auch dabei. Aber eine wichtige Zutat darf nie fehlen.
1: Leidenschaft und Überzeugung.
10: Die da wäre Überzeugung?
1: Die Überzeugung, dass wir hier gerade einen ziemlich guten Handkäse zaubern.
0: Erstmal probieren. Kevin scheint noch nicht überzeugt von seiner Sache. Ah, vielleicht noch ein paar Röstzwiebeln als Topping?
1: Ja.
0: Und wie ist es jetzt?
1: Mhm. Ich glaube, das ist es.
0: Das war gar nicht so leicht, oder?
1: Ich weiß nicht, ob das was von der Geburt hat, aber es ist auf jeden Fall ein Schöpfungsprozess. Und ich glaube, so passt es.
0: Kann Kevins neue Kreation überzeugen? Der Hohe Rat entscheidet gleich. Aber erstmal muss angerichtet werden.

0: darum, Handkäse zu probieren. Eine sehr abstruse Idee. Und deshalb gibt es heute Abend einen Hotdog-Handkäse. Und ich hätte bis vor kurzem nicht geglaubt, dass das funktioniert, aber seid gespannt.
1: Zwiebeln, Ketchup, warum nicht?
2: Mit Ketchup,
3: Gürkchen.
4: Ja, dann, worauf warten wir?
5: Oh oh, ob da nicht schon der Erste enttäuscht wird? Denn Ketchup ist definitiv nicht im Hotdog-Handkäse.
0: Ich bin gespannt, ob er es schafft, den Hohen Rat zu überzeugen. Seid ihr soweit?

0: schon mal.
1: So, komm mal.
2: Die Begeisterung hält sich erstmal noch in Grenzen.
3: Also ich finde es sehr dominant. Mit von allem ein bisschen Soße finde ich es gut. Aber mit zu viel Soße geht mit der Hand so.
4: Einmal wieder was komplett anderes.
5: Ja, schön eingerichtet.
6: Gut.
1: Ja, das ist auf jeden Fall was für das Auge.
6: Ja. Sehr nice. Ja, ich finde den geil.
5: Komplett überrascht wird. Ich glaube, das ist der große Unterschied. Wenn man hier richtig geflasht ist.
2: Vorsichtige Daumen hoch vom Hohen Rat. Aber bei so einem Tasting entstehen manchmal auch Verbesserungsvorschläge.
6: Wenn da jetzt noch, bevor das Topping drauf kommt, auf den Handkäse eine Scheiblette drauflegen würdest und die schmelzen würdest. Das könnte ja noch kommen.
1: Probierst du was raus?
2: Das wäre ja, als würde man Bauchfleisch auf Rinderfiletspitzen legen. Klasse Idee. Aber zurück zur Hotdog-Handkäse-Variante. Wie entscheidet der Hohe Rat?
4: Mit dem Hotdog gehen wir aber noch einen Schritt weiter. Und das ist quasi, was ich noch mal irgendwo irgendwie suche und da irgendwie gefunden habe. Und gedacht, der Hammer, das macht es irgendwie richtig, richtig rund und irgendwo einzigartig. Und du hast den Crunch, du hast verschiedene Crunch-Arten. Also die Röstzwiebeln sind anders als die normalen Zwiebeln. Die Gurke, ja, hat für mich alles gepasst.
1: Zufrieden, wie es gelaufen ist?
7: Ja, also ich würde sagen, auf jeden Fall. Also ich hätte nicht erwartet, dass die Schnapsidee Hotdog so gut ankommt. Aber was soll ich sagen, der Handkäse-Shop war eine Schnapsidee. Warum sollen Schnapsideen nicht die nächsten Schritte sein? Also es ist, keiner ist bisher mit Routine irgendwo hingekommen.
2: Und das beweist Kevin auch heute. Nicht nur der Hotdog-Handkäse wird das erste Mal beim Festival Rock auf der Burg verköstigt, sondern auch eine zweite Premiere steht an. Kevin tritt hier das erste Mal mit seiner Band die Raketenjungs auf. Sozusagen Handkäse mit ehrlicher Musik.
7: Aktuell spiele ich in einer Ukulele-Cover-Punk-Band. Wir haben vorher alle in anderen Bands gespielt. Thrash Metal, Death Metal, Punk, Hardcore. Einer auch in der Dixie-Band. Und jetzt spielen wir halt eben in einer Band, wo wir mit Ukulelen aufgebaut, wie eine normale Punk-Rock-Band mit zwei Ukulelen im Bass, einem Cajon statt einem Schlagzeug und einem Sänger von Popsongs wie Avicii und Neue Deutsche Welle wie, weiß ich nicht, Skandal im Sperrbezirk über Metallica bis Motorhead, querbeet einfach alles spielen, was uns selber als Musikern Freude bereitet.
2: Kevin und seine Bandmitglieder bereiten sich schon mal auf ihren großen Auftritt vor. Aber Moment, hast du nicht was vergessen, Kevin? Wer kümmert sich um den Stand?
7: Ja, wobei ich habe ein gutes Team am Start. Also Jesse und Sören, die arbeiten schon lange für mich und da weiß ich auch, dass das funktioniert. Also die bauen das jetzt auf und dementsprechend kann ich mich hier aufs Musikmachen gleich konzentrieren.
1: Ja, aber es geht ja darum, irgendwie der Hohe Rat hat hier entschieden, gell?
7: Ja, also wie die Hotdog-Variante heute ankommt, ich glaube, da sind wir alle drauf gespannt, weil ja, das ist dann das erste Mal, dass wir es heute fremden Leuten zum Essen geben.
2: Während Kevin sich also auf den Auftritt vorbereitet, baut sein Team schon fleißig den Handkäse-Stand auf. Heute mit Zelt anstatt Foodtruck. Dafür aber, wie immer, mit viel guter Laune.

0: Na, das läuft ja wie geschmiert. Jessie und Sören sind ein eingespieltes Team. Wie stimmt ihr euch denn auf so einen Arbeitsabend ein?
1: Also wir machen es immer auch so, dass wir, wenn wir anfangen zu arbeiten, vorher meistens noch selbst einen Handkäse essen. Und ja, wir haben jetzt schon alle Sorten auch mal durchprobiert. Es wird eigentlich nie langweilig. Die sind echt alle gut.
0: Am Stand läuft also alles. Aber wie sieht es denn bei den Raketenjungs aus?
2: Was soll ich denn so großartig erzählen? Wollt ihr irgendwas hören? Das, jetzt bin ich ganz laut zu hören. Hallöchen. Ja, der Handkäse-Shop baut da hinten wunderbar schon auf. Ja, wir werden euch noch ein paar Mal jetzt kommentieren.
3: Das surrt was?
2: Was surrt?
3: Da könnte ein Kabel kaputt sein.
2: Okay.
0: Oh, das klingt aber nicht so gut. Und jetzt ist auch noch das Mikro ganz weg. Das fängt ja super an.
2: Kann ich jetzt? Ja? Nein. Kommt was? Hallo? Hallo? Hallo? Hallo? Hallo?
3: Ja? Mikro im Arsch, würde ich sagen. Markiert, anderes Mikro. Selbe Ding einbeinig. Da fehlt eine Phase.
0: Kein besonders guter Start für den ersten Auftritt. Aber die Band nimmt es mit Humor.
2: Wie Gisa Butler schon gesagt hat, Band sein bedeutet warten.
0: Das hat Kevin aber gut gelernt von seinem Idol, dem Bassisten von Black Sabbath. Nein. Während die Probleme auf der Bühne behoben werden, checkt Kevin jetzt erstmal die Lage vor der Bühne.
2: Warum ist unser Banner noch nicht aufgerollt? Was du denn hin, Marc? Marc, wo ist der Marc?
0: Probleme beim Soundcheck, kein Banner und ein Bandmitglied verloren. Und noch ein Problem taucht auf, kein Panzertape.
2: Auf der Bühne ist Panzertape oder bestimmt auch am Essens Getränkestand. Marc! Marc, wo hast du den Roll-Up hin? In Hänger? Am Hänger. Keine Minute länger, bringt mir schon mal Bier mit. Und Jessie, läuft alles? So lobe ich mir das. Nichts anderes bin ich von meinen top-motivierten Mitarbeitern gewohnt.
0: Na, immerhin etwas. So langsam löst sich ein Problem nach dem anderen. Denn auch das Banner ist endlich da.
2: Man nennt sich aus Sören den Roll-Up.
0: Das Zelt steht, das Banner steht, fertig ist der Handkäse-Shop. Aber das funktioniert nur, wenn alle an einem Strang ziehen.
2: Ja, ich hoffe, das kommt auch so ein bisschen rüber, dass das halt hier alles so familiär geprägt ist. Also, dass wir alle miteinander gerne Zeit verbringen, Familie ist eingebunden und so. Also, der Handkäse-Shop ist für mich wie eine große Familie und alle, die da irgendwie dazugehören und so, das ist halt irgendwie, ja, das ist halt einfach größer als das eine Teil halt.
1: Wir sind irgendwie alle so ein bisschen verwurzelt auch. Ja, nee, das ist echt cool, das so arbeiten mit Freunden, das kommt echt gut.
4: Okay. Machst du schon, ne?
1: Ich mach das jetzt seit September letztes Jahr. Und durchaus einfach immer Spaß dabei. Also es ist echt cool.
2: mein soziales Umfeld ist auf jeden Fall für mich unglaublich wichtig, weil ich bin jemand, der halt gerne mit Menschen umgeben ist, die er gerne hat. Und umso mehr freue ich mich halt auch, dass halt der Handkäse-Shop halt eben überwiegend Freunde und Freundesfreunde für mich arbeiten. Und dass man dadurch halt, also arbeiten macht Spaß. Also, nach so einem Veranstaltungswochenende ist das halt eben auch ein Wochenende mit Freunden. Und dadurch fühlt sich das alles nicht nach Arbeit an, sondern es ist ein Abenteuer, das wir quasi alle zusammen machen. Und das ist halt auch schön, dass man Leute und Wegbegleiter dabei hat, die das mit einem begleiten, die man gerne hat. Und wo man das Gefühl hat, dass auch jeder wirklich 100, wenn nicht sogar 110% dabei gibt.
0: Und das tut wirklich jeder. Gut auch, wenn sich alle gut verstehen. Vielleicht das Erfolgsrezept des Handkäse-Shops. Freundschaft, Leidenschaft und ganz viel Humor. Aber eine wichtige Frage bleibt noch, bevor es losgeht.
4: Wie heißt er denn, wie heißt er denn jetzt eigentlich, unser neuer Handkäse?
2: Unser neuer Handkäse, ja, das haben wir leider nicht ausreichend im Hohen Rat geklärt, ob wir den jetzt der Däne oder den Hotdog-Handkäse nennen. Also meine Tendenz ist eigentlich, da einfach halt halber ihn den Dänen zu nennen. Aber was sagst du, Jessie, so aus dem Bauchgefühl heraus?
1: Grundsätzlich finde ich Hotdog eigentlich auch.
2: Macht man neugieriger,
1: halt,
2: ne?
1: Ja, man denkt halt eigentlich,
2: ja. Ja, dann nennen wir ihn Hotdog-Handkäse. Vielleicht finden wir auch noch einen besseren Namen bis zur offiziellen Veröffentlichung.
5: Wenn's nicht, ja, das ist ja beliebt, dass man einfach Rebranding macht, wenn eine Marke nicht läuft. Also von daher können wir das auch machen.
0: Also einen Plan B gibt es auch schon mal. Aber bevor der zum Tragen kommt, schauen wir doch erstmal, wie es heute läuft. Und zur Not gibt es ja auch noch die altbewährten Handkäs-Kreationen à la Kevin. Bei strahlendem Sonnenschein stimmen sich aber seine Bandmitglieder erstmal auf ihren Auftritt ein. Kevin ist kein Unbekannter.
6: Gute, wo ist denn der Rocker gefühlt?
7: Irgendwie, was bist du denn heute? Rocker AG oder privat oder weißt du noch nicht? Oder?
5: Ja, Band, Handkäs-Shop, Rocker AG, such dir was aus.
0: Noch sind sie entspannt und scheinen sich auf den Auftritt zu freuen. Fehlt nur noch... Genau, das Band-T-Shirt. Eigentlich sind wir besser, wenn wir nüchtern sind, aber es macht nicht so viel Spaß, also betrinken wir uns. Na dann, ab damit, in den Verkauf. Jetzt ist alles erledigt, oder?
4: Der Kabeltrommel ist jetzt so, die müssen tatsächlich komplett ausgerollt sein. Also bitte einfach nur einmal ausrollen. Kabel kann dann hier lang liegen, das ist kein Problem.
0: Die Sicherheitsprüfung des Stands steht noch an.
4: Feuerstätten gibt es insofern nicht. Dekoration brennbar haben wir auch nicht.
8: Haben wir hier die Lichterkette, aber ja. Ich glaube, die ist nicht brennbar, oder?
4: Und die ist jetzt auch nicht in der Nähe eurer Feuerstätte, das ist ja auch noch so.
0: Alle Sicherheitsstandards so, werden überprüft. Hält der Handkäs-Shop der Überprüfung stand und ist an alles gedacht? Sieht gut aus. Alle Vorschriften wurden befolgt und die Abnahme wurde mit Bravour bestanden. Auch vor der Bühne folgen noch ein paar letzte Sicherheitsüberprüfungen vor dem großen Auftritt. Und auch bei dem Veranstalter ist Kevin und seine Ware kein Unbekannter.
9: Er ist jedes Jahr hier, entweder er hilft oder er ist am Handkäs-Stand. Er ist immer am Start und das ist natürlich was ganz Tolles.
4: Handkäs irgendwie für so ein Rockfestival. Irgendwie, man denkt sich so, kann das funktionieren? Aber
9: es ist ja Handkäs mit Musik. Ja? Also was könnte perfekter passen? Und Kevin selbst macht ja auch Musik. Und Handkäs und Musik, das gehört zusammen. Also warum nicht auch Rock auf der Burg und der Handkäs-Stand?
0: Jetzt ist es bald soweit. Showtime. Und Lampenfieber?
5: Man fokussiert sich dann da drauf. Geht nochmal im Kopf so ein bisschen durch, was heute so ansteht. Und wir haben ja auch heute einen Mann weniger. Das heißt, wir müssen heute um 100% zu geben, halt auch alle 5% mehr arbeiten. Das ist halt schon nicht wenig.
0: Leider ist ein Bandmitglied kurzfristig krank geworden. Eine Herausforderung mehr. Ob die Raketenjungs trotzdem einen erfolgreichen Auftritt haben werden?
10: Viel Spaß mit den Raketenjungs!
0: Kevin und seine Band sind heute der erste Act auf der Bühne und eröffnen das Rockfestival. Es geht los. Looking for adventure.

0: Der Auftritt ist geschafft. Dem Publikum hat es gefallen. Aber wie war es für die Band?
1: Und, war's gut?
2: Ich glaube, es war ein geiler Gig. Ich glaube, die Leute freuen sich drauf, uns nächstes Jahr in Wacken zu sehen.
0: Na, optimistisch ist er, unser Kevin. Aber dazu hat er auch allen Grund.
2: Die Band gibt mir unglaublich viel. Also das ist wirklich, da kann man sich halt ausleben. Also ich bin auch nur da, also so eine Entertainer-Persönlichkeit und stehe gerne auch vor Leuten. Und also es ist halt einfach schön, das Gefühl zu haben, dass du Leute bereichern kannst mit dem, was du machst, dass du ihnen ein gutes Gefühl gibst, dass sie einen schönen Abend haben. Ich glaube, das ist wirklich so das schönste Gefühl daran, so Musik auf der Bühne zu machen.
0: Und nicht nur Musik auf der Bühne, sondern auch auf dem Handcase. Beide Leidenschaften teilt er liebevoll mit jedem. Auch seinen neuen Hotdog-Handcase. Und, wie schmeckt's?
3: Geil.
1: Aber?
3: Fehlt Ketchup. Hotdog gehört Ketchup.
2: Ja, da haben wir lange drüber diskutiert bei dem Tasting, wo wir den gemacht haben und haben festgestellt, dass der Ketchup nicht unbedingt dabei sein muss.
3: Okay. Also, sorry, wenn ich das schon so sage, wenn du den Handkäse halbieren würdest und dann in ein Hotdogbrötchen, dann kannst du den essen wie ein Hotdog. Das wäre halt...
2: Ja, lass die Jungs mal probieren. Die Jungs sind schon weg. Nee, da sind sie.
0: Na, auch diese Idee scheint bei Kevin keinen Anklang zu finden. Also ab hinter die Theke und die neue Kreation unter das hungrige Publikum bringen.
2: Eine gute Wahl, aber wir haben heute auch den Hotdog als Special noch unter der Theke quasi im Angebot.
4: Hotdog?
2: Der ist in einer Senfsoße mit Röstzwiebeln. Den machen wir heute quasi so experimentell. Also wenn du auf was Verrücktes stehen würdest, wäre es eine coole Sache. Ansonsten mache ich dir natürlich auch gerne einfach einen Schweden.
4: Okay, also wenn ich das jetzt essen würde, wäre es wahrscheinlich kein Kompliment für meine Frau, oder?
2: Was heißt Kompliment?
4: Nee, ich nehme das. Also, ja, wenn du mir das empfiehlst, dann nehme ich das.
2: Also das ist halt einfach unser Special-Handkissen, den wir nur heute hier unter dem Tresen machen.
4: Ich bin dabei.
2: Es ist verrückt und wenn du schon mal bei uns gegessen hast, dann weißt du, dass wir auch nichts machen, was nicht gut wäre.
4: Aber ich habe noch nie was bei euch gegessen.
2: Aber der ist trotzdem gut. Also ich hatte heute schon einen mit der Band gegessen und wir fanden ihn alle sehr gut.
0: Kevin ist von seinem Produkt überzeugt. Wie kommt er beim Publikum an? Schafft er es dauerhaft auf die Speisekarte? Noch ein paar Röstzwiebeln für den besonderen Crunch. Das Ergebnis kann sich sehen lassen und lockt weitere Gäste an.
2: Also du hättest gerne einen Hotdog.
5: Ja, ein Hotdog. Natürlich hätte ich gerne einen Hotdog.
0: Na, da ist aber jemand euphorisch. Mal schauen, ob das auch so bleibt, wenn sie erst mal probiert hat. Und?
5: Die perfekte vegetarische Hotdog-Variation mit Handkäse.
6: Sag mal, das ist eine interessante Kreation. Bisschen saurer als normal.
0: Ein voller Erfolg also. Oder?
1: Kurze Frage, ja. Wie waren das Geschäft mit dem neuen?
5: Ja, also wir haben viele davon verkauft und die kamen auch echt gut an. Ja, gerade das Senfige mit den Gurken dabei und so, das kam schon gut.
7: Ich fand, der kam sehr gut an. Und ich finde den auch echt lecker. Vor allem dieser geile Crunch von den Röstzwiebeln.
5: Ja, stimmt, die Röstzwiebeln machen es aus. Röstzwiebeln kommt immer gut.
2: Das ist seitdem wir angefangen haben, auf jeden Fall eine Abenteuerreise, wo ich nicht weiß, wo es irgendwann mal hingehen soll, aber wo ich den Weg einfach gerne gehe und mich halt freue, dass die Leute das so annehmen. Und das ist das, was mich, glaube ich, am Handkiss-Shop wirklich glücklich macht.
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7: Da liegt er euch zu Füßen, Leute. Der Odenwald. Ist das nicht unfassbar schön? Was ein Blick. Ach, wir sind ganz oben auf dem neuen Tromturm bei Rimbach. 33 Meter über dem Waldboden. Und der Waldboden hier ist auch relativ hoch, liegt nämlich auf einem Hügel. Deshalb ist der Blick so toll. Und dort unten, in all diesem Grün, liegen Abenteuer. Ruhige, ganz schnelle und natürlich leckere. Und die entdecken wir jetzt zusammen. Auf geht's!
5: Wir machen uns auf vom Tromturm bei Rimbach und fahren durch den traumhaften Odenwald nach Breuberg. Denn hier steht sie, eine der beeindruckendsten Burgen in ganz Hessen. Burg Breuberg.
7: Das ist schon ein Hingucker, oder? Und der Mann, der über diese Burg alles weiß, ist er. Stefan, grüß dich.
11: Grüß dich, Tobi.
7: Hallo.
11: Schön, dass du da bist, dass ich dir meine Burg zeigen kann hier.
7: Ist das eine Pracht?
11: 12. Jahrhundert, das ist die besterhaltenste, größte staufische Burg im süddeutschen Raum. Die zeige ich dir jetzt mal. Da ist Herzblut dabei, das macht mir Spaß.
7: Werfen wir uns rein.
11: Ich das zeigen. Kommt mit.
7: Na klar.
11: So, Tobi, schau dir das mal an hier.
7: Ein Turm. Wo sind wir hier gelandet?
11: Das ist der vordere Wehrturm, 1504 gebaut. Es gibt insgesamt 4 Wehrtürme. Einmal der Wilhelmsturm, Wieselsturm, der vordere Turm und der rote Turm.
7: Und der hier war früher aber höher und mehr, oder ist es oben gewesen?
11: Der stand auch mal frei, bis sie dann die Schütt gebaut haben.
7: Ganz kurz, ich muss ganz kurz mal Luft holen und gucken. Ja. Der Blick ist ja schon der Killer hier, gell? Odenwaldliebe.
11: Ach. Wunderbar. Ne?
7: So, Türme, da waren wir.
11: Genau. So. Also, das ist einer der Wehrtürme. 4 Wehrtürme hatten wir hier um die Burg rundherum. Das ist einer davon. Das ist also der vordere Turm, 1504 gebaut. Und fallen wir hier nicht runter, weil das ist sehr, sehr hoch.
7: Ein Riesenapparat.
11: Richtig.
7: Das heißt, das Wort Wehrturm ist auch wirklich so gemeint gewesen. Ja, also es war keine Schauburg, sondern die sollte dazu dienen, dass keiner reinkommt.
11: Genau. Ja. Das diente zur Abschreckung. Also das heißt, ich habe hier gezeigt, komme nicht zu nah. Wenn du mein Freund bist, dann helfe ich dir, dann schütze ich dich. Aber wenn du mir blöd kommst.
7: Aber wehe. Ja.
11: Da gibt's Ärger. Ja. Ne? Ja. Jetzt komm mal mit, jetzt zeige ich dir das nächste Highlight. Unsere tolle Stuckdecke, da wird die Burg zum Schloss.
7: Oh, jetzt bin ich schon mal gespannt.
11: Ja.
7: Zum Schloss.
11: Und zwar, komm hier mal rein.
7: Okay.
11: Alles original.
7: Aber so einen Raum erwartest du ja null, wenn du da draußen bist.
11: Wir sehen hier zum Beispiel den Jupiter, beziehungsweise das Bild vom Zeus.
7: Wie alt ist denn diese Decke?
11: Die ist 1613 gebaut worden, etwa 7-8 Jahre. Und das war der Eberhard Fischer, der kam aus Babenhausen. Das war ein Stuckateur aus Babenhausen.
7: Meine Heimat, Babenhausen, jetzt guck mal da.
11: Babenhausen, ne? Und der hat hier gut 7-8 Jahre gebaut. Und der war so gut, der hat so gut gearbeitet, dass er schon hier seinen nächsten Auftrag bekam in einer Stiftskirche in Aschaffenburg.
7: Das ist natürlich eine Referenz, ne?
11: Richtig.
7: Das ist ja
11: und, aber, schau mal diese kleine Metapher an. Auch Sauereien haben wir hier.
7: Oh, da, ich sag's mal so, da scheiße einer in die Badewanne, oder?
11: Richtig. Da gibt's doch den Spruch, aus Scheiße was machen?
7: Gold.
11: Richtig. Weil das große Ziel eines jungen Burgherrn war immer mit wenig Aufwand zu Geld, zu Gold, Reichtum zu kommen. Also aus Scheiße Gold machen. Ne? Schau dir das mal an. Auch so ein kleiner Stich gegen die katholische Kirche.

0: Liebe Eltern, da gucken die Kinder auf keinen Fall hoch, natürlich.
1: Richtig, da gucken wir uns so die Schwerter an.
0: Stefan, das ist ja ein richtiges Überkopfbilderbuch, oder?
1: Das ist ein Überkopfbilderbuch, aber ich habe noch was viel Schöneres. Jetzt gucken wir mal in die Tiefe rein. Da bringe ich dich zum nächsten Highlight.
0: Okay. Komm mit.
1: Also, Tobi, wir gehen jetzt hier durch das vierte Tor, das damalige vierte Tor, in die Kernburg.
0: Es geht ganz schön weit hoch, gell?
1: Genau. Und hier ist natürlich alles Jugendherberge. Hier schlafen die Kinder.
0: Ach, hier kann man übernachten.
1: Richtig, hier kann man übernachten. Das ist vom DJH.
0: Hier das ist sieht aus wie ein eigenes Fachwerkstädtchen hier nochmal, oder?
1: Und hier drüben, das sind die Palasse gewesen, das ist die Südseite, hat mir die Sonne genutzt. So, und jetzt gehen wir zum größten Highlight. Schau dir das mal an. Also ganz tief. Komm rein.
0: Okay, das ist schon mal groß.
1: Achtung, mit den Füßen aufpassen. Da sind so Rinnen im Boden.
0: Sieht mechanisch aus.
1: So, jetzt schau dir das mal an. Man sieht noch nicht viel.
0: Ach du, ist das ein Brunnen?
1: Das war mal ein Brunnen, richtig.
0: Eieiei. Hallihallo. Das halt aber ganz schön.
1: Das ist mal ein Schall, ne? Und dass du mal siehst, wie tief der Brunnen ist, dann schütten wir jetzt mal eine richtig schöne Kanne Wasser hier rein und zähl doch einfach mal die Sekunden, bis du wieder was hörst.
0: Okay.
1: Achtung, 3, 2, 1, los.
0: Ich habe 11 Sekunden gehabt.
1: Du warst nah dran. Knapp 11 Sekunden. Vollkommen richtig. Super gezählt.
0: Wie tief ist der?
1: 85, 86 Meter. Und wir Burgführer sind hier so verrückt, wenn wir mal eine Woche in Urlaub sind, dann kommen wir als erstes hier hoch und schütteln
0: uns, ob es doch geht, zu Hause. Stefan, vielen Dank für tolle Geschichten und vor allem für deine Burgliebe.
1: Das freut mich, wirklich, dass dir gefallen hat.
0: Ich komme wieder. Gern.
1: Das wäre schön, wenn du mal wieder vorbeikommst. Ja. Bring die Familie mit, dann zeige ich euch noch mehr.
0: Und wenn ihr vor mir da seid, liebe Grüße an Stefan. Mach's gut.
1: Danke. So. Ciao.
2: Eine Führung mit Stefan kostet übrigens 5 Euro für Erwachsene und 3 für Kinder. Für uns geht's weiter. Vorbei am Marbach-Stausee, ab nach Waldmichelbach.
0: Der Odenwald, ein Paradies fürs Laufen, fürs Wandern, fürs Kraxeln. Hier im Waldmichelbach könnt ihr euch im Kletterwald austoben. Und 50 Meter, auf geht's! Über die Wiese in den Wald reinfeuern. Und ihr könnt Sommerrodeln. Das machen wir jetzt. Rennstrecke, wir sind richtig. Okay. Ready for Sommerrodeln. Hi.
3: Hi, Tobi.
0: Grüß dich.
3: Alina.
0: Wir wären bereit für ein Abenteuer.
3: Dann kann's losgehen.
0: Okay.
3: Ihr könnt den Grünen gerne nehmen.
0: Kann man zu zweit fahren?
3: Ihr könnt auch zu zweit fahren.
0: Look, ein Abenteuer zu zweit. Ist das,
4: geht wieder los.
0: Das ist nicht gut. Okay.
4: Tobi, bitte.
3: Okay, genau, einmal zwischen rein.
0: Achtung.
4: Ja. Für das mich fängt jetzt aber gut an. Für mich ist bequem.
3: Tobi.
0: Ja.
3: Du darfst dich bitte auch gerne anschnallen.
0: Ich dachte, der Luki hält mich einfach fest.
4: Wo ist ich halte dich fest.
0: Also hier, okay.
3: Ja. So.
0: Wie geht es mit schneller, langsamer, Alina?
3: Ihr habt hier rechts und links Hebel. Wenn ihr die nach vorne drückt, gebt ihr Speed. Wenn ihr sie loslasst oder nach hinten zieht, bremst ihr.
4: Das wäre was für dich, ja.
0: Feuer. Müsste man irgendwo bremsen?
3: Ihr müsst nirgends bremsen. Es wird automatisch gebremst, wenn ihr zu nah auf jemand anderen auffahrt, wenn von hinten jemand kommt. Und wenn Flugkraft ein bisschen arg wird, dann wird auch automatisch gebremst.
0: Gut, dann wären wir soweit. Luki, ich bremse nicht. Ich sag dir das gleich. Ich bremse. Ich glaube, wir sind noch in der Beschleunigungsphase. Achtung, jetzt wird's wild. Beda, ey, wenn sie uns da rausballert, da sind wir im Eimer. Oh,
4: da sind wir aber ganz im Eimer. Wow.
0: Du musst dich reinlegen. Andere Richtung.
4: Oh, welche Tour. Hubbel, Tobi, Hubbel.
0: Ah, ja.
4: Oh, das sind Hubbel, ja. Alter, gut, dass wir angeschnallt sind.
0: Achtung, geile Kurve.
4: Das ist ja fast ein Sport.
0: Ich lieb's.
4: Sehr gut.
2: Die Fahrt kostet 4 Euro für Erwachsene und 3 für Kinder.
0: Alle Ohren. Uiuiuiuiui.
4: Jetzt durch den Wald, jetzt wird's kühl.
0: Ah.
4: Oh. Also, das war meine Hausnummer hier, du.
0: Schäbers.
4: Hammermäßig. Ah. Leute, Top-Empfehlung. Odenwald, Sommerrodelbahn.

0: Jetzt wird's ruhiger.
1: Ich sag mal so, Runner ist mega gut, aber so chillig hoch hat auch was, oder?
0: Da sind wir ganz entspannt hier. Einfach mal hängen lassen hier.
1: Wenn wir erklimmen, sonnige Höhen, Sommerrodler, das sind wir,
0: bam, ja wir. Mega! Na, also das war mal Action hier.
1: Alina, wir haben es überlebt.
2: Sehr gut, und?
1: Gut war's.
0: Mega,
1: Runner, mega geil, aber hoch hat auch was.
2: Ja, seht ihr? Ihr dürft euch abschnallen.
0: Mega entspannt.
1: Abschnallen.
0: Warte mal.
1: Ah, haben Sie die Schienbeine gebrochen?
0: Schienbeine hinüber. Papa, dank dir.
1: Das war toll.
2: Sehr schön, freut mich.
1: Vielen Dank.
0: Sehr Dankeschön, gerne. Danke. Mach's bis bald, gut. Wir gehen weiter drehen.
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1: Wir haben eine besondere Verabredung. Wir sind im Kochkäsparadies. Ich liebe es. So, wir haben angerufen, gefragt, ob wir vorbeikommen können. Antwort glücklicherweise, ja. Da gehen wir doch mal gucken. Das sieht doch schon mal sehr, sehr schön aus hier alles. Die Käsestube im Teichgarten, Lucky. Guck doch mal. Ah, oh, guck mal da. Dürfen wir mal kurz auf der Teller lunge. Was ist denn das? Kartoffelchen? Zwiebel?
4: Genau.
1: Dip,
4: Kochkäse und Krautsalat.
1: Und Krautsalat, sind wir richtig, sehr, sehr gut. Gucken wir mal hier. Guck mal. Appleboy gibt's auch. Ist doch super. Hallihallo.
5: Hi.
1: Hi.
6: Servus.
1: Bist du das auf dem Plakat?
5: Ja.
1: Hier der einmal Stars-Treffen. Servus. Hi. Tobi, grüß dich. Wer bist du?
5: Ich bin die Nicole.
1: Hi, Tobi.
6: Gute Felix. Servus.
1: Gute Felix.
7: Ich bin der Senior, ich bin der Frank.
1: Der Chef, der König des Kochkäsparadies. Ja. Servus. Wie gehört ihr zusammen?
5: Das ist mein Mann.
7: Das ist meine Tochter.
1: Das ja. Tochter, Vater, Tochter, Mann. Der Mann. Ja. Alles klar. Habt ihr es schön, Leute, ey. Das ist mega gut. Was ist denn, du auf dem Plakat da, um was geht's da?
5: Ja, das ist ein selbstgemixtes Getränk. Das ist Apfelwein mit einem Fruchtbeerenmix.
1: Ich werde hellhörig.
5: Mhm.
1: Empfehlenswert.
5: Ja, klar.
1: Okay, und der heißt wie? Der Drink?
5: Odenwälder Mädchen.
1: Odenwälder Mädchen.
5: Mhm.
1: Würde ich, aber auch für Bube, oder?
5: Na klar.
1: Würde ich auch bestellen.
5: Ey, cool.
1: Ja, ja, sehr, sehr gut.
5: Ein großer.
1: Wie groß ist ein groß?
5: 0,5. Das geht nein, oder?
1: Das geht nein, ja, na klar.
6: Wir
1: ja,
6: können so. Aber auch noch ganz groß anbieten.
1: Na, wir fangen vielleicht mal damit an. Ja, sehr gut. Hier, Frank, wenn ich jetzt endlich mal einen Kochkäse-Experte vor mir stehen habe, kann man sagen, wahrscheinlich im Odenwald gibt es in jeder Küche ein eigenes Kochkäse-Rezept, oder?
7: Ja, das ist sehr vielseitig. Also jede Hausfrau hat das Ereignis, was man da machen kann.
1: Okay.
7: Man kann das mit mehr Sahne, weniger Sahne, mehr Butter, weniger Butter. Aber der Kochkäse speziell ist ein milder Käse. Wir machen den so, dass er relativ fettarm ist.
1: Und ich wollte gerade sagen, Sahne, Käse, Butter.
7: Aber so. Der Hauptbestandteil ist Magerquark. Und durch den Magerquark wird er gar nicht so fett.
1: Und nach welchem Rezept machst du das? Hast du dir das ausgedacht?
7: Das ist das Rezept von meiner Großmutter hier oben. Man sieht das ganz
1: hier links. Deutlich.
7: Das ist meine Oma, ja.
1: Ah, okay.
7: Und daher ist das Rezept. Das ist also schon ein Rezept, über 100 Jahre existiert.
1: Wie hieß die Oma?
7: Oma Katrin ist das.
1: Oma Katrin, wir verneigen uns. Okay. Felix, was wäre deine Empfehlung?
8: Meine Empfehlung hier bei uns vor Ort ist unser Gesamtteller, wo wir alle Sachen, die wir selbst herstellen, quasi hier auch dann auf diesem Teller verköstigen.
1: Oder? Ich habe Teller gehört und alles.
8: Genau.
1: Das gefällt mir sehr, sehr gut. Das würde ich einmal bestellen. Okay.
8: Krieg mal hin.
1: Und habt ihr einen Platz draußen irgendwo?
8: Wir haben einen Schaukeltisch reserviert, den ist freigehalten und dann können wir uns jetzt.
1: Eine
8: dann,
1: Schaukel?
8: Jawohl, dann können wir auch schaukeln.
1: Jetzt nimmt man noch einmal kurz hier am Odenwälder Mädchen. Vergesst Aperol Spritz, hier sind wir daheim. Sehr lecker. Merci. Ah, ist das schön.
0: Oh, das muss sein, Tobi, hier.
1: Ah, das ist, es besteht allerdings Gefahr, und zwar große, dass wir einfach bleiben. Das ist schon sehr, sehr, sehr verführerisch. Oh, ach ja, die Schaukel, ich verstehe. Okay, es schaukelt. Odenwälder Kochkäse-Romantik. Auserzählt, Leute. Oh, schaut, nur schaut. Ich halte die Schaukel erstmal an.
8: So, Tobi, okay. Haben wir was zusammengestellt für dich.
1: Leck mich zum Bubbel. Okay.
8: Unseren Gesamtteller. Für zwei Personen, eigentlich gedacht. Aber du hast
1: Luki ist auch mit dabei. Ja, na klar. Und habt ihr im Moment Zeit noch, euch zu setzen? Oder seid ihr sehr bisschen? Ah, wie schön. Okay. Aber wir sind natürlich jetzt wegen dem Kochkäse da, ne?
8: Jawohl.
1: So. Guck mal, merkst du schon an der Art von Cremigkeit, was da los ist? Jetzt bin ich mal gespannt. Chef hat ja gesagt, er wäre mild.
8: Genau, relativ milder.
1: Ist er. Und sehr, sehr lecker. Also die Range beim Kochkäse geht ja von wirklich sehr mild bis eieiei. Huiuiui. Und das ist wirklich toll. Sehr, sehr gut. Und nochmal, der Drink, mega. Total gut. Wo habt ihr euch kennengelernt? Beim Kochkäse-Esser? Oder?
5: No. Nee, auf der Kerbe.
8: Auf der Kerbe.
1: Wo hier?
5: In Mörlenbach.
1: Ehrlich? Mhm. Und warst du vorher schon Kochkäse-Fan oder bist du?
8: Ich hab ihn gar nicht gekannt.
1: Ehrlich nicht?
8: Ich bin hierher gekommen, hab mich dann damals beim Schwiegervater hochgesetzt auf dem Balkon, hab zum ersten Mal den Kochkäse gegessen und war wirklich dann, muss ich wirklich sagen, begeistert.
1: Und bei uns, du hattest auch keine Wahl, oder?
8: Auch das nicht, ja.
1: Ja, und jetzt bist du Fan?
8: Jetzt bin ich Fan. Ja. Essen fast täglich.
1: Dann futtern wir uns mal durch. Vielen, vielen Dank. So, Luki. Ich schmier dir mal ein Kochkäsebrot.
6: Danke dir.
1: Dann mache ich erstmal so eine Abbitzecke, wie ich das nenne.
6: Da freue ich mich aber.
1: Kochkäse-Action. Mm. Hier wird der Luki noch gefüttert. Mm. Mild. Mild, lecker?
6: Mild, ein Traum.
1: Ein Traum.
6: Super.
1: Super.
6: Danke.
1: So, links Luki, rechts Tobi, weiter geht's.
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1: So, es wird sportlich, Leute. Es gibt ja viele Berge im Odenwald. Wir haben eine Verabredung mit dem Marvin, mit einer interessanten Variante Berge runterzukommen.
9: Hey Tobi, servus.
1: Marvin.
9: Auch am Start.
1: Gut. Ja.
9: Bist du bereit?
1: Auch am Start.
9: Das ist verabredet, gell?
1: Ein Jahr, ich bin immer vorsichtig. Es geht um Fahrräder, das habe ich richtig verstanden.
9: Genau, um Downhill sogar.
1: Downhill.
9: Schön mit dem Lift hoch und mit dem Fahrrad runter.
1: Das klingt erstmal super. Ich sag dir gleich eins. Runter ist so Sache bei mir. Auf Ski kein Problem, Fahrräder ist mir immer ein bisschen mulmig.
9: Das kriegen wir hier. Wir haben schöne blaue Strecken. Familienfreundlich, alles klar.
1: Okay, es gibt also keine Altersbegrenzung.
9: Nein.
1: Okay.
9: Jeder fahren. Der kann.
1: Der kann. Okay.
9: Super. Was? Habt ihr schon was hingerichtet?
1: Das ist sehr schön.
9: Da. Schoner haben wir auch da. Würde ich sagen, geh mal rein, zieh dir die Schoner an, deinen Helm an.
1: Wenn man das alles braucht, kann man sich wehtun, richtig?
9: So sieht das Ganze sauer aus.
1: So sieht es aus. Also, hervorragend. So, Marvin, also man fühlt sich schon mal gewappnet für große Taten. Aber im Prinzip ist es wirklich für die ganze Familie. Ja. Und man muss auch nichts mitbringen. Es gibt alles hier.
9: Wir haben alles vor Ort. Es gibt Rückenpanzer, Brustpanzer, Helme, Knieschoner, gibt's Räder, alles da.
1: Ja, top, okay.
9: Jetzt brauchen wir mal einen Lift, gell?
1: Ja, jetzt haben wir einen Lift.
9: Du siehst ja hier, wir haben einen Liftboy vor Ort, der hängt dich auch schön am Sattel ein.
1: Super.
9: Und dann wirst du einfach hochgezogen und oben, wie beim Skifahren, Bügel wegschmeißen und zack.
1: Erst du oder erst ich?
9: Erst du.
1: Erst ich.
9: Hier haben wir auch übrigens die Lea. U19, deutsche Meisterin im Downhill.
1: Ach du großer Gott. Ich verneige mich jetzt schon. Wahrscheinlich lege ich mich jetzt vor deinen Augen auf die Fresse im Lift. Das wäre riesig.
9: Später kommt es auch noch hoch, da fahren wir zusammen eine Runde.
1: Alles klar.
9: Ja. Schön den rechten Arm zur Seite. Nikolaus hängt dich ein. Und Abfahrt.
1: Und Abfahrt. Alles klar. Und Abfahrt, okay. Ganz gut. Ist was für Faule. Also die Uphill-Variante beim Downhill ist schon mal ganz gut.
9: Sauber.
1: So, oben werden wir mal.
9: Ey, Tobi, sauber! Auf Anhieb geklappt, oder?
1: Das hätten wir schon mal. Das hätten wir schon mal.
9: Das erste hätten wir schon mal.
1: Da oben sind wir. So, jetzt schon müde.
9: Jetzt sind wir oben, oder?
1: Jetzt sind wir oben. Wann hast du denn deine Liebe für diesen Sport entdeckt, Marvin?
9: Boah, die habe ich eigentlich schon in die Wiege gelegt bekommen. Meine Eltern sind seit der ersten zum Mountainbike.
1: Ah, ehrlich? Rad,
9: ja.
1: Okay.
9: Und jetzt hat schon über 20 Jahre dabei.
1: Du kannst erst Fahrrad fahren und dann laufen, oder?
9: Nein, schon ein bisschen laufen vorher, aber besser Fahrrad fahren wie laufen.
1: Ja, okay. Und jetzt, wenn du das so lange schon machst und so ambitioniert, wie sieht es da mit Verletzungen aus? Gab es welche?
9: Ja, leider Gottes schon einige. Ne, hat eine Zeit lang, 4 Jahre, nur so Verletzungspech. und auch fast mal im Rollstuhl gesessen, wo man
1: Ernst?
9: Wirbelsäule gebrochen habe.
1: Ach du Scheiße.
9: Und auch versteift worden bin und hat schon einiges, beide Schultern kaputt.
1: Leider aber es gab so nie ohne. Den Punkt, wo du gesagt hast, jetzt habe ich die Schnauze voll.
9: Nee, tatsächlich noch
1: nicht.
9: Immer wieder drauf gehockt und das war das Geile, das hat immer gut
1: Rad. Für mich wäre wichtig, dass hier erstmal die Freude geweckt wird.
9: Ja,
1: machen wir.
9: Okay. Wir fahren erstmal schön die blaue und
1: wir
9: dann
1: mal schön die blaue.
9: Geht's los. Hock dich mal auf dein Rad drauf, ich fahr vor und dann biegen wir unten links ab. Und
1: okay,
9: dann passt das.
1: Ich guck dir mal dazu.
9: Auf geht's. Schön aufstehen dabei und los geht's. Jetzt wird's steiler, Tobi. Achtung!
1: Oh Gott, oh Gott, oh Gott. Das setzt mich unter Druck.

0: Ich bin platznass geschwitzt. Ja.
1: Wir sind erstmal bei der Hälfte, gell?
0: Wir sind erst bei der Hälfte, ja. Alles klar.
1: Na, also es geht noch weiter.
0: Aber ich habe jetzt schon ein heroisches Gefühl.
1: Ja, das ist sehr schön. Das brauchen wir beim Radfahren.
0: Ja, so sehen Helden aus.
1: Adrenalin, Adrenalin pur.

0: Hör auf, dauernd zur Sache zu machen.
1: Und du bist aus der Puste. Hey, ja, Mensch.
0: Oh Gott, oh Gott. War das anstrengend. Vielen Dank erstmal.
1: Ja.
0: Erfahrungen fürs Leben.
1: Das glaube ich dir, oder?
0: Guck mal da, wo kommst du her?
2: Ich bin gerade gesprungen.
0: Falsche Richtung.
1: Ja. Springst du gerade hier leer?
0: Ja, wo, komm, wo hier?
2: Kommst du auch noch mal mit?
1: Auf geht's, können wir machen, ja.
0: Was, ihr springt hier?
1: Genau, genau da.
0: Ganz kurz mal für Neueinsteiger in das Geschäft. Hier runter.
1: Da drüben hoch, hier runter und dann da einmal in die Landung rein und den Anlieger unten.
0: Also das Problem bei mir war, ich bin ja hinter ihm gefahren. Und dann ist er gesprungen, ich habe mich entschieden fürs Rollen. Die Entscheidung hat man hier nicht, ne?
1: Nee, hier muss man aktiv abspringen.
0: Okay.
1: Ja.
0: Du bist, habe ich das richtig verstanden, deutsche Meisterin im Downhill?
2: In der U19-Klasse, ja.
0: Das heißt, du weißt, was du tust? Ja, was hast, wieso hast du so einen coolen Schutz und ich nicht? Was ist das für einer?
2: Das hier ist für den Nacken, dass dem Nacken nichts passiert.
0: Aha, Marvin, und mein Nacken ist dir wurscht, oder?
1: Ja, ist klar. Immer leider nicht in Verleitung.
0: So, okay, also pass auf, ich versuche zu Atem zu kommen und ihr versucht euch nicht umzubringen.
1: Auf, Lea,
2: okay. Das versuchen wir.
1: Und fahren, okay? Auf geht's. Kannst du gucken, Tobi?
0: Ja, ich schiebe ab. Ich werde das wieder hochschieben, ich glaube. Downhill heißt das, ihr habt das Prinzip nicht verstanden.

0: schade, jetzt habt ihr meinen Sprung gar nicht gesehen.
1: Sorry, Tobi. Ey.
0: Ist ja ewig, ewig schade.
1: Jetzt ihr habt schon hier unten gewesen.
0: Ihr habt ja völlig die Nerven verloren, Leute. Ey, Wahnsinn. Wobei, es ist gut zu sehen, dass es Dinge gibt, von denen man weiß, niemals in meinem Leben werde ich da hinkommen.
1: Dann kann man immer schön zugucken, gell?
0: Aber trotzdem macht es Riesengaudi.
1: Ja.
0: Also das, was ich gemacht habe. So, euer Zeug überlasse ich euch. Vielen, vielen Dank. Marvin, vielen Dank fürs Mitnehmen.
1: Ja, kein Problem. Ja,
0: Lea, größten Respekt. Spaß gemacht. Und dir alles, alles Gute.
2: Dankeschön.
0: Pass bitte auf dich auf. Gell? Ja, und wir machen noch ein paar krasse Moves.
1: Backflip.
0: Wahrscheinlich demnächst, Leute. Ne?
1: Dann fahren wir weiter, oder?
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0: Man würde es vielleicht gar nicht erwarten, aber eine der größten Modelleisenbahnanlagen Deutschlands ist hier versteckt im Odenwald. Und da sind wir verabredet. Oh, es ist schon schön. Der Michael hat gesagt, wir sollen rein und dann die Treppe hoch. Das ist ja riesig. Ach du großer Gott. Eieiei. Hallo.
4: Ah, servus Tobi.
0: Michael. Entschuldigung, ich bin ein bisschen überfordert gerade. Das ist ja gigantisch. Grüß dich.
4: Ja, servus.
0: Servus, hi. Das ist ja unfassbar. Wie groß ist dieser Schuppen hier?
4: 2000 Quadratmeter hier.
0: Das ist ja unfassbar. Leck mich am Buckel. Okay, und das ist dein Reich?
4: Ja, unser Reich hier mittlerweile.
0: Euer Reich. Ich sag mal hallo. Ei, wer bastelt da?
5: Hallo, ich bin der Sven.
0: Ei, Tobi.
5: Ja.
0: Gibt es ein Problem?
5: Ja, ich habe hier gerade ein ICE. Ja, da ist quasi das Gehirn, der Decoder vom ICE, kaputt gegangen letzte Woche. Der muss jetzt ausgetauscht werden und dann ist der morgen wieder einsatzbereit.
0: Sieht ganz schön nach Gefuddel aus.
5: Ja, sind ein paar Drehtchen.
0: Geht die Klimaanlage bei diesem ICE, behaupte jetzt
5: der
0: ja.
5: Der hat keine.
0: Verdammt. Ja, wie der echte, okay.
5: So. Aber er ist pünktlich.
0: Er ist immer pünktlich. Michael, würdest du mich mal an die Hand nehmen, wenn wir da jetzt eintauchen? Weil ich weiß nicht, wo es lang gehen könnte.
5: Naja, okay. Ja.
0: Sven, kommst du mit? Über wie viele Züge reden wir hier drin überhaupt, Sven?
5: Also alleine auf der Anlage reden wir ungefähr von 160 bis 180 Zügen, die auf der Anlage sich befinden und dann von dem Rechner oder den Rechnern, sind ja mehrere, dann losgeschickt werden.
0: Also es sieht ein bisschen so aus, als hätte sich, ich meine es liebevoll, ein bisschen zu einer Sucht entwickelt. Kann man das sagen?
4: Ja gut, sagen wir so. Muss ja immer noch auch betriebswirtschaftlich gedeckt sein, das Ganze. Aber ansonsten, macht es natürlich, soll auch Spaß machen.
0: Also komm, das kann man nicht machen, wenn es keinen Spaß machen wird.
4: Das ist klar.
0: Ja, irre.
4: Ja, und das ist jetzt unser neuester Teil hier. Haben wir auch den Märchenwald, extra für die Kinder so ein bisschen. Animation von Trips Drill. Wenn du Lust hast, kannst du auch mal draufdrücken.
0: Ach hier, okay. Für die großen Kinder.
4: Ja, für die großen Kinder, genau.
0: Ah, die Windmühle dreht sich. Wie schön. Ey, was ein Detailzeug. Darf ich noch mal drücken?
4: Ja, klar.
0: Was ist das Flackerndes?
4: Na, das ist unser Geisterhaus. Ja. Auch die müssen ja irgendwo wohnen.
0: Ihr habt an alle gedacht.
4: Naja.
0: Jeder, auf dem Friedhof geht's auch rund. Luki, Achtung, zukommt. Ach, guck mal, da im Keller, was sieht man da, was ist das?
5: Ja, das sind noch ein paar versteckte Strecken. Ja, Einfahrten und Ausfahrten zu unserem Schattenbahnhof.
0: Was ist denn ein Schattenbahnhof?
5: Ein Schattenbahnhof, da sind die ganzen Züge drin geparkt.
0: Ach, das ist der Parkplatz?
5: Genau, ein Zug fährt rein, ein anderer Zug kommt dafür raus.
0: Kann man da mal reingucken?
4: Ja, ich wollte das sagen, gehen wir einfach mal gucken, oder?
0: Das ist Backstage dann, oder?
5: Ja. Genau. Das ist so.
0: Dann okay, also da darf man normal nicht rein.
5: Normal nur mit Schlüssel.
0: Stellvertretend, wir alle jetzt in die heiligen Hallen. Eieiei. Und ihr blickt da durch, Jungs?
5: Wir haben da noch den guten Überblick,
0: Ihr habt den guten Überblick, okay. Guck mal, hier kommt gerade an. Was ist das? So, hier parken im Prinzip die Züge, die oben gerade nicht fahren.
5: Genau. Wir sehen es ja hier gerade, ein Zug kommt reingefahren. Dafür wird der Zug rausgeschickt, der am längsten auf der jeweiligen Ebene gestanden hat. Dadurch können die Pause machen hier drin. Und der Verschleiß ist einfach nicht so groß bei den Fahrzeugen, als wenn die jetzt die ganze Zeit im Kreis fahren würden.
0: Michael, weißt du noch, was dein erster Zug war?
4: den richtig ersten Zug, den habe ich noch zu Hause im Wohnzimmerschrank stehen.
0: Was ist das für einer?
4: Das war so eine kleine Dampflokomotive, also wie jeder mal angefangen hat.
0: Du weißt, ne? Du sagst, ja, betriebswirtschaftlich und so und so. Wenn man dir in die Augen guckt, wenn du über der erste Lok redest, da ist schon was los. Gell?
4: Ja.
0: Okay, Leute, und was ist das?
5: Das ist die weltgrößte Kirmes in Hanul.
0: Die weltgrößte Kirmes. Das sieht aus wie Las Vegas und die Kirmes.
5: Ja, das hören wir oft, dass das aussieht wie Las Vegas. Ja.
0: Also ich komme aus Hagershausen, wir haben die Kerb. Da kommt der Günther mit der Losbude und mit der Schießbude. So, und manchmal mit der Schiffsschaukel, aber das ist ja der Wahnsinn. Guckt ihr das an. Und das sind lauter Sachen, wo mir im echten Leben schlecht werden würde. Hier würde ich niemals fahren. Der Breakdancer, ein Klassiker. Freefall Tower geht so. Da unten, den wird auch schön kotzig. Wie viele Leute sind denn da unterwegs? Wie viele Besucher sind auf dieser Kirmes gerade? Habt ihr eine Idee?
4: Ja, so ungefähr 10.000.
0: 10.000. Und irgendjemand hat jeden Einzelnen dahingestellt.
4: Mhm. Ja.
0: Das muss man auch wollen, oder?
4: Mhm. Das war Arbeit von 25 Jahren.
0: Ja, unfassbar. Habt ihr zum Abschied so einen Modelleisenbahnergruß? Was sagt man? Gut Gleis, Chuchu oder immer gut Strom? Oder?
5: Eigentlich haben wir da gar nichts.
0: Jetzt schon, Chuchu sagen wir ab jetzt.
4: Okay. Hier,
0: vielen Dank, viel Erfolg und viel Spaß beim Bauen.
5: Ja klar, danke.
0: Mach's gut.
5: Tschüss.
3: Raus aus dem Kirmestrubel, rein in die Natur und ab nach Fränkisch Krumbach. Ich muss euch echt sagen, alleine bei dieser Fahrt kommt man komplett runter. Das ist so schön hier.
0: Ich habe mich dermaßen auf diesen Urlaubstrip in den Odenwald gefreut, dass ich davon natürlich auch in der HR3 Morningshow erzählt habe. Und daraufhin hat sich der Dennis gemeldet mit einer interessanten Einladung. Der hat gesagt, wir haben einen Mofa-Club im Odenwald und ich könnte mal eine Runde mitfahren. Es sind die Smoking Turtles.
2: Guten Tag. Hi, Gute, Tobi.
0: Hallo, Gude.
2: Gude.
0: Ihr seht schon mal schick aus, wenn ich das sagen darf.
2: Danke.
0: Hier, Respekt. Schwinge mal in die Runde. Hier, 1A. Dennis, du bist der Bresi, oder was?
2: Nee, ja, Bresi, nicht Vorstand. Ja.
0: Der Vorstand.
2: Ja.
0: Eine Sache halte mal ganz kurz fest.
2: Ja.
0: Ihr werdet alle alt genug, um auch andere Sachen zu fahren eigentlich.
2: Selbstverständlich, wir fahren auch alle andere Motorräder.
0: Okay, ja. Aber auch Mofas?
2: Auch Mofa, ja.
0: Warum?
2: Weil es geil ist.
0: Und damit wird die Geschichte auserzählt im Prinzip,
2: richtig,
0: oder? Ja, okay. Wie lange gibt es euch schon?
2: Seit 2015.
0: Ein Traditionsclub inzwischen,
2: ja, quasi,
0: oder?
2: Ja,
0: sehr gut. Du hast behauptet, du hättest einen Mofa für mich.
2: Ja, das ist dieses hier.
0: Oh! Guck mal da, hier mit Airbrush. Luki, guck mal da.
6: Wahnsinn!
0: Also sehr, sehr gut. Alrighty. Ah ja, gut, dann, wenn ihr für eine Ausfahrt bereit wärt,
2: wo
0: würde man hinfahren?
2: Wir fahren auf die Ruine Rodenstein, ja. Da fahren wir schon seit Jahren hin und das zeigen wir dir heute mal.
0: Okay.
2: Darfst aber nur fahren, wenn du auch eine Kutte anhast.
0: Ein ritueller Moment.
2: Ja.
0: Ein großer Moment. Muss ich was machen oder darf ich einfach
2: Aber Neischluppe.
0: Aber Neischluppe. Ist da hinten die Smoking Turtles hin?
2: Ja, selbstverständlich.
0: Der wird gleich ein bisschen größer, gell? Oder? Mit Kutte, oder? Ja. Geht gerade noch so zu, glaube ich. Aber nur gerade so. Ja, ich lasse die Visi auf. Oh, sehr gut. Ja, super.
2: Dann steigen wir auf.
0: Geht's los?
2: Ja.
7: Genau, das so ein bisschen laufen lassen. Wenn du einmal ein bisschen Gas gibst und dann geht er hier auf. Einmal komplett durch.
0: Oh ja. Wir sind im Geschäft.

0: Gott, ist es gut. Was für Jugenderinnerungen, wirklich.
1: Ja, gell? Cool, ne?
0: Ins Freibad und zurück, auf den Grillplatz, die Partys. Ach, herrlich.
1: Gell?
0: Ach, mega gut.
1: Entschleunigt.
0: Ist total, total geil.
1: Ja.
0: Also vielen Dank schon mal dafür.
1: Ja, bitteschön. So. Gerne.
0: Und jetzt gucken wir uns hier deine...
1: Die Ruine roten schon an, ja.
0: Die Ruine
1: das Wahrzeichen von Fränkisch Gummersbach, okay. Und von der Region.
0: Und da laufen wir aber hin?
1: Da laufen wir hin, ja. Alles das ist klar. Zu steil.
0: Ist aber schon Matzgemäuer, Dennis.
1: Ja, Matzgemäuer, die Ruine Rodenstein, ja.
0: Hier was für Mauern, Leute. Okay. Und diese Ruine ist für dich auch was Besonderes?
1: Sehr besonders, ja, weil wir als Kinder gab es hier immer ein Zeltlager. Und dann haben wir hier quasi 3-4 Tage gecampt. Mit Lagerfeuer, wie es halt so ist.
0: Ja.
1: Und dann gab es immer die Erzählung, dass hier drüben ein verschütteter Tunnel ist. Und der Tunnel würde wohl laut Erzählungen bis zu der Burg Breuberg reichen.
0: Oh, da war mal ein
1: Tunnel. Ja, das habe ich schon gehört, ja.
0: Und aber da dahinter?
1: Da dahinter, ja. Aber ob sich das bewahrheitet hat, das weiß natürlich niemand. Ne?
0: Wir können ja von zwei Seiten mal anfangen zu graben.
1: Kann man mal.
0: Dann gucken wir mal.
1: Ja, gucken wir mal, okay.
0: Dennis, also ich habe Blut geleckt. Gell?
1: Ja.
0: Also die Kutte allein, das Gefühl von Freiheit, das ist gut. Wenn jemand Lust hätte, kann man da mitmachen einfach bei euch?
1: Oder man kann uns bei Facebook anschreiben und dann kann er gerne vorbeikommen. Er muss natürlich einen Mofa haben, bis 50 Kubik.
0: Ja.
1: Und dann, wenn er zeitlang dabei war, und das passt für uns und für ihn, und dann kann er jederzeit mitmachen. Ja.
0: Okay. Also
1: überhaupt kein Problem. Ja.
0: Was muss man mitbringen? Gute Laune?
1: Gute Laune, haben Sie mal einen guten Durst und natürlich Interesse an der Zweitakt, ne? Am Mofa. Ja. Das ist schon gut. Und wohltätige Ader, weil wir halt einmal im Jahr immer einen wohltätigen Zweck machen. Also
0: als ganze Gang oder was?
1: Ja, genau. Ach, wir veranstalten Feste und Ausfahrt, das sammeln Geld für meistens für Kids, also Kinderhospiz, Kinderkrebshilfe, für die Arche. Ja, und Leute, so Sachen halt. Ne? Okay. Und wenn man da Gefallen dran hat, dann ist man bei uns genau richtig.
0: Ja, super. Dann euch gutes Gelingen. Viel
1: Dankeschön.
0: Spaß bei jeder Ausfahrt.
1: Dankeschön.
0: Und wenn es die Zeit erlaubt, komme ich wieder vorbei. Darf ich die Kunde behalten?
1: Leider nein, die musst du heute wieder abhören.
0: Verdammt noch einmal. Aber ich krieg sie beim nächsten Mal wieder.
1: Ja,
0: alles klar. Mach's gut.
1: Super. Ciao.
2: Nette Menschen, tolle Gegend. Ganz ehrlich, was willst du im Urlaub mehr, oder? Vielleicht eine Bleibe für die Nacht in Reichelsheim.
0: Wir haben eine Einladung bekommen von Melanie. Marion, Frank und Tom, die haben was Neues gebaut. Die Odenwald Lodges kann man übernachten und Ausflüge machen. Dann von
3: hey Leute,
0: aus.
3: Tobi ist da.
0: Guten Tag.
4: Hi.
3: Hallo.
0: Hi.
3: Hi.
0: Du hast Strömen aus allen Türen.
3: Ja.
0: Wie schön.
3: Grüß
0: hi.
3: Dich.
0: Tobi, hi.
3: Marion.
0: Hallo Marion.
4: Hallo, Tobi, Tom.
0: Hallo Tom.
3: Melanie, hi.
0: Melanie, dann bist du Frank.
5: Und der Frank, ja.
0: Grüßt euch. Wie gehört ihr zusammen?
3: Wir sind befreundet.
0: Genau. Und Papa.
3: Papa. Genau,
0: und so befreundet.
3: Ja.
0: Und irgendwann war der Moment, dass ihr gesagt habt, Kinder, wir bauen jetzt einfach mal was Schönes. Oder wie kam das?
3: Irgendwann kam so die Idee auf, wir könnten ja mal zusammen was Schönes machen.
0: Ja.
3: Na ja, gut. Und dann haben wir gebaut. Hier im schönen Odenwald.
0: Und ganz neu, oder?
3: Ja. Ganz neu. Letztes Jahr im Oktober war Einzug.
0: Ach,
3: genau.
0: Also hier schick, schick, schick. Darf ich mal gucken?
3: Klar. Selbstverständlich. Ja. Lass uns mal
0: rein. Da wollen wir uns gleich mal reinwerfen.
3: Ja.
0: Ja, okay.
3: Bitte?
0: Die sehen ähnlich aus, sind die auch gleich?
3: Die sind im Grunde gespiegelt, Zwillingshäuser, baugleich, minimale Unterschiede in der Einrichtung. Aber ansonsten sind wir uns da sehr einig im Geschmack.
0: Okay.
3: Genau.
0: Ja. Wo geht's lang?
3: Hier.
0: Ich folge. Das wäre der Lieblingsplatz meiner Tochter. Der würde das hier schon reichen.
3: Ja.
0: Die würde sich da reinsetzen mit einem Buch und würde hier, egal wie lang der Urlaub ist, verbringen.
3: Ja.
0: Lilly, dein Platz.
3: Ja.
0: Okay.
3: So, komm gedacht. Rein. Komm rein.
0: Ach, guck mal da. Ich liebe Holz.
3: Ja.
0: Und davon gibt's. Ist das ganz aus Holz gebaut?
3: Das ist komplett massiv aus Holz gebaut. Genau.
0: Ah, mega.
3: Ja, ja.
0: Ach, guck mal da. Licht, Luft, hat man alles.
3: Ja.
0: Mit Kamin. Für wie viele Leute ist das, wenn wir hier Urlaub machen?
3: Für vier Personen.
0: Vier Personen.
3: Pro Haus. Also
0: pro Haus. Also man könnte zu acht kommen, wenn man beide
3: nimmt. Genau. Wenn du mit Freunden oder mit der Familie.
0: Ja.
3: Wir sind ja super, auch in der Mitte von Deutschland. Wenn du dich da treffen willst, hatten wir alles schon.
0: Ja.
3: Junggesellenabschied haben wir schon.
0: Ah, das ist natürlich auch gut.
3: Ja.
0: Ja. Sektchen raus dann auf der Terrasse wahrscheinlich.
3: Ja, oder zwei oder drei. Ja. Konfetti, juhu.
0: Zwei oder drei, genau. Okay.
3: Ja.
0: Hier ist ja voll das Stylo-Bad, was ihr hier habt.
3: Mini-Spa, genau.
0: Ah. Darf ich mal die Duschkabinentür öffnen?
3: Du darfst auch duschen.
0: Lass nämlich kurz. Ah, guck mal da. Hier da, brauchst du da von allen Richtungen.
3: Ja, wie gesagt, Spa, so ein bisschen Massage ist dabei.
0: Beim Zähneputzen kann man in den Odenwald gucken.
3: Oder rumgedreht, das Reh guckt hinten rein. Also das ist schon immer mal da. Und guckt
0: dir
3: das
0: Kuchenfenster.
3: Kannst im Gästebuch lesen, ja.
0: Guck mal, die Rehe winken euch beim Zähneputzen.
3: Ja.
0: Schicke Küche, super. Mache ich wieder Sachen mit viel Aufwand, die dann am Ende nicht schmecken. Aber ist wurscht.
3: Das untere Schlafzimmer.
0: wie kuschelig. Guck doch mal da. Die könnte man bei Bedarf auch zusammenschieben.
3: Genau, ja.
0: Oh.
3: Hier oben ist die Schlafgalerie.
0: Oh.
3: Und wenn du im Bett liegst, kannst du nämlich rausschauen in die Natur.
0: Ach, ich guck erst mal so aus dem Fenster.
3: Ja, guck mal, wie weit du gucken kannst hier.
0: Oh, das ist ja krass.
3: Da ist der Taunus zu sehen.
0: Guck mal, wir winken aus einer schönen Region in eine andere schöne Region. Haben wir auch schon einen Urlaubstrip gedreht übrigens. Wir kommen rum. Ihr hattet genau. Eine sehr, sehr gute Idee. Und die Umsetzung ist eine fantastische. Wirklich.
3: Dankeschön.
0: Was kann man euch wünschen? Tolle Gäste. Oder?
3: Ja, die haben wir.
0: Ja, dann wünsche ich euch ein volles Gästebuch.
3: Dankeschön.
0: Und gerne. Vielleicht ab und zu Zeit, dass ihr Luft habt, ab und zu auf eurer Terrasse hier zu sitzen.
3: Das ja, das genau.
0: Okay.
3: Super.
2: Die Lodge kostet für 2 Personen 120 Euro pro Nacht. Und jetzt geht es weiter runter in den Süden nach Heppenheim, auch bekannt als das Tor zum Odenwald.
0: Langsam senkt sich die Sonne über dem Odenwald. An dieser Stelle mal ein großes Dankeschön an euch alle fürs heute Zuschauen und für die jahrelange Treue. Wir bekommen so viele Rückmeldungen von euch, die hinterherreisen. Und an diesem Ort waren wir vor ein paar Jahren. 5 Jahre ist es her, in der Muse Chocolat. Und sehr viele von euch haben das Apfelcrepe mit selbstgemachtem Vanilleeis nachgegessen, das ich da drin verzehrt habe, weil es so lecker war. Und Detlef und Nicole haben, die Muse hat heute schon zu, was Neues in Heppenheim. Und das gucken wir uns jetzt mal an. Ich bin sehr, sehr gespannt. Weil wie ich die zwei kenne, muss es eigentlich was Kulinarisches sein. So, ich glaube, hier sind wir. Oh, das ist aber schön. Ach, guck doch mal. Hallo. Ah, leck mich ab. Hallo.
4: Hi, Tobi.
0: Guten Tag. Grüßt euch.
4: Hi. Schön, dich zu sehen.
0: Schön, euch zu sehen. Entschuldigt.
5: Grüß dich.
0: Ich freue mich total, euch zu sehen. Aber ich bin ein bisschen übermannt von der Schönheit dieser Küche. Das ist ja der Wahnsinn.
5: Ja, wir haben ein bisschen in den letzten Jahren ein bisschen gewirkelt.
0: Ja, Wahnsinn.
5: Ein bisschen umgebaut.
0: Ist das schick.
5: Und ja, hatten viel Glück und haben uns hier noch mal ein bisschen noch mehr verwirklichen dürfen.
0: Bisschen ist gut. Ey, das ist ja der Wahnsinn. Ist das schön. Ja, irre. Und das geht dann
4: ja,
0: da
4: hoch. Soll ich dir das Restaurant zeigen?
0: Ja, ich bitte darum. Ich könnte alles mitnehmen.
4: Die Gäste können hier oben sitzen.
0: Hallo, guten Abend. Guten Appetit. Und damit angestoßen, wie schön. Wow. Okay. Das wird ja immer schöner. Hallo, grüßt euch.
4: Hallo.
6: Hi, darf ich den Bellini anbieten?
4: Das ist meine Tochter.
0: Darf ich dir Bellini anbieten? Natürlich. Tobi, hallo.
6: Hi, Dominik. Hi.
0: Hallo, Dominik. Grüß dich. Ja, natürlich. Oh, guck mal, was für ein schöner. Ah, Bellini ist Pfirsich mit Sekt.
6: Mit Sekt, genau.
0: Mit Sekt. Ach, wie schön. Wie heißt denn der Laden überhaupt?
4: Dominik et Philippe. Wir haben es nach beiden benannt. Nach unseren Kindern.
0: Ach, ist
4: und beide
0: schön.
4: Sind bei uns und arbeiten mit dem Betrieb.
0: Ach, ist das toll. Wie ist das, wenn ein Restaurant nach einem benannt wird?
6: Aufregend.
0: Aufregend. Und ja. Dann auch so ein schönes?
6: Ja.
0: Oder? Und was macht der Philipp, wenn die Dominik Bellinis zaubert?
4: Er ist unten in der Küche. Er macht die Ausbildung bei uns.
0: Das muss ich aber erst mal kosten. Hier, guck mal, da mit Blütchen drin. Oh, mir gefällt jetzt schon alles.
4: Ich nehme dich mit hoch und zeig dir das Restaurant. Ja.
0: Also wenn man die Muse einmal gesehen hat, dann weiß man, ihr habt ein Händchen für Schönes und alte Häuser zu verzaubern.
4: Ja.
0: Aber das ist ja nochmal hier das Krönchen, oder?
4: Ja, vor allen Dingen, das war ja Scheune. Wir haben das in den letzten Jahren alles umgebaut, vor allen Dingen in der Corona-Zeit.
0: Also und Bauruine kann man
4: total,
0: sagen.
4: Total, total. Also richtig Scheune, mit Heu, mit allem drum und dran. Tobi, möchtest du mal was probieren?
0: Die Frage ist bei mir schon irrsinnig, ja selbstverständlich.
4: Aber mein Mann hat bestimmt was für dich in der Küche übrig.
0: Sehr gerne. So, geht's in die heiligen Hallen.
4: Vorsicht.
0: Die Nicole hat behauptet, ich darf rein.
5: Ausnahmsweise, das heißt selbstverständlich. Das ist mir ja eine Riesenfreude, dich wieder hier zu sehen.
0: Ja, mir auch.
5: Es hat sich einiges getan. Kim, komm mal kurz. Der Kim, das ist mein Sohn.
0: Ah, servus. Grüß dich. Hallo.
5: Der eine Teil von der Namensgebung hier vom Restaurant.
0: Aber dann müsstest du Philipp heißen.
7: Das ist mein Zweitname.
0: Ah, okay. Ja. Deine Schwester hat schon gesagt, es ist aufregend, wenn ein Restaurant nach einem benannt wird.
1: Auf
0: ist
1: jeden
0: es,
1: Fall,
0: ist
1: ja,
0: das so?
1: Ja, das stimmt.
0: Okay. Und du arbeitest mit dem Dad in der Küche?
1: Ja, richtig, ist, in der Produktion.
5: Ja, er ist in der Lehre gerade.
0: Ja, hör mal weg.
1: Ist gut.
0: Ja, ist okay, ist okay. Ja.
5: Sind wir natürlich super stolz, dass die Kids mit dabei sind. Ja. Ich meine, wo hat man das heute noch?
0: Na klar.
5: Die Mama freut sich noch mehr, weil hat man halt alles schön beisammen.
0: Ja, die Family, ne?
5: Ja, es ist eine ganz andere Sache. Ja.
0: Detlef, was gibt's heute?
5: Du, hier haben wir Simmentaler Rind.
0: Ja.
5: Das ist der Lukas, der ist gerade dabei und arrosiert es. Also schön nochmal mit Butter und mit Kräutern. Und da würde ich jetzt auch, da machen wir noch ein bisschen schönes Kartoffelpüree dazu, mit ein bisschen Meerrettich drin und dann den wilden Brokkoli, eine schöne
0: sehr, sehr gut.
5: Bernays. Und ich glaube, da ist ein bisschen was übrig, oder Lukas? Bringen wir da noch eine Portion raus?
7: Natürlich.
5: Okay. Siehst du, dann darfst du auch mal probieren und kannst dann gleich mal beurteilen.
0: Das wäre super.
5: Als allererstes. So. Wie gesagt, da haben wir hier ein bisschen das Simmentaler Rind. Haben dann ein schönes Kartoffelpüree mit dabei.
0: Ich bin großer Essensfotografierer.
5: Mit ein bisschen Grin. Guck mal, das machen wir.
0: Da kommst du noch mit dem Süß, oder?
5: So, und jetzt machen wir hier noch ein bisschen eine kleine Schüe dazu. Du weißt, das braucht alles ein bisschen. Soße ist ganz, ganz wichtig.
0: Ich probier
5: mal. Und jetzt probieren wir mal.
0: Was ist das hier oben drauf?
5: Das sind Rotweinzwiebeln.
0: Rotweinzwiebeln.
5: Wir machen alles frisch. Aber du kannst dir gar nicht vorstellen, was du da ausgelöst hast beim letzten Mal. Wir haben Briefe bekommen, wir haben Fanpost bekommen, wir haben Gäste aus der Schweiz, Luxemburg, natürlich auch hier aus der ganzen Region.
0: Weil die den Städten gesehen haben.
5: Nur du, also du bist ja eine Ikone bei den Menschen. Also das ging wirklich so weit. Die Gäste standen hier vor der Tür aus Partnerstädten und von Heppenheim hier und haben den Bericht gesehen. Die haben uns wirklich auch Geschenke gebracht. Die waren total fasziniert.
0: Also, im Ernst jetzt?
5: Ja, die Leute sind gekommen, die waren so neugierig und so positiv und so super Gäste. Also es war wirklich teilweise Gänsehautmoment.
0: Das ist so schön zu hören, weil also uns schreiben auch ganz viele, die uns nachreisen. Aber wir haben so wenig Zeit, um noch mal zu gucken. Also, dass wir uns jetzt wiedersehen, ist ja wirklich ein Wunder, weil wir halt immer woanders dann schon sind. Aber wie schön. Es freut mich sehr, wirklich. Und was eine Schatztruhe, oder?
5: Ja, absolut. Und das genießen wir auch jeden Tag.
0: Ihr Lieben, der Odenwald, viele Schätze, viel Grün, riesengroß. Zum Runterkommen ganz toll, zum Wandern, Laufen, Fahrradfahren, mit den E-Bikes fantastisch. Ihr könnt entspannen, aber, ihr habt es gesehen, auch richtig Gas geben. Es ist was für Adrenalin. Wenn ihr euch allein einen Rucksack schnappt oder die Family oder den Schatz, langweilig wird euch nicht. Der Odenwald ist auf jeden Fall ein Urlaubstrip wert. Ich muss mal an den Brokkoli jetzt hier ran. Wilder.
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19: Hallo, willkommen zur Hessenschau. Heute schon Sport gemacht? Diese Frage müssen wir selbst unserem Nachwuchs schon stellen. Laut einer Studie der Weltgesundheitsorganisation schaffen es die wenigsten Kinder und Jugendliche auf die empfohlene eine Stunde Bewegung am Tag. Umso wichtiger die Gegenbewegung. Tausende Kinder zeigen in Limburg an diesem Wochenende, wie viel Energie in ihnen steckt beim Hessischen Landeskinderturnfest.
20: Überall Kinder und überall Bewegung auf dem Gelände vor der Kreissporthalle in Limburg. Und mittendrin Maskottchen Freddy.
21: Ich mach mit!
20: Ein flauschiges Eichhörnchen mit riesigen Füßen. Und wo Freddy auftaucht, gibt es kein Halten mehr. Die Kinder wollen das perfekte Erinnerungsfoto. In der Halle geht's dann so richtig zur Sache. Die Kinder zeigen, was sie können. Beim Turn-Dreikampf: Boden, Sprung und Reck.
7: Ich finde das so schön hier. Auch wie man hier zusammen mit allen Leuten immer bis abends was machen kann.
15: Einmal war ich jetzt der erste Platz und naja, jetzt wird halt das noch ausgewertet.
21: Es macht mir Spaß, dass hier so viele Wettkämpfe gibt und auch sehr viele Mitmachangebote. Und dass man hier auch in der Gruppe zusammen ist und in der Schule schlafen kann.
20: Doch hinter dem hessischen Landeskinderturnfest steckt viel mehr. Eine Studie des Robert-Koch-Instituts zeigt einen massiven Bewegungsmangel bei 11- bis 15-Jährigen in Deutschland. Waren es bei den Mädchen im Jahr 2010 noch 13%, die sich 60 Minuten am Tag bewegt haben, sinkt die Zahl leicht auf 10,8%. Jungen schneiden mit knapp 21% etwas besser ab und die Zahl bleibt relativ stabil. Das Landeskinderturnfest in Limburg hält aktiv dagegen. Immerhin sind von den rund 4.500 teilnehmenden Kindern über 80% Mädchen.
22: Die Kinder haben zwar ihren Wettkampf, der vielleicht einen halben Tag geht, und Wettbewerbe, die sie mit der Gruppe zusammen machen, aber auch in ihrer Freizeit, wenn man sich umguckt, toben die Kinder überall. Die nutzen jede Chance, nochmal einen Handstand oder ein Rad einfach zu machen. Hier wird sich einfach wirklich 3 Tage lang bewegt.
20: Aus ganz Hessen kommen die Vereine, die hier teilnehmen. Die Kinder zwischen 6 und 14 Jahren erleben ein Wochenende ohne Eltern. Dafür mit ganz viel Sport. Zum Beispiel
23: Vorwärtssalto, Flickflack, Bogengang, Radwende, Rückwärtssalto.
20: Gemeinschaft und auch das.
24: Ich habe kein Hobby für mich gefunden. Dann kam ich hier hin und habe gedacht, das macht mich froh.
20: Turnen, lachen, Welt bunter machen. Das Motto in Limburg ist an diesem Wochenende Programm. Und auch Werte wie Inklusion, Kindeswohl, Nachhaltigkeit und Demokratie finden ihren Platz auf der Mitmachmeile. So können die Kinder für ein Spiel abstimmen.
25: Und so wird einfach geguckt, was gefällt ihnen besser. Und sie können selbst entscheiden, was ihnen Spaß gemacht hat.
20: Das Ergebnis wird ausgewertet und die Spiele angepasst. Demokratie ganz einfach.
22: Wir haben zum Beispiel die Frühstücksaktion, das heißt, die Kinder dürfen beim Frühstück Abstimmungen machen und einfach teilhaben am Turnfest und selbst entscheiden, welche Musik heute Abend bei der Kinderdisco läuft oder welche Sportarten Freddy mal ausprobieren soll.
20: Na, da kommt auf Freddy noch so einiges zu. Das hessische Landeskinderturnfest geht morgen Mittag mit einer großen Abschlussfeier zu Ende.
19: Je besser das Wetter, desto mehr Motorradfahrer düsen wieder draußen rum. Ich persönlich denke mir dann immer, das ist doch alles schon echt riskant. Und die Statistik bestätigt das leider. Vergangenes Jahr 7 tote Motorradfahrer in Hessen, 6 davon Wiedereinsteiger, also welche, die eine Fahrpause hinter sich hatten. Die Polizei will auch solchen Wiedereinsteigern helfen und hat heute in Nordhessen eingeladen zur Biker Safety Tour.
26: Endlich wieder, ne? Bist du Biker, willst du raus? Am liebsten mit anderen. So, und da geht's schon los. Versetzt fahren. Einer links, einer rechts. Und was machst du vor der Kurve? Wenn du einfach so weiterfährst, gegebenenfalls ein dummes Gesicht. Nee, hintereinander weg, damit jeder die Chance auf die Ideallinie hat. Gruppenausfahrtsregel. Nur so ein Ding bei der Biker Safety Tour heute in Nordhessen. Die Polizei hat eingeladen. 2 Gruppen, eine in Baunatal, eine hier in Homberg-Efze. Manche fahren ja schon ewig, andere ewig nicht mehr. Sicher unterwegs zu sein, daran kannst du erstmal selbst schrauben. Und dafür sind sie da.
27: Ich erhoffe mir, dass ich einfach ein bisschen noch was lerne über Gefahren, die so im Verkehr lauern könnten.
28: Gerade ein Motorrad gekauft und muss jetzt mal wieder ein bisschen trainieren tatsächlich und alles wieder auffrischen.
26: Was eine gute Gelegenheit ist, wenn die eingeladen haben, selbst Berufsbiker mit Berufung sind, wie Uwe Zinn.
29: Die Verkehrsunfallzahlen im Bereich Zweirad gehen wieder nach oben in diesem Jahr. Und unser Ziel ist natürlich immer, präventiv dagegen zu wirken und zu informieren.
26: 150 Kilometer von Homberg-Efze kreuz und quer durch Nordhessen. Spaß haben. Erster Stopp, Autobahnabfahrt Melsungen. Spaß, erstmal Ende. Im Sommer 2021 tödlicher Unfall. Tragisch, unverschuldet.
29: Von der Autobahn kam ein Pkw gefahren. Hier vorne im Einmündungsbereich stand ein Wohnmobil. Der Pkw-Fahrer wollte die Bundesstraße überqueren und hat sich an diesem Wohnmobil orientiert und hat den Fokus eben darauf gehabt, auf das Große. Und das Kleine, das hat er nicht gesehen.
26: So könnte es gewesen sein. Also, was tun?
29: Lenkimpuls ausweichen. Hier ist überall Platz. Ich kann hier überall hinfahren. Es ist alles besser als der Pkw, als der Baum, als die Leitplanke. Alles ist besser. Stürzen ist kein Problem.
26: Das musst du erst mal verinnerlicht haben. Und wenn? Ziel der Biker Safety Tour, Fritzlar. Nehme ich einen verunfallten Motorradfahrer den Helm ab? Antwort ja, sagt Niki Decker, Biker und Notfallsanitäter.
0: Jeder meistens.

0: auch Informationen bekommt und ja, dran bleibt.
1: Okay, Straßen werden deshalb jetzt nicht plötzlich sicherer, aber du kannst besser damit umgehen.
2: Eintracht Frankfurt spielt kommende Saison zum ersten Mal seit 6 Jahren nicht im Europapokal. Der Fußball-Bundesligist hat zu Hause nur ein 2:2 Unentschieden geschafft gegen den VfB Stuttgart und beendet die Saison auf Platz 8. Und jetzt weitere Nachrichten.
3: Einen Gottesdienst mit Hits des European Song Contest. Den hat die evangelische Kirchengemeinde Birkenau und Reisen vor dem ESC-Finale heute Abend gehalten. Sie hatten Lieder von beispielsweise ABBA, Katja Epstein und Nicole ausgewählt, in denen Frieden, Zusammenhalt und Hoffnung eine Rolle spielen, genauso wie beim ESC. Der Gottesdienst sollte, wie der ESC, Menschen durch Musik miteinander verbinden. Auf der Messe Kassel-Buch gibt es dieses Wochenende jede Menge Lesestoff. Kulja Publishing hat kürzlich den Deutschen Verlagspreis bekommen und stößt vor allem bei Jüngeren auf Interesse. Frisch gestartet ist der Mangrovenverlag aus Kassel. Und die Autorin Afur Veronique Kouassi publiziert im Selbstverlag. Wer Lust hat, kann mit eigenen Schreibutensilien bei der stillen Schreibparty am eigenen Werk arbeiten. Wie kann Robotik dazu beitragen, Kunst und Kultur zu gestalten, zu schützen und zu fördern? Für diese Aufgabe entwickelten Teams aus 8- bis 19-Jährigen, fast alles Schulteams, Roboter. In Schwalbach haben sie sie präsentiert. Die Siegerteams der bundesweit über 60 regionalen Wettbewerbe qualifizieren sich für das Deutschlandfinale. Und danach winkt das Weltfinale, das im Dezember in Puerto Rico stattfindet.
2: Hier noch ein bisschen Salz, da noch eine Prise Zucker und auch immer wieder abschmecken. So kochen wir zu Hause. Wer aber von Beruf kocht und für Masse sozusagen, der muss das effizienter machen. Und ganz vorn bei der Effizienz ist die sogenannte Systemgastronomie. Zwei hessische Franchise-Ketten haben damit so richtig Erfolg, obwohl erst Corona kam und dann auch noch die Inflation.
4: Zwei Küchen, indisch und mexikanisch. Zwei Systemgastronomien aus Hessen, die durchstarten, trotz Krise. Wie geht das?
5: Wichtigsten Elemente sind klare Abläufe, schnelle Prozesse.
6: In allen Restaurants sind natürlich Rezepturen sind standardisiert im Barbereich, Servicebereich.
4: In Hofheim werden täglich hunderte Burritos, Tacos und Co. zubereitet. Mexikanisches Fastfood. Gründer Masud Kasemian erkannte nach einer USA-Reise eine Marktlücke dafür in Deutschland. Die Idee, Zubereitung schnell und frisch zu einem relativ günstigen Preis.
5: Wir brauchen ungefähr 30 bis 45 Minuten ab Restauranteröffnung, bis alle Produkte vorne stehen. Und das funktioniert nur durch klare Abläufe und Maschinen.
4: Zum Beispiel ein grammgenauer Soßendosierer. Systemgastronomie bedeutet Effizienz bis ins Detail. In Deutschland ist das Geschäft für Gastronomen härter geworden. Seit Jahren sinkt der reale Umsatz, weil Konsumenten weniger essen gehen. Wer überleben will, braucht Konzepte. Chidobas Abläufe sind digitalisiert, mit eigener Software.
5: Die IT überwacht bei uns Personalkosten, Wareneinsatzkosten und informiert unsere Franchise-Nehmer sowie unsere Manager immer vor Ort, wie wichtig oder wie hoch sind die Kosten gegenwärtig.
4: Waren, Produktivität, Kosten. Alles für Filialleiter analysierbar. In Echtzeit.
5: Man kann anhand der Farben sofort sehen, man muss Mitarbeiter eventuell nach Hause schicken oder einen neuen Mitarbeiter sofort rufen, damit er dazukommt, damit wir keinen Umsatz verlieren. Oder auch einen Mitarbeiter früher nach Hause schicken, damit wir nicht zu viel Personalkosten haben.
4: So konnte Fast Food Made in Frankfurt bundesweit wachsen, trotz Krise. Seit der Gründung 2007 wurden 15 Filialen eröffnet. Weitere sind in Planung. Im Bahnhofsviertel auch eine Systemgastronomie, aber ganz anders. Full Service, also mit persönlicher Bedienung am Tisch.
6: Wir legen großen Wert auf unser Personal, das wir einstellen, wie wir die trainieren. Also wir haben immer zwei Köche, die wir aus Indien pro Standort einstellen. Das heißt, damit gewährleisten wir einfach Authentizität in den Gerichten.
4: Essen nicht eingedeutscht, sondern authentisch indisch. Das Restaurant dafür im urbanen Look. So das Konzept. Aus Frankfurt will man bundesweit expandieren. Aktuell sind es 9 Filialen. Mit standardisierten Systemen.
6: Was natürlich immer standardmäßig gleich ist, die Bar, Die Küche, die Geräte, Anordnung etc. sind in

0: im System alle relativ ähnlich aufgebaut, dass wir einfach auch dann gewisse Prozesse darauf aufbauen können.
1: Nicht Standard ist der Look. Jedes Restaurant ist individuell eingerichtet. Es soll sich für Kunden nicht wie eine Restaurantkette anfühlen.
0: Wir sind extrem digital aufgestellt und haben dadurch ein paar Prozesse einfach ausgelagert. Wir kaufen zentral ein und haben dadurch natürlich jetzt über die Masse an Restaurants und die Menge, die wir kaufen, einfach natürlich auch bessere Preise.
1: Zentraler, günstiger Wareneinkauf, Kostenkontrollen, standardisierte Abläufe und digitale Systeme. So trotzen Systemgastronomien der Krise. Auch indisch und mexikanisch, made in Frankfurt.
2: Bei Konzentrationslagern denken viele zu Recht an Auschwitz oder Theresienstadt. Aber auch bei uns in Hessen gab es welche. Zum Beispiel in Wiesbaden, das KZ unter den Eichen. Dort waren mehrheitlich Männer aus Luxemburg inhaftiert. Luxemburg war ja von Deutschland besetzt. Und vom einstigen Lager ist nur noch der Bunker übrig. Er ist inzwischen eine Erinnerungsstätte. Und die ist nach Jahren der Sanierung seit heute wieder zu besuchen.
3: Prosper Schmitz, Nikolaus Oswald, Albert Rolgen, Josef Meyer, Nikolaus Lanners und Alfons Weber, von dem es kein Foto gibt. Sechs luxemburgische Häftlinge des Wiesbadener Konzentrationslagers unter den Eichen, die am 18. Dezember 1944 bei einem Luftangriff auf die Stadt starben. Der Bunker, den sie zum Schutz vor Luftangriffen für die SS bauen mussten, war ihnen verschlossen. Die deutlichste Veränderung in der neu gestalteten KZ-Gedenkstätte unter den Eichen, konzipiert von Katharin Lukatz vom Wiesbadener Stadtarchiv. Opfer bekommen, wenn möglich, Namen und Gesichter, Geschichte wird personalisiert.
4: Das war uns oder ist uns wichtig, dass man die Fotos auch von außen sehen kann. Also um die Sichtbarkeit des Ortes zu erhöhen und natürlich auch die Betroffenen, diejenigen, die eben das Wiesbadener Außenlager nicht überlebt haben, in den Mittelpunkt zu stellen.
3: Trotz frischer Farbe und viel Licht, der Bunker ist beklemmend. 100 Quadratmeter groß, 1,5 Meter dicke Betonwände. Auffallend, Fotos der Ausstellung wurden mit künstlicher Intelligenz nachkoloriert. Dadurch werden die Bilder detailreicher und passen sich den modernen Sehgewohnheiten an. Einerseits.
4: Andererseits lässt natürlich eine Schwarz-Weiß-Aufnahme immer so eine gewisse Distanz. So, ich weiß, das war irgendwann früher. Und durch die Farbigkeit holen wir es, zumindest in gewisser Weise, ins Jetzt.
3: 5 Jahre wurde die Gedenkstätte renoviert und inhaltlich neu konzipiert. Rund 80.000 Euro hat die Stadt Wiesbaden investiert. Der Leiter des Stadtarchivs ist stolz auf das Ergebnis und die Botschaft, die vom Gedenkstättenbunker ausgeht.
5: Weil er jungen Wiesbadenerinnen und Wiesbadenern, aber im Prinzip allen Menschen in dieser Stadt, ganz einfach und vor Ort vor Augen führen kann, was in der Zeit des Zweiten Weltkriegs, des Nationalsozialismus geschehen ist, dass sich die Schrecken eben nicht nur in weit entfernten Lagern in Osteuropa abgespielt haben, sondern wirklich vor der Haustür.
3: Das Wiesbadener KZ unter den Eichen war zwar kein Vernichtungslager, hier wurde nicht gefoltert, es gab neben den 6 Opfern nach dem Luftangriff keine weiteren Toten, aber die rund 100 Häftlinge waren Zwangsarbeiter, die hier systematisch ausgebeutet wurden. Die Ausstellung erzählt auch die Geschichte der vermeintlichen und echten Täter, die des Chefs der Wachmannschaft, der die Flucht der Häftlinge kurz vor Kriegsende nicht verhinderte, weil er bewusst wegschaute. Oder Elisabeth Ritter, sie betrieb ein Café direkt neben dem KZ und versteckte dort Häftlinge nach deren Flucht bis Kriegsende. Eine Heldin?
4: Wir könnten vielleicht aus einer etwas kritischeren Perspektive drauf blicken und könnten sagen, na ja, sie hat natürlich auch gleichzeitig von Zwangsarbeit profitiert, indem sie eben die Häftlinge bei der SS als Küchenhilfen angefordert hat.
3: Die neu gestaltete KZ-Gedenkstätte unter den Eichen in Wiesbaden, eindrücklich, differenziert persönlich. Nach dem Bild von Alfons Weber, einem der 6 Opfer vom 18. Dezember 1944, wird noch gesucht.
2: Das hier ist nur eines ihrer unzähligen und so starken Fotos. Die Fotografin Anja Niedringhaus gehörte zu den Besten ihres Fachs. Sie ist Pulitzer-Preisträgerin. Sie hat in vielen Kriegsgebieten fotografiert. Im Jahr 2014 wurde sie in Afghanistan von einem Polizisten erschossen. Nun erscheinen 7 Buchbände mit den besten ihrer guten Fotos.
6: Was hier entsteht, ist ein ganz besonderes Buchprojekt. Verleger Gerhard Steidl druckt die Werkschau der Fotografin Anja Niedringhaus. ihrem Schaffen widmet er gut 1300 Seiten.
7: Sie ist mit der Kamera schon immer ziemlich dicht auf die Menschen zugegangen. Ne? Und meistens war auch wirklich nur die Kamera der Distanzhalter zwischen den beiden Gesichtern. So nah ist sie an die Menschen herangegangen. Und die Nähe zu den Menschen prägt all ihre Bilder. Das ist das Faszinierende.
6: Sie hat dieses Projekt angeregt, Ide Niedringhaus, ihre Schwester. Gemeinsam mit der Familie lebte die Fotografin in Oberkaufungen. Hier im Arbeitszimmer der bisher einzigen deutschen Fotografin, die mit einem Pulitzerpreis ausgezeichnet wurde, sichtet sie den Nachlass. Frühe Bilder noch zur Schul- und dann zu Studienzeiten. Bilder aus dem Balkankrieg. Damals, als jüngste Fotoreporterin der European Photo Press Agency, war sie zum ersten Mal im Krieg.
8: Das hat sie unheimlich mitgenommen. Und da sind mir wirklich oft die Tränen gelaufen, weil man gemerkt hat, wie erschrocken sie war. Also die waren sehr schwer. Die Albanien-Bilder waren für mich auch kaum auszuhalten und für sie auch noch viel schwerer auszuhalten. Und das sind von daher auch Lieblingsbilder, weil das für sie da auch so schwer war.
6: Krisen und Kriege waren ihre Themen, aber auch Politik, Gesellschaft und immer die großen Sportwettkämpfe in aller Welt. Was sie in mehr als 30 Jahren in Fotografien einfing, hier ist es versammelt. Dateien digital fotografierter Bilder auf einer Vielzahl von Datenträgern. Und auf unzähligen Filmstreifen aus der analogen Zeit. Ihr Erbe, etwa 300.000 Fotografien. Alle zu sortieren, in eine Ordnung zu bringen, in ein digitales Bildarchiv zu überführen, dauerte Monate. Möglich machte das die Göttinger Rome-Stiftung. Sie fördert Kunst und Kultur. Das Niedringhaus-Projekt unterstützte sie mit mehr als 300.000 Euro. Ide Niedringhaus hat schließlich mehr als 1.100 Fotos ausgewählt, sie in Abfolge gebracht und sortiert nach Themen und Einsatzgebieten. Herausgeberin, für die Grundschullehrerin eine völlig neue Aufgabe.
8: Ich habe fast alles aus dem Bauch gemacht. Ich habe überhaupt keine Ahnung von Fotos. Ich habe mich da hingesetzt und dann kamen die ganzen Kontaktbögen, Passbild groß. Dann war ich in so einem Flow und habe jeden Tag 6, 8, manchmal 10 Stunden Bilder geguckt und habe auch gar nicht mitgezählt.
6: Begleitet und angeleitet vom Verleger Gerhard Steidel.
9: Ich würde nicht allzu viel nachdenken so beim Arbeiten, sondern einfach die Fotos ansehen, was passt zusammen, eine kleine Erzählung. Das Aneinanderreihen von Fotos, die eigentlich keinen Zusammenhang haben, ist sinnlos. Und das erfordert schon viel Geschick. Nicht? Also, aber man kennt ja Bildromane. Das ist eine gute Gattung und im Grunde ist das auch ein Bildroman.
6: 7 Bände, Anja Niedringhaus Photography. Eine Verneigung vor ihrem Lebenswerk.
9: Wenn man diese 7 Bände durchblättert, man lebt das Leben der Fotografin noch einmal mit. Nicht? Und dieses Begleiten ihrer Arbeit in einer solchen Werkausgabe ist schon etwas Sensationelles, nicht? Weil man hat hinterher eine große Lebenserfahrung für sich gewonnen.
6: Und wie spiegelt sich eigentlich die Persönlichkeit der Fotografin in ihren Bildern?
10: Oh, kann ich doch auch nicht sagen. Nein, ich sage nichts zu meinen Fotos. Nee, mach ich nicht. Kann ich nicht.
6: So sprechen nun ihre Bilder für sich und, im Wortsinne, Bände.
2: Außerdem gibt es noch einen Dokumentarfilm über ihr Leben und ihr Werk. In der ARD-Mediathek heißt Anja Niedringhaus, die Fotografin und der Krieg. Ganz anderes Thema jetzt, unser dolles Dorf der Woche. Das ist Breithardt im Rheingau-Taunus-Kreis. Sehr aktives Dorf, hat unser Team auch ordentlich auf Trab gehalten. Und zu den Entertainern vor Ort gehören außerdem noch 2 Einwohner mit Fell.
11: Die zwei muss man kennen, Moni und Hugo, die Dorfmaskottchen. Die Nachfahren von Hansi, mit dem alles begann.
12: Der Hansi stand im Nachbarort und sollte geschlachtet werden. Und da hat man sich hier entschieden, dass man ganz einfach den Hansi käuflich erwirbt. Das war hier an einem Stammtisch. Und seitdem gab es dann einen Eselsverein hier in Breitert.
11: Mittlerweile bewohnen Moni und Hugo ein wahres Schlösschen, erbaut vom Eselverein. Dessen 264 Mitglieder sie betüddeln und umsorgen und sich im Dorfleben engagieren. Hier in Breitart. Das gehört zu Hohenstein im Rheingau-Taunus-Kreis. Insgesamt leben 1768 Menschen hier. Und niemand sagt Breitart, sondern Bradert. Und der Eselverein ist ein wichtiger Teil davon, genau wie die Kerb. Moni und Hugo dürfen dabei auch nie fehlen, so wie die Kerbe-Gesellschaft. Sie wird hier dargestellt vom Kerbevater Luca und Adjutant Janik. Aber weil ihre sehr traditionsreiche Kerb erst am 4. Sonntag im Oktober ist und weil die Jungs einfach alles tun für ihre Kerb,
13: ja.
11: Ziehen sie heute die Kutsche noch selber. Auch wenn das Rad blockiert und das Ding schwer ist, an der Kerb sieht's dann anders aus.
13: Eigentlich haben wir unseren Kerbeumzug jedes Jahr. Wir haben eine große Kutsche mit 4 Pferden und großen Kerbeumzug. Und da sitzen wir eigentlich in der Kutsche und müssen nicht ziehen.
11: Die Eselgeschichte von Breitart begann hier mit Hansi, am anderen Ende des Dorfes. Heute ist die ehemalige Eselwiese ein Naturgartenprojekt mit Artenvielfalt, Trockenhängen aus Taunusschiefer, Hochstaudengesellschaften und nährstoffreichem Urgemüse. Was als Idee aus Corona-Lehre bei den Jugendlichen entstanden ist, wächst und gedeiht wie die 250 heimischen Pflanzenarten hier.
14: Die ersten beiden Jahre haben wir ganz privat und ehrenamtlich gearbeitet. Das Ganze haben wir dann irgendwann strukturiert in einen gemeinnützigen Verein, der dann durch zahlreiche Förderungen von EU-Ebene über Bund, Land Hessen, aber auch die Gemeinde Hohenstein gefördert wurde. Und so hat sich das Ganze eigentlich immer weiter aufgebaut.
11: Zurück bei Moni und Hugo. Die haben einen Termin beim Zahnarzt in der Pferdeklinik. Tierarzt Manfred Stoll behandelt hier Pferde allgemein, Zahnprobleme im Besonderen. Und das macht den Breitharter zu einem der wenigen seiner Zunft mit Interessierten weltweit.
15: Es war früher erforderlich, zum Beispiel größere Löcher in den Kopf zu machen, um Zähne zu extrahieren. Wir haben dann eine Technik entwickelt, mit der man auch abgebrochene Zähne mit einer Schraube entfernen kann und dadurch einen ganz kleinen Eingriff nur durchführen muss.
11: Allerdings ist auch sein spezielles Fachwissen über Esel gefragt, denn die sind mitnichten kleine graue Pferde. Mit strahlendem Gebiss geht's weiter zur Kirche. Hier singt die Sängervereinigung mit Chorleiterin Viola Förster. Ein bisschen zusammengeschrumpft, aber mit Herzblut halten sie ihren Chor seit 1881 am Leben.
16: Wir haben auch viele jüngere Leute bekommen, Männer wie Frauen. Jünger ist verhältnismäßig zu sehen, ja, sind jetzt keine 17-, 18-Jährigen, aber es ist eine tolle gemischte Gruppe.
11: Sie gehen auch in die Kirche, denn sie wollen hoch hinaus. Ein besonderer Einsatz für die Freiwillige Feuerwehr von Breitart. Ziel: Skyrun, Himmelslauf, Treppensteigen. Mit voller Atemschutzausrüstung, über 20 Kilo zusätzliches Gewicht. Heute wird das ausnahmsweise mal im Glockenturm trainiert.
17: Es stärkt den Zusammenhalt der Feuerwehr. Es macht uns auch allen Spaß, zumindest wenn wir oben angekommen sind. Ja, und um uns selbst das zu beweisen, dass wir es hinkriegen.
11: Skyrun heißt die 1200 Treppenstufen und 213 Höhenmeter im Frankfurter Messeturm bezwingen. Dann mit Atemschutzmaske bis ganz nach oben, fast so wie hier. Unter dem Kirchturm zeigt der größte Verein von Breitart, der TUS, mit rund 700 Mitgliedern, was Showtanz ist. Zur Tanzabteilung gehören sie alle und noch mehr. Die Schwänger, die Shanties und die Kinder eröffnen ihre Shows gemeinsam.
18: Wir haben verschiedene Auftritte. Wir richten auch alle 2 Jahre von der Tanzabteilung hier so ein Event aus, wo dann wirklich alle unsere Tanzgruppen tanzen und wir noch welche von außerhalb einladen.
11: Und damit zum Hohensteiner Rathaus in Breitart. Das transportable Modell haben sie gebaut, die Worchebauer. Hier an ihrem Modellhandkarren für alle Fälle mit Zapfanlage und Grill. Aus einer Kerbe-Montagsidee wurde eine Institution. Sie bauen beeindruckende Wagen.
19: Und ziehen dann damit durchs Dorf. Alle freuen sich darüber. Meistens haben wir auch hier was auszuschenken. Erfrischungsgetränke oder Wurst oder für die geht der Popcorn mal oder sowas. Also auch, dass wir was zurückgeben.
11: Was die Worebauer dem Dorf gebaut haben, ist der Weinstand. Den bestreitet im Sommer jeden Freitag ein anderer Verein. Da sind natürlich die Esel mit ihrem Gefolge auch dabei. Der Weinstand ist gleichzeitig Nachbarschaftstreff Singlebörse Nachrichten-Hotspot. Und damit es alle wissen, Breitart, nein, Bradert ist ein dolles Dorf.
2: Das Dorf mit den Eseln, sehr lustig. Und wir machen hier weiter mit Wetteraussichten. Die hat Laura Di Salvo, dann die Tagesschau und danach eine neue Folge von Nord bei Nordwest. Ich finde es super, dass Sie heute dabei waren. Und wir alle von der Hessenschau freuen uns, wenn Sie das morgen wieder sind. Schönen Abend Ihnen noch. Bis dann. Tschüss.
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21: Ein Hoch beschert uns jetzt deutlich freundlicheres Wetter als in den letzten Tagen und damit willkommen zum Hessenschauwetter, liebe Zuschauer. Über dem Westen Europas herrscht aber auch Tiefdruckeinfluss, weshalb es morgen noch ab und zu schauern kann. Viel Regen erwarten wir aber nicht. Meistens sind es nur so um die 1 bis 5 Liter Regen pro Quadratmeter, örtlich 10 Liter. Bei uns in Hessen klingen letzte Schauer heute Nacht ab. Dann ist es mal klar, mal locker bewölkt. Bis auf ein paar Tropfen hier und da bleibt es trocken. Örtlich bildet sich Nebel. Morgen beginnt der Tag oft sonnig. Von Westen schieben sich dann aber dichte Wolken rein, die gelegentlich Regen oder Nieselregen bringen, hauptsächlich in der Westhälfte. Bei Tiefstemperaturen zwischen 6 Grad im Ried und 1 Grad im Werra-Meißner-Kreis ist in der Nacht stellenweise noch Bodenfrost möglich. Morgen sind aber immerhin bis zu 18 Grad im Flachland drin. Auf den Bergen bekommen wir 10 bis 14 Grad. Am Montag mehr Wolken als Sonne und es kommt wieder häufiger zu Schauern oder Gewittern. Die Tiefstwerte steigen an. Tagsüber ändert sich erstmal nichts an den Temperaturen. Wärmer wird es dann ab Dienstag. Dann steigt nämlich auch der Luftdruck und die Sonne kommt häufiger zum Vorschein. Schauer werden seltener. Am Mittwoch tauchen aber schon wieder mehr Wolken bei uns auf und es gibt Schauer, vereinzelt auch Gewitter. Morgen ist meine Kollegin Simone Kienast hier. Ich wünsche Ihnen noch ein schönes Wochenende. Tschüss.
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29: Guten Abend, ich begrüße Sie zur Tagesschau. Israel und Libanon haben sich darauf geeinigt, die geltende Waffenruhe zu verlängern. Ob sich beide Seiten daran halten, muss sich zeigen. Bereits mehrere Stunden nachdem die Vereinbarung in Washington erzielt worden war, wurde der Südlibanon wieder angegriffen. Israel spricht dennoch von guten Erfolgsaussichten der Waffenruhe. Und auch die libanesische Delegation äußerte die Hoffnung auf dauerhafte Stabilität, auch wenn die pro-iranische Hisbollah-Miliz nicht mit am Verhandlungstisch sitzt.
30: Es war das Top-Thema auf Beiruts Straßen in diesen Tagen. Mit Spannung hatten viele die Gespräche zwischen Libanon und Israel verfolgt. Jetzt ein bisschen Erleichterung. Dennoch ist vielen klar, dass eine Verlängerung der Waffenruhe den Krieg in ihrem Land nicht löst. Die ganze Welt muss wissen, dass die libanesische Armee der Hisbollah allein nicht gewachsen ist. Es braucht internationale oder arabische Truppen, die der Armee helfen, die Hisbollah zu entwaffnen. 2 Tage hatten Unterhändler in Washington verhandelt. Die zentrale Forderung der Israelis, die Entwaffnung der Hisbollah. Das will auch Libanons Regierung. Doch zuerst soll die israelische Armee sich aus dem Libanon zurückziehen. Wer den ersten Schritt tut, das bleibt wohl für künftige Gesprächsrunden offen. Beobachter sehen eine festgefahrene Situation. Wir haben leider in den letzten Jahren gesehen, dass Israel Vereinbarungen nicht akzeptiert oder sich nicht daran hält. Sie werden weitermachen. Es ist unwahrscheinlich, dass die Anhänger der Hisbollah im Süden bereit sind, ihre Waffen niederzulegen, solange israelische Soldaten im Libanon sind und Israel seine Angriffe fortsetzt. In Tyros im Süden des Landes stehen die Menschen wieder vor neuen Trümmern. Für sie hatte es nie eine Waffenruhe gegeben und damit auch keine Verlängerung. In der Nacht hat das israelische Militär hier aus der Luft angegriffen, erklärt, wie zuvor Stellungen der Hisbollah zu beschießen. Auch die Hisbollah feuert weiter, vor allem mit Drohnen, auf Stellungen des israelischen Militärs. Die ausgehandelte Waffenruhe für den Süden des Landes gilt sie faktisch nicht.
29: Nach seinem Staatsbesuch in China lässt US-Präsident Trump eine umfangreiche Waffenlieferung an Taiwan offen. Das 14 Milliarden Dollar schwere Geschäft sei für die USA ein sehr guter Trumpf für Verhandlungen mit China, sagte er dem Sender Fox News. Für eine Entscheidung müsse er zuerst mit Taiwan sprechen. China beansprucht die Demokratische Inselrepublik für sich. Wenige Tage nach US-Präsident Trump reist am Dienstag auch Russlands Präsident Putin nach China. Er folge damit einer Einladung von Staatschef Xi, teilte der Kreml mit. Bei dem Treffen werde es darum gehen, die gegenseitigen Beziehungen zu stärken und sich über internationale und regionale Fragen auszutauschen. China ist für Moskau ein wichtiger Handelspartner, nachdem der Westen Sanktionen gegen russisches Öl und Gas verhängt hat. Zehntausende Menschen sind heute mit zwei verschiedenen Demonstrationen durch die Londoner Innenstadt gezogen. Etwa 4000 Polizistinnen und Polizisten waren im Einsatz, um Ausschreitungen und Zusammenstöße zu verhindern. Neben einer pro-palästinensischen Demonstration hatten rechtsextreme Aktivisten zu einer Kundgebung aufgerufen.
0: Sie sind ins Herz von London gezogen, aufgerufen von Tommy Robinson, dem bekanntesten rechtsextremen und islamfeindlichen Aktivisten des Landes. Die Anhängerschaft des Ex-Hooligans ist in den vergangenen Jahren breiter geworden. In der Menge und auf der Bühne spielt christlicher Nationalismus eine Rolle. Robinson sagt, er habe im Gefängnis zu Gott gefunden. Ich bin Christin und gegen den Islam. Wir sind ein multikulturelles Land, das akzeptiere ich. Aber nicht die Menschen, die illegal über den Ärmelkanal zu uns kommen. Das ist was ganz anderes. Keir Starmer verdient es, gehängt zu werden. Jeder sollte es sehen. Robinson, Mitglied der Rechtsaußenpartei Advance UK, ruft seine Anhänger auf, sich politisch zu organisieren. Hätten mehr von uns gewählt, hätten wir keine offenen Grenzen, wären nicht verraten worden. Zielscheibe verunglimpfender Sprechchöre, der Premier.
1: Viele Demonstrierende stoppen hier vor der Nummer 10 Downing Street, dem Amtssitz des Premierministers, denn Keir Starmer ist für sie schon lange eine Hassfigur.
0: Gestern hatte er den Protest in einem Online-Video scharf verurteilt. Die Organisatoren, darunter verurteilte Verbrecher und Rassisten, schüren Hass und Spaltung. So einfach ist das. Plain and simple. Auch Organisationen wie Amnesty International verurteilten den Protest. Vertreter der anglikanischen Kirche riefen dazu auf, Hoffnung statt Hass zu verbreiten.
29: In der Demokratischen Republik Kongo sind die Menschen in Alarmbereitschaft. Dort breitet sich erneut das hochansteckende Ebola-Virus aus. Mindestens 80 Menschen sind bereits gestorben. Das Gesundheitsministerium meldet mehr als 240 Verdachtsfälle. Betroffen ist die Provinz Ituri an der Grenze zu Uganda. Im Nachbarland des Kongo gibt es einen bestätigten Todesfall. Die Weltgesundheitsorganisation hat Experten in die Region geschickt. Es ist bereits der 17. Ebola-Ausbruch im Kongo seit 1976. In Italien ist ein Auto in eine Menschenmenge gefahren. Dabei wurden im Zentrum der Stadt Modena 8 Menschen verletzt, 4 von ihnen schwer. Das teilte die Polizei mit. Nach ihren Angaben versuchte der Fahrer zu fliehen und hatte ein Messer in der Hand. Er konnte überwältigt werden. Das Bundesverfassungsgericht in Karlsruhe feiert in diesem Jahr sein 75-jähriges Bestehen. Bei einem Tag der offenen Tür konnten sich Bürgerinnen und Bürger heute einen Eindruck von den Räumlichkeiten und der Arbeit des obersten deutschen Gerichtes verschaffen. Unter anderem führt symbolisch der Weg einer Verfassungsbeschwerde durchs Haus. Er geht auch in den Gerichtssaal, in dem sonst über Themen wie Gleichberechtigung und Menschenwürde oder Europa verhandelt wird. Schrille Kostüme, aufwendige Bühnenshows. Heute Abend ist es wieder soweit. Beim Finale des Eurovision Song Contest treten in Wien Sängerinnen und Sänger aus 25 Nationen an. In den Wettbüros wird Dieses Duo aus Finnland als Favorit gehandelt. Doch wer wirklich gewinnt, das entscheiden Jurys und Zuschauer aus den teilnehmenden Ländern. Für Deutschland tritt Sarah Engels gleich als zweite Sängerin im Wettbewerb an.
3: Stadthalle Wien vor etwas mehr als 2 Stunden. Gleich öffnen die Eingänge. Die Spannung bei den ESC-Fans vor der Halle steigt spürbar. 10.000 werden das Finale des Eurovision Song Contest hier live verfolgen. Die größte Musikshow der Welt, die für die meisten Fans aber noch viel mehr bedeutet.
4: Es ist halt ein riesengroßes europäisches Familientreffen.
5: Gute Stimmung und nette Leute und viel Spaß. Viel Tanzen.
3: Ich denke, es wird vielleicht einen Überraschungssieger geben. Ich mag Überraschungssieger. Australien und Finnland sind harte Konkurrenten, aber Moldau wird auch ziemlich gut abschneiden.
6: Aber ich würde sagen, Griechenland ist auch super. Wahrscheinlich wird es aber Finnland werden.
3: Tatsächlich ist Finnland der Top-Favorit des ESC in diesem Jahr. Linda Lampenius und Pete Parkonen führen bei den Wettbüros mit weitem Abstand. Gute Chancen werden auch Popstar Delta Goodrem aus Australien mit ihrer Ballade Eclipse eingeräumt. Laut Wettquoten liegt sie auf dem 2. Platz. Gefolgt von Dara aus Bulgarien. Den deutschen Song Fire von Sarah Engels sehen die Wettbüros eher in der 2. Tabellenhälfte. Zur Unterstützung ist extra der Kulturstaatsminister angereist.
7: Sie hat eine ganz positive Ausstrahlung und sagt ja selber, sie ist eine Botschafterin der Lebensfreude. Und das ist etwas, was Deutschland im Moment gut gebrauchen kann. Ich bin ein Fan von Sarah Engels.
3: Die Übertragung des ESC beginnt gleich nach dieser Tagesschau. Die Entscheidung fällt erst nach Mitternacht.
29: Der in der Ostsee gestrandete Buckelwal ist tot. Der Kadaver des Tieres war vor der dänischen Insel Anholt angespült worden und konnte heute anhand eines Peilsenders identifiziert werden. Wochenlang hatte der Wal die Schlagzeilen beherrscht. Viele Menschen fieberten bei den Rettungsaktionen mit. Schließlich war das Tier von einer privaten Initiative in einer umstrittenen Aktion vor die Küste Dänemarks gebracht worden.
3: Am Nachmittag bestätigen dänische Behörden, diese Bilder zeigen den Buckelwal, der Anfang März in der Nähe von Niendorf an der Ostsee gestrandet war. Bei Untersuchungen des Kadavers vor der dänischen Insel Anholt findet eine deutsche Tierärztin auch den Peilsender, der am Tier zuvor von einer privaten Initiative angebracht worden war.
8: Die Tracker haben spezielle ID-Nummern. Und diese ID-Nummer ist auf dem Tracker angebracht. Und diese ID-Nummern haben wir verglichen. Und auch die Fixation des Trackers war für mich schon eigentlich beweisend, dass er das ist.
3: Über Wochen ziehen sich mehrere Versuche, das gestrandete Tier zu retten. Eine private Initiative lässt den Wal schließlich mit Hilfe eines Spezialschiffs in Richtung Nordsee transportieren. Kurz nach der Freilassung verlieren sich die Spuren. Immer wieder hatten Meeresbiologen an einer Überlebenschance gezweifelt.
9: Das Tier hat ja wenig gefressen oder wahrscheinlich gar nichts gefressen, seit es in die Karibik geschwommen ist, ein halbes Jahr vorher. Und denn der ganze Stress, denn die ganzen Verletzungen, also das wird sich auf das Tier sehr stark auswirken.
3: Die private Initiative hält es weiter für richtig, es zumindest versucht zu haben, das Tier ins Meer zurückzubringen. Nach Angaben der dänischen Umweltschutzbehörde gibt es derzeit keine Pläne, den Kadaver zu bergen. Die Behörde warnt zudem davor, sich dem Tier zu nähern.
29: Zum Sport. In der Fußball-Bundesliga stehen St. Pauli und Heidenheim als direkte Absteiger fest. Am letzten Spieltag der Saison unterlag Heidenheim 0:2 gegen Mainz. St. Pauli verlor zu Hause gegen Wolfsburg mit 1:3. Wolfsburg hat sich durch den Sieg für die Relegation qualifiziert und darf weiter um den Klassenerhalt kämpfen.
10: Erleichterung auf der einen, Frust auf der anderen Seite. Während beim VfL Wolfsburg die Chance auf den Klassenerhalt weiterlebt, muss der FC St. Pauli den Gang in die 2. Liga antreten. Der Sieg für den VfL insgesamt verdient. Nach 37 Minuten bringt Gulierakis nach einem Eckball die Gäste in Führung. Nach dem Seitenwechsel in der 57. Minute trifft der eingewechselte Cissé zum 1:1. Tore fallen in diesem Spiel vor allem nach ruhenden Bällen. Nur 7 Minuten nach dem Ausgleich wieder Eckball, diesmal für Wolfsburg. St. Paulis Torwart Vasil mit dem unglücklichen Eigentor. In der Schlussphase kriegen die Niedersachsen nach diesem Handspiel einen Elfmeter. Kapitän Eriksen allerdings vergibt. Entscheidung verschoben. Die folgt aber kurz darauf. 80. Minute, Pečinović mit dem 3:1 Endstand. St. Pauli verabschiedet sich damit nach 2 Jahren aus der Fußball-Bundesliga.
11: Das Wunder von Heidenheim bleibt aus. Das Team von Frank Schmidt steigt nach 3 Jahren Bundesliga ab. Mit Applaus und sogar einem Spalier vom Gegner aus Mainz. Der hat von Anfang an leichtes Spiel gegen zögerliche Heidenheimer. Schon nach 7 Minuten steht es 1:0 für die Mainzer Philipp Tietz. Erst nach einer halben Stunde wird Heidenheim mutiger mit Marvin Pieringer. Die Ausgangslage ist klar, der FCH muss gewinnen, am besten mit vielen Toren. Die machen die Mainzer mit dem spielstarken Nadim Amiri. Frank Schmidt bedient mit diesem 0:2 zur Pause. Doch sein Team steckt nicht auf, hat bis zum Schluss gute Möglichkeiten. Ein Treffer fällt nicht, Abstieg besiegelt und der Trainer macht schon mal eine Ansage.
12: Lass uns nächstes Jahr wieder so zusammenstellen. Neu anlaufen, alles selber.
11: Heidenheim verabschiedet sich aus der Bundesliga stolz und mit Applaus.
29: Die weiteren Ergebnisse: München-Köln 5:1, Leverkusen-HSV 1:1, Frankfurt-Stuttgart 2:2, Freiburg-Leipzig 4:1, Bremen-Dortmund 0:2, Mönchengladbach-Hoffenheim 4:0, Union-Berlin-Augsburg 4:0. Die Abschlusstabelle nach dem 34. und letzten Spieltag: Bayern, Dortmund, Leipzig und Stuttgart auf den Champions-League-Plätzen. Auch Hoffenheim, Leverkusen und Freiburg haben sich für internationale Wettbewerbe qualifiziert. Wolfsburg landet auf dem Relegationsplatz 16. Heidenheim und St. Pauli steigen ab. Und nun die Wettervorhersage für morgen, Sonntag, den 17. Mai.
13: Vom Osten bis in den Süden profitiert man von einem Hoch über Polen, den Westen beeinflussen Wolken eines Tiefs. In der Nacht klingen die meisten Schauer ab, es lockert häufig auf, dann bildet sich Nebel. Am Morgen regnet oder nieselt es leicht zwischen Emsland, Rheinland und Saarland. Am Tag von der Ostsee bis in den Süden neben lokalen Schauern viel Sonne, sonst mehr Wolken als Sonne, vor allem im Westen und Nordwesten regnet es leicht. In der Nacht +8 bis -2 Grad, am Tag 12 Grad in der Eifel bis zu 20 Grad in der Lausitz. Am Montag von Vorpommern bis nach Niederbayern freundliches Wetter, sonst ist es wechselhaft. Am Dienstag ist es erst noch sonnig, später in der Osthälfte Schauer und Gewitter, auch im Westen regnet es gebietsweise. Am Mittwoch Sonne, Wolken, Schauer und Gewitter, wärmer.

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0: Echt ein hübsches Lächeln. Der ist süß. Oh, der? Das ist der Architekt.
1: Der Typ ist Architekt.
0: Ja, Norman. Der, mit dem ich ausgegangen bin. Hab ich dir doch erzählt.
1: Gar nicht übel. Richtig süß.
0: Ja, er ist süß. Das muss ich euch erzählen, Kinder. Wir waren also zusammen aus und danach sind wir zu mir. Und wir sind noch keine 5 Minuten da. Ich drehe mich um und zack steht Norm da, mit der Hose runter und holt seinen Schwanz raus.
1: Nein.
0: Echt wahr? Jedes Wort.
1: Wusste nicht, was sollte ich tun?
2: Keine Ahnung.
0: Also, wer weiß. Ich sag, oh, Norman, von der schnellen Truppe. Und er sagt, ich muss morgen sehr früh aufstehen, also können wir gleich loslegen. Ich sag so.
2: Wow. Oh Gott.
0: Ich meine, wir haben es getan.
1: Habt ihr nicht.
2: Zeig mir den Typ mal.
0: Hier, der frühe Vogel Norm und sein Wurm.
1: Ja, genau. Das hat der Typ auch zu mir gesagt.
0: Oh. Oh, Scheiße, nein.
2: Ich vergeude keine Zeit.
0: Ich weiß.
1: Hey, hey, gib mir mal seine Nummer. Ich stehe auf Effektivität.
0: Siehst du. Oh, sieh dich an. Hey, das schicke Teil kenne ich ja noch gar nicht.
1: Oh, danke.
0: Hat Pat den auch mitgebracht?
1: Nein, den habe ich aus dem Outlet in der Westside Mall. Kennst du den Laden?
0: Ach ja, spottbillig.
1: Sieht man ihn nicht an.
2: Oh, hey, wie geht's der süßen Melissa? Gefällt sie in Tallahassee?
1: Na klar, läuft gut bei ihr. Selbstverständlich. Ja, na, was soll ich sagen? Das ist Florida, kann ich meckern.
0: Ja, wohl wahr.
2: Sam, gib mir mal Feuer. Schneid dir die Fingernägel. Du fütterst sie, wickelst sie, wischt die Tränen ab. Und eines Tages sind sie auf und davon. Nichtsnutzige Belger. Wer braucht die?
3: Nein, ist nicht wahr. Mel ruft jeden Tag an. Wir unterhalten uns sogar öfter, seit sie ausgezogen ist.
1: Und damit ihr es wisst, sie will schon zu Thanksgiving nach Hause kommen. Vielleicht sogar ein paar Tage früher.
3: Was sagt ihr dazu?
1: Ich sag ihr immer wieder...
3: Ja, oder was?
1: Klar.
0: Nicht schlecht.
3: Danke.
0: Wow.
3: Und oh.
1: Ja,
3: mein Schlechtteil. Das poste ich. Hashtag Rattenschar.
1: Ist umwerfend.
3: Danke, Tyra.
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5: Woohoo! Hands on, Leute! Hands on! Es ist wieder soweit. Wir erwarten 20 Leute, die um einen Truck herumstehen und ihn mit einer Hand berühren. Solange sie können, Tag und Nacht, bis nur noch eine Person übrig ist. Mit der Hand am Truck wohlgemerkt. Und die gewinnt den Truck. Ich freue mich, dass diese junge Dame heute unser Gast im Studio ist. Sie heißt Joan Riley und macht die PR bei Boudreaux. Außerdem organisiert sie diesen Wettbewerb schon seit 10 Jahren, richtig, John?
1: Ja, ganz genau. 10 Jahre.
5: Meine Güte, Junge, da stellt sich die Frage, wenn ich den Wettbewerb den Menschen erkläre, dann klingt das ziemlich einfach. Aber es ist keine Kleinigkeit, den Truck zu gewinnen.
1: Sehr richtig, das ja wird schwierig. Aber wir haben starke Kandidaten, das wird super.
5: Ja. Das glaube ich gern. Gut. Verraten Sie uns, wie die Auswahl der Kandidaten jedes Jahr verläuft?
1: Gern. Wir platzieren kleine Kästen an verschiedenen Orten der Stadt. Und jeder, der teilnehmen will, schreibt seinen Namen auf einen Zettel und wirft ihn in den Kasten. Dann gab es 4 Auslosungen an jedem Wochenende und jedes Mal wurden 5 Teilnehmer gezogen. Sonntag war die letzte Ziehung.
5: Oh nein, Joan, verraten Sie jetzt bitte nichts, das ist mein Job. Ganz recht. Sonntag war die letzte Ziehung. Aber wenn ich mich nicht irre, wurden nur 3 Teilnehmer gezogen.
1: Ganz genau.
5: Richtig. Ladies and Gentlemen, wir haben eine Überraschung für Sie. Wir ziehen die letzten beiden Namen live direkt hier in den KNXP Studios. Joan, wären Sie so nett, Sie wissen, wie man das Ding anwirft.
1: Oh, es ist mir ein Vergnügen.
5: Sehen wir mal, wen sie jetzt zieht.
1: Okay. Fertig?
5: Jawohl. Allen viel Glück.
6: Hi, Baby, was gibt's? Nein. Nein, nein. Du verarschst mich. Das ist kein Witz? Im Fernsehen? Das ist irre. Ich find's auch unglaublich, Baby. Endlich. Gut, ich liebe dich.
7: Ich liebe dich auch, Kai. Und wo ist das verdammte Rootbier?
6: Ich hol's dir.
3: Willst du irgendwas?
8: Nein, nein, danke.
3: Alles okay bei dir?
9: Ihre Bestellung, bitte.
3: Hey, Kai, wie geht's dir, Schätzchen?
9: Mir geht's gut, Miss Riley. Ich hab gleich Feierabend. Ich nehme an, Sie haben schon gehört, dass was passiert ist.
3: Ja, ich weiß es. Und ich wette, du fühlst dich super gut.
9: Ja.
3: Ist das nicht umwerfend? Ist doch toll, dass du gezogen wurdest, Kyle. Ich freue mich sehr für dich.
9: Ja, ich hab's gerade erst erfahren. Maria hat mich angerufen.
3: Jetzt hör mal, Kyle. Das musst du dir unbedingt merken. Nichts Süßes, kein fettes Essen. Sehr viel Wasser und reichlich Bananen. Vielleicht eine Orange dann und wann, aber riskier bloß nicht zu viel Säure im Magen. Okay? Hast du verstanden? Aber das Wichtigste ist trinken, trinken, trinken. Wasser, Gatorade, ein wenig Kaffee ist okay. Aber nicht dieses süße Zeug. Alles klar?
9: Okay, danke für den Rat.
3: Aber gern.
9: Was möchten Sie bestellen?
3: Oh, ich nehme die frittierten Shrimps und eine Cola Zero.
9: Kommt sofort.
3: Oh, halt. Ich hätte doch lieber einen Shake.
9: Geht klar.
3: XL. Schoko.
9: Okay, wird gemacht.
3: Okay. Kyle ist ein lieber Kerl.
8: Ja.
3: Hey, du Glückskind.
6: Bitte sehr, Miss Riley.
3: Danke, danke. Hier, bitte, stimmt so. Und bleib cool.
6: Ja, Ma'am.
3: So, kannst du den Wagen für mich rüberfahren?
8: Ja.
3: Danke. Was nehme ich? Ich muss nur kurz noch ein paar Kleinigkeiten besorgen.
8: Okay.
3: Hey, Mittagspause bei dir?
8: Ja, okay.
3: Oh, ich mag Ihre Begeisterung, junger Mann. Wir sehen uns nachher.
8: Ja.
3: Hey, Peggy. Wie läuft's?
10: Ja. So ist, wie es ist.
3: Tja. Schön, dich zu sehen, Peg. Hol dich ein bisschen aus. Du wirst alle Kraft brauchen.
10: Ja, geht klar.
3: Hey, hallo, Lance. Ich nehme den Truck mit. Danke für alles, Baby.
11: Keine Ursache.
3: Hey, wann kommst du vorbei? Du weißt doch, Samstagabend sind die Getränke frei.

0: Und? Bereit für die zweite Runde?
1: Können wir uns kurz unterhalten?
0: Klar. Ich hoffe, es geht nicht um einen Heiratsantrag oder um die ewige Liebe, oder?
1: Nein. Ich habe jemanden kennengelernt.
0: Aha.
1: Ja.
0: Ja, und?
1: Sie meint es ziemlich ernst mit uns.
0: Oh. Das ist doch fantastisch. Also was ist jetzt? Fertig für Runde 2?
1: Naja, sie will eine feste Beziehung. Verstehst du? Dann geht sowas nicht mehr. Ehrlich gesagt, ich hab mir überlegt, wie oder ob ich es dir überhaupt... keine Ahnung. Ich denke, so wie heute geht's... Naja. Ich meine, du hast immer gesagt, das mit uns wäre nur...
0: Das war ein Scherz, Chris.
1: Okay.
0: Ist doch ganz toll, Süßer. Ich finde echt, nein, das ist echt eine fantastische Neuigkeit. Wie heißt sie?
1: Oh, Stephanie.
0: Und... Ach. Hallo? Was? Oh nein. Wo genau? Oh, okay, bin gleich da. Ich bin schon unterwegs.
1: Was ist passiert?
0: Das war Zack. Mom ist wieder weggelaufen, aber die haben sie schon gefunden. Nur ich muss los.
1: Kann ich dir helfen?
0: Nein, danke, Schatz. Alles okay. Tust du mir einen Gefallen und holst meine Sachen, liegen im Wohnzimmer.

0: Stephanie ist ein schöner Name. Ich freue mich für dich, Schätzchen.
1: Danke.

0: Was machst du denn, Mom?
1: Ich lass mich nicht gern hetzen.
0: Okay, aber wer hetzt dich denn?
1: Niemand.
2: Danke.
0: Absolut keine Ursache, mache ich doch gern. Von wem hast du das Eis?
1: Von dem netten jungen Mann da drin. Denkst du, er wäre vielleicht interessiert?
0: Kann sein, wer weiß, ich glaube aber nicht. So, wir gehen.
1: Aber man kann nie wissen.
0: Ja, ja, ganz recht, man kann nie wissen. So.
3: Was ist das?
0: Das ist ein Truck, Mama.
3: Was sonst? Ich bin doch nicht blöd.
0: Ja, ich weiß, aber ich muss den ins Autohaus zurückbringen. Gut, gib mir das Eis.

0: Okay, Leute.
1: Fang, wenn du was brauchst.
0: Alle Teilnehmer bitte zum Truck.
2: Okay.
0: Alle zum Truck. Hm. Wir wollen anfangen.
2: Liebe dich.
3: Ich liebe dich auch.
2: Soll ich dir nachher was mitbringen?
3: Überrasch mich.
0: Komm bitte her. Alle hierher. Es geht so. Hallo und willkommen zum Wettbewerb der Glückspilze. Einer von euch gewinnt diesen Truck. Okay, hört genau zu. Nach jeder Stunde gibt es 5 Minuten Pause. Alle 6 Stunden 15 Minuten. Abgesehen von den Pausen muss jeder Teilnehmer das Fahrzeug ständig mit mindestens einer Hand berühren. Nicht hinknien, nicht anlehnen, sich nicht draufsetzen oder legen oder am Auto abstützen.
4: Regeln sind Regeln.
5: Regeln sind Regeln. Regeln
0: während
5: sind
0: des Regeln. Wettbewerbs Regeln trägt jeder Teilnehmer unser T-Shirt.
5: Na, kommst du nice, okay.
3: Nein, fass mich nicht.
0: Oh, die Schiedsrichter. Ja, Schiedsrichter. Ruft mich an, wenn etwas passiert und ich nicht in der Nähe bin, okay? Zu jeder Tages- und Nachtzeit könnt ihr Joan anrufen. Okay? Alles klar? Ja, okay. Speichert euch das bitte ab. Okay, hört noch mal zu. Wenn die Sirene ertönt, habt ihr eine? Ich wiederhole, dann habt ihr ein... Hört ihr mir zu?
5: Ja, wir hören zu.
0: Dann habt ihr eine Minute, um zum Truck zurückzukommen. Okay, alles verstanden? Jawohl, Sir. Okay, alle startklar? Dann legen wir los.
6: Das Spiel beginnt. Wir berichten von hier ab sofort live bis zum bitteren Ende.
5: Ich rechne mit 100 Stunden, Walter.
7: Hey Mann, stell dich auf 120 ein.
5: Ja klar, Spinner.
6: Okay, wir haben die Typen alle im Kasten. Gehen wir sie nochmal durch. Das Sleepy hier, Hungry. Wir haben Blondie. Der mit der Kniestütze, jetzt er hier.
8: Wie geht's?
6: Hey, Kumpel, wie geht's dir?
8: Oh, meine Hand, warten Sie eine Sekunde.
6: Das war knapp.
8: Ja, ja.
6: Wäre schon fast schief gegangen, was?
8: Ich lass nicht los, kannst deinen Arsch drauf verwetten.
6: Okay. Wie heißt du, mein Freund?
8: Ich bin Derek.
6: Okay, Derek. Erzähl den Leuten, wie dein Plan aussieht.
8: Also, ich will einfach länger durchhalten. Das ist alles, das ist mein Plan.
6: Wow, du hast diesen Blick. Du wirkst ziemlich zuversichtlich. Woher kommt diese Zuversicht, dass du den Truck gewinnst?
8: Tja, wissen Sie, Lenny, ich habe bei den scheiß Kameltreibern so ziemlich alles gesehen. Im Vergleich ist das hier leicht.
6: Da hast du wohl recht. Gut, danke für deinen Einsatz und wir wünschen dir viel Glück.
8: Vielen Dank, Sir. Ich weiß das sehr zu schätzen, danke.
6: Behalte Derek im Auge, ist vielleicht schwer zu schlagen. Apropos schwer zu schlagen, wir haben was Besonderes für unsere Zuschauer. Gerüchte besagen, die beliebteste Teilnehmerin steht jetzt neben mir. Diese hübsche junge Lady ist Ruthie. Also, Ruthie, du hast eine Menge Fans mitgebracht, die dich unterstützen.
9: Ja, das sind alles Freunde aus meiner Kirchengemeinde.
6: Auf jeden Fall haben wir Spaß. Ruthie, viel Glück für dich, meine Liebe.
10: Vielen Dank.
6: Keine Ursache. So, weiter. Wen haben wir hier? Du siehst voll motiviert aus. Wie ist dein Plan?
11: Na, joggen.
6: Direkt in die Kamera.
11: Na, viel bewegen, um die Muskeln zu lockern. In jeder 15-Minuten-Pause eine Runde laufen. Dann bleibt der Kreislauf in Schwung. Das hält mich immer wach und fit.
6: Okay. Woher kommst du, Kev?
11: Blanchard in der Nähe von Shreveport.
12: Musik. Immer Musik. Man merkt gar nicht, wie die Zeit vergeht. Alles läuft besser mit Musik.
6: Wird sicher lustig neben dem Burschen.
11: Ja, klar.
6: Gut, ich will ganz ehrlich sein. Ich finde seinen Plan hier richtig gut. Der hat vielleicht eine echte Chance.
11: Genau, du brauchst kein Gottvertrauen, wenn du Stehvermögen hast.
6: Woo! Es geht los, Leute, es geht los. Viel Glück, Kevin. Viel Glück. Wollen wir ihn? Vergiss es. Die Ladies hatten wir schon. Okay, machen wir hier weiter. Erste Frage, wie heißt du?
13: Kyle.
6: Gut, okay, Kyle. Warum wirst du den Truck gewinnen? Bitte direkt in die Kamera sehen und antworten, okay? Warum wirst du den Truck gewinnen?
13: Weil ich den für meine Familie brauche. Mein Sohn. Irgendwann bekommt der Kleine ein Fahrrad. Ich kann für meine Frau damit Sachen holen. Also der Cousin von meiner Frau leiht uns gerade einen von seinen Trucks. Aber ist echt nervig, sich immer einen zu leihen, wenn es nötig ist. Also, das war's schon.
6: Okay, ich verstehe. Also dann ein Applaus für Kyle, ein fürsorglicher Vater. Viel Glück, Kumpel. Kommen wir zu den Spaßvögeln.
14: Wir gewinnen.

0: Mach mich an, geben kein Trinkgeld. Ich schwöre dir, wenn ich gewinne, fahre ich im Truck zur Bar und sag, dass ich kündige. Und dann bin ich weg.
1: Ja, klar. Wo willst du denn hin?
2: Was?
1: Lass mich raten. Egal wohin, richtig? Wenn es nur weit, weit weg ist. Heißt einfach, kein Plan. Echt jetzt, Leute.
3: Lass ihn in Ruhe. Das geht dich nichts an. Wo kommst du überhaupt her? Ich kenn dich nicht.
2: Du verschwendest Energie, Kleiner.
0: Ist okay, kümmere dich nicht drum.
1: Ach, Wichser.
4: Ich dulde diese Ausdrucksweise nicht.
1: Wer hat dich gefragt?
0: Was ist mit dem los?
5: John Riley, Volltreffer.
6: Ja, okay, vielen Dank.
5: Hattet ihr schon was zu essen?
6: Na? Nein, bisher nicht.
5: Ein großer Junge. Kommen Sie, ja. Kommen Sie, kommen Sie, folgen Sie mir.
7: Hey, John.
8: Oh, hi.
7: Wie geht's dir denn so?
8: Danke, und selbst?
7: Gut. Setzt du dich zu uns?
8: Nein, ich bin hier nur die Kellnerin. Ich diene dem Herrn und serviere Erfrischung. Bibelkreise sind nicht so mein Ding, Clint. Du weißt schon, das ganze bla bla bla bla bla bla. Ich mach doch nur Spaß. Versteh mich nicht falsch. Du weißt, ich liebe unseren Herrn und Erlöser. Vater Linden ist ein großartiger Mann Gottes.
7: Oh ja, das ist er.
8: Ja.
7: Ja. Mhm. Ja, gut. Wir sehen uns nachher.
8: Ja, okay. Ja. Eins noch, Clint. Sorry. Könntest du die da drin für mich verteilen? Ich muss heute früher weg.
7: Gern.
8: Kommst du am Samstag? Die Getränke sind kostenlos. Ich hoffe, dass ihr alle kommt.
7: Ach ja. Also, weißt du, die Sache ist die. Mary Ann ist ziemlich sauer, weil sie nicht in den Wettbewerb reingekommen ist.
8: Clint, es ist gelost worden.
7: Sie hat bei euch ein Auto gekauft. Kürzlich.
8: Clint.
7: Ich meine ja nur.
8: Das ist doch Glückssache. Tut mir leid. Ich meine, sag deiner Liebsten, dass ich sie da sehen will und dich auch.
7: Ich tue, was ich kann, aber du weißt ja, wie sie ist.
8: Clint, es war ein gebrauchter Camry und das ist ungefähr was, 3 Jahre her?
7: Ich meine ja nur, John.
6: Der mir Kraft und Stärke.
7: Ich war auf der Toilette. John hat mich gebeten, diese Flyer zu verteilen. Hier, bitte. Die sind für Boudreaux Auto and Truck, hands on. Die machen Samstag eine große Party. Ein Riesending mit DJ und so.
6: Oh, Samstag diese Woche?
7: Ja,

0: Ich bin raus, Leute.
1: Was? Oh, okay.
2: Was ist los?
1: Oh, Mann.
0: Ich schaff das nicht mehr.
3: Oh, Mann.
2: Wirklich schade. Hey, pass bitte auf. Ich helf dir. So, komm. Stütz dich auf mich.
1: Nein, gut
2: so. Ja, das hast du. Wir gehen jetzt. Ganz vorsichtig.
4: Pass auf dich auf.
3: Alles Gute, Mann.
4: Mach's gut, Ruben. Ich hoffe, dir geht's bald besser, Ruben.
3: Adios, amigo.
5: Jetzt müssen noch 18 raus.
3: Andale, andale.

0: Was läuft, Bro? Chillen?
1: Klar, ja.
0: Pete, du weißt ja, ich bin in Mississippi aufgewachsen. Deswegen vertrage ich die Hitze. Gut sogar. Shit, Mann, ich kann stehen und stehen und stehen. Kein Problem. 35 Grad, Ronnie steht. 40 Grad, Ronnie steht. Tropisches Gewitter. Ronnie steht immer noch. Hurricane, Ronnie. Ronnie ist immer noch da. Sieh's mal so, Bruder. Das ist so ein Zen-Ding, verstehst du?

0: Nicht ein Wort. Du hast nichts gesehen. Verstanden? Verstanden. Hörst du? Ich brauch den Truck.
1: Rost bildet sich auf dem Fahrzeug. Wer steht noch da? Was meinst du? Ronnie, ja. Immer schön stehen bleiben, Bruder. Wie in dem Song von dem Glatzkopf, Phil Collins. I'm still standing. Yeah, yeah, yeah.
2: Yep.
1: Wir sehen uns da hinten, Pete.
3: Hier drüben haben wir Hawk und Randy. Welche Strategie habt ihr in dem Wettbewerb?
4: Naja, Mann, du musst dich behaupten und 110% geben. Ich meine ganz einfach, wir wollen gewinnen.
3: Wir gewinnen den Truck. Ihr könnt doch nicht beide den Truck gewinnen.
5: Was?
3: Klar können wir. Wir haben beide unsere Hände drauf,
4: ja,
3: oder?
4: Alter, oder bist du blind? Das hier ist doch keine Atomwissenschaft.
3: Da hören Sie es, es ist keine Atomwissenschaft.
6: Alles klar bei dir?
3: Danke für eure Zeit, Jungs.
2: Klar.
6: Okay, dann ist ja alles gut.
7: Ich wollte ihn gegen ein SUV eintauschen. Wegen der Kinder, weißt du?
6: Ich bin wirklich stolz auf dich. Sie hat sich toll geschlagen.
5: Ist nicht schlimm. Gut gemacht.
0: Entschuldigung, Süße.

Wir ziehen mal durch, okay? Ich fange an. Eins,

0: Du bist dran, Babe.
1: 15.
0: 16. 17.
2: Wir zählen ab.
0: Zählen ab?
2: Sag einfach 18, sag's. Oh.

0: Morgen.
1: Hey, Paul. Hey.
0: Sieht aus, als hätten sich noch ein paar verabschiedet.
1: Oh nein, wer? Was ist passiert? Charlie Henderson. Hat er genug und ist nach Hause gegangen? Patricia Warren, Durchfall. Oh, die arme Kleine. Ich hab noch gesagt, ist bloß kein Krabben-Sandwich.
0: Hier, bitte.
1: Was meinst du, Paul? Lag es am Krabben-Sandwich?
0: Ist mir egal. Gute Nacht, guten Morgen.
1: Okay.
0: Oder was auch immer.
1: Schlaf dich aus. Walter, ruh dich besser aus. Es wird noch lange dauern. Du brauchst all deine Kraft.
2: Ich bewege mich hier nicht weg.
1: Naja, spätestens wenn die Blase anfängt zu drücken, musst du vom Auto weg. Na, dann ist ja gut. Mary, was machen die Krampfadern? Sag hallo.
3: Hey.
1: Hey, Baby.
3: Wie läuft's?
4: Oh, hallo.
3: Ich dachte, ihr kommt nicht mehr, Babe.
1: Das darfst du keine Sekunde
3: kleiner
1: denken.
3: Kleiner Kerl. Wie geht's dir?
1: Wow, sieh dir all die Trucks an.
3: Kenn ich.
1: Wie läuft's denn? Sag hallo, ja?
3: Du hast ihn reparieren lassen? Wozu?
1: Na, Mama muss doch zur Arbeit.
3: Vergiss die Schrottkiste da. Da
1: Kyle.
3: Drin. Das ist unser Auto.
1: Schatz?
3: Warum machst du sowas?
1: Was?
3: Warum hast du nicht gewartet?
1: Wieso?
3: Glaubst du, ich schaff das nicht? Ist es das? Du traust mir nicht zu, dass ich gewinne, habe ich recht?
1: Baby, natürlich glaube ich, dass du gewinnen kannst.
3: Wie viel hast du dafür bezahlt?
1: Liebling, was ist los mit dir? Ach, hör auf damit.
3: Und wie hast du dafür gezahlt?
1: Mit Kreditkarte.
3: Okay, aber das Geld haben wir nicht.
1: Okay, ich weiß.
3: Wie viel?
1: So viel war es gar nicht.
3: Wie viel?
1: Es war nicht viel. 480. Aber Baby, sieh mich an. Sieh mich an, überleg mal. Wir wollen die Karre sowieso loswerden und sie ist mehr wert, wenn sie läuft. Oder? Oder? Du bist sicher müde.
3: Ich gewinne diesen Truck. Du musst mir nur vertrauen.
1: Okay. Baby.
3: Was?
1: Gib mir deine Hände.
3: Hm?
1: Leg eine Hand hierher. Na, mach.
3: Danke, Baby.
5: Nicht zu diesem Wettbewerb stoppen. Weder die brütende Hitze noch die Schlafmaschine. Und ich habe das Gefühl, ich habe es sicher, dass einige es ganz schön weit schaffen werden. Ryan macht einen sehr guten Eindruck. Ihn werden wir sicher im Auge behalten müssen. Und er sieht auch ziemlich fit aus. Aber jetzt gebe ich weiter an meine Freundin Joy. Sie hat einen tollen Verbrauchertest. Also, hört gut zu.
1: Danke. Okay, Freunde, hört mal her. 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
6: Hey, es wird langsam heiß.
4: Aber keine Sorge, Leute. In den letzten Jahren war das auch immer der kritische Punkt. Der Moment der Wahrheit.
6: Aber in den nächsten Stunden werdet ihr dieses Tief auch überwinden. Immer das Gleiche, jedes Jahr. Haltet durch!
7: Tut mir leid, Peter. Du bist draußen. Peter!
3: Was?
7: Du hast die Hand vom Chuck genommen, Mann.
8: Ich hab die Hand weggenommen.
3: Ist klar.
7: Nein, nein, ich mein's ernst. Ich mein's ernst. Du hast die Hand vom Chuck genommen, als du den Rhythmus getrommelt hast. Du bist raus.
3: Du verarschst du mich?
7: Nein, ich verarsch dich nicht. Du hast sie weggenommen.
3: Du verarschst mich.
9: Ich hab's gesehen.
7: Nein, ich verarsch dich nicht, Peter. Schluss, wir gehen. Hey,
3: hör
7: hey.
3: Hör zu, Mann. Ich hab meine Hände nicht vom Chuck genommen. Ich war dran, ich hab nur im Rhythmus zur Musik getrommelt.
7: Ich hab die Regeln nicht gemacht, du musst
3: ich
7: aussteigen.
3: Ich bitte dich, Mann, ich bin super in Form. Alles bestens, Leute, ich kann hier noch tagelang stehen.
10: Es tut mir sehr leid, so sind die Regeln. Tritt zurück.
7: Gehen wir, Peter.
4: Ab nach Hause.
3: Ich nehme meine Hände nicht vom Chuck. Hey, das war ein Riesenkollen von mir. Weißt du, was du bist? Dämlicher Vollidiot. Ihr seid alle dämliche Arschlöcher.
11: Komm gut nach Hause, Pete. Fick dich alle.
3: Ihr seid alle verdammte, scheiß dämliche Arschlöcher. Und der ist ein verdammter Lügner.
4: Wir haben uns aufgezeichnet.
11: Auf Wiedersehen, Pete!
12: Hey, Biloxi, du bist der Nächste!
13: Wir haben es aufgezeichnet. Alles okay, wir haben den ganzen Zwischenfall gedreht. Falls ihr es aus irgendeinem Grund braucht, haben wir es da.
1: Okay, es geht weiter.
2: Psst. Kai? Woran denkst du gerade? Denkst du an deine süße kleine Frau? Ich frag mich, was sich um sie kümmert, solange du hier bist.
3: Hey, Kevin, sonst hast du mehr Spaß mit der Hand als heute, was? Hab ich recht?
14: Als Maul.
15: Lass mich bloß in Ruhe.

0: Tag und Nacht um einen nagelneuen Pickup-Truck drüben bei Boudreaux. Oh, Moment, woher kommst du nochmal? Das Autohaus 26. Ecke Shankland. Na egal, egal, egal, egal. Wir machen das jedes Jahr und es ist der Hammer. Heute Abend gibt's Musik und Tanz. Es ist sogar ein Live-DJ da, Lust vorbeizukommen. Hast du echt noch nie davon gehört?
1: Nein, noch nie.
0: Ich bitte dich. Hands on.
1: Nee.
0: Ehrlich nicht?
1: Ehrlich nicht.
0: Wie ist das überhaupt möglich?
1: Ist das nicht gefährlich, einen Haufen Leute in der Hitze rumstehen zu lassen, ohne Schlaf?
0: Nein. Nein, es ist ein Spaß. Nur ein Spaß, außerdem stehen die unterm Zelt. Und ehrlich, die können jederzeit gehen, wenn sie wollen. Jeder macht aus freien Stücken mit. Ist völlig freiwillig. Komm heute Abend einfach mal vorbei, siehst die an. Hast du Lust?
1: Okay.
0: Es ist ein Spaß, das kann ich dir sagen. Glaub's mir ruhig. Ehrlich, ja. Echt riesig, echt riesig.
1: Wie lange lebst du schon hier?
0: Schon ewig. Ja, als wir hergezogen sind, war ich 8.
1: Ah. Und hast du Kinder?
0: Ja, ja, eins. Ich habe eine Tochter, Melissa. Ich bin sehr stolz auf sie. Geht jetzt aufs College.
1: Hier in der Nähe?
0: In Florida, Tallahassee. Vorwärts, Seminoles.
1: Schön. Aber nicht direkt um die Ecke. Du vermisst sie sicher.
0: Ja, naja.
1: Kann ich verstehen. Hab selbst 3 Kinder. Mhm. Sie sind mein Ein und Alles. Ja. Aber leider im ganzen Land verstreut. Ja.
0: Naja. Heutzutage ist jeder Ort schnell zu erreichen. Du siehst deine Süßen doch sicher regelmäßig, oder?
1: Ja, an Feiertagen und so.
0: Also meine neue Kreditkarte ist richtig gut für Bonusmeilen. Ich... Ja, sammel schon.
1: Das würde bei mir nicht funktionieren. Ich sehe die Kinder nicht häufig. Und? Warum machst du Online-Dating?
0: Wie meinst du das?
1: Ist nicht so wichtig. Danke.
0: Oh, das sieht aber gut aus.
1: Willst du mal kosten?
0: Oh, nein, danke. Hey, Richard, du hast auf dieser Online-Seite geschrieben, dass du sehr gern reitest in deiner Freizeit.
1: Ja.
0: Würdest du mich irgendwann mal mitnehmen?
1: Du reitest?
0: Nein. Ich meine nicht richtig. Aber auf dem Parkplatz bei Boudreaux steht heute so ein irrer Bullride.
1: Ah.
0: Kennst du die? So kleine mechanische Bullendinger? Oh mein Gott, das musst du sehen. Du musst vorbeikommen. Du kommst doch vorbei, oder? Ich habe den Wettbewerb perfektioniert.
2: Hi, John. Wie läuft's denn so?
0: Gut, Charlie. Ausgezeichnet.
3: So, Herrschaften, wir sind jetzt mittendrin. Hands on stehen, kurz vor der 40-Stunden-Marke. Ich muss sagen, ich rechne mit über 100 Stunden. Alles klar. Ihr seid alle begeistert. Dann amüsiert euch gut. Und kommt morgen wieder und seht euch unsere fantastischen Angebote an, die wir hier für euch bereithalten. 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Ich bin den ganzen Abend hier. Und morgen und übermorgen auch. Ich bin immer für euch alle da. Noch etwas. Der Fahrer eines 1998.
4: Vielleicht drehen wir mal eine Runde um den Truck. Um die Beine zu bewegen. Was haltet ihr davon? Wir gehen einfach alle im Kreis, immer mit einer Hand am Truck. Okay.
5: Vorschlägt vor, dass wir im Kreis herumlaufen, um locker zu bleiben.
6: Ohne mich. Ich bleibe genau hier. Genau hier. Komm schon, Walter.
7: Das würde uns allen gut tun. Ihnen auch, Mr. Walter.
6: Was ist?
7: Das lockert die Beine ein bisschen.
6: Rollator Walter geht keinen Schritt hier weg. Ich bleibe genau hier stehen.
8: Wissen es, wissen es.
9: Okay, Walter bleibt genau hier stehen.
6: Ganz. Entschuldige, Walter, entschuldige.
10: Meine Beine sind ganz steif. Wollt ihr das wirklich alle machen? Lass mir auf die Eier.
6: Geh mir nicht auf den Sack.
5: Geil. Deine Frau. Das ist ein echt heißes Geschoss. Geiler Arsch. Wie kommt einer wie du an so eine Frau? Frisch, Fleisch.
0: Entschuldige bitte.
6: Achte auf die Hände, Schiri.
10: Weitergehen, Leute.
0: Nicht so schüchtern. Raus damit. Was ist passiert? Naja, wie das so ist. Von Anfang an hat's gefunden. Es passte alles sofort.
10: Ja, das ist ja toll.
0: Danke. Naja, abwarten.
8: Hast du ihn heute Abend mitgebracht?
0: Nein, ich hätte doch keine Zeit für ihn. Sieh dich doch mal um, oder?
6: Wie viele Runden denn noch, Brian?
1: So viele Runden wie nötig sind, Walter. So viele wie nötig sind.
6: Bewegung, Walter, Bewegung.
0: Sehen, wer müde ist, sieh dir die Mitspieler an. Die brauchen uns. Wir müssen bleiben, okay?
2: Sorry, Joan. Nichts für ungut. Sehen wir uns Sonntag in der Kirche?
0: Wir sehen uns in der Kirche.
2: Alles Gute.
0: Wie

Alles okay? Die Pause fängt bald an, Peggy. Nicht einschlafen bis dahin. Okay?

0: Kindchen. Peggy. Peggy.
1: Peggy, Süße, sollen wir jemanden benachrichtigen?
0: Seht euch das an. Lassen Sie einfach weggehen mitten in der Nacht.
2: Peggy, wo gehst du hin?
3: Weck mich auf, wenn was passiert.
2: Hey, Peggy! Alles okay?

0: Okay, Leute, die 42. Stunde läuft. Ihr schlagt euch alle super. Ruht euch etwas aus. Habt ihr alle genug zu essen? Mary, hast du das Ding für dein Bein bekommen?
1: Ja, alles klar.
0: Okay,
1: danke.
0: Gut, das wird dir helfen. Deine Tochter ist süß. Hey, Walter, du kannst dich hinsetzen, Schatz.
2: Becher.
0: Was?
2: Becher.
0: Du möchtest Wasser?
2: Nein, ein Becher.
0: Du willst nur einen Becher?
2: Mhm.

0: Risse in den Blättern. Er hat die ganze Zeit in den Bäumen gesessen. Eklig.
1: Widerlich, Walter, das ist widerlich. Sowas von ekelhaft.
2: Bitte.
3: Peggy,

0: Gesicht, du gewinnst den Fall nicht, verstanden? Lass ihn saus!
1: Willst du nicht prügeln? Willst du Wichser nicht prügeln?
2: Hey, chill. Hast du einen Knall?

0: So du das glaubst. Sie entgegnete ihm, ja, Herr, ich glaube, dass du Christus bist, der Sohn Gottes, der in die Welt kommen soll. Als sie dies gesagt hatte, ging sie hin und rief heimlich ihre Schwester Maria und sagte, der Lehrer ist hier und ruft dich. Als Maria dies hörte, stand sie schnell auf und ging zu ihm. Jesus aber war noch nicht in das Dorf gekommen, sondern war an dem Ort, wo Maria ihm begegnet war. Als nun die Juden, die bei ihm im Haus waren, sie trösteten, sahen, dass Maria schnell aufstand und hinausging, wollten sie ihr, da sie meinten, sie hätte geruft und war zu feiern. Als Maria ihn kam, Jesus war in den
1: Was lacht ihr? Alter, bist du übergeschnappt?

0: Hey, Leute, Walter ist hingefallen. Hey, Walter liegt am Boden, im Ernst.
1: Walter?
0: Walter?
1: Oh Gott, Chris!
2: Ja, ich komme.
3: Um Gottes Willen.
1: Walter?
2: Hörst du mich? Walter?
0: Jemand was?
4: Was ist?
0: Hilfe!
2: Was ist denn passiert?
0: Walter!
1: Ich weiß es nicht.
5: Er ist umgefallen.
1: Ruf den Notarzt.
2: Okay, sofort.
5: Atmet er?
6: 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Ecke Shankland, der Hands-on-Wettbewerb.
7: Hey, Kumpel!
6: Der Teilnehmer ist einfach umgekehrt.
7: Walter!
6: Er liegt auf dem Boden, direkt vor dem Truck. Ja, er atmet dann, aber er kommt nicht zu sich. Er hat ungefähr 2 Tage nicht geschlafen.

0: Er macht jetzt die Augen auf.
1: Walter?
0: Okay, danke, Ma'am.
1: Hey, was? Hey, Schätzchen.
0: Walt, hörst du uns?
1: Hey, jetzt geht's wieder. Walter, hörst du mich? Hörst du mich?
2: Okay, er kommt zu sich.
3: Alles in Ordnung.
0: Hey, Kumpel, der Krankenwagen ist unterwegs,
1: Walter,
0: okay?
1: Hörst du mich?
2: Pech, na komm schon.
0: Es geht wieder. Hey, Cowboy, willst du was trinken? Weißt du, wo du bist?
2: Ja, Becher.
0: Ein Becher Wasser.
1: Okay, holt was zu trinken.
0: Hol ihm mal jemand einen Schluck Wasser.
4: Irgendwie hätte ich mir gewünscht, es hätte nicht Walter erwischt.
5: Finde ich auch. Ein Glück, dass du noch lebst.
0: Du hast lange durchgehalten, Mann.
6: Echt lange, ja.
7: Das einzig Positive ist, dass wir wieder einer weniger sind.
5: Stimmt.
0: Willst du eine Limo oder
5: also
0: ein paar M&Ms?
3: Steh auf, Mann. Komm hoch.
5: Regeln sind Regeln, Walter.
1: Leute, denkt dran, nutzt die Pausen.
3: Wo ist Derek? Wo ist Derek hin?
1: Derek?
7: Ist er einfach abgehauen?
8: 6,2 Liter. 426 PS. V8. Sie wollen doch sicher ordentlich Wumms unter der Haube, oder? Bisschen die Muskeln spielen lassen. Gehen wir in mein Büro und sehen uns an, was für Ihren Alten so drin ist.

0: Hallo, Fremder.
1: Hallo.
0: Wie geht's Walter? Hast du schon was gehört?
1: Ja, geht ihm ein klein wenig besser. Sie behalten ihn noch eine Nacht im Krankenhaus. Nur zur Beobachtung.
0: Okay.
1: Ja.
0: Was ist mit deiner Hand?
1: Oh, Kriegsverletzung. Naja.
0: Was?
1: Na, Pock und Randy hatten eine Prügelei. Wir mussten dazwischen gehen.
0: Was?
1: Heute Morgen.
0: Was ist passiert?
1: Tja, also eigentlich ja, haben sie rumgealbert, so ein bisschen durchgeknallt. Mhm. Sich anrempeln und schubsen und solche Sachen. Aber dann hat Pock angefangen, ihn auf den Hintern zu klatschen.
0: Was?
1: Und hat ihm in die Brustwarzen gekniffen. Ja, klar, ich weiß, infantiler Scheiß das Ganze. Ganz witzig am Anfang, aber Randy hatte keinen Bock mehr und Pock wollte nicht aufhören. Und ganz plötzlich sind sie richtig voll aufeinander losgegangen und Randy nahm ihn in den Schwitzkasten.
0: Ist nicht dein Ernst.
1: Ohne Scheiß. Hier. Lenny hat's gefilmt.
0: War das während einer Pause, oder?
1: Nein, das war während des normalen Wettbewerbs. Die haben sich quasi gegenseitig rausgeworfen.
2: Was meinst du? Was redest du für einen Scheiß?
3: Genau das, Mann, sag ich doch.
2: Schütze mit auf, wenn du
1: nicht aufhörst. Was willst du denn
2: jetzt machen? Scheiße.
0: Oh Gott.
1: Das war's doch.
0: Sind die fertig?
1: Und da, jetzt komme ich dazu. Der Schiri greift ein. Wir trennen sie. Ich dachte, das war's, aber nein, das war's nicht.
3: So, jetzt beruhigt euch wieder. Schluss.
2: Was ist so lustig, du Scheißpenner? Hast du Probleme?
4: Lustig, du Flachwichser.
2: Was war das?
3: Hast du schneller da? Verlust dich, endgültig.
1: Er hat das N-Wort gesagt.
0: Nein.
3: Der wollte mich vom Truck wegstoßen,
1: doch, doch. Ein paar Mal.
0: Oh mein
3: Gott. Verpiss dich von hier!
0: Und
3: du hast ihn gehört.
0: Geht's ihm gut?
3: Das sag ich deiner Mutter.
1: Ja, ich schätze schon. Aber naja. Shit.
0: Oh, armer Kerl.
1: Alles in Ordnung.
0: Ist schon gut, ich muss jetzt los.
1: Gut.
0: Ich sehe mal nach ihm und.
1: Cool.
0: Ach, das wird schon wieder. Hey, und puste das nicht. Gar nichts davon, bitte.
1: Nein, natürlich nicht.
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0: Du kapierst es nicht, oder? Selbst wenn du den Truck gewinnst, was du nicht wirst, du bleibst trotzdem der Idiot, der tagelang am Truck stand, weil er es sich nicht leisten kann, einen zu kaufen. Was meinst du, warum die Leute kommen und uns zuschauen? Ist eine Show. Eine richtig gute Show.
1: Dann bist du auch ein Idiot.
0: Ja. Nur mir ist es egal. Das ist der Unterschied. Ich mach's professionell. Und ich bin auch verdammt gut darin. Aber du, ganz egal, was du tust, du bleibst immer der Idiot. So einfach ist das. Hands-on, wir sehen uns draußen.
2: Ich sehe niemanden, der die Unterstützung hat. Fans sind für mich. Die lenken dich nur ab. Wer Fans braucht, den fehlt es.

0: Salat. Das reicht. Hey, Baby.
1: Hey.
0: Wie fühlst du dich? Alles okay?
1: Ja, alles gut. Hier ist alles abgesperrt wegen der Presse. Park einfach da drüben.
0: Ich hab nicht viel Zeit. Der Kleine ist unruhig. Er ist einfach müde.
1: Hey, kleiner Mann.
0: Hat letzte Nacht nicht viel geschlafen.
1: Kommst du morgen?
0: Ja, ich versuch's. Aber wenn ich eine Schicht krieg, dann... Wir brauchen das Geld.
1: Ja, ich weiß.
0: Vielleicht komme ich später nochmal.
1: Ich muss gehen.
0: Kyle? Baby, es ist nur ein Auto.
1: Bis dann.
0: Ich liebe dich.
2: Sprecht uns einfach an. Nicht Baba oder Chris. Chris trefft ihr garantiert auf dem Gelände. Ist ein kleiner, stämmiger Typ, etwas gedrungen und eine Seele von Menschen. Aber sagt ihm das nicht, denn er ist auch mächtig sensibel. Das weiß er selbst am besten. Ich mach nur Witze. Wir alle hier lieben Chris. Ich würde ihm meine Frau anvertrauen, wenn ich eine hätte. Aber ich möchte euch nochmal dafür danken, dass ihr zu Boudreaux's Auto and Truck gekommen seid. Denn hier seid ihr alle Gewinner. Also, genießt die Show und tut mir einen Gefallen. Werft eure Trinkbecher bitte nicht auf den Boden.
3: Wem ist's je gelungen, der sich wieder ihn gelegt hat? Vers 5. Er versetzt Berge, ehe sie es inne werden, die er in seinem Zorn umkehrt. Er bewegt die Erde aus ihrem Ort, dass ihre Pfeiler zittern. Vers 7. Er spricht zur Sonne, so geht sie nicht auf und versiegelt die Sterne. Vers 8. Er breitet den Himmel aus allein und geht auf den Wogen des Meeres. Vers 25. Meine Tage sind schneller gewesen, denn ein Läufer, sie sind geflohen und haben nichts Gutes erlebt. Vers 26. Sie sind dahin gefahren wie die Rohrschiffe, wie ein Adler fliegt zur Speise. Vers 27. Wenn ich gedenke, ich will meiner Klage vergessen und meine Gebärde lassen fahren und mich erquicken. Vers 28. So fürchte ich alle meine Schmerzen, weil ich weiß, dass du mich nicht unschuldig sein lässest. Vers 30. Wenn ich mich gleich mit Schneewasser wische und reinige meine Hände mit Lauge. Vers 31. So wirst du mich doch tauchen in Kot und so werden mir meine Kleider gräulich anstehen. Vers 32. Denn er ist nicht meinesgleichen, dem ich antworten könnte, dass wir vor Gericht miteinander kämen. Vers 33. Es ist zwischen uns kein Schiedsmann, der seine Hand auf uns beide legt. Vers 34, er nehme von mir seine Rute und lasse seinen Schrecken von mir. Vers 35, dass ich möge reden und mich nicht vor ihm fürchten dürfe, denn ich weiß, dass ich kein solcher bin. Meine Seele verdrießt mein Leben. Ich will meine Klage bei mir ihren Lauf lassen und reden in der Betrübnis meiner Seele. Vers 2, zu Gott sagen, verdamme mich nicht, lass mich wissen, warum du mit mir haderst. Vers 3,

Kyle. Kyle, hey. Hey, wach auf. Die Sirene geht gleich los. Hochkommen in die Gänge. Pause ist vorbei. Es geht weiter. Trink das. Du willst doch den Truck gewinnen, oder? Na? Okay, also dann steh auf. Komm schon. Hey, Kathy, alles okay? Wir machen weiter, Kindchen. Wir machen weiter, Leute. Brian, Brian, Brian, aufwachen, okay? Sorry, Leute, alle aufwachen. Na komm, ihr schafft das.

0: Suchst du deine Frau? Muss wahrscheinlich arbeiten, ne? Irgendwer muss ja die Kohle ranschaffen. Du stehst ja nur den ganzen Tag hier rum. Kyle. Hat sie sich daran gewöhnt, dass du nach Cheeseburgern und Frittenfett stinkst, wenn du abends nach Hause kommst?
1: Halt's Maul, Arschloch.
0: Ich habe gestern Abend mit ihr gesprochen. Ist wirklich eine ganz süße. Ein Püppchen. Maria, Maria. Wirklich ein wunderschöner Name. Maria. Ist das Spanisch?
2: Halt! Die verfluchte Klappe!
0: Hey, Ruthie. Lies uns doch mal den Vers über Untreue vor.
3: Kannst du bitte mal nett sein?
0: Oh.

Na, was sagst du jetzt? Was sagst du jetzt?

0: Das ist nicht möglich. Das ist nicht möglich. Er liegt auf dem Boden, K.O. hinten um die Ecke, bewegt sich kein bisschen.
1: Kyle, hör auf, ja?
0: Er bewegt sich nicht, er hat wie verrückt geblutet.
2: Hey, Kyle, was siehst du da, Kumpel?
3: Kyle, bist du noch bei uns? Was siehst du jetzt? Sag schon.

0: dich doch die Mode bewegen. Ich bin nicht vorbei, tot. Leg kurze Zeit auf das verwirrten Boden. Verbreitet auf die Hunde. Fliegt mein Schatten und bleibt nicht. Verstreiben, du tust deine Augen über einen solchen Topf, dass du mich vor dir ins Gericht ziehst. Was hier kann wohl ein Reiner kommen von dem Unreinen? Auch nicht einer. Vers 5. Er hat seine bestimmte Zeit, die Zahl seiner Monden steht bei dir, du hast dein Ziel gesetzt. Das wird er nicht verstehen.
1: Eins.

0: Kevin?
1: Fuck. Ja. Auf einmal war er da. Keine Ahnung. Hier, trink einen Schluck Wasser. Ernie, ich glaube, ich muss ins Krankenhaus. Großer Gott, Kevin, sei nicht so ein Weichei. Halt einfach durch, wir sind fast so weit. Wir gewinnen den Truck.
2: Ich habe was zu essen mitgebracht. Chili Rellenos.
3: Kein Hunger.
2: Mit Rindfleisch und Wildreis, Mami. Isst du doch gern.
3: Kein Hunger.
2: Du musst essen, Mom.
3: Nein.
2: Mom, ich hab's eilig.
3: Hab schon gegessen.
2: Was? Ach, ich seh's. Zack hat euch schon was zu essen geholt. Hast du mit Zack gegessen? Das wusste ich nicht. Kommunikationsstörung.
3: Melissa hat's gebracht.
2: Was hast du gesagt?
3: Melissa hat's gebracht.
2: Mom, Zack bringt dir immer was vom Chinesen. Fast jeden Tag.
3: Nein, es war Melissa.
2: Das kann nicht sein.
3: Warum nicht?
2: Weil Melissa nicht mehr hier wohnt.
3: Was?
2: Sie wohnt nicht mehr hier.
3: Wo wohnt sie denn?
2: Du weißt genau, wo sie wohnt, Mom. In Florida.
3: Was?
2: In Tallahassee.
3: Tallahassee?
2: Tallahassee! Mom!
3: Tallahassee, Florida?
2: Ja, und jetzt bin ich völlig allein.
3: Meine Güte, das ist weit weg.
2: Ja, es ist weit. Es ist weit.
3: Florida? Was will sie in ihrem Alter in Florida? Da unten gibt's nur Rentner und eine Menge Spinner. Das weißt du doch, oder?
2: Was?
3: Dass da unten nur Verrückte wohnen.
2: Ja,

0: Du hast recht, du hast vollkommen recht, das stimmt wohl.
1: Du musst sie da wegholen.
0: Mom.
1: Ich finde...
0: Sie ist auf dem College.
1: Ach, wirklich?
0: Ja.
1: Die sind verrückt da unten. Ich helfe dir.
0: Einverstanden. Das machen wir.
1: Wie viele Tankfüllungen brauchen wir bis dahin?
0: Ich weiß es nicht.
1: Die 190 und die 10. Die ganze Strecke. 190 und 10. 90 und 10.
2: Nicht hinknien, nicht ans Auto anlehnen. Tut mir leid, Kathy.
3: Im Ernst? Ich stehe hier seit 4 Tagen und darf mich nicht mal hinhocken, Scheiße.
2: Tut mir leid, Kathy, aber so...

0: Ist alles okay, Ruth? Alles okay?
1: Oh Gott.
2: Ruth.
3: Oh nein. Oh
2: Gott. Ruth, Ruth,
3: nein,
2: was hast du denn?
3: Nein, nein. Oh nein, oh nein. Es tut mir so leid. Ich habe das nicht gewollt. Oh Gott, bitte vergib mir.
2: Es tut mir leid, Ruthie.
3: Es tut mir leid.
2: Du musst gehen.
3: Es tut mir so leid.
2: Doch,
3: nein.
2: Du hast die Hände vom Truck genommen. Du musst gehen.
3: Oh
2: du musst
3: nein.
2: Gehen.
3: Ich hatte
2: ich
3: immer
2: weiß,
3: die Hände
2: aber es ist vorbei. Es ist vorbei,
3: ich hatte
2: Ruthie.
3: Ganz immer ruhig. Die Hände
2: Komm, bitte.
3: Dran.
2: So, wir setzen uns
3: gesagt,
2: jetzt.
3: Es tut mir
2: ganz
3: leid.
2: Ruhig.
3: Es
2: ruhig,
3: tut mir
2: Ruthie.
3: Leid.
2: Ich gehe mit. Ganz ruhig. Ruhig. Na, komm schon, Ruthie. Setz dich.
3: Ja, nee.
0: Alles okay, Kyle? Geht's dir gut?
4: Alles okay.
0: Scheiße, was?
4: Ha, ha, ha.

0: müssen. Lügen. Scheiß Betrüger. Verfluchte Dreckslügner.
1: Scheiß Verfluchte Betrüger.

0: Leute, Leute, kommt mit. Kommt mit rein, okay?
1: Was denn los?
0: Ihr könnt die Hände jetzt vom Truck nehmen, okay?
1: Ja, ist klar.
0: Nein, ich mein's ernst. Das ist zu eurer Sicherheit. Also würdet ihr bitte, bitte vom Wagen zurücktreten. Schnell, okay? Bitte?
2: Wir dürfen nicht.
0: Doch, doch, ihr dürft. Ich gebe euch die Erlaubnis. Es gab einen kleinen Zwischenfall da hinten und ich bin etwas besorgt wegen eurer Sicherheit. Also würdet ihr jetzt bitte mitkommen?
1: Wir sollten wirklich auf Joan hören.
0: Schnell, los, los!
3: Nein.
1: Doch, doch.
0: Okay,
1: Harry, hör zu.
0: Harry?
1: Na, komm.
0: Kommen Sie mit mir.
1: Gehen wir.
0: Ist okay, Brian. Komm, komm, komm her.
1: Ich helfe dir. Na komm, Kathy. Komm, Brian.
0: Alles gut, Schätzchen. Wir folgen ihm und setzen uns. Würdest du sie alle reinbringen?
1: Ja, Ma'am.
0: Okay, geht alle rein. Schließt die Tür und niemand verlässt den Raum. Versteht ihr mich? Und

20 Personen stehen um einen Pickup-Truck herum, Tag und Nacht. Ein nagelneuer Pickup-Truck. Und wer am längsten durchhält, gewinnt den Truck. Vorbei, um zuzusehen. Das Fernsehen ist dabei. Es gibt Partys. Und im nächsten Jahr gibt es noch mehr Preise.

0: Ich hatte so ein Gefühl. Er war nachmittags schon so seltsam, als ich wegging. Irgendwas stimmte nicht mit ihm, aber ich musste weg und mich um meine Mutter kümmern.
1: Hatten Sie eine Vermutung, was da vor sich ging?
0: Ich weiß es nicht, ich weiß nicht. Er hat's nicht geschafft. Er wollte unbedingt diesen Truck.
1: Brauchte er wirklich so dringend einen neuen Wagen?
0: Ja.

0: Unterwegs. Ich bringe Joan Riley nach Hause.
1: Wie?
0: Joan Riley. Sie arbeitet in dem Autohaus. Wo studiert sie? Ah, Florida. Tallahassee.

0: Jonas ist 8.
1: Wie ist er so?
0: Oh, er ist ein ernsthafter kleiner Kerl. Er mag Tiere, vor allem Kranke, versucht sie immer gesund zu pflegen.
1: Klingt, als wäre er ein lieber kleiner Junge.
0: Ja, das ist er. Erzählen Sie mir von Melissa.
1: Ah, sie spielt Gitarre. Und sie kann richtig gut singen. Und sie fehlt mir jeden Tag.
0: Ja, verrückt, wie die Zeit fliegt.
1: Ja, man denkt, sie bleiben immer ein Baby, oder? Ich dachte, sie würde ewig mein Baby bleiben. Und dann wurde sie einfach eine eigenständige Person. Sie selbst.

0: hole mir einen Schluck Wasser. Willst du auch was, Baby?
1: Nein, alles gut.
0: Wie war das Vorstellungsgespräch?
2: Bei denen ist gerade nichts frei. Melden Sie sich, wenn Sie jemanden brauchen.
0: Soll ich meinen Cousin mal fragen?
2: Louis?
0: Ja.
2: Wieso?
0: Der sucht immer Helfer und jetzt steht ein großer Umzug an, also...
2: Klar.
0: Hä?
2: Klar.

0: Shit.
1: Hey.
2: Was gibt's, Mann?
1: Alles bestens. Und bei dir?
2: Was machst du?
1: Nur ein paar Besorgungen.
2: Ah, gut. Windeln, ja? An die Zeiten erinnere ich mich auch noch. Welche Größe hat er jetzt? 4. Hm. Das ist ein großer Junge.
1: Ja, er wächst und wächst. Hey, danke für den Job. Dass du mich morgen einsetzt, danke.
2: Geht klar, Mann. Bring deine Arbeitshandschuhe.
1: Geht klar.
2: Alles klar. Ich seh dich dann.
1: Ist gut.
2: Was hast du jetzt vor?
1: Da sind noch ein paar Sachen, die ich holen muss. Ja, so ein
2: Verstehe. Weiß Bescheid. Okay.
1: Alles klar.
2: Gut.
1: Okay.

0: Was machst du hier, Junge?
1: Ich gehe nach Hause, Sir.
0: Zu Fuß?
1: Mein Auto ist kaputt.
0: Du suchst doch keinen Ärger, Kyle.
1: Nein, Sir. Ein bisschen, ich schwör's Ihnen.
0: Gute Antwort.

0: Wo sind die Schlüssel?
1: Küchentresen.

0: Mann. Ich glaube, ich habe mich erkältet.
1: Ach ja? Was ist passiert?
0: Rein in den Showroom, raus aus dem Showroom. Man schwitzt auf dem Parkplatz hier draußen. Dann friert man wegen der Klimaanlage. Ich reagiere empfindlich auf Temperaturschwankungen.
1: Tut mir leid, das zu hören.
0: Danke, Kumpel. Aber was will man machen? So schlimm ist es nicht. Wie geht's dir, mein Freund? Was gibt's Neues?
1: Nicht viel. Alles für immer.
0: Hör zu. Eins musst du mir versprechen.
1: Schieß los.
0: Fahr mit mir ans Meer. Wenn du gewonnen hast. An den Golf.
1: Klar.
0: Schön. Nur du und ich.
1: Ja, und Maria und James.
0: Maria und James?
1: Ja.
0: Klar. Als ob du denen eine Hilfe wärst.
1: Wir sind ein Komplettpaket, sorry.
0: Meinetwegen. Tu, was du nicht lassen kannst, großer Mann. Oh Mann, wir sehen den Golf. Den Strand. Schön. Oder wir könnten nur so durch die Gegend fahren. Zum Spaß.
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1: Wie geht's?
3: Ja.

0: Oh mein Gott.
1: Oh.

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